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Sie hören nun die gute Nachricht aus Gottes Wort. Unser Wochenvers steht in Sprüche 23, Vers 24. Der Vater eines Gerechten freut sich, und wer einen Weisen gezeugt hat, ist fröhlich darüber. Das war unser Merkvers aus Sprüche 23, Vers 24.

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1: Und es kommt alles darauf an, dass ich offene Augen kriege für das Reich Gottes, dass ich nicht in den Sumpf hineinstiere, denn ich gehöre ja auch dazu, auch nicht in den Sumpf meines eigenen Herzens. Da sehen Sie, der könnte zum Psychiater gehen und dann entdeckt er lauter Schichten von Sumpf, sondern dass ich auf das Zeichen sehe, Jesus starb für mich, Jesus auferstanden, das Reich Gottes kommt und ist ganz nah, er will in mir Wohnung nehmen. Dann B. Was hat das Zeichen zu bedeuten? Das hat zu bedeuten, dass Gott Wunder tut. Dass Gott Wunder tut. Ich glaube die Geschichte, wie sie da steht. Ich kann ihn leider nicht entgegenkommen, ihm, den gebildeten Menschen unserer Tage, indem ich also sage, ich glaube die Hälfte auch nicht. Denn einigen wir uns auf die Mitte. Das kann ich leider nicht, sondern ich glaube die Geschichte, wie sie da steht. Und die sagt mir ein Zeichen, Gott tut Wunder. Es ist nicht wahr, dass wir nur dem Zufall ausgeliefert sind. Wir haben einen Herrn, der hilft, und einen Gott, der vom Tod errettet. Er tut Wunder. Ich muss Ihnen eine Geschichte erzählen. Da war Ostern hier am Ostermontag ein großes Jugendtreffen vom Festbund. Und nach dem Gottesdienst von Freiburg Beckmann hat sich die Kolonne geteilt. Tausende Männer gingen mit dem Professor der Mathematik und Naturwissenschaft Rohrbach in eine Halle. Und in der anderen Halle habe ich also mit dem 14- bis 18-Jährigen eine Stunde gegangen. Und nun hatte ich die ganzen, den Vorstand und so die Brüder, was da so zu tun hatte, wollten zu mir zum Essen kommen. Und dann war es also 12:30 und war bei mir alles versammelt. Nur der Professor Rohrbach fehlte noch. Na, wir dachten also, es hat 11:30 angefangen, wenn er bis 11:30 redet. Und dann ist noch Diskussion meinetwegen bis 12, aber dann müsste jetzt da sein. Hoffentlich ist er nicht überfahren worden. Heute weiß man ja nie, ob der Mensch ein jähes Ende unter den Rädern des Autos findet. Na, und dann fingen wir an zu essen und dann, als wir ungefähr gerade beim Dessert waren, da kam Professor Rohrbach. Ein bisschen erschöpft und ein bisschen lachend. Der ist also Professor Naturwissenschaft. Und sagte, ich kam nicht los, weil ein Theologe sich mir einen Weg geworfen hat, wie ein Rasender. Ja, ich sage, und? Der hat mir gesagt, Sie können doch nicht sagen, dass Sie an Wunder glauben. Jetzt erklären wir den Leuten, dass die moderne Naturwissenschaft keine Wunder mehr zulässt und dass wir als Theologen das anerkennen wollen. Jetzt kommt die Naturwissenschaft und sagt, ja, ich glaube an Wunder. Das können Sie doch unmöglich. Das dürfen Sie gar nicht. Und wieso darf ich das nicht? Ich sage Ihnen als Naturwissenschaftler, dass meine Naturwissenschaft mich heute, Sie haben Naturwissenschaft 2, sagte, denn mein Naturwissenschaft mich hindert, also Wunder zu glauben. Und wo der Theologe ganz rasend, ungefähr so, jetzt haben wir die halbe Bibel preisgegeben, um euch entgegenzukommen, und jetzt kommt die Naturwissenschaftler und sagt, ihr könnt ruhig die ganze Bibel glauben, nicht wahr? Das ist natürlich auch schrecklich peinlich, nicht? Lieben Freunde, sehen Sie, das sieht man, wohin wir, wir haben sehr lachen müssen, nicht? Ich habe Ihnen gesagt, ich habe Theologen ruhig gesagt, nicht? Kehr dich um, ich muss ein bisschen essen gehen. Ich hätte mich da gar nicht so schon eingeladen, nicht? Verstehen, wohin kommen wir? Wohin kommen wir eigentlich, wenn wir nicht mehr glauben wollen, dass wir einen Herrn haben, der Wunder tut? Und da möchte ich gar nicht anfangen. Also, liebe Freunde, ich Auferstehung Jesu ist ein fantastisches Wunder. Und dass ich an ihn glauben kann, ist mindestens so ein großes Wunder. Und dass er mich zum Pastor gemacht hat, da komme ich heute noch nicht drüber, nicht? Verstehen Sie? Das sind Wunder, nicht? In meinen Anlagen, also in natürlichen Anlagen, da lag da nichts dafür. Verstehen Sie? Da waren ja ganz andere Dinge. Das war nicht geschieden, auf dem Sie. Also, möchte mal sagen, so gekommen, also ist nicht, dass Sie hier sitzen. Ich möchte jeden Einzelnen anreden. Ein Wunder. Ist ein Wunder. Nicht wahr? Ist da nicht was Besonderes? Ja, also eine Geschichte, denke ich. Nicht wahr? Ja. Ich sehe die ganze Reihe hier, die eine Geschichte ich kenne, wo ich also sage, nicht wahr? Ist das für ein Wunder, dass ihr hier sitzt? Und wir sehen, das ist ein Eingriff in den natürlichen Ablauf. In den natürlichen Ablauf, den ich sehe. Das Mensch gefühlt. Und wer diesen Herrn umgeht, der weiß, dass er Wunder tut. Der kann von wundervollen Gebetserhörungen und so weiter reden, von merkwürdigen Führungen. Es hat keinen Sinn, mit also Ungläubigen darüber zu diskutieren. Verstehen Sie? Ich möchte sagen, so eine Geschichte ist eine Fahne. Wenn du Jesu Eigentum geworden bist, bist du zu einem Herrn gekommen, der Wunder tut. Jetzt wird dein Leben ein wunderbares Abenteuer werden. Ein wunderbares Abenteuer werden. Und es ist doch so. Nicht? Wie grau ist ein Leben ohne Jesus? Und was für ein fantastisches Leben ist das, ein Heiland zu haben, der Wunder tut. Wunder tut heißt nicht, er tut meinen Willen. Verstehen Sie? Manche Leute verwechseln das. Ich sage, wir haben einen Herrn, der Wunder tut, dann fangen sie an. Ja, aber mir hat er, ich sage, Moment. Er tut Wunder heißt nicht, er tut ihn in ihren Willen. Das ist ein Unterschied. Ist das nicht? Ein Zeichen. Was heißt das Zeichen? Das Reich Gottes kommt. Dass Gott Wunder tut. Sieh. Das Zeichen sagt, sind Sie alle noch dabei, ja? Das Zeichen sagt, dass Gott das Leben will. Dass Gott das Leben will. Sehen Sie, der Tod gehört zur Gefallenen. Also, die Bibel sagt, da waren Sündenfallen, da kam der Tod wieder. Und sagen Sie, das sind Legenden, das ist mir egal. Jedenfalls, die Ansicht der Bibel ist, dass das Sterben und Tod und Krankheit zu der Gefallenen gehört. Die Engel haben keine Zeit. Verstehen Sie? In der Welt Gottes gibt es keine Krankheit und kein Sterben. Es gibt kein Friedhof für die himmlischen Herrscher. Das heißt, zur Welt Gottes gehört das Leben und nicht das Sterben. Das Sterben und Tod, das ist ein Kind, das stirbt, das gehört zur Gefallenen. Und nun wird es hier in die Gnade gemacht, dass Gott den Tod nicht will. Den hat der Adam sie erwählt, als er sich emanzipierte von Gott. Und den haben wir mit dem Sündigen erwählt. Mit jeder Sünde wähle ich Tod und Sterben. Gott will das Leben. Darum haben die Menschen Jesus gekreuzt und Gott hat ihn auferweckt. Und wer an Jesus glaubt, ist dem Tode entnommen. Bitte wollen Sie das kennen. Also ich habe jetzt mal für Mitglieder in Hannover das Johannes-Evangelium durchgelesen, so in einem Zuge. Und da hat es mich einfach nie so gelesen. Ja. Wer an mich glaubt, wird immer mehr sterben. Ich bin die Auferstehung und das Leben. Hm? Das Leben ist erschienen. Und das Leben ist nicht der Mensch. Wie deutlich gemacht wird, mit Jesus kam Gottes Leben in die Welt. Und wenn ich Jesus höre, dann bin ich dem Tode entnommen. Dann ist mein Sterben nur noch ein Übergang, aber ich weiß doch, dass ich auferstehen werde am nächsten Tag, ich kann es ausführen, nicht? Aber Bekehrung ist Eingang in das Leben. Ich weiß, meine Seele bei ihm zu Hause sein wird und dass er auch mein Leib erwecken wird, dass mir ein Knochen gut bleiben wird. Darum gibt Gott seinen Leuten eine gewisse Hoffnung des ewigen Lebens. Sehen Sie, ich glaube, hier ist die stärkste Trennung von der Welt. Ich las in diesen Tagen ein Wort, eine Ausführung von dem älteren Blumhardt aus Bad Bull. Vielleicht kennen manche den Namen. Da waren zwei Pfarrer Blumhardt, nicht? Und der jüngere Blumhardt, Christoph Blumhardt. Der hat so gesagt, da schrieb er einem Missionar. Da schrieb er, ihr treibt Mission, als wenn eine bessere Religion anstelle einer schlechteren Religion anzubieten hätte. Das ist Unsinn, was ihr da tut. Sondern ihr müsst deutlich machen, dass er das Leben anstelle des Todes zu bringen hat. Dass alle Religionen der Welt keine Überwindung des Todes haben und keine Hoffnung. Und dass mit dem Auferstehung Jesu, die ihm gehören, zum Leben gekommen sind und wissen, dass sie nach Hause gehen und ewiges Leben haben. Und darum ist die Verkündigung des Evangeliums nicht, sagen wir mal, eine bessere Religion anstelle der anderen setzen, sondern das Leben anstelle des Todes. Möchte es also gegen alle Weltanschauungen unserer Zeit haben, nicht? Das haben ja Leute, wissen Sie, ich habe ja so griechische Weltanschauung, das ist ja alles mit Hilfsmensch. Das ist ja alles kein Rezept gegen den Tod. Das ist ja alles nicht gegen den Tod. Ja, da versagt alles. Alles. Jede Philosophie, jede Weltanschauung. Wir haben kein Rezept gegen den Tod und haben keine Hoffnung am Tode. Und Jesus, von auferstanden ist, nimmt mich mit ins Leben. Ach, er schenkt mir das Leben im Augenblick, wo ich ihm gehöre. Sehen Sie, dafür ist hier eine Fahne aufgezogen. Gott ist ein Gott der Lebendigen und will das Leben haben. Darum wird der Junge erweckt, damit im Alten Testament schon deutlich wird. Ein lebendiger Gott, der das Leben liebt. Und ich, je älter ich werde, kann ich immer nur so ausdrücken, dieser pestenziärische Todeshauch über der Welt. Da kann man überhaupt nur ins Evangelium kommen, da kann man wieder atmen, da ist jedes Leben. Lassen Sie mich noch ein noch eins nennen. Hier wird eine Fahne aufgezogen als Zeichen. Zeichen, dass Reich Gottes kommt, Zeichen, dass Gott Wunder tut, Zeichen, dass Gottes Leben gibt und Zeichen, dass Gebet viel ausrichten kann. Das Gebet viel ausrichten kann. Geht es Ihnen auch manchmal so, dass wenn ich mich zurückziehe, um zu beten, dann denke ich, ach so, ein Tag, dann wird Gott weiß doch schon alles. Warum soll ich das noch? Er weiß doch alles. Und er wird schon das Richtige machen, ne? Was soll ich ihm da noch erzählen? Und das ist eine Anfechtung. Das ist eine peinliche Anfechtung. Das sehen Sie. Dem dürfen wir nicht nachgehen. Das Gebet ist wirklich ein großer. Darf ich Ihnen nochmal sagen, wie es Professor Halles in seinem Buch über das Gebet ausdrückt? Hat mir schrecklich geholfen. Da sagt er so, Jesus sagt, ich stehe vor der Tür und klopfe an. Und hinter der Türe sitze ich mit meinen Nöten und Problemen. Jesus kümmert sich nicht darum, solange ich die Türe zulasse. Beten heißt, dass ich die Tür aufzuhe und sage, Herr Jesus, immer, da ist dies Problem und die Not. Und dann nimmt er sich drum an. Er klopft nur an, er steht vor der Tür. Und ich sitze dahinter und kämpfe mich selber durch all meine schrecklichen Nöte durch und werde nicht mitwirken. Beten heißt, ich sage nochmal, die Tür auftun und Jesus an den Tisch hinführen, wo all meine Nöte und Probleme ausgebreitet sind. Und dann werde ich erfahren, er die Dinge gelernt sind. Aber das wichtigste Gebet ist wohl, dass er uns zum Kind Gottes macht und von Heiligen Geistes. Ich las heute, was liest man so alles zusammen, nicht? In einem Blatt von dem Evangelisten Anton Schulte, kennen Sie in Irland, so ein Schlanker. Und Anton Schulte, der hat da so ein nettes Beispiel. Da sagt er, da fing meine Uhr nicht mehr, da bin ich zu dem Zeiter in Siegender und habe dem gesagt, die Uhr geht nicht mehr. Und hat er gesagt, ja, die muss man reparieren. Ja, kann man die nochmal reparieren? Die läuft jetzt ein Vierteljahr so hin. Natürlich kann ich die reparieren. Aber wann kann ich die wieder kriegen? Dienstag. Nur das Recht, sagt er, streift den Gedanken über den Arm und verabschiedet sie. Da sagt er, Moment mal, wenn ich die Uhr reparieren soll, müssen sie schon hier lassen. Ach, richtig, Verzeihung, nicht? Das heißt, er wollte es repariert haben, nahm es aber wieder mit. Und dann sagt, Schulte so nett, wir möchten gern geheilt werden. Hier geheilt werden. Von unseren Bindungen, von den quälenden Bindungen, von Schuld, wir möchten Frieden haben. Da sagt er, Jesus, heil mein Herz, auf Wiedersehen, ich bin es mit. Ja, Jesus sagt aber, das stand früher hier, gib mir mein Kind, Daniel. Ich muss ihm mein Herz geben, wenn er es heilen soll. Verstehen? Das ist ein auszeichnetes Bild. Finde ich, das ist, glaube ich, die herrlichste Bitte, dass ich ihm sagen darf, hier nimm mein Herz. Da ist Schuld, das ist Versagen, da ist Schwachheit, ich möchte es gut, ich kann nicht. Hier nimm mein Herz. Heil. Ich lasse nur da, in seiner Hand, damit er es heilen kann. Und unser Gebet darf sein, wie es hier dargestellt ist. Der Elisa schließt sich mit dem toten Jungen ein. So dürfen wir uns einschließen mit Menschen im Geist, die tot sind, dürfen wir die Tür wieder führen. Nein, verzeihen Sie, ich muss noch einen letzten Punkt. Können Sie noch 3 Minuten führen? Lassen Sie noch 3 Minuten. Wir sahen die Lage, wie die Kirche, ist nicht ein Normalfall. Hier ist ein Zeichen, das haben wir auch nicht begriffen. Und jetzt der merkwürdige Schluss der Geschichte. Der merkwürdige Schluss. Der Schluss ist eigenartig. Elisa lässt die Frau kommen. Der Sohn wacht auf, da würde ich gesprungen sein, Frau, kommt, der Sohn lebt wieder. Nicht, er sagt seinem Diener, dem Versager, hol die Frau, kommt die Frau. Der sagt er bloß, dann nimm deinen Sohn. Dann nimm. Das war sehr unfreundlich. Nichts war, ich Elisa gewesen hätte, hätte ich mir Predigt mit 3 Zeilen müssen. Hätte ich gesagt, du hast mir vor ein paar Stunden erklärt, du wirst tief enttäuscht an Gott und seinem Propheten. So schnell verliert man den Glauben und so weiter, nicht? Er sagt das nicht. Er sagt, nimm sie. Und die Frau sagt gar nicht. Die sagt nicht danke. Und die sagt nicht, ich war dumm. Die wirft sich nur in Staub, sagt kein Wort und geht. Hier sind einmal 2 wichtige Dinge, die ich nur eben skizzieren will. Der Elisa hat in diesem Augenblick nicht geprägt, sondern bloß gezeigt, liebe Frau, Gott tut was. Der Glaube lebt davon, dass er ansehen darf, die Tat Gottes. Darf ich nur unsere Sprache übersetzen? Der Glaube lebt davon, dass das Kreuz Jesu ansehen darf. Davon lebt, dass Gott was für mich getan hat. Dass er seinen Sohn für mich gegeben hat. Und dass er seinen Sohn auferweckt hat. Der Glaube lebt von den Taten Gottes. Es gibt Augenblicke, da brauche ich kein Wort mehr, sondern nur einen Blick auf das Kreuz der Auferstehung Jesu. Verstehen Sie? dass ich ansehe, was Gott getan hat. Darum sagt Elisabeth, da steht der Sohn. Gott hat es getan, Laura. Und die Frau, von der bin ich überzeugt, dass sie tief beschämt war. Wie sie dann niederfällt, wie heißt sie hier, Vers 37, glaube ich, war es, da kam sie und fiel seinen Füßen und beugte sie nieder zur Erde und nahm ihren Sohn. Dass sie in diesen zweimal fiel nieder, beugte sie. Schamte sich. Und ich hab groß getötet, die enttäuscht, wie ein Gott bin. Man sollte sich mit seinem Unglauben und seinen Glaubensschwankungen nicht so wichtig nehmen. Sondern man sollte warten, dass der Herr mich wieder auf die Beine stellt. Und nicht gleich los, wenn ich mich enttäusche. Sie schämt sich. Sie schämt sich auch ihres Unglaubens und ihrer Ungeduld. Und sie betet an vor dem Herrn, der Tod aufgegeben. Ah, ist das schön, wie hier mit wenigen Worten gesagt wird, wie die Frau zurechtgebracht wird. Die hat der Herr gehalten. Die hat zurechtgebracht. Ich würde ja gern wissen, wie der Frau weitergegangen ist, aber es erzählt mich nicht. Sie kommt nochmal vor, später, ganz später, aber auch nur, dass sie einen Bericht darüber gibt. Über ihr Glaubensleben wissen wir nicht.
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1: Ich begrüße Sie zu einer weiteren Ausgabe unserer Sendereihe durch die Bibel. Und da geht es weiterhin um den ersten Brief, den Paulus an seinen Mitarbeiter Timotheus geschrieben hat. Der Ältere von den beiden gibt dem Jüngeren nicht nur weise Ratschläge mit auf den Weg, sondern erfasst auch zusammen, was in den Gemeinden gelehrt und wie gelebt werden soll. In dieser Sendung geht es um eine besondere Gruppe von Christen, die den ehrwürdigen Titel Diakone tragen. Über die Eignung für bestimmte Ämter schreibt Paulus ausführlich in seinem ersten Brief an Timotheus. Zuletzt haben wir schon den Abschnitt über die Bischöfe bzw. die Ältesten behandelt. Für Paulus steht und fällt der Ruf der christlichen Gemeinden mit den Personen, die darin Dienst tun. Von den Diakonen handelt dann im Anschluss der nächste Abschnitt in Kapitel 3 des ersten Timotheusbriefes. Ab Vers 8 werden die ersten Anforderungen genannt. Desgleichen sollen die Diakone ehrbar sein, nicht doppelzüngig, keine Säufer, nicht schändlichen Gewinn suchen. Das Wort, das hier mit Diakon wiedergegeben wird, ist dasselbe, das manchmal mit dem Wort Mitarbeiter übersetzt wird. Paulus und Apollos zum Beispiel werden im griechischen Text des Neuen Testamentes Diakonoi genannt, also Diener oder Mitarbeiter. Dasselbe Wort finden wir im Matthäusevangelium, Kapitel 20, Vers 28. Dort heißt es im Deutschen, dass der Herr Jesus Christus wie ein Knecht anderen dient. Im Römerbrief, Kapitel 13, Vers 4, kennzeichnet dieses Wort die Beamten des Staates als Diensthabende. Und im 2. Korintherbrief, Kapitel 11, Vers 15, ist vom Diener Satans die Rede. Diakon oder Diener ist also eine allgemein gebräuchliche Bezeichnung für jemanden, der dient oder tätig ist. Wir denken an den Bericht in der Apostelgeschichte Kapitel 6. Dort wird der Anlass beschrieben, warum das Amt des Diakons in der frühen Kirche begründet wurde. Da ging es um die bisher mangelhafte Versorgung von armen Witwen in der Gemeinde. Das griechische Wort für Diakon wird dort allerdings nicht einmal verwendet, aber ihre Aufgabe als Dienen bezeichnet. Ich denke, dass wir trotzdem auf dem Boden der Heiligen Schrift stehen, wenn wir sagen, dass diese Männer damals, die sich um die Versorgung der Witwen kümmern sollten, zu Diakonen in der Gemeinde berufen wurden. Ein Diakon, obwohl er sich um Menschen in ihrem Alltag sorgt, sollte doch ein geistlicher Mensch sein. Wir haben ein Problem heute, wenn wir jemanden als Diakon ernennen, auf Basis von eher praktischen Fähigkeiten und gar nicht mehr nach seinen geistlichen Fähigkeiten fragen. Wir denken, weil ein Mensch beispielsweise ein erfolgreicher Geschäftsmann ist, wird er in der Gemeinde wohl auch einen guten Diakon abgeben. Es gibt aber zu viele Menschen, die sich auf diesem Wege für ein Amt empfehlen. Ich habe den Versuch unternommen, hier im ersten Timotheusbrief darzulegen, dass die örtliche Gemeinde einerseits eine geistliche Gemeinschaft ist. Aber erst, wenn sich die Christen zusammentun, wenn bestimmte Menschen mit bestimmten Aufgaben betraut werden, wenn verschiedene Dienste organisiert werden, erst dann kann man wirklich von einer örtlichen Gemeinde sprechen. Denn ihre Aufgabe besteht nicht nur im gemütlichen Beieinandersein der einzelnen Christen, sondern sie sollen sich zum Beispiel darum kümmern, dass bedürftige Menschen ein Dach über dem Kopf bekommen, dass für Licht und Heizung gesorgt ist, dass verschiedene Fragen des täglichen Bedarfs geklärt werden und so weiter. Das hört sich nicht gerade sehr romantisch und sehr geistlich an, und es wäre auch ein riesengroßer Fehler, wenn man das für das Wichtigste in einer Gemeinde halten würde. Die geistlichen Ämter in einer Gemeinde dürfen nicht vernachlässigt werden. Zusätzlich braucht es aber Christen, die ganz praktische Ämter aus einer geistlichen Motivation heraus übernehmen. Jemand hat einmal gesagt, wenn eine Gemeinde sich scheut, mit der anderen Welt da draußen in Berührung zu kommen, dann verliert sie im Grunde auch den Kontakt zur christlichen Welt. Denn unser Auftrag als Christen ist es, dass wir uns anderen Menschen zuwenden. Ich stimme mit dieser Aussage zu 100% überein. Gleichzeitig kann eine Gemeinde ihren Aufgaben in der Welt nur dann recht nachkommen, wenn die geistlichen Aspekte nicht vernachlässigt werden. Die Diakone müssen deswegen gewisse geistliche Qualifikationen mitbringen. Die Auswirkungen davon sind zu sehen, wie Paulus ausführt. Zu ihren Eigenschaften gehört, wie wir in Vers 8 lesen, Diakone sind ehrbar. Das heißt, sie sollen Menschen sein, die Würde besitzen. Nicht doppelzüngig. Ein Diakon soll also nicht zwei Gesichter haben. Das Wort eines Mannes soll etwas zählen. Es kann gefährlich werden, wenn einer versucht, jedem zu gefallen oder er hat nicht den Mut, auf eigenen Füßen zu stehen. Da gibt es ein feines Austarieren, ob ich eher Angsthase bin oder Diktator. Ein Mitarbeiter in der Gemeinde hat es nötig, sich in der Mitte zwischen diesen Extremen anzusiedeln. Des Weiteren sollen Diakone keine Säufer sein. Ich nehme das so, wie es ist. Die Bibel lehrt Mäßigung, und das ist wichtig zu erkennen. Ich glaube nicht, dass die Bibel totale Enthaltsamkeit lehrt, denn es gab damals nicht sehr viele Medikamente und Wein wurde als Medizin eingesetzt. In Kapitel 5, Vers 23 ermutigt Paulus den Timotheus, ein wenig Wein zu verwenden, mit Blick auf seinen kranken Magen. Sogar heute enthalten viele Medikamente, die wir einnehmen, einen hohen Teil an Alkohol. Das Problem, dem wir heutzutage im Zusammenhang mit Alkohol begegnen, ist die Weise, wie er als Getränk eingesetzt wird. Am besten wäre es wohl, ganz auf Alkohol zu verzichten, denn der Missbrauch ist sehr verbreitet. Ich denke, Christen sollten hier gute Vorbilder sein und zum Beispiel auf alkoholische Erfrischungsgetränke verzichten oder auf Drinks, die oftmals einfach so zwischendurch konsumiert werden. Und schließlich finden wir in Vers 8 unseres Bibeltextes noch den Hinweis, dass Diakone nicht schändlichen Gewinn suchen sollen. Das bedeutet, dass ein Diakon keinen unstillbaren Hunger nach Geld haben sollte. Er sollte ein Mensch sein, der vertrauenswürdig ist und sollte auf ehrliche Weise mit dem Geld der Gemeinde umgehen. Nichts kann eine Gemeinde stärker schädigen als der Vorwurf, dass die Diakone mit den Finanzen jonglieren. Geld, das der Gemeinde anvertraut wird für einen bestimmten Zweck, muss sehr sorgsam auch diesem zugeführt werden. Ich habe in meinem Dienst die Erkenntnis gewonnen, dass die meisten Gemeinden, die ich kenne, von Menschen hoher Integrität geleitet werden. Aber die kleine Minderheit unehrlicher Leute trüben den Eindruck und verursachen Schwierigkeiten. Wenn es etwas gibt, das eine Gemeinde der Welt mitteilen sollte, dann ist es ihre Treue und ihre Sorgsamkeit in finanziellen Dingen. Aber nicht nur in dieser Hinsicht, denn in Vers 9 fährt Paulus fort, sie sollen das Geheimnis des Glaubens mit reinem Gewissen bewahren. Das Geheimnis des Glaubens bezieht sich auf die Offenbarung des Evangeliums Christi. Wenn Paulus von dem Glauben spricht, redet er nicht von der abstrakten Qualität des Glaubens, sondern von der Lehre des Glaubens. Er spricht davon als einem Geheimnis, denn diese Lehrinhalte waren nicht im Alten Testament offenbart worden, aber sie sind jetzt offenbart im Neuen Testament. Uns wird in der Apostelgeschichte mitgeteilt, dass die frühe Kirche beständig blieb in der Apostellehre. Die Apostellehre ist mit dem Glauben der frühen Kirche gleichzusetzen. Sie sollte auch Glaubensinhalt der heutigen Kirche sein. Und die Kirche hat es nötig, diesen Glauben vor der Welt vorzuleben. Es gibt sehr viele Leute, die glauben, dass der Glaube veraltet ist und der Jetztzeit angepasst werden müsste. In einem Zeitschriftenartikel wurde genau dies gemacht, indem eine aktualisierte Liste der sogenannten 7 Todsünden erstellt wurde. Die neue Liste enthielt Egoismus, Intoleranz, Gleichgültigkeit, Grausamkeit, Gewalt und Zerstörungswut. Und der traditionelle Begriff Wollust wurde durch den fast gegensätzlichen Begriff Prüderie ersetzt. denn Wollust sei schließlich so alltäglich geworden. Überall gibt es nackte Haut zu sehen, am Zeitschriftenkiosk an der Ecke genauso wie im Kino. Völlerei war in der Liste übrigens nicht enthalten, weil man die Völlerei heute höchstens noch mit einem zu hohen Cholesterinspiegel in Verbindung bringt, aber darin kein geistliches Problem mehr sieht. Auch Begriffe wie Geiz oder Trägheit wurden als veraltet angesehen. Der Zeitschriftenartikel stellte fest, dass verschiedene Teile der Gesellschaft unterschiedliche Vorstellungen davon haben, was Sünde ausmacht. Zum Beispiel würden Jugendliche fehlende Aktualität und Heuchelei auf ihre Liste der Sünden setzen. Aber die Zerstörungswut wäre nicht enthalten, außer sie bedeute die Zerstörung der Umwelt. In ähnlicher Weise würden ältere Menschen Lärm, lange Haare und Unhöflichkeit auf ihrer Liste der Todsünden stehen haben. Nun, einige mögen behaupten, dass die neue Liste einfach alte Sünden unter neuen Namen enthalte. Zum Beispiel umfasst der alte Begriff Habsucht aber viel mehr als nur Egoismus. Auch das Argument, dass die alten Begriffe geändert werden müssten, damit Sünde überhaupt noch als moralischer Maßstab ernst genommen wird, kann ich nicht nachvollziehen. Der Artikel endete mit der Bekräftigung, dass Sünde ein wertvolles Konzept sei. Doch was sagt das schon aus? Ich möchte mit Nachdruck betonen, dass Sünde ein sinnvoller Begriff ist und dass sich das Wesen der Sünde in keiner Weise verändert hat. Was die Bibel Sünde nennt, ist heute noch immer Sünde. Denn die sündige menschliche Natur ist noch immer die menschliche Natur. Und die geistlichen Qualifikationen, die die Bibel für die Mitarbeiter einer Gemeinde vorsieht, müssen heute noch bestehen bleiben, wenn die Kirche den Herrn Jesus Christus hier auf dieser Erde repräsentieren soll. Die Kirche und ihre Mitarbeiter müssen an der neutestamentlichen Lehre festhalten und das Sünde nennen, was im Wort Gottes deutlich als solche gekennzeichnet ist. Wenn Paulus in Vers 9 davon spricht, dass das Geheimnis des Glaubens mit reinem Gewissen bewahrt werden soll, dann geht das eben nicht mit Menschen, die an ihren Sünden festhalten und die ein Brandmal in ihrem Gewissen haben, wie Paulus es in Kapitel 4 ausdrückt. Gleich im Anschluss sagt Paulus hier im dritten Kapitel in Vers 10, und man soll sie zuvor prüfen. Und wenn sie untadelig sind, sollen sie den Dienst versehen. Eine Person sollte also nicht schon einen Monat, nachdem sie sich einer Gemeinde angeschlossen hat, in ein Amt geschoben werden und noch bevor diese Person bewiesen hat, die Art von Mensch zu sein, den die Bibel hier beschreibt. Als nächstes folgt in unserem Bibeltext eine Aussage über die Frauen der Diakone. Auch sie müssen bestimmten Standards entsprechen, wie in Vers 11 zu erfahren ist. Desgleichen sollen ihre Frauen ehrbar sein, nicht verleumderisch, nüchtern, treu in allen Dingen. Paulus sagt, die Frauen sollen ehrbar sein, und das heißt, sie sollen ernsthaft sein, ruhig und unaufgeregt. Nicht verleumderisch bedeutet, dass sie kein Gerede veranstalten. Eine klatschsüchtige Frau eines Diakons kann viel Ärger in der Gemeinde verursachen. Nüchtern heißt hier wieder nüchtern in Bezug auf die Geisteshaltung. Und treu in allen Dingen will sagen, sie sollen sowohl ihrem Mann als auch Christus selbst und seiner Sache treu sein. Und damit kommen wir nun zu Vers 12, in dem Paulus schreibt, die Diakone sollen ein jeder der Mann einer einzigen Frau sein und ihren Kindern und ihrem eigenen Haus gut vorstehen. Die Diakone sollen demnach die gleichen persönlichen und familiären Anforderungen erfüllen, die auch den Ältesten auferlegt sind. Und weiter heißt es in Vers 13, welche aber ihren Dienst gut versehen, die erwerben sich selbst ein gutes Ansehen und große Zuversicht im Glauben an Christus Jesus. Gutes Ansehen, das könnte gelesen werden als Beschreibung von jemandem, mit dem man eine gute Beziehung pflegen kann. Mit anderen Worten, ein Diakon, der einen guten Dienst tut, wird bekannt als ein Mann, dem man vertrauen kann. Zuversicht bedeutet Vertrauen und Mut beim Zeugendienst für Christus. Denken Sie nur daran, dass ein Diakon in erster Linie ein spirituelles Amt innehat. Ich erinnere mich an den Fall eines Mannes, der Diakon war und gebeten wurde, das Amt eines Ältesten anzunehmen. Doch er war der Meinung, dass er dazu nicht qualifiziert sei und sich nicht genug in der Bibel auskennen würde. Doch in diesem Fall hätte er meiner Meinung nach auch kein Diakon sein sollen. Offenbar hatte man ihn zum Diakon gewählt, weil er ein erfolgreicher Unternehmer war. Ich fasse zusammen. Die geistlichen Anforderungen sollten sowohl von Ältesten als auch von Diakonen erfüllt werden, bevor sie Repräsentanten der Kirche oder Gemeinde Christi sein dürfen. Mit Vers 14 beginnt in unserem Bibeltext ein neuer Abschnitt, in dem Paulus sehr persönlich wird und sich ausdrücklich seinem jungen Mitarbeiter Timotheus zuwendet. Wir lesen: Dies schreibe ich dir und hoffe, bald zu dir zu kommen. Paulus war zu dem Zeitpunkt in Mazedonien und Timotheus befand sich in Ephesus. Paulus hoffte, Timotheus in Kürze treffen zu können. Und für den Fall, dass das nicht klappt, schrieb er in Vers 15: Wenn ich aber erst später komme, sollst du wissen, wie man sich verhalten soll im Hause Gottes, das ist die Gemeinde des lebendigen Gottes, ein Pfeiler und eine Grundfeste der Wahrheit. Ich habe diesen Vers zum Schlüsselvers dieses Briefes auserkoren, da ja der erste Timotheusbrief eine Anleitung für die Gemeinde oder Kirchenordnung ist. Für die Zeit seiner Abwesenheit teilt Paulus hier mit: Ich habe das euch geschrieben, damit ihr wissen sollt, wie ihr im Hause Gottes handeln sollt. Und er spricht von der Gemeinde des lebendigen Gottes. Interessant ist die Tatsache, dass er diese Gemeinde des lebendigen Gottes mit einer ganz konkreten Gemeinde vor Ort identifiziert. In dieser konkreten Gemeinde mit Menschen wie du und ich zeigt sich die Gemeinde des lebendigen Gottes. Paulus nennt sie Säule und Grund der Wahrheit. Säule bedeutet der Grundpfeiler, die Stütze oder das Fundament. Was Paulus hier sagt ist, die Gemeinde ist Säule, sie ist Grundstein, sie ist die Stütze der Wahrheit und deren Unterstützung. Wenn die Mitarbeiter nicht die Wahrheit vertreten, hat die Kirche keine Grundlage, keine Stütze und sie kann die Wahrheit Gottes nicht aufrecht erhalten. Einige Leute behaupten, die Wahrheit zu vertreten, aber sie repräsentieren nicht die Wahrheit auf die Art und Weise, wie sie ihr Leben führen. Ich kannte einmal einen Diakon, der die größte Bibel, die ich je gesehen habe, stets bei sich trug. Er konnte kaum aufrecht gehen, weil er von dem Gewicht der Bibel auf die eine oder andere Seite hinuntergezogen wurde. Doch er war kein Mann, auf den man sich verlassen konnte. Seine Zuverlässigkeit ließ zu wünschen übrig. Er fügte der Gemeinde, in der er mitarbeitete, Schaden zu und brachte sie in Verruf. Paulus schreibt hier in unserem Bibeltext etwas, um der Kirche bzw. Gemeinde zu sagen, wie sie handeln soll, damit sie der Welt gegenüber die Wahrheit Gottes darstellen und verkünden kann. Weiter geht es jetzt mit Vers 16. Und groß ist, wie jedermann bekennen muss, das Geheimnis des Glaubens. Er ist offenbart im Fleisch, gerechtfertigt im Geist, erschienen den Engeln, gepredigt den Heiden, geglaubt in der Welt, aufgenommen in die Herrlichkeit. Dieser Vers stellt wahrscheinlich eines der frühesten Glaubensbekenntnisse der Kirche dar. Manche halten diesen Vers auch für eines der Lieder der frühen Kirche. Es beginnt mit den Worten, wie jedermann bekennen muss. Das heißt, ohne Zweifel oder offensichtlich. Und was ist offensichtlich? Groß ist das Geheimnis des Glaubens. Das Geheimnis des Glaubens besteht darin, dass Gott in der Person Jesu Christi in diese Welt eingetreten ist, in der wir leben. Er hat die Strafe für die Sünden bezahlt und den Männern und den Frauen göttliches Leben gebracht. Das heißt, er gab ihnen die Gottebenbildlichkeit zurück. Weiter lesen wir, er ist offenbart im Fleisch. Gewiss, Paulus hat die Jungfrauengeburt Christi gelehrt, aber er spricht auch von einer Existenz Christi vor seiner Inkarnation, also bevor er in diese Welt kam. Diese Existenz war eine geistliche. Er war in göttlicher Gestalt, wie es im Philipperbrief heißt. Und der Hebräerbrief spricht von Christus als dem Abglanz seiner, also Gottes Herrlichkeit, und dem Ebenbild seines Wesens. Der Herr Jesus Christus selbst hat gesagt, Gott ist Geist. Und nun muss man sich das mal vorstellen. Jesus war von göttlicher Gestalt. Er war Gott. Er war Geist, mit menschlichen Augen nicht sichtbar. Und dann wurde er Mensch. Er wurde Mensch und trat ein in die Bedingungen menschlichen Seins. Und unter diesen menschlichen Bedingungen wurden die Attribute seiner durch und durch geistlichen Persönlichkeit sozusagen verhüllt. Das ist der Gedanke, den Johannes in seinem Evangelium anspricht. Das Wort ward Fleisch und wohnte unter uns, und wir sahen seine Herrlichkeit. Aber so, wie Gott in der Stiftshütte in der Wüste nicht sichtbar war, so wurde auch Jesus Christus verhüllt, als er unter uns im menschlichen Fleisch wohnte. Er erschien den Menschen nicht als der, der er wirklich war. Der Mensch erkannte nicht, wer er war. Derjenige, der am Anfang bei Gott war, mit Gott war und der alles gemacht hatte, wurde ein kleines, hilfloses Kind. Er war das Bild des unsichtbaren Gottes und hatte alle Macht im Himmel und auf Erden, aber hier unten nahm er auf sich das menschliche Fleisch. Weil er vom Menschen nicht erkannt wurde, wurde er wie ein Betrüger, ein Emporkömmling und ein Lästerer behandelt. Er wurde gehasst, verfolgt und getötet. Der im Fleisch geoffenbarte Gott war arm, war angefochten und versucht und hat tatsächlich Tränen vergossen. Und Paulus spricht davon, dass er gerechtfertigt im Geist war. In jedem Fall war er nicht gerechtfertigt im Fleisch, aber im Geist. Er hat sich offenbart im Fleisch, so sah ihn die Welt. Doch er wurde gerechtfertigt oder bestätigt im Geist, in seiner Auferstehung. Es gab Zeiten, da brach seine Herrlichkeit hier unten hervor. Es hat Offenbarungen gegeben und Bekundungen und Zeugnisse davon, wer er wirklich war. Es waren Engel zugegen bei seiner Jungfrauengeburt. Seine Herrlichkeit wurde offenbar bei seiner Taufe, bei seiner Verklärung und zur Zeit seiner Verhaftung. Die Ereignisse, die zur Zeit seiner Kreuzigung auftraten, ließen den aufmerksamen römischen Hauptmann sagen, »Wahrlich, dieser ist Gottes Sohn gewesen.« Aber es geschah, dass er von den Toten zurückkam, so dass wir ihn jetzt gerechtfertigt sehen. Er ist geoffenbart im Fleisch, aber gerechtfertigt im Geist. Es wird gesät ein natürlicher Leib und wird auferstehen ein geistlicher Leib, heißt es im 1. Korintherbrief. Kein Feind legte eine Hand an ihn, nachdem er von den Toten auferweckt worden war. Weil er aber hier zu uns auf die Erde gekommen ist und nun zur Rechten Gottes zurückgekehrt ist, können auch wir gerechtfertigt werden. Hier unten wurde er um unserer bösen Taten willen überantwortet. Er nahm unseren Platz ein als ein Sünder. Und nun bietet er uns seinen Platz dort oben an, und wir sind gerechtfertigt. Wie wunderbar das doch ist! Paulus schreibt weiter, Christus sei erschienen den Engeln. Das heißt nicht zuerst, dass er Engel sah, vielmehr sahen sie ihn. Er ist zum Himmel zurückgekehrt, und jetzt verehren ihn alle erschaffenen Wesen des Himmels, weil er die Erlösung für die Menschheit bewirkt hat. Die kleinen Menschen hier unten haben das noch nicht erfasst, aber da gibt es ein Lied, das in der Ewigkeit gesungen wird, und das ist das Lied der Erlösung. Christus, so schreibt es der Apostel, sei gepredigt den Heiden oder den Nationen. Ja, das geschieht noch aktuell. Geglaubt in der Welt ist Christus. Viele Zeitgenossen vertrauen ihm als ihrem Retter. Und schließlich, so Paulus, ist er aufgenommen in die Herrlichkeit. Heute befindet sich Christus zu Gottes rechter Hand. In diesem Augenblick, kann ich Ihnen sagen, ist er da. Haben Sie heute schon mit ihm gesprochen? Haben Sie ihm gesagt, dass Sie ihn lieben? Und haben Sie ihm für alles gedankt, was er getan hat? Im Mittelpunkt dieser Sendung standen aus dem 1. Timotheusbrief Kapitel 3 die Verse 8 bis 16. Vielen Dank für Ihre Aufmerksamkeit. Beim nächsten Mal geht es in unserer Sendereihe durch die Bibel weiter mit dem 4. Kapitel. Darin erfahren wir etwas von den Anfechtungen und Gefahren der christlichen Gemeinde. Ich verabschiede mich nun von Ihnen. Auf Wiederhören und Gott befohlen.
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1: Sie hören nun die gute Nachricht aus Gottes Wort. Unser Wochenvers steht in Sprüche 23, Vers 24. Der Vater eines Gerechten freut sich, und wer einen Weisen gezeugt hat, ist fröhlich darüber. Das war unser Merkvers aus Sprüche 23, Vers 24.

Im 2. Timotheusbrief, Kapitel 4, lesen wir: Predige das Wort, halte an, es sei zu rechter Zeit oder zur Unzeit. Diese Anweisung ist heutzutage umso wichtiger, denn es wird eine Zeit sein, da sie die heilsame Lehre nicht leiden werden, sondern nach ihren eigenen Lüsten werden sie sich selbst Lehre aufladen, nachdem ihnen die Ohren jucken, und werden die Ohren von der Wahrheit wenden und sich zu Fabeln kehren. In genau dieser Zeit leben wir jetzt. Lasst uns wahrhaftig sein und unsere Ohren nicht von der Wahrheit wenden, sondern wirklich im Wort Gottes beharren und die Verkündigung des Wortes tatkräftig unterstützen, in unserer örtlichen Gemeinde und in jeder sich bietenden Gelegenheit. 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

0: Herr, öffne meine Augen für die Bedürfnisse der Menschen um mich herum. Hilf mir, ein liebevoller Freund zu sein. Miteinander gehen. Billy, ein liebevoller und treuer Hund, wurde im Jahr 2020 zum Internetstar. Sein Besitzer, Russell, hatte sich den Knöchel gebrochen und ging an Krücken. Bald begann auch der Hund zu humpeln. Russell war besorgt und brachte Billy zum Tierarzt, der aber nichts finden konnte. Alles war in Ordnung. Er lief frei herum, wenn er alleine war. Es stellte sich heraus, dass der Hund ein Hinken vortäuschte, wenn er seinen Besitzer begleitete. Das war Billys aufrichtiger Versuch, sich mit dem Schmerz seines Menschen zu identifizieren. In den Anweisungen des Apostels Paulus an die Gemeinde in Rom steht das Miteinander im Vordergrund. Paulus fasst die letzten 5 der 10 Gebote wie folgt zusammen. Liebe deinen Nächsten wie dich selbst, Vers 9. Auch in Vers 8 wird deutlich, wie wichtig es ist, andere zu begleiten. Bleibt niemandem etwas schuldig, abgesehen von der Liebe, die ihr einander immer schuldig seid. Kürzlich las ich, wenn ein Mensch kaputt ist, dann versuche nicht, ihn zu reparieren. Das kannst du nicht. Wenn jemand verletzt ist, versuche nicht, ihm den Schmerz zu nehmen. Das kannst du nicht. Liebe sie stattdessen, indem du sie in ihrem Schmerz begleitest. Das kannst du. Denn manchmal brauchen Menschen einfach nur die Gewissheit, dass sie nicht alleine sind. Weil unser Erlöser Jesus an unserer Seite durch all unser Leid und unsere Schmerzen geht, wissen wir, was es bedeutet, andere zu begleiten. Der Bibeltext heute ist Römer 13, die Verse 8 bis 14.
1: Bleibt niemandem etwas schuldig, abgesehen von der Liebe, die ihr einander immer schuldig seid. Denn wer den anderen liebt, hat damit das Gesetz Gottes erfüllt. Die Gebote gegen Ehebruch, Mord, Diebstahl und Begehren sind, wie auch alle anderen Gebote, in diesem einen Gebot zusammengefasst. Liebe deinen Nächsten wie dich selbst. Die Liebe fügt niemandem Schaden zu, deshalb ist die Liebe die Erfüllung von Gottes Gesetz. Führt euer Leben auf diese Weise, weil ihr wisst, dass die Zeit begrenzt ist. Wacht auf, denn wir sind unserer Rettung jetzt näher als zu Beginn unseres Glaubens. Die Nacht ist fast vorüber. Der Tag der Erlösung kommt bald. Deshalb lebt nicht in der Finsternis mit ihren bösen Taten, sondern greift zu den Waffen des Lichts. Unser Leben soll vorbildlich und ehrlich sein, damit es vor den Augen anderer Anerkennung findet. Wir wollen nicht an ausschweifenden Festen und Trinkgelagen teilnehmen, keinen Ehebruch begehen, nicht in sexueller Zügellosigkeit leben und uns auch nicht auf Streit und Eifersucht einlassen. Haltet euch an Jesus Christus, den Herrn, und lasst euer Leben von ihm bestimmen. Gebt euren Wünschen nicht so weit nach, dass ihr von euren Leidenschaften beherrscht werdet.
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Herzlich willkommen zu unserem Programmbeitrag BBN Bibelstunde mit Pfarrer Winrich Schäffbuch. Heute hören Sie Epheser 1, die Verse 3 bis 10. Thema ist Lobpreis Gottes für die Erlösung durch Christus.

Herr, wir sind so froh, wenn du uns führst, denn das ist wichtig. Sonst müssen wir verzagen und verzweifeln. Du musst uns auch in diesen irdischen Wegen richtig führen. Wir wollen dich jetzt bitten, dass du Wiegels vielen Menschen zum Segen setzt und dass du sie gebrauchst, auch in den ganz alltäglichen Arbeiten. Und dass das uns erst später deutlich wird, wie das von dir gefüllt wird. Und uns soll es auch so gehen, wenn wir manchmal müde und resigniert sind. Das ist so toll, dass du noch Pläne und Gedanken mit uns hast und Großes wirken willst, auch durch uns. Amen. Wir stehen im Epheserbrief. Epheserbrief, Epheser 1. Wir hatten letztes Mal nur die ersten beiden Verse genommen. Wir hatten ja den Besuch unseres Inders, Dr. Paul Gupta, und es hat sich dann sehr gut gemacht, dass wir nur die ersten beiden Verse hatten, denn das, was er uns erzählt hat aus Indien, war uns auch besonders wichtig. Epheser 1. Es passiert ja gern bei uns beim Bibellesen, dass wir manchmal so große Worte, die da stehen, einfach an uns vorüberziehen lassen. Und das wäre schlimm. Wir müssen immer wieder das Bibelwort mit unseren täglichen Nöten konfrontieren. Und dann kommt das zum Leuchten. Und manchmal merken Sie ja auch, wie ein einzelnes Bibelwort so eine Kraft hat, vielleicht Ihr Konfirmationsspruch, dass Sie sagen, da werde ich ein Leben lang nicht damit fertig. Und das ist dann schade, wenn wir heute so einen gefüllten Abschnitt haben, dass wir gar nicht das richtig zum Klingen bringen können, weil das viel zu viel ist. Vers 3. Gelobt sei Gott, der Vater unseres Herrn Jesus Christus, der uns gesegnet hat mit allem geistlichen Segen im Himmel durch Christus. Denn in ihm hat er uns erwählt, ehe der Welt grundgelegt war, dass wir heilig und untadlig vor ihm sein sollten. In seiner Liebe hat er uns dazu vorherbestimmt, seine Kinder zu sein durch Jesus Christus nach dem Wohlgefallen seines Willens. Zum Lob seiner herrlichen Gnade, mit der er uns begnadet hat in dem Geliebten. In ihm haben wir die Erlösung durch sein Blut, die Vergebung der Sünden nach dem Reichtum seiner Gnade, die er uns reichlich hat widerfahren lassen in aller Weisheit und Klugheit. Denn Gott hat uns wissen lassen das Geheimnis seines Willens nach seinem Ratschluss, den er zuvor in Christus gefasst hatte, um ihn auszuführen, wenn die Zeit erfüllt wäre, dass alles zusammengefasst würde in Christus, was im Himmel und auf Erden ist. In ihm sind wir auch zu Erben eingesetzt worden, die wir dazu vorherbestimmt sind nach dem Vorsatz dessen, der alles wirkt nach dem Ratschluss seines Willens. Damit wir etwas seien zum Lob seiner Herrlichkeit, die wir zuvor auf Christus gehofft haben. In ihm seid auch ihr, die ihr das Wort der Wahrheit gehört habt, nämlich das Evangelium von eurer Seligkeit. In ihm seid auch ihr, als ihr gläubig wurdet, versiegelt worden mit dem Heiligen Geist, der verheißen ist. Welcher ist das Unterpfand unseres Erbes zu unserer Erlösung, dass wir sein Eigentum würden zum Lob seiner Herrlichkeit. So, jetzt hoffentlich haben Sie nicht abgeschaltet beim Hören, sondern sagen, jetzt möchte ich erst recht mal wissen, was da steht. Kleiner Tipp. Wo hat Paulus den Brief geschrieben? Schauen Sie mal Kapitel 6 im Epheserbrief aus Vers 20. Sehen Sie, wo er sitzt? Im Kittchen. Und das war nicht ein humaner Strafvollzug wie bei uns. Römisches Recht in Ehren. So einen Juristen wie der Herr Gottschling da haben, der weiß, wie das ist. Römisches Recht, das wird noch hochgehalten. Und trotzdem war die Praxis in den Gefängnissen der Römer eine brutale und eine grausame Behandlung. Jetzt stellen Sie mal vor, Sie sitzen in so einem feuchten Verlies. Grobe Wärter, das sind wahrscheinlich so abgehalfterte Soldaten gewesen, die man dann in Justizvollzug gesetzt hat. Die haben mit den Gefangenen so rumgekegelt, wie es ihnen gerade gepasst hat. Und da hocken sie in der Zelle drin und sie kommen nicht raus. Jahr um Jahr, Woche um Woche. Und
Da kriegen sie alle Leiden. Wer kümmert da sich um ihre medizinische Versorgung? Und da wird ihnen ein Fressen vorgesetzt und die Ratten huschen durch die Zelle und so. Und da kriegen sie doch Gedanken, wo sie sagen, ich ärgere mich, ich lehne mich auf, ich tobe. Ich wäre gegen die Wände gerannt und gesagt, lasst mich raus. Und der Paulus singt so ein Lied. Sie kennen das ja auch, wie der Paulus in Philippi so blutig geschlagen war in seinem Rücken. Und dann war er in den Stock eingespannt. Da waren Arm und Füße festgebunden. Und das hinten hat wahnsinnig gebrannt. Die haben ja dann in die Wunden noch Essig geleert. Muss scheußliche Schmerzen gewesen sein. Das war eine Lederpeitsche, mit so Lederriemen gepeitscht, wo Bleistücke und Knochenstücke eingelegt waren. Richtig, damit der Rücken zerfleischt war. Um die Mitternacht aber priesen sie und lobten Gott. Und zwar, da haben sie sicher solche Töne angestimmt wie hier. Und das muss man wissen, weil wir ja auch immer wieder uns von den Tagesereignissen niederdrücken lassen. Und wenn ich vorhin sagte, wir müssen die Bibelworte richtig zum Klingen bringen, dann müssen wir sie konfrontieren mit dem Ärgerlichen unseres Lebens. Wir müssen sagen, da wo ich mich auflehne, warum geht's mir so schlecht? Warum bin ich krank? Warum habe ich so viel Misserfolg? Warum sind die Menschen so gemein mit mir? Da habe ich lauter Grund, Klage anzustimmen, und traurig zu sein, depressiv zu werden. Und der Paulus blickt auf, welche auf ihn sehen, die werden erquickt. Lasst uns aufsehen auf Jesus, den Anfänger und Vollender unseres Glaubens. Und dass wir Lieder singen, das kommt davon her, dass wir unseren Blick immer mehr auf den lebendigen Herrn richten. Und ich wünsche Ihnen, dass Sie das tun. In der Nacht, wenn sie nicht schlafen können und anfangen zu singen und zu loben und zu preisen. Was sagt er nun? Gelobt sei Gott. Ist ja immer komisch beim Übersetzen. Eigentlich das griechische Wort heißt, Gott sei gesegnet. Aber Gott sei gepriesen, Gott sei groß gemacht. Das steht ja hinter dem Segenswort. Gott sei groß gemacht von mir. Ich möchte Gott in einer Welt, in der, so war es beim Paulus, die Gitterstäbe sind und die rohen Justizbeamten und das Unrecht einer Verhaftung, die ihm nicht zugehörte, wo alles Grausame in der Welt geschieht, da möchte ich Gott groß machen. Sein Lebensziel, ich möchte Gott groß machen. Haben Sie es als Lebensziel auch? Ich will in meiner Familie Gott groß machen. Sie sagen immer, wo ist denn Gott? Sie sollen ihn groß machen. Wir wollen ihn verkündigen. Wir wollen von ihm Zeugnis ablegen. Er ist ja da. Wir erfahren ihn doch. Gelobt sei Gott, gepriesen sei Gott. Er erfüllt diese Zelle mit der Freude an Gott und macht einen Tempel daraus. Es ist nicht gut, dass wir zu Kirchen sagen, sie seien Gotteshäuser. Ich halte das nicht für gut. Stimmt ja oft auch gar nicht. Aber ihre Wohnungen sollen Gotteshäuser sein. Ihre Arbeitsplätze sollen Gotteshäuser sein. Wo Gott wohnt, ihr Leib soll ein Gotteshaus sein. Wo er gepriesen wird mit ihrem Leben. Und wenn sie ihr Krankenzimmer ist, ein Gotteshaus, ein Tempel Gottes. Gelobt sei Gott, der Vater unseres Herrn Jesus Christus. Wir kennen ja Gott nur über Jesus Christus, sonst wissen wir von Gott nicht viel. Er offenbart sich uns, der uns gesegnet hat mit allem geistlichen Segen im Himmel durch Christus. Es gibt ja auch einen leiblichen Segen, dass wir heute gesund sind. Meine Frau hat heute Mittag so gute Maultaschen gekocht, das ist ein leiblicher Segen. Danken wir darüber. Und wenn wir beten vor dem Essen, gell, ist auch Segen. Leiblicher Segen, das wissen wir, das gibt's ja auch im Blick auf all das, was uns bekümmert. Erntedankfest, freuen wir uns am Segen, der auf den Gärten, auf den Äckern liegt, über unsere Arbeit. Der leibliche Segen ist wichtig, aber er bleibt zuerst mal am geistlichen Segen hängen. Was ist ein geistlicher Segen? Das heißt also der von Gott herkommt. Nicht geistig, sondern geistlich, das heißt also von Geist Gottes gewirkter Segen im Himmel. Ich wollte mal ein paar Worte zum Segen sagen, weil das überhaupt im Moment auch wieder wichtig ist. Was geschieht denn beim Segen? Segnen heißt eigentlich groß machen. Beim Segen macht uns Gott groß.
sind uns bewusst, wenn wir um den Segen Gottes bitten, herzliche Segenswünsche. Wir gebrauchen ja so Worte unüberlegt. Wir wollen, dass Gott uns groß macht, dass Gott uns preist, dass Gott uns erhebt. Wir meinen damit, dass Gott unser Leben auch sichtbar bestätigt und erfüllt mit seiner Nähe und mit seiner Gegenwart. Es war Schönes, dass wir um den Segen bitten dürfen. Ganz besonders gerne sage ich Segensworte auch am Krankenbett. Ich bitte Sie, Kinder zu segnen. Wir hatten jetzt neulich ein Gespräch mit Müttern und die haben mich ganz überrascht gefragt, ja, darf ich Kinder segnen? Ja, natürlich. Was Schönes, wenn Sie abends mit Kindern beten, wenn Sie die Hände auf sie legen, ihnen ein Segenswort sagen. Herr, segne dich und behüte dich. So für Kinder was Wunderbares. Auch wenn wir Sterbende segnen, Kranke segnen. Aber wir dürfen auch Menschen segnen. Segnet, die euch fluchen. Tut wohl denen, die euch hassen, hat uns ja Jesus aufgetragen. Segnen. Steht viel vom Segen drin. In unseren Tagen ist der Segen auch in manchen Gruppen ganz neu entdeckt und dann werden etwa Segnungsgottesdienste eingeführt. Ich habe da wieder ein bisschen als meine Fragen dran. Ich darf das ja so ganz einfach mal biblisch fragen, weil interessant ist ja, dass in der Bibel der Segen nicht eine Bedeutung hat wie etwa das Abendmahl. Es ist zum Beispiel dann recht wenig aufgefordert, dass wir einander segnen. Die Praxis, etwa wie es sie dann oft in solchen Segnungsgottesdiensten gehandhabt wird, hat für mich keine biblische Grundlage. Also ich habe immer Bedenken, ich könnte nicht einfach einem unbekannten Menschen jetzt sagen, legt ihm die Hände auf und sagt ihm ein Segenswort. Dazu kenne ich ihn ja viel zu wenig. Ich habe auch schon viel Not erlebt, dass mir junge Leute gekommen sind und sagen, mich hat jemand eingesegnet zum Predigerdienst. Und was soll ich machen? Ich bin Kaufmann. Ich sage, ja, aber hat er überhaupt das Recht gehabt, dich da einzusegnen? Wie kommt er dazu? Da geschieht auch wirklich viel Durcheinander. Wir sollten da aufpassen. Ich sage noch einmal, wir dürfen segnen, wir dürfen Menschen die Wirklichkeit Gottes zusprechen. Und was können wir segnen? Wir können ihm natürlich all das zusagen. Der Herr sei mit dir. Das dürfen wir sagen. Fürchte dich nicht, der Herr ist mit dir. So wie das Wort es zusagt, das Bibelwort, das Verheißungswort, so dürfen wir einem Segen zusagen. Aber wir sollten nicht über das Bibelwort hinausgehen. Der Segen hängt immer an dem Bibelwort. Und in dem Bibelwort ist der Segen Gottes drin. Jetzt verstehen wir es doch. Indem ich einem Menschen sage, fürchte dich nicht, der Herr ist mit dir, sollen wohl Berge weichen und Hügel hinfallen. Meine Gnade soll nicht von dir weichen. Sei fröhlich. Ich sage doch einem zum Geburtstag mit einem Bibelwort herzliche Segenswünsche und sage, es gilt doch mit dir, geht der Herr. Freu dich. Und das ist der Segenszuspruch. Also, dass Sie wissen, was wir hier tun. Und unsere Bibelstunde soll ja auch ein Stück Anleitung zur Praxis sein. Wie mache ich denn das? Ich darf einem Segen zusprechen. Aber dass wir es nicht falsch verstehen, der Segen ist nicht irgendetwas Magisches. Und jetzt kommt irgendwas. Sondern durchs Wort zugesagt, der Herr ist mit dir. Und das ist auch hier schön ausgedrückt. Ich habe einen geistlichen Segen in himmlischen Gütern. Jesus kennt dich, Jesus weiß um deine Sachen, er will bei dir sein, er will seine Hand nicht von dir abziehen, er lässt dich nicht los. Das sind doch alles herrliche Sachen des himmlischen Segens, der mir in Christus zugesprochen wird. Ist auch schön nochmal ausgedrückt, dass aller Segen in der Person Jesu zusammengefasst ist. Jesus segnet uns. Jesus hat Kinder gesegnet. Und in Jesus haben wir den Segen. Wenn wir Jesus haben, ist der volle Segen bei uns da. Und wenn wir ihn haben, kann uns nicht schaden, Teufel, Welt, Sünd oder Tod. Dann sind wir in seinem Segen drin. Und alle Mächte der Finsternis prallen an uns ab. Das ist doch schön. Er ist der Segensträger. Und ich bin bei ihm wunderbar versorgt. Also, der Segen wird von Jesus gegeben, nicht von uns. Wir können dem anderen Menschen nur bezeugen, Jesus will sich dir geben. Jesus will sich dir schenken. Und das dürfen wir einander sehr zusagen. Und doch darf ich nochmal festhalten, da ist dann auch die Symbolik, besonders in meiner körperlichen Schwachheit, eine ganz besondere Hilfe. Auch beim Kind. Auch beim Kranken. Aber auch beim Gesunden, dass ich es ihm noch einmal sage. Ich habe gerade gemerkt, das bedeutet etwa sehr viel, ich mache das gern bei Kranken, das als ein Erfahrungswert, dass ich beim Beten die Hand halte.
ich möchte das nicht, dass ich Ihre Hand fasse beim Beten. Ich muss Ihnen ehrlich sagen, wir haben in unserer Kultur auch einfach Schwierigkeiten. Und ich will nicht mit, verstehen Sie, wir sind ja, für uns bedeutet das sehr viel. Ich vergesse den Tag nicht, wo mir das erste Mal ein Mädchen in Hand gab. Und wir beim Spaziergang die Hand geführt haben. Das war meine Frau, das bedeutet mir auch viel. Und das kann ich einfach überall so. Das sind ja irgendwo auch Empfindungen. Aber es ist ganz wunderbar, am Krankenbett die Hand zu halten und auch schwachen Menschen dann noch ein Wort zu sagen und dann die Hand auf die Stirn zu legen. Es kann ganz ungemein viel bedeuten, weil da die Wirklichkeit der Zusage einem Menschen erst richtig bewusst wird. Und so verstehen Sie auch, wie ich es meine, nicht als etwas Neues und Revolutionäres, sondern als die Zusage, Jesus will sich einem Menschen schenken. Aber wir dürfen den Segen jetzt fassen. Jetzt möchte ich nicht mal mehr zum Segen sagen. Wir können ja von unserem Abraham herkommen, der ja ein Segensträger sein sollte für die Welt. Wir gehen weiter. Vers 4. Ist ja gut, wir müssen gar kein Pensum erledigen. Wir machen einfach mal so weiter, wie wir hier weiterkommen. Wenn Sie ein Bibellexikon jetzt nehmen, viele von Ihnen haben Bibellexikon bei der Hand, gucken Sie einfach an dem Wort Segen nach. Lesen Sie das mal, kriegt man einen sehr weiten Blick dafür und kann das dann richtig aufarbeiten, auch was es bedeutet. Vers 4, in ihm, wer ist der ihm? Das ist in Jesus. In Jesus hat uns Gott erwählt, ehe der Weltgrund gelegt war. Jetzt müssen Sie mal so ein Bibelwort richtig an sich vorüberziehen lassen. So machen Sie da auch, wenn Sie was genießen. Wenn Sie ein gutes Essen essen, dann mundet, Wenn Sie mal auf der Zunge zergehen lassen. Ehe der Weltgrund gelegt war. Das heißt doch, vor 1. Mose 1, Vers 1. Was heißt? Da heißt, und die Erde war wüst und leer. Bevor die Erde wüst und leer war, hat Gott mich, Winri Schäftbuch, gekannt, und geliebt und erwählt. Wenn Sie sagen, es sei Ihnen viel unverständlich am Glauben, überraschen Sie mich nicht. Also begriffen habe ich das noch nie, aber steht immer wieder in der Bibel. Wenn Sie das Wunder der göttlichen Liebe verstehen wollen, dann müssen Sie wissen, Gott hat mich gewollt. Jahrhunderte und Jahrtausende, bevor überhaupt meine Eltern gelebt haben, die mich gezeugt haben. Verstehe, wer es will. Er hat mich erwählt. Jetzt grübeln wir ja immer über dieses Thema der Erwählung ganz dumm in den Hauskreisen. Verzeihen Sie, wenn ich Sie mal kritisiere. Aber da kommen wir nie weiter, wenn wir immer sagen, warum hat Gott die einen erwählt, die anderen nicht. Das wissen Sie ja nicht. Sie können nur von Ihrem Glauben rückblickend sagen, dass ja Ihr Glauben nicht Ihre Leistung war und Ihre Frömmigkeit, sondern Sie müssen rückblickend in Ihrem Leben sagen, was hat Gott in meinem Leben gemacht, dass er mich dahin gebracht hat, dass ich heute hier sitze im Bibeltraining und das höre und verstehe. Da hat Gott in meinem Leben zusammengewirkt. Da sind viele schwere Dinge zusammengekommen. Da waren Leute im Kindergottesdienst, im Religionsunterricht, da haben Leute mir seelsorgerlich geholfen. Und ich darf heute verstehen, dass Gott in seiner wunderbaren Therapie an mir gearbeitet hat. Das Thema, was mit den anderen Menschen ist, das werden Sie nie verstehen. Und das ist nicht Ihr Auftrag und ich verstehe es auch nicht. Das ist Gottes Sache. Ich weiß auch nicht. Ich darf für andere Menschen beten, aber ich verstehe nie, was Gott mit anderen Menschen für eine Geschichte hat. Aber rückblickend kann ich in meinem Leben nur staunen, was da ist. Es ist ja eine Aussage, die ich im Dank, im Lobpreis Gottes bewundernd für mein Leben bekennen darf. Wer eine Lehre daraus macht, da müssen Sie immer merken, da wird mehr gesagt, als Gott mir enthüllt hat. Und da wird es immer krumm. Es gibt eine ganze Reihe solche Bibellehren, die sind irgendwie komisch. Und da haben die Menschen versucht, mehr auszulegen, als was Gott enthüllen wollte. Mein Lehrer, Professor Schlink in Heidelberg, sprach immer von der theologischen Einbahnstraße. Und sagt, die kann man eigentlich nur bewundernd, rückblickend, dankend in der Anbetung Gottes sagen. Die andere Richtung, wenn ich sie anders durchfahren will, dann kommen lauter Zusammenstöße. Aber ich komme nicht weiter. Ich verstehe andere Dinge nicht, die hat mir Gott nicht enthüllt.

Dies war die BBN Bibelstunde mit Pfarrer Winrich Schäffbuch und Sie hörten einen weiteren Beitrag, Epheser 1, die Verse 3 bis 10 und das Thema war Lobpreis Gottes für die Erlösung durch Christus.

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1: Sie hören nun die gute Nachricht aus Gottes Wort. Unser Wochenvers steht in Sprüche 23, Vers 24. Der Vater eines Gerechten freut sich, und wer einen Weisen gezeugt hat, ist fröhlich darüber. Das war unser Merkvers aus Sprüche 23, Vers 24.

Hallo, schön, dass ihr wieder dabei seid. 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

Es ist Nacht. Dunkle Wolken jagen über den Himmel. Weder Mond noch Sterne sind zu sehen. Unheimlich heult der Sturm. Auf dem See Genezareth fährt noch ein Schiff. 12 Männer sitzen in dem Schiff. Es sind die Jünger vom Herrn Jesus. Aber der Herr Jesus ist nicht bei ihnen. Er hatte zu ihnen gesagt, fahrt schon voraus ans andere Ufer, ich komme später nach. Und nun sind sie mit ihrem kleinen Schiff mitten auf dem See. Das Rudern geht sehr schwer, denn sie müssen gegen den Wind steuern und kommen kaum vorwärts. Der Wind heult immer lauter und die Wellen werden immer größer. Die Jünger haben Angst.

0: wo ist der Herr Jesus? Er ist auf einen Berg gestiegen, um zu beten. Lange Zeit spricht er mit seinem Vater im Himmel. Weiß er denn nicht, dass seine Jünger in Gefahr sind und Angst haben? Sicher weiß er es. Der Herr Jesus weiß ja alles. Er kann sogar durch das Dunkel sehen. So sieht er vom Berg aus das kleine Schiff auf dem wilden See. Er sieht seine ängstlichen Jünger, wie sie sich anstrengen beim Rudern und doch nicht vorwärts kommen. Er will zu ihnen und ihnen helfen. Aber wie soll das gehen? Er hat doch kein Schiff. Und es ist auch niemand da, der ihn über den See rudern könnte. Das alles braucht der Herr Jesus auch nicht. Wisst ihr, was er tut? Er läuft einfach über das Wasser. Aber geht das denn? Es ist doch noch kein Mensch über das Wasser gelaufen. Der Herr Jesus kann eben alles. Er hatte schon so viele Kranke geheilt und Tote wieder lebendig gemacht. Wie sollte er jetzt nicht über das Wasser laufen können? Seht, das Wasser trägt ihn so gut wie das feste Land. Immer näher geht er an das Schiff heran. Da plötzlich sehen ihn die Jünger. Sie schreien auf: Ein Gespenst! Ein Gespenst! Sie wissen vor Angst nicht mehr, was sie tun sollen. Doch da hören sie eine bekannte freundliche Stimme rufen: Fürchtet euch nicht, ich bin es doch. Oh, es ist der Herr Jesus. Alle Angst ist mit einem Schlag verflogen. Wohl heult der Wind noch, wohl schlagen die Wellen noch ins Boot. Aber was macht das jetzt? Besonders Petrus ist schon wieder ganz mutig geworden und sagt zum Herrn Jesus:
1: Meister, wenn du's bist, dann lass mich doch auch auf den Wellen laufen. Sag mir doch, dass ich zu dir kommen soll.
0: Ja, Petrus, sagt der Herr Jesus, komm nur zu mir. Petrus hat aber Mut. Seht, er klettert über den Bootsrand und setzt seine Füße auf das schwankende Wasser. Und es hält. Es trägt auch den Petrus. Petrus schaut fest auf den Herrn Jesus und macht ein paar Schritte. Doch da kommt ein heftiger Windstoß. Große Wellen rollen auf den Petrus zu. Er schaut nur noch auf die Wellen und hat plötzlich schreckliche Angst vor dem schwarzen, schäumenden Wasser unter seinen Füßen. In dem Augenblick fängt Petrus an zu sinken. Laut schreit er:
1: Herr, rette mich, ich ertrinke!
0: Da fasst ihn der Herr Jesus an die Hand und sagt: Aber Petrus, warum glaubst du mir denn nicht? Ich bin doch mit dir auf den Wellen. Dann gehen sie miteinander zum Boot und klettern hinein. Und was geschieht da? Der Wind hört plötzlich auf zu heulen. Die Wellen werden kleiner und kleiner. Und bald ist der See ganz glatt. Wie still ist es auf einmal. Die Jünger knien vor dem Herrn Jesus nieder und beten ihn an. Sie sagen: Du bist wirklich der Sohn Gottes. Du kannst alles. Wie freuen sie sich, dass sie zu ihm gehören dürfen. Sie wollen nun nie mehr Angst haben.

0: Wir sind in der Wüste, irgendwo zwischen Jerusalem und Gaza. Heiß brennt die Sonne vom Himmel auf das glühende Land. Aber dort, auf dem einsamen, verlassenen Weg durch die Wüste, nähert sich ein Wagen, von mehreren Pferden gezogen. Die vielen schönen Farben am Wagen verraten schon, dass dieser einem königlichen Hofdiener gehört. Jetzt sehen wir ihn auch schon. Ein vornehm aussehender Mann mit dunkler Hautfarbe. Er hat seinen Kopf über eine Buchrolle gebeugt. Auf seiner Stirn stehen Schweißtropfen.
1: Er ist wie ein Schaf zur Schlachtung geführt und still wie ein Lamm vor seinem Scherer. Ach, ich verstehe kein Wort davon. Zuerst handelt es sich um einen Mann, jetzt um ein Lamm, das geopfert wurde. Ich möchte mal wissen.
2: Hallo, guten Tag.
1: Wer läuft denn da ganz allein in der Wüste herum? Kutscher, anhalten.
2: Entschuldigen Sie bitte, dass ich Sie in Ihrer Lektüre unterbreche. Ich höre, dass Sie ein Buch lesen, das mir sehr gut bekannt ist. Aber verstehen Sie auch, was Sie da lesen?
1: Nein, ich zerbreche mir fast den Kopf darüber. Aber steigen Sie doch bitte ein. Wir können uns dann darüber unterhalten.
2: Das will ich gern tun.
1: Wer sind Sie denn überhaupt? Und was tun Sie hier am heißen Mittag in der Wüste?
2: Mein Name ist Philippus. Sie werden es sicher komisch finden, aber Gott hat mich hierher geschickt. Wissen Sie, ich bin Evangelist und ich hatte große Versammlungen in Samaria. Und da kam auf einmal ein Engel vom Himmel und sagte mir, dass ich mich hierher begeben solle. Ich wusste natürlich nicht, was ich hier in der Wüste tun sollte. Als ich aber Ihren Wagen kommen sah, sprach Gott durch seinen Heiligen Geist zu mir, ich solle mich Ihnen anschließen. Und nun sehe ich, dass Sie gerade in dem Buch Jesaja lesen. Diese wunderbare heilige Schrift, in der Gott uns schon vor Jahrhunderten die frohe Botschaft des Evangeliums verkündigen ließ. Oh, ich muss wirklich staunen, wie wunderbar das alles vom Himmel aus eingeleitet und geführt wird.
1: Ich muss sagen, das klingt alles sehr sonderbar. Ich habe eigentlich noch nie davon gehört, dass Menschen vom Himmel aus geführt und geleitet werden. Aber erzählen Sie doch bitte weiter. Denn ich möchte so gerne selbst mit Gott in Verbindung kommen, weiß aber gar nicht wie.
2: Aber sehr gern, denn ich sehe, dass Sie aufrichtig den Weg suchen. Das Herrlichste ist, dass Gott schon längst das Nötige getan hat, damit Sie mit ihm in Verbindung kommen können. Das Kapitel, das wir hier vor uns haben, enthält gerade den Schlüssel dazu.
1: Was? Ich habe es so viele Male gelesen. Aber ich konnte nicht erkennen, ob der Prophet von sich selbst spricht oder von einem anderen.
2: Nein, er redet nicht von sich selbst, sondern von dem Erlöser, den Gott einmal senden würde, um für uns zu sterben wie ein Opferlamm. Sein Name ist Jesus Christus. Vor ungefähr 35 Jahren wurde er in dem Dörflein Bethlehem geboren, genau wie es die Heilige Schrift vorhergesagt hatte, in Micha 5, Vers 1. Und du, Bethlehem Ephrata, die du klein bist unter den Städten in Juda, aus dir soll mir der kommen, der in Israel Herr sei, welches Ausgang von Anfang und von Ewigkeit her gewesen ist. Nicht nur in seiner Geburt, sondern in seinem ganzen Leben erfüllte er genau das, was die Propheten vor Jahrhunderten über ihn vorhergesagt haben. Er lebte ein vollkommenes, sündloses Leben, heilte die Kranken und brachte Trost und Hilfe allen, die in Not waren. Er war noch sehr jung, nur 33 Jahre alt, als man ihn wie einen Verbrecher an ein Kreuz nagelte.
1: Hatte er denn etwas Schlechtes getan?
2: Oh nein, aber die Menschen konnten das helle Licht der Wahrheit nicht ertragen, weil sie die Dunkelheit mehr liebten als das Licht. Und darum haben sie ihn gekreuzigt. Sie wussten dabei aber nicht, dass auch diese Mordtat eine genaue Erfüllung der prophetischen Schriften war, an die sie zu glauben meinten. Denn lesen Sie nur, was Jesaja schrieb. Jetzt werden Sie alles verstehen. Passen Sie auf, hier steht es. Er war der Allerverachtetste und Unwerteste, voller Schmerzen und Krankheit. Er war so verachtet, dass man das Angesicht vor ihm verbarg. Darum haben wir ihn für nichts geachtet. Für wahr, er trug unsere Krankheit und lud auf sich unsere Schmerzen. Wir aber hielten ihn für den, der geplagt und von Gott geschlagen und gemartert wäre. Aber er ist um unserer Missetat willen verwundet und um unserer Sünde willen zerschlagen. Die Strafe liegt auf ihm, auf dass wir Frieden hätten, und durch seine Wunden sind wir geheilt.
1: Aber nun habe ich eine Frage, Philippus. Er ist also gestorben, der Erlöser. Was kann er denn jetzt noch für uns tun?
2: Ja, das ist ja gerade das Herrliche. Er wurde begraben, aber nach 3 Tagen, am ersten Ostertag, kam er wieder aus dem Grab hervor. Gott hatte ihn wieder lebendig gemacht. 40 Tage verblieb er dann noch auf der Erde und wurde von vielen seiner Nachfolger gesehen. Dann stieg er zum Himmel auf, wo er jetzt zur Rechten seines Vaters sitzt. Und nun kann er alle Menschen, die in aufrichtiger Buße zu ihm kommen, retten. Er vergibt ihnen die Sünden, die sie getan haben, weil er ja selbst die Strafe dafür auf sich genommen hat, wie es hier auch steht im 6. Vers. Wir gingen alle in die Irre wie Schafe. Ein jeglicher sah auf seinen eigenen Weg. Aber der Herr...
1: Oh, Philippus, das ist genau meine Lage. Ich bin so ein umherirrender Mensch. Wie habe ich gesucht nach Frieden, nach wahrer Freude. Aber jetzt sehe ich es. Wegen meiner Sünde konnte ich ja keine Verbindung mit Gott haben. Jesus hat aber die Sünde für mich am Kreuz weggetan. Sage mir, Philippus, darf ich das wirklich für mich nehmen? Du siehst, ich bin ein Afrikaner. Ist das Evangelium denn auch für mich?
2: Gottlob, ja. Jesus hat vor seiner Himmelfahrt ausdrücklich zu seinen Jüngern gesagt, gehet hin in alle Welt und predigt das Evangelium allen Menschen. Und wer glaubt und getauft wird, der wird gerettet werden.
1: Nun, ich glaube. Aber wie ist es denn mit der Taufe? Was soll ich darunter verstehen?
2: Dazu lässt man sich im Wasser untertauchen. Und das ist dann ein äußeres Zeichen von dem, was im Herzen des Glaubenden geschehen ist. Genauso wie man im Wasser verschwindet und dann wieder zum Vorschein kommt, so hat man mit dem alten bisherigen Leben Schluss gemacht, um jetzt ein neues Leben mit Jesus anzufangen.
1: Sieh dort, Philippus, da drüben ist ja Wasser. Was hindert mich jetzt noch getauft zu werden?
2: Sagen Sie mir aber eines. Glauben Sie wirklich an den Herrn Jesus mit Ihrem ganzen Herzen? Nur dann ist es erlaubt, dass Sie getauft werden.
1: Ja, Philippus, ja. Ich glaube, dass Jesus Christus der Sohn Gottes ist.
2: Dann lassen Sie den Wagen halten, damit wir hingehen können.
1: Gut, Herr. Anhalten.
2: Mein Bruder, in Jesus Christus, ich taufe dich im Namen des Vaters, des Sohnes und des Heiligen Geistes.
1: O Philippus, wie glücklich bin ich. Aber was ist das? Wo ist er auf einmal? Philippus! Philippus! Philippus ist verschwunden. Wie ist das möglich? Nun, eigentlich brauche ich Philippus jetzt auch nicht mehr. Ich habe selbst Verbindung mit Gott, mit dem Himmel. Mein Leben hat einen neuen Sinn. Ich habe ein Ziel vor mir. Oh, wie herrlich! Und nun weiter, heimatwärts. Äthiopien braucht Jesus. Musik.

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0: Hier ist das Rundfunkprogramm des Missionswerkes Werner Heukelbach. 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
1: Liebe Hörerinnen, liebe Hörer, wann haben Sie zuletzt etwas umsonst, also gratis, bekommen? Nach einer Antwort auf diese Frage müssen wir meist eine Weile suchen. Oder sind Sie in der glücklichen Lage, jeden Tag etwas geschenkt zu bekommen? Stelle ich die Frage, wann haben Sie zuletzt etwas gekauft oder bezahlt, dann fällt uns selbstverständlich viel schneller ein Beispiel ein. Alles hat eben seinen Preis. Die Brötchen, die Autoreifen, die Kosmetikartikel, das ganze Leben, unsere Marktwirtschaft, unsere ganze Gesellschaft posaunt es heraus. Alles hat seinen Preis. Wie kommt das nur? Warum kann man nicht alles umsonst, also gratis oder geschenkt bekommen? Es hat mit dem Wert des Lebens und mit dem Wert von Arbeit zu tun. Das Leben hat einen Wert an und für sich. Und um das Leben zu erhalten, müssen wir arbeiten. Das alte Sprichwort, ohne Fleiß kein Preis, macht klar, dass es ohne Anstrengung auch keine Belohnung geben wird. Für ein gedeihliches Leben müssen wir unseren Einsatz bringen. Das Paradies ist passé. Wer nichts tut, tut auch etwas. Er programmiert sein Leben auf Absturz, auf ein Chaos hin. Was der Mensch sät, das wird er ernten. Das ist ein biblisches Prinzip. Nicht nur unsere Arbeit, nein, auch das Leben selbst hat einen Wert, eine Würde. Unser Schöpfer hat das klar dargelegt auf den ersten Seiten der Bibel. Damals war es so: Wer Menschenblut vergießt, muss selbst mit seinem Leben bezahlen. Damit hat Gott den Wert des Lebens festgesetzt. So fixierte unser Schöpfer den Wert des menschlichen Lebens eindeutig. Jedes Menschenleben ist gleich viel wert. Jeder Mensch hat eine Würde. Und Gott bestimmt als Schöpfer den Preis für die Übertretung seiner Regeln und Gebote. Über allem steht Gott, der geniale Schöpfer. Er verleiht als herrlicher und heiliger Gott auch ihrem Leben seine Würde. Eine Gesellschaft und Menschheit, die das verdrängt, wird instabil und lebensbedrohlich. Wenn es keinen Gott gibt, dann ist alles erlaubt, so sagte Dostojewski. Es ist nicht egal, wie wir mit Gottes Schöpfung umgehen. Raubbau an der Natur zieht Konsequenzen nach sich. Das Abholzen der Urwälder hat seinen Preis, die Überfischung der Meere hat ihren Preis. Aber auch die Unterdrückung von Menschen, von Minderheiten hat ihren Preis. Gott hat das Leben in Bezug zu seiner Person und zu seinen Werten geschaffen. Ob wir das Ökosystem oder soziale Beziehungen unter Menschen betrachten, immer ist verantwortliches Denken und Handeln gefragt. Verstöße gegen Naturgesetze durch Ausbeutung oder Verstöße gegen Gottesordnungen durch Gewalt, Ausbeutung und Betrug haben früher oder später ihren Preis. Die Bibel spricht an vielen Stellen von dem Prinzip, alles hat seinen Preis. Das heißt, anders ausgedrückt, es ist nicht egal, wie wir leben. Es gibt kein Niemandsland ohne Werte und Würde. Gott zeigt in der Bibel das Prinzip von Saat und Ernte, von Ursache und Wirkung, von Verfehlung und Bestrafung, aber auch von Leistung und Belohnung. Damit erstrahlt das ungeliebte und doch so wichtige Wort Verantwortung. Wir Menschen wünschen uns Freiheit und sind in diesem Drang nicht gerne jemandem gegenüber verantwortlich. Wir legen nicht gern Rechenschaft ab über unser Tun. Das entspricht nicht unserem Naturell. Und doch hat Gott sich das Leben genauso ausgedacht, dass wir es in Abhängigkeit von ihm und in Verantwortung zu ihm leben sollen. Das ist sozusagen konstruktionsbedingt. Im Paradies war diese Abhängigkeit und Verantwortlichkeit weder für Adam noch für Eva ein Problem. Sie hatten damit kein Problem. Das Leben im Paradies war süß und leicht. Aber was geschah? Der Mensch wurde durch Satan, den Widersacher Gottes, verführt. Der Mensch ignorierte für einige Momente die Person Gottes und dessen Werte. Eva und Adam hörten auf die falsche Stimme, auf den falschen Rat und kamen auf die falsche Bahn. Das Leben wurde bitter und schwer. Davor war es süß und leicht. Gott hatte es angekündigt. Er hatte die Menschen an ihre Verantwortung erinnert. Und er erinnerte sie an die Konsequenzen, würden sie das ignorieren. Gott ist fair, er ist gerecht. Er setzt seine Regeln nicht einfach außer Kraft. Sonst wäre er ja nicht Gott. Was er sagt, das gilt. Wir hören immer wieder von Menschen, die anderen grausame Dinge antun. Die Taten der Kinderschänder, der Mörder und Gewaltverbrecher schreien nach Gerechtigkeit. Weil es einen Gott gibt, kann es Gerechtigkeit geben. Darum hat jede Tat ihren Preis. Nun will ich mit Ihnen zwei Texte der Bibel betrachten, die von diesem Prinzip »Alles hat seinen Preis« sprechen. Erstens, Sünde hat ihren Preis. Denn der Lohn der Sünde ist der Tod, aber die Gnadengabe Gottes ist das ewige Leben in Christus Jesus, unserem Herrn. Römerbrief, Kapitel 6, Vers 23. Adam und Eva bezahlten für ihre Übertretung mit dem teuren Preis ihres eigenen Lebens. Und Gott, der Herr, gebot dem Menschen und sprach, »Von jedem Baum des Gartens darfst du nach Belieben essen, aber von dem Baum der Erkenntnis des Guten und des Bösen sollst du nicht essen, denn an dem Tag, da du davon isst, musst du gewisslich sterben.« 1. Mose, Kapitel 2, Verse 16 bis 17. Adam und Eva fielen nicht augenblicklich nach ihrem Fehltritt tot um, aber ihre Beziehung zu Gott war zerbrochen. Sie war total gestört, denn sie versteckten sich vor Gott. Und von nun an mussten sie mit den schweren Folgen ihrer Übertretung leben. Ihr Leben war dem Zerfall unterworfen. Jetzt schwebte der Tod stets wie eine dunkle Wolke über ihnen, um sich irgendwann zu entladen. Es gibt in den Wissenschaften keine befriedigende und schlüssige Erklärung über den Ursprung des Todes. Die Bibel gibt uns Einblick in dieses Geheimnis, weil sie die Offenbarung Gottes an uns ist. Der Lohn der Sünde, also der Preis der Sünde, ist der Tod. Wie herrlich, dass der Vers hier nicht endet. Diesem schrecklichen Lohn steht ein großartiges Geschenk Gottes gegenüber. Dem Tod wird das Leben gegenübergestellt. Was für ein Leben ist es? Ist es etwa physische Unsterblichkeit? Ist es der Jungbrunnen, auf den viele Alte gebrechlich hoffen? Nein, es geht um das Leben, welches Jesus Christus jedem schenkt, der an ihn glaubt. Es geht um ein völlig neues Leben in Gemeinschaft mit Gott hier, jetzt und heute. Ein Geschenk kann man sich nicht verdienen. Eine Begnadigung kann man nicht einfordern. Man kann um Gnade bitten, aber es gibt keinen Rechtsanspruch, für einen Schwerverbrecher begnadigt zu werden. Liebe Hörerin, liebe Hörer, so verhält es sich auch mit dieser Gnadengabe. Sie ist ein Geschenk, das Gott denen gibt, die ihm glauben und sich mit ihrer Schuld ihm anvertrauen. Wer da denkt, er stünde tadellos und mit einer weißen Weste vor Gott, sucht keine Begnadigung. Er denkt gut von sich. Doch in Wahrheit braucht er die Erleuchtung über seinen wahren Zustand. Nur wer seine Sünde erkannt hat, wird auch erkennen können, wie groß dieses Angebot der Gnade Gottes ist. Auch der Apostel Paulus brauchte erst sein Damaskus-Erlebnis, damit es ihm wie Schuppen von den Augen fiel und er erkannte, was für ein Mensch er wirklich war. Jede Sünde hat ihren Preis. Die wunderbare gute Nachricht aber heißt, Gott ist gnädig und barmherzig und er vergibt in Jesus Christus jede Sünde. Wenn wir sie bekennen, vergibt er uns und reinigt uns von aller Ungerechtigkeit. Wer an den Sohn glaubt, der hat das Leben. Wären Sie darüber begeistert, würden alle Gefängnisse geöffnet werden und jedem wäre die Freiheit geschenkt? So einfach geht das nicht. Schuld muss bezahlt, gesühnt werden. Wer hat für meine Schuld und Übertretung bezahlt? Alles hat doch seinen Preis. Das ist eine wichtige Frage. Wer kam für unsere Schuld auf? Der Apostel Petrus machte selbst eine bittere Erfahrung. Er verleugnete seinen Herrn dreimal. Und als er diese Sünde erkannte, weinte er bitterlich. Jesus ließ ihn nicht einfach links liegen. Nach seiner Auferstehung kümmerte er sich um Petrus. Er wollte nur eine Sache von Petrus wissen. »Hast du mich lieb?« Dreimal gefragt, antwortet Petrus dreimal. Jesus geht es um die Beziehung zu ihm. Als das geklärt war, gab er Petrus den Auftrag, ihm zu dienen. Petrus hatte gewiss auch sein eigenes Versagen vor Augen und den Preis der Vergebung, als er folgende Verse schrieb. Denn ihr wisst ja, dass ihr nicht mit vergänglichen Dingen, mit Silber oder Gold losgekauft worden seid, aus eurem nichtigen, von den Vätern überlieferten Bande, sondern mit dem kostbaren Blut des Christus, als eines makellosen und unbefleckten Lammes. 1. Petrusbrief, Kapitel 1, Verse 18 bis 19. Zweitens, Erlösung hat ihren Preis. Adam und Eva haben versagt, Petrus hat versagt. Wir alle haben versagt und stehen in einer elenden Tradition. Wir sündigen wie unsere Väter und Vorfahren. Wir sind wie angekettete Sklaven in einer fast endlosen Karawane von Sündern, die durch die Wüste führt. Ihr Anführer ist Satan, der Fürst der Finsternis. Ein Sklave ist erst frei, wenn er offiziell losgekauft wird. Wie schaut die Lösung aus? Wie sehen die Erlösung und der Loskauf aus? durch das Gnadengeschenk Gottes, durch die Vergebung Jesu ist es möglich, frei zu kommen. Unsere Erlösung hat ihren Preis. Jesus Christus hat diesen Preis bezahlt mit seinem Blut. Es ist kostbar und unschätzbar wertvoll. Jesus hat ein makelloses, vollkommenes, sündloses Opfer gebracht. Christus, der vollkommene Mensch, starb und bezahlte die Strafe für uns. Die Strafe lag auf ihm zu unserem Frieden. Der Text sagt, dass wir losgekauft worden sind. Das betrifft alle, die Christus persönlich als Herrn angenommen und in ihr Leben aufgenommen haben. Das setzt eine ganze Umkehr und ganze Hingabe an Christus voraus. Durch die Umkehr sieht man einen Unterschied zwischen früher und heute. Aus dem nichtigen Lebensstil, dem Jagen nach Lust und Glück der Welt, folgt ein Leben für den heiligen Gott und für seine Ziele. Es geht um einen Besitzwechsel, um einen Herrschaftswechsel. So kommt eine neue Ordnung und Frieden ins Leben. Früher log man, dass sich die Balken bogen, heute sagt man die Wahrheit. Früher lebte man unter dem Fürsten der Finsternis, heute lebt man unter dem Fürsten des Friedens, Jesus Christus. Bis heute werden Menschen, besonders Frauen und Kinder, versklavt und verkauft, weltweit und bis in die dunklen Viertel unserer Städte hinein. Sie haben keine Freiheit, keine eigenen Rechte. Vereinzelt werden auch heute Sklaven freigekauft. Das ist umstritten, weil es ja die Sklavenhändler dazu ermuntert, weiterzumachen. Wie fühlt man sich als Sklave? Ausgeliefert und ohnmächtig. So sieht es auch die Bibel im Hinblick auf uns Menschen. Wir sind von Geburt an unter die Sünde versklavt. Der Apostel Paulus beschreibt den Zustand eines Menschen, der in Sünde verstrickt lebt, so: Ich aber bin fleischlich unter die Sünde verkauft. Wie kommt man frei von der Knechtschaft der Sünde? Ich wende mich an Gott. Ich bekenne meine Schuld und nehme den kostbaren Preis des Blutes Jesu für mich in Anspruch. Das heißt, ich bitte Gott um Vergebung und vertraue auf die vollbrachte Bezahlung durch Jesus Christus. Liebe Hörerin, liebe Hörer, sind Sie gebunden? Haben Sie Süchte und Abhängigkeiten? Vertrauen Sie sich Jesus Christus an. Wen der Sohn Jesus Christus frei macht, der ist wirklich frei. Der Preis für die Erlösung ist bezahlt. Welch ein Tausch! Leben statt Tod, Freiheit statt Gebundenheit. Wir beten. Danke, Herr Jesus, dass der Schuldbrief getilgt ist. Du hast ihn ans Kreuz geheftet. Er ist beglichen, weil du, Herr, stellvertretend für uns die Strafe bezahlt hast. Danke, dass wir unsere Schuld bekennen dürfen. Hilf jedem, Herr, deine Vergebung anzunehmen. Auf dich ist Verlass. Hab Dank für deine kostbare Gnade. Amen.

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Vater eines Gerechten freut sich, und wer einen Weisen gezeugt hat, ist fröhlich darüber. Das war unser Merkvers aus Sprüche 23, Vers 24.

0: Seien Sie herzlich willkommen zu BBN Bibelkunde mit Benedikt Peters. Unser Sprecher besuchte eine Bibel- und Missionsschule in der Schweiz. Danach studierte er griechische und hebräische Philologie an der Universität Zürich. Für einige Jahre war er Redakteur in einem christlichen Verlag. Und seit 1993 ist er vollzeitlich im übergemeindlichen und konfessionell ungebundenen Dienst als Bibellehrer tätig. Heute hören wir einen Beitrag zur Serie Die kommende Herrlichkeit. Ich wünsche Ihnen eine gesegnete Zeit beim Zuhören.
1: Siehe, ich komme bald und mein Lohn ist mit mir, einem jeden zu vergelten, was sein Werk oder wie sein Werk ist. Es müssen die gerechten Taten der Heiligen offenbar werden. Das geschieht am Richterstuhl Christi und nachher wird sie offenbar. Denn das nächste, was wir dann lesen, ist Offenbarung 19, Verse 11 bis 16, dass der Herr erscheint. Der Herr wird sichtbar und die Seinen werden sichtbar. Aber im Vers 9 steht noch ein Ausdruck und diesen Vers wollen wir zuvor jetzt auch lesen. Offenbarung 19, Vers 9. Er spricht zu mir, schreibe, glückselig, die geladen sind zum Hochzeitsmahl des Lammes. Und er spricht zu mir, dies sind die wahrhaftigen Worte Gottes. Und wir sehen hier, dass die Erlösten viele verschiedene Bezeichnungen haben. Sie werden das Weib, sie werden auch die Braut des Lammes genannt, beides. In Offenbarung 21, Vers 9 sogar in einem Vers. Braut und Weib. Und eigentlich nur nach unserem Erleben kann man nicht beides gleichzeitig sein. Geht gar nicht. Und das zeigt uns, das sind einfach verschiedene Vergleiche für die gleiche Sache, für die gleiche Person. Wir werden also genannt, das Weib des Lammes. Wir werden auch genannt, die Kriegsscharen, die ihm folgen. Kapitel 19, Vers 14, die Kriegsheere. Das sind nicht verschiedene Erlöse, das sind immer die gleichen. Wir werden auch genannt Priester, in Kapitel 20, im Vers 4, nein, im Vers 6. Priester, kann man denn gleichzeitig Priester und Braut sein? Und sie sagen, nein, geht gar nicht, Priester waren immer Männer, kann ich das gleich sein? Doch, sind die gleichen, verschiedene Bezeichnungen, Priester. Dann werden wir Könige genannt, Offenbarung 5, Vers 10, Könige. Und hier in Offenbarung 19 ist die Gemeinde die Braut zunächst. Und nachher, ein anderer Vergleich, glückselig die gerufen sind. Es sind auch Berufene und Heilige. Ein glückseliger Ruf. Denn hier heißt glückselig, die gerufen sind. Im Griechischen steht hier das Wort gerufen, kaleo, rufen. Das Wort, das verwendet wird für den Ruf der Gnade, den Ruf zum Heil, den Ruf zur Errettung. Viele sind berufen. Seht dann eure Berufung. Immer das gleiche Wort. Ein glückseliger Ruf, eine glückselige Berufung. Ja, glückselig, wer von Gott gerufen ist. Glückselig, wer dazu gerufen ist, Gemeinschaft zu haben mit dem Vater und mit dem Sohn. 1. Korinther 1, Vers 9. Gott ist treu, durch den ihr gerufen worden seid in die Gemeinschaft seines Sohnes, Jesus Christus, unseres Herrn. Und dieser Ruf hat uns erreicht, während wir hier lebten auf der Erde. Dieser Ruf wurde wirksam. Dieser Ruf wurde in unserem Leben Wirklichkeit. Wir wurden gerufen zum Vater und zum Sohn. Und jetzt wird hier gesagt, glückselig, die so gerufen wurden. Zu dieser ewigen Gemeinschaft. Und vielleicht erklären das andere ein bisschen anders. Ich glaube, die Gerufenen sind einfach eben die, die den Ruf zum Heil, zum ewigen Leben, die den Ruf zum Vater und zum Sohn vernommen haben und bei denen dieser Ruf wirksam wurde. Wenn wir bedenken, dass viele berufen sind, aber wenige auserwählt, Matthäus 22, 14. Viele berufen, wenige auserwählt. Das bedeutet, dass nicht so viele tatsächlich zum Vater und zum Sohn kommen, als gerufen werden. Es werden viel mehr gerufen, als wirklich kommen. Und woran es lag, dass der Ruf

bei mir griff und ich ihm folgte. Ich weiß auch nicht warum. Ich kann nur sagen, dass es so war. Und ich kann Gott dafür nur danken. Ich kann nur sagen, ich bin glückselig. Ich gehöre zu diesen Glückseligen. Glückselig, die gerufen sind. Viele berufen, aber nur wenig auserwählt. Ein heiliger Ruf, 2. Timotheus 1, Vers 9. 2. Timotheus 1, Vers 9. Da heißt es vom Evangelium. Und dann wird von der Kraft Gottes geredet, der uns errettet hat und berufen mit heiligem Ruf. Nicht nach unseren Werken, sondern nach seinem eigenen Vorsatz und der Gnade, die uns in Christus Jesus vor ewigen Zeiten gegeben war. Ein kräftiger, ein wirksamer Ruf. 1. Thessalonicher 5, Vers 24. Treu ist er euch ruft, ihr werdet es auch tun. Ja, das ist ja das Große. Gott ruft nachher, tut er es auch. Es ist ein wirksamer Ruf, ein kräftiger Ruf, ein göttlicher Ruf. Es ist ja manchmal so, wir rufen manchmal jemanden. Vielleicht auch den Kindern, wirst du es noch erleben. Rufst deinem Jungen, er hört schon, aber er kommt nicht. Ja, ja, er hört, aber er kommt nicht. Menschen hören den Ruf Gottes, hören schon, aber kommen nicht. Nachher ruft Gott so, dass sie hören und kommen. Dann ist der Ruf kräftig geworden. Dann ist das passiert, was hier steht. Treu ist, der euch ruft. Er wird es auch tun. Er wird es vollenden. Und so wird dieser Tag kommen, wo die, die mit dem Lamm vereint sind, ja, die werden das von sich sagen können. Glückselig, die gerufen sind. Glückselig. Ewige Glückseligkeit. Römer 11, 29, die Gnadengaben und Berufung Gottes sind unbereubar. Wenn Gott uns gerufen hat, macht er es nie rückgängig. Er hat uns berufen, die ewige Herrlichkeit zu erlangen. 2. Thessalonicher 2, 14. 2. Thessalonicher 2, Vers 14. Wozu er euch berufen hat durch unser Evangelium zur Erlangung der Herrlichkeit unseres Herrn Jesus Christus. Dazu hat er uns berufen, seine Herrlichkeit zu erlangen, seine Herrlichkeit zu teilen, da zu sein, wo er ist und so zu sein, wie er ist. Und dann kommt der nächste Abschnitt, Offenbarung 19, Verse 11 bis 16. Der Herr erscheint mit den Seinigen. Die Braut hat sich bereitet, die Erlösten vollkommen mit dem Herrn vereint. Ihre gerechten Taten sollen jetzt offenbar werden. Es soll vor aller Welt offenbar werden, dass sie dem Herrn gehören, dass sie die Seinigen sind, dass er sich mit ihnen verbunden hat, dass sie mit ihm eins sind. Der Herr erscheint und er erscheint nicht allein, sondern er will, dass die Seinen mit ihm offenbar werden. Lesen wir diese Verse, Offenbarung 19, Verse 11 bis 16. Und ich sah den Himmel geöffnet und siehe ein weißes Pferd und der, der darauf saß, genannt treu und wahrhaftig und errichtet und führt Krieg in Gerechtigkeit. Seine Augen aber sind eine Feuerflamme und aus seinem Haupt sind viele Diademe und er trägt einen Namen geschrieben, den niemand kennt als nur er selbst. Und er ist bekleidet mit einem in Blut getauchten Gewand und sein Name heißt das Wort Gottes. Und die Kriegsheere, die im Himmel sind, folgten ihm auf weißen Pferden, angetan mit Leinwand, weiß und rein. Und aus seinem Mund geht hervor ein scharfes, zweischneidiges Schwert, damit er die Nationen damit schlage. Und er wird sie weiden mit eiserner Rute, und er tritt die Kelter des Weines des Grimmes, des Zornes Gottes, des Allmächtigen. Und er trägt auf seinem Gewand und auf seiner Hüfte einen Namen geschrieben, König der Könige und Herr der Herren. Ja, das gehört auch zur Glückseligkeit der Gemeinde, zur kommenden Herrlichkeit der Gemeinde. Unser Herr wird in dieser Welt offenbar werden. Nachdem er Jahrtausende ignoriert worden ist, verlästert worden ist, gehöhnt worden ist, verspottet worden ist, der man ihn für nichts geachtet hat, wird er erscheinen. Und alle Welt wird ihm Ehre gemessen. Darüber jubelt doch unser Herz. Unser Herr wird von allen die Ehre bekommen, von allen. Auch von denen, die ihn am lautesten gelästert haben. Auch von all denen, die sagen, er ist nicht Gott. Er war bloß ein Geschöpf. Die werden dann erkennen, er ist der Ewige, der Mensch wurde. Auch die, die sagen, Jesus war ein Prophet, aber nicht Gottes Sohn, werden erkennen,
Er ist Gott. Der ewige Gott, der Mensch wurde, er ist Gott. Und so wird er in dieser Welt anerkannt werden, als der, der er ist. Nun, das ist ja abermals ganz unbegreiflich, dass der Herr nicht allein erscheint. Er könnte ja auch allein. Er würde mit der Welt allein fertig werden. Ohne Zweifel. Er braucht unsere Hilfe nicht. Er hat alles getan, er hat alles erschaffen. Er hat die Erlösung allein gewirkt, alles getan. Und bei uns ist es doch so, wenn wir etwas geleistet haben, für etwas gearbeitet haben und nie Anerkennung bekamen, aber wenn dann der Tag kommt, wo dann bekannt wird, ja, du warst derjenige, ah, dann tritt man hervor. Und dann will man links und rechts niemand haben, der da auch noch ein bisschen Glanz bekommt, dann will man allein den Glanz für sich. Nun, der Herr hätte es wirklich verdient, dass er allein gesehen wird und sonst niemand. Und der Herr will die Seinen mitnehmen. Oder will vor aller Welt die Seinen zeigen, mitnehmen und sagen, das ist meine geliebte Braut. Das ist so, wenn wir unsere Frau lieben, unsere Ehefrau lieben. Dann freuen wir uns immer, wenn wir sie mitnehmen können und sagen, das ist meine Frau. Das ist meine Frau. Und so wird der Herr seine Braut, sein Weib aller Welt zeigen. Sie folgen mit ihm, sie gleichen ihm, sie folgen ihm auf weißen Pferden, er auf einem weißen Pferd, sie auch auf weißen Pferden, und dann sind sie angetan mit Leinwand, weiß und rein. Das ist eben diese Leinwand, von der in Vers 7, Vers 8 gesprochen wurde. Ich sah den Himmel geöffnet. Nein, zuerst will ich diesen Vers noch lesen vom Offenbarwerden. Kolosser 3, Vers 1 bis 4. Paulus hat das im Kolosserbrief geschrieben, dass wir mit Christus erscheinen, offenbar werden sollen. Kolosser 3, Vers 4. Wenn der Christus unser Leben offenbart werden wird, dann werdet auch ihr mit ihm offenbart werden in Herrlichkeit. Mit ihm. 2. Thessalonicher 1, Vers 10. 2. Thessalonicher 1, Vers 10. Wenn er kommt, um an jenem Tag verherrlicht zu werden in seinen Heiligen und bewundert zu werden in all denen, die geglaubt haben. Er erscheint und dann wird man ihn bewundern und wird ihn auch bewundern in allen Gläubigen. Wir werden dabei sein mit ihm. Offenbarung 1, Vers 7 hat das mit folgenden Worten ausgedrückt schon, Offenbarung 1, Vers 7, siehe, er kommt mit den Wolken und jedes Auge wird ihn sehen. Er kommt mit den Wolken und hier ist gemeint, dass er mit den himmlischen Heerscharen kommt. Also Wolke oder Wolken, ja, Wolke wird verwendet für eine große Menge von Personen. Es ist nicht häufig, aber einige Male wird das in der Bibel so verwendet. Eine bekannte Stelle ist Hebräer 12, Vers 1, da wir eine so große Wolke von Zeugen haben. Eine Wolke ist eine große Anzahl von Personen. Im Alten Testament kommt es auch ein paar Mal vor, Hesekiel 38, dort wird gesagt, dass ein Heer kommt und dass sie kommen, wird all diese Kriegsscharen wie eine Wolke kommen sehen. Eine Wolke, also eine große Anzahl von Personen. Und wenn es heißt, er kommt mit den Wolken, dann heißt es, dass er nicht allein kommt. Er kommt mit den Seinen. Dann bedeutet es gleichzeitig, er kommt mit der Herrlichkeit des Himmels. Die Wolke steht auch für die sichtbare Gegenwart Gottes. Die Wolken Säule über der Stiftung. So wird er eben sichtbar werden und mit den Seinen kommen. Ja, einige Einzelheiten jetzt aus diesem Abschnitt noch. Johannes sieht den Himmel geöffnet. Aber diesmal nicht so wie in Kapitel 4, Vers 1. Da sieht er auch, wie den Himmel geöffnet, eine Tür wird aufgetan, dann wird er in den Himmel hinaufgenommen. Sondern jetzt sieht er, wie der Himmel geöffnet wird und der Herr mit den Seinen vom Himmel her niederkommt. Der Himmel wird aufgehen. Das heißt, dass mit einem Mal die Menschen das Jenseits gewahren müssen. Das Jenseits. Das, was es eben nach dem Wunschdenken des Ungläubigen nicht geben darf. Jenseits und Ewigkeit und Gott und Gericht und all diese Dinge gibt es gar nicht. Das will man ja gar nicht haben, ist lästig und nützt sowieso nichts. Also brauchen wir gar nicht Jenseits und Himmel, brauchen wir alles nicht. Und entsprechend leben ja die Menschen und gerade das Buch der Offenbarung zeigt uns, wie zum Schluss die letzte Religion der Menschheit, das wird die Anbetung des Menschen sein.
der Mensch ist Gott. Es gibt kein Jenseits, es gibt nur die Welt, die wir mit unseren Sinnen wahrnehmen. Und in dieser Welt ist der Mensch Chef, ist doch klar. Wer denn sonst? Sicher nicht die Ameisen oder irgend so etwas. Der Mensch ist Chef. Auch die Hunde sind nicht Chef, sind unsere Diener. Auch die Primaten mögen ja Primaten sein, aber sind auch nicht Chef. Chef sind wir. Und wenn das die einzige Welt ist, die es gibt, dann ist der Mensch Gott. Und das wird die letzte Religion der Menschheit sein, die Anbetung des Menschen, steht ja in Offenbarung 13. Das Tier, den Menschen wird man anbeten. Und in diesem einen Menschen wird man Menschheit anbeten. Kein Jenseits, kein Himmel, kein Eingreifen des Jenseits ins Diesseits. Hat es nie gegeben, wird es nie geben. Der Himmel wird aufgehen, der Himmel wird aufgetan werden und dann wird das Jenseits eingreifen ins Diesseits. Gott ist Gott. Und Gott ist unabhängig davon, ob wir an ihn glauben oder nicht. Gott lebt ja nicht von unserem Glauben. Gott braucht nicht den Glauben der Menschen, sondern Gott ist. Manche denken zwar, alles was sie nicht glauben, das gibt es nicht. Viele denken so, wirklich. Was sie nicht glauben, gibt es nicht. Ja, ja, das ist wirklich so. Nun, die Wirklichkeit schert sich ja nicht darum, ob wir an sie glauben oder nicht. Sie ist einfach. Und so wird der Himmel aufgetan und dann wird das Jenseits eingreifen ins Diesseits. Und hier wird gesagt, dass dann der Herr kommt und Krieg führt. Das heißt, dass Gott mit Gewalt die Schöpfung sich seinem Sohn unterwerfen wird. Ein weißes Pferd, weiß, heilig, gerecht. Ein Pferd, denn er kommt, um Krieg zu führen. Er kommt nicht demütig, sanftmütig auf einem Esel, wo man je nachdem, wie man wollte, ihm zujubeln konnte oder sich abwenden konnte. Wenn er das zweite Mal kommt, dann hat man diese Wahl nicht mehr. Kann man sich nur unterwerfen. Aber diesmal im Schrecken, diesmal im Wissen, dass man schuldig ist, dass man vor dem Allmächtigen, vor dem Unentrinnbaren schuldig ist, dann wird man diesen Anblick ertragen müssen, Gott zu sehen. Das ist der furchtbarste Anblick, den es für den Sünder nur geben kann. Gott zu sehen. Diesen Anblick erträgt der Sünder nicht. Wir ertragen es ja nicht, obwohl wir zum Glauben gekommen sind, eine neue Natur haben. Aber der Sünder, wenn der Sünder Gott sehen muss, der wird seine Augen sehen, seine Augen wie eine Feuerflamme, die alles durchdringt und aus seinem Mund geht ein Schwert hervor, das Wort Gottes. Das Wort Gottes. Und das Wort Gottes wird die Menschen dann treffen wie ein Schwert. Sie hatten dieses Wort für nichts geachtet. Als er hier war, der Menschensohn, er redete Worte der Gnade. Nie so etwas gehört, sagten die Menschen. Worte der Gnade. Man konnte sich nur verwundern. Solche Worte. Und so redet er noch. Worte der Gnade. Freundlich. Aber dann wird er reden, dass seine Worte sein werden wie ein Schwert. Ein Schwert, das die Menschen trifft und mit unwiderstehlicher Gewalt niederwirft. Nun, das hat der Sohn Gottes angekündigt. Er hat gesagt, ich bin nicht gekommen, die Welt zu richten, sondern sie zu retten. Und wenn jemand nicht an mich glaubt, dann hat er schon seinen Richter. Die Worte, die ich gesprochen habe. Diese Worte werden ihn richten. Johannes 3, Johannes 12, lesen wir diese Verse. Johannes 12, Verse 44 bis 50. Jesus aber rief und sprach, wer an mich glaubt, glaubt nicht an mich, sondern an den, der mich gesandt hat. Und wer mich sieht, sieht den, der mich gesandt hat. Ich bin als Licht in die Welt gekommen, damit jeder, der an mich glaubt, nicht in der Finsternis bleibe. Und wenn jemand meine Worte hört und nicht bewahrt, so richte ich ihn nicht. Denn ich bin nicht in die Welt gekommen, um die Welt zu richten, sondern um die Welt zu retten. Wer mich verwirrt und meine Worte nicht annimmt, hat den, der ihn richtet. Das Wort, das ich geredet habe, das wird ihm richten am letzten Tag. Und das zeigt Johannes so, oder das wird dem Johannes so gezeigt, dass er den Herrn sieht, wie er kommt und aus seinem Mund geht ein scharfes, zweischneidiges Schwert, mit dem er die Nationen schlägt. Sein Wort hat die Macht, Leben zu geben, dem der glaubt. Sein Wort hat die Macht, Leben zu nehmen, dem der nicht geglaubt hat. Der Herr heißt bei seinem Erscheinen treu und wahrhaftig. Er trägt einen Namen geschrieben. Also, er heißt treu und wahrhaftig und er trägt einen Namen geschrieben, den niemand kennt, als nur er selbst. In der Bibel drückt der Name den Charakter eines Menschen, einer Person aus. Und das bedeutet, dass niemand die Tiefen der Gottheit Jesu, des wahren Menschen, der wahrer Mensch und wahrer Gott ist, ergründen kann. Niemand erkennt den Sohn als nur der Vater.
Ja, das ist wahr. Aber die Menschen können genug an ihm erkennen, um zu wissen, wer er ist. Und genug an ihm erkennen, um an ihn zu glauben. Und wenn er erscheint, dann wird er erscheinen, genannt treu und wahrhaftig. Und dann werden die Menschen verstehen, alles, was er sagte, hat gestimmt. Alles ist wahr. Das waren keine leeren Drohungen. Das waren keine Übertreibungen. Es war genau so, wie er es sagt. Dann werden sie es inne werden. Mit einem Schlag. Mit einem Licht, das sie überwältigt. Mit einem Mal. Es ist alles wahr gewesen. Dann erscheint er als der Allmächtige. Es heißt von ihm, er ist bekleidet mit einem im Blut getauchten Gewand. Und dann steht wieder, und sein Name heißt, wieder ein Name, das Wort Gottes. Nun hier, dieser Ausdruck, ein in Blut getauchtes Gewand. Das ist ein Hinweis auf den Weg, den er ging als Mensch auf der Erde. Er hat sein eigenes Blut vergossen. Es ist nicht das mit Blut verspritzte Gewand von Jesaja 63, wo er die Kälter des Zornes tritt, sondern ein Gewand in Blut getaucht. Das ist ein Hinweis auf seinen Tod. Er ging in den Tod und hat damit bewiesen, dass er alle Worte Gottes erfüllt hat in seinem Leben. Alle. Er heißt das Wort Gottes. Er kam, um alle Worte Gottes zu erfüllen. Er kam unter Gesetz getan, Galater 4. Er kam, um alle Gerechtigkeit zu erfüllen, wie Johannes sagte dem Täufer in Matthäus 3, Vers 16 oder 15 oder 16. Er kam nicht, um aufzulösen, sondern zu erfüllen, wie er in der Bergpredigt sagte. Er hat alles erfüllt. Er erfüllt in seinem Leben, indem er alle Gerechtigkeit des Gesetzes selbst lebte, und nachher alle Gerechtigkeit des Gesetzes an sich vollziehen ließ, indem er die gerechte Strafe des Gesetzes auf sich nahm. Er hat alle Worte Gottes erfüllt. Er hat auch jenes Wort Gottes erfüllt, des Tages, du davon issest, wirst du gewisslich sterben, den Lohn der Sünde. Alles erfüllt. Und so erscheint er als der, der alle Worte Gottes vollstreckt. Alle Gerichte, von denen sein Wort den Menschen gewarnt hat, werden in Erfüllung gehen. Alle. Alle Verheißungen, die das gleiche Wort dem Glaubenden gegeben hat, werden in Erfüllung gehen. Er ist das Wort Gottes. Ja, er hat in seinem Leben und in seinem Sterben bewiesen, dass Gott wahr ist. Dass Gott wahrhaftig ist. Dass die Schlange log. Dass die Schlange die Menschen belog. Dass die Schlange sagt, ihr werdet nicht sterben. Keineswegs werdet ihr sterben. Sündigen hat keine Folge. Wir können leben, wie wir wollen. Keine Folge. Und überhaupt, Gott, missgönnt euch das Beste. Nehmt euch doch, was euch schmeckt. Gott liebt euch gar nicht. Und er hat euch angelogen. Der Menschensohn kam in diese Welt, um zu beweisen, dass alle Worte Gottes wahr sind. Gott ist gerecht. Gottes Wort ist wahr. Der Lohn der Sünde ist der Tod. Und Gott ist Liebe. Gott ist Liebe. Er hat den Menschen nichts vorenthalten. Ja, er ist bereit, den Menschen alles zu geben. Seinen eigenen Sohn, Römer 8, Vers 32. Er hat seinen eigenen Sohn nicht geschont. Und hat so bewiesen, dass alle seine Worte waren. Er heißt das Wort Gottes. Und dann noch ein Name, Vers 16. Er trägt auf seinem Gewand und auf seiner Hüfte einen Namen geschrieben. König der König und Herr der Herren. Endlich. Endlich wird er erkannt und anerkannt werden, als der er ist. Der er immer war, der Herr der Herren, der König der Könige. Und so wird mit seinem Erscheinen eine Jahrtausende alte Sehnsucht gestillt. Psalmen reden davon. Psalm 96. Der Herr, denn er kommt, um die Erde zu richten. Auch dieses Gebet, das Gläubige über Jahrhunderte, ja fast zwei Jahrtausende gesprochen haben. Dein Reich komme, dein Reich komme, dein Reich komme. Er wird kommen und herrschen, regieren. Sein Reich aufrichten, als Herr der Herren, als König der Könige. Endlich bekommt er auf der Erde, unter den Menschen, die Ehre, die ihm zusteht. Endlich kommt er zu seinem Recht. Schlagen wir noch eine Stelle auf aus dem Propheten Zacharia, oder zwei Stellen, Zacharia 9, Zacharia 9, die Verse 9 und 10. Da steht, frohlocke laut, Tochter Zion, jauchze, Tochter Jerusalem, siehe, dein König wird zu dir kommen, gerecht und ein Retter ist er, demütig und auf einem Esel reitend, und zwar auf einem Füllen, einem Jungen, der Esel ist. So kam er
bei seinem ersten Kommen als Retter. Dann Vers 10, und ich werde die Streitwagen aus Ephraim und die Pferde aus Jerusalem ausrotten, und der Kriegsbogen wird ausgerottet werden, und er wird Frieden reden zu den Nationen, und seine Herrschaft wird sein von Meer zu Meer und vom Strom bis an die Ende der Erde. Das ist sein zweites Kommen. Dann wird er herrschen von Meer zu Meer bis an die Ende der Erde. Dann wird er Herr der Herren sein, König der Könige. Und dazu noch Zacharja Kapitel 14, Vers 9. Zacharja Kapitel 14, Vers 9. Und der Herr wird König sein über die ganze Erde. An jenem Tag wird der Herr einer sein und sein Name einer. Bedeutet nicht, dass Gott dann nicht mehr der dreieinige Gott ist. Das haben ja einige hier auch hinein zaubern wollen. Nein, es geht darum, dann wird nur noch ein Name unter den Menschen groß sein, der Name des Herrn Jesus. Ein Name wird über alle Namen sein dann, der Name unseres Herrn, des Herrn der Herren, des Königs der Könige.

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1: Sie hören nun die gute Nachricht aus Gottes Wort. Unser Wochenvers steht in Sprüche 23, Vers 24. Der Vater eines Gerechten freut sich, und wer einen Weisen gezeugt hat, ist fröhlich darüber. Das war unser Merkvers aus Sprüche 23.

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1: Jakobus 1, Vers 12. Unter der Überschrift Der Christ in der Anfechtung. Da heißt es: Selig ist der Mann, der die Anfechtung erduldet, denn nachdem er bewährt ist, wird er die Krone des Lebens empfangen, die Gott verheißen hat denen, die ihn lieb haben. Ich lese noch einmal. Selig ist der Mann, der die Anfechtung erduldet, denn nachdem er bewährt ist, wird er die Krone des Lebens empfangen, die Gott verheißen hat denen, die ihn lieb haben. Es geht um das Thema Anfechtungen. Jeder Christ kennt Anfechtungen. Sie können ganz verschiedener Art sein, was für den einen gar keine Gefahr darstellt, ist für den anderen vielleicht höchste Anfechtung. Aber das Ziel ist bei den Anfechtungen immer das gleiche. Sie wollen uns aus der Bahn werfen. Sie wollen uns zum Straucheln bringen. Sie wollen uns verwunden. Sie wollen uns zurückwerfen. Sie wollen uns von Gott wegbringen. Das sind Anfechtungen. Wir fragen zunächst mal heute Morgen, wo kommen eigentlich Anfechtungen her? Wir gebrauchen das deutsche Wort Anfechtung eigentlich vorwiegend im juristischen Bereich. Ein Urteil wird zum Beispiel manchmal angefochten. Man geht dagegen an. Oder ein Testament wird angefochten. Das heißt, eine erklärte Sache soll wieder ungültig gemacht werden. Ich komme auf diesen Aspekt später noch zurück. Das ist Anfechtung. Da wird an etwas gerüttelt. Da soll etwas ungültig gemacht werden. Das griechische Wort, was im Neuen Testament steht, perasmos, hat zwei verschiedene Bedeutungen. Es meint Anfechtung im Sinn von Erprobung. Diese Anfechtung kommt von Gott. Er konfrontiert uns mit Schwierigkeiten in unserem Leben, an denen wir wachsen und reifen sollen. Wenn wir diese Anfechtungen bewältigen mit ihm, dann erfolgt eine Bewährung und eine Reifung im Glauben. Wir haben vielleicht das beste Beispiel für eine solche Erprobung im Leben des Abraham, als er den Isaak, seinen geliebten Sohn, opfern soll. Das war Erprobung. Da heißt es nach diesen Geschichten, erprobte Gott den Abraham. Er stellte ihn auf die Probe, ob sein Herz wirklich ganz allein an ihm hängt, an Gott, und nicht an den Gaben Gottes. Auch nicht an seinem geliebten Sohn. Da wurde Abraham erprobt. Anfechtung im Sinn von Erprobung. Und dann hat das Wort, was da im Neuen Testament verwendet wird, aber noch einen ganz anderen Klang. Anfechtung im Sinn von Versuchung. Diese Anfechtung kommt nicht von Gott, sondern von Satan, vom Teufel. Er will unser Vertrauen verwunden und uns aus der Bahn werfen. Er ist doch der Versucher. So tritt er auf in der Bibel. Und diese Versuchung kommt nicht von Gott. Ich denke, wir haben Jakobus 1 noch aufgeschlagen. Wenn wir mal da gerade weiterlesen, in den Versen 13 bis 15, da ist die Überschrift Der Ursprung der Versuchung. Jakobus schreibt, niemand sage, wenn er versucht wird, dass er von Gott versucht werde. Denn Gott kann nicht versucht werden zum Bösen und er selbst versucht niemand. Zur Sünde ist gemeint. Gott wird

uns nie zur Sünde versuchen und verleiten wollen. Niemals. Das wäre ja völlig absurd. Gott hasst die Sünde. Dann heißt weiter Vers 14, sondern ein jeder, der versucht wird, wird von seinen eigenen Begierden gereizt und gelockt. Danach, wenn die Begierde empfangen hat, gebiert sie die Sünde aber, wenn sie vollendet ist, gebiert den Tod. Also Vers 13, ganz eindeutig, Gott versucht niemand. Versuchung kommt von Satan, nicht von Gott. Zwischenfrage, warum beten wir dann im Vater unser und führe uns nicht in Versuchung? Da beten wir doch zu Gott und führe uns nicht in Versuchung. Eben haben wir gelesen, Gott versucht niemand. Dann brauchen wir das doch gar nicht zu beten. Warum beten wir und führe uns nicht in Versuchung? Die Antwort gibt uns die Bibel in der Offenbarung des Johannes. Da wird berichtet von einer Stunde der Versuchung, die einmal über den ganzen Erdkreis kommen wird. Das meint diese letzte antichristliche Zeit dieser Weltgeschichte. Und wenn wir beten im Vater unser, führe uns nicht in Versuchung, dann meinen wir, dass Gott uns nicht in diese letzte schreckliche Zeit kommen lassen soll, dass er uns vorher herausnehmen soll aus dieser Welt. Das beten wir im Vater unser. Vielleicht haben wir es jahrelang unbewusst gebetet, aber wenn wir sagen, führe uns nicht in Versuchung, meinen wir nicht, Gott soll uns nicht zur Sünde verleiten, das wird er niemals tun, sondern führe uns nicht in diese letzte Zeit, wo der Antichrist auf dieser Erde regieren wird. Nimm uns da vorher weg. Das heißt diese Bitte im Vater unser. Ich fasse das bisher Erarbeitete noch einmal zusammen. Das in der Bibel verwendete Wort Anfechtung hat wie eine Münze zwei Seiten. Eine positive im Sinne von Erprobung, wo Gott uns auf die Probe stellt durch Schwierigkeiten. Und eine negative im Sinne von Versuchung, die kommt von Satan, die uns zu Fall bringen will. Bis hierhin, denke ich, ist es nicht schwer zu verstehen. Jetzt wird es ein wenig schwieriger. Jetzt müssen wir alle mal unseren Geist auf den vierten Gang schalten. Ich hoffe, dass wir alle gut ausgeschlafen sind und das fassen, was ich jetzt sagen will. Jetzt wird es etwas schwierig. Jede Versuchung zur Sünde, die in unser Leben kommt, ist von Gott her gesehen gleichzeitig eine Erprobung, aus der wir bewährt hervorgehen sollen. Darf ich das nochmal sagen? Jede Versuchung zur Sünde, die vom Teufel in unser Leben kommt, will Gott trotzdem gebrauchen als eine Erprobung, an der wir uns bewähren sollen. Ganz gleich, was an uns herankommt, wir sind nie vorher dazu verurteilt zu unterliegen. Von Gott her gesehen ist immer die Möglichkeit, eine Schwierigkeit in unserem Leben zu meistern. Mit seiner Hilfe können wir jede Anfechtung bestehen. Wir bestehen nicht jede, wir fallen immer wieder. Aber von ihm her gesehen ist Sieg möglich. Darum ist jede Versuchung zur Sünde, die der Teufel in unser Leben bringt, von Gott her gesehen gleichzeitig eine Erprobung, an der wir wachsen und reifen können. Ein Beispiel. Unsere frühere Wohnung in Karlsruhe lag im ersten Stockwerk und da war eine ziemlich hohe, steile, nicht ganz ungefährliche Treppe für kleine Kinder. Und unser Benjamin, als der so im Krabbelalter war, der war natürlich auch immer in Gefahr dieser Treppe. Und da haben uns einige geraten, ihr müsst ein Gitter oben hinbauen. Wenn der da die Treppe runterfällt und purzelt da runter, der kann sich alles Mögliche brechen. Ja, und dann waren wir innerlich am Ringen. Sollen wir ein Gitter hinmachen, dass er geschützt ist? Dann haben wir aber gedacht, nein, unten auf dem Hof ist noch die Kellertreppe, dann müssen wir da auch noch ein Gitter hinmachen. Am Haus, an der Rückwand war sogar noch eine Wendeltreppe als Notausgang, dann müssen wir da auch noch ein Gitter hinmachen. Haben wir gesagt, nein, wir machen kein Gitter hin. Wir versuchen den kleinen Benjamin von Anfang an diese Gefahr der Treppen im Haus und auf dem Grundstück zu gewöhnen. Wir haben ihn also in gewisser Weise der Gefahr ausgesetzt. Aber doch nicht mit der Absicht, dass er da runterpurzeln und sich alle Knochen brechen soll, sondern mit dem Ziel der Bewährung, der Gewöhnung und Bewährung. Er sollte lernen, mit der Gefahr umzugehen und Gott hat Bewahrung geschenkt,
Er hat keinen einzigen nennenswerten Sturz gemacht auf den Treppen. Es ist gut gegangen. Er hat sich gewöhnt an die Treppen und inzwischen kann er sie natürlich hoch und runter laufen. Schaut, genauso macht es der himmlische Vater mit uns. Gott schirmt uns nicht vor allen Gefahren unseres Lebens ab. Er lässt uns nicht in einem Glashaus aufwachsen, sondern er lässt auch Versuchung zur Sünde in unserem Leben zu. Nicht damit wir straucheln und fallen, sondern damit wir uns bewähren. Mir ist in der letzten Zeit in der Bibel etwas ganz besonders aufgefallen. Gott legt ganz großen Wert auf Bewährung seiner Kinder. Bewährung. Nur was bewährt ist, ist echt in Gottes Augen. Wir haben manchmal so Wahrheiten im Kopf von der Bibel, aber wenn die nicht bewährt sind im Leben, wenn die nicht im praktischen Alltagsleben bewährt sind, dann taugen die überhaupt nichts. Die ganze Theorie im Kopf taugt überhaupt nichts, wenn sie nicht im Leben bewährt ist. Und das will Gott. Er will, dass wir bewährt werden. Darum heißt es hier in Jakobus 1, Vers 12, wir haben es gelesen, selig ist der Mann, der die Anfechtung erduldet, der darin besteht. Denn nachdem er bewährt ist, wird er die Krone des Lebens empfangen. Also wenn wir die Anfechtung durchstehen, dann geschieht Bewährung in unserem Leben. Das ist eine ganz wichtige Sache. Und wenn wir uns nicht bewähren, wenn wir schwach sind und versagen, was ist dann? Dann ist Gottes Treue groß. Fallen ist nicht das Schlimme. Liegen bleiben ist das Schlimme. Und es ist Gottes größte Freude, seine gefallenen Kinder wieder aufzuheben, wenn wir auf der Nase liegen. Ich denke wieder an unseren Benjamin, als der laufen gelernt hat. Meint ihr, als der zum ersten Mal auf die Nase gefallen ist und in der Pfütze lag, da haben wir gesagt, du lernst das Laufen nie. Das packst du einfach nicht. Wir tragen dich für den Rest deines Lebens. Nein, wir haben gesagt, komm, steh auf, ist nicht so schlimm. Das putzen wir ab, kein Problem, lauf weiter. Und so macht's Gott auch mit uns. Der Teufel kommt und sagt, komm, bleib liegen, du schaffst es nie, das hat keinen Sinn. Du packst nicht, gib's auf. Das ist immer die Stimme des Feindes. Und Gott ist der große Ermutiger, der sagt, mach weiter, steh auf, lauf weiter. Ich hab dich an meiner Hand. Und wenn du nochmal fällst, in den Sprüchen steht im Alten Testament, der Gerechte fällt siebenmal. Das heißt, er gefällt immer und immer wieder. Aber dann heißt weiter und steht wieder auf. Das ist wichtig. Steht wieder auf. Also, wenn wir uns mal nicht bewähren, wenn wir versagen, weitermachen, aufstehen, weitergehen. Ihr Lieben, wir müssen lernen, Anfechtungen in unserem Leben positiv zu sehen. Nichts läutert unseren Glauben so sehr wie der Schmelzvorgang der Anfechtung. Das ist ein Schmelzvorgang. Vorhin haben wir gehört, wie das Gold, das durchs Feuer bewährt wird. Da wird die Schlacke rausgeschmolzen, alles Unedle muss raus, damit Gold wirklich seinen Wert bekommt. Und so macht Gott es mit uns. Er lässt uns manchmal in einen Schmelzvorgang kommen. Das ist nicht angenehm. Aber das Ziel ist immer die Bewährung. Oder das Bild vom Sturm, wenn der Sturm durch die Wälder hindurchfegt, dann müssen sich die Bäume bewähren. Da wird alles morsche und kranke Holz, das wird abgefegt. Das muss runter. Und das, was steht, das wird verwurzelt, damit es noch fester steht. Kann man immer wieder beobachten. Die Bäume am Waldrand haben viel tiefere Wurzeln, wie die, die mittendrin stehen. Die müssen sich im Sturm bewähren. Also, ihr Lieben, ich möchte eigentlich alle Zeiten in meinem Leben missen, aber die Zeit der Anfechtung, da wo Gott in Schwierigkeiten hineingeführt hat, sogar in große Nöte, die möchte ich niemals missen. Das waren Zeiten, wo Verwurzelung geschah in Jesus, wo es tiefer ging nach unten. Lasst uns das positiv sehen. Jetzt eine zweite Frage. Wann und wo treten eigentlich Anfechtungen auf? Wir haben jetzt gesehen, woher sie kommen. Wann und wo treten sie auf? Das ist natürlich auch wieder von Person zu Person verschieden. Aber es gibt einige Bereiche in unserem Leben, die besonders anfechtungsanfällig sind, wo wir besonders gefährdet sind. Ich möchte da ganz von der Bibel her kommen zunächst mal. Und da müssen wir eine Stelle aufschlagen im ersten Johannesbrief.
Wir haben Jakobus, da habt ihr euer Lesezeichen drin. Wenn ihr etwas zurückblättert, kommt Hebräerbrief und dann gleich der erste Johannesbrief, Seite 266. Da lesen wir 1. Johannes 2, Vers 15 bis 17. Das ist eine Schlüsselstelle für den Bereich der Anfechtungen. 1. Johannes 2, 15 bis 17. Johannes schreibt: Habt nicht lieb die Welt, noch was in der Welt ist. Wenn jemand die Welt lieb hat, in dem ist nicht die Liebe des Vaters. Denn alles, was in der Welt ist, Fleischeslust, der Augenlust und hoffärtiges Leben, ist nicht vom Vater, sondern von der Welt. Und die Welt vergeht mit ihrer Lust, wer aber den Willen Gottes tut, der bleibt in Ewigkeit. In Vers 16 werden drei Hauptbereiche der Anfechtung genannt. Nämlich Fleischeslust, das heißt körperliche Begierde, Augenlust, das heißt Begehrlichkeit der Augen, und hoffärtiges Leben, das würden wir heute sagen, Überheblichkeit. Diese drei Bereiche werden hier genannt. Wenn wir in der Bibel weiterlesen, sehen wir, dass der Feind gerade auf diesen Gebieten immer wieder besonders angreift. Wir haben in der Bibel die Versuchungsgeschichte ganz vorne, als die Eva versucht wird. Wir wollen es jetzt nicht aufschlagen. Und wir sehen, der Teufel hat genau diese drei Bereiche angegriffen. Nämlich Lust der Augen. Sie sah den Baum im Paradies. Sie sah, dass von dem Baum gut zu essen wäre. Begehrlichkeit der Augen. Dann, sie nahm davon und aß. Körperliche Begierde, Essen, Hunger, der Körper. Und dann spielt auch die Überheblichkeit mit: Ihr werdet sein wie Gott, hatte zuvor die Schlange eingehaucht. Genau diese drei Bereiche bei der Versuchung von Adam und Eva im Paradies. Wenn wir Jahrtausende weitergehen, als der zweite Adam, als Jesus Christus in der Wüste versucht wird, von dem gleichen Feind, von dem gleichen Satan, da sind es wieder diese drei Bereiche, nämlich: Sprich zu diesem Stein, dass er Brot werde. Brot, Essen, körperliche Begierde. Jesus hatte Hunger, 40 Tage gefastet. Dann, er nahm ihn mit auf einen hohen Berg, zeigte ihm alle Reiche der Welt in einem Augenblick. Können wir uns gar nicht vorstellen. Alle Reiche der Welt in einem Augenblick. Für die Augenversuchung bei Jesus. Und dann nimmt er ihn auf die Zinne des Tempels und sagt: Spring runter, die Engel werden dich auf Händen tragen. Das war eine Überheblichkeit, wenn er da jetzt runtergesprungen wäre und erwartet hätte, dass ihn jetzt die Engel tragen. Genau wieder diese drei Bereiche wie im Paradies. Wir sehen, der Feind nimmt wirklich diese Dinge besonders unter Beschuss. Wenn der Teufel die Eva und den Herrn Jesus Christus auf diesen Gebieten versucht hat, wird er es dann nicht auch bei uns versuchen? Körperliche Begierde. Darf ich das ein bisschen ausführen? Manche Menschen sind fresssüchtig. Das ist eine ganz große Not. Ich sage das nicht richtend. Ich sage das nicht von oben. Das ist eine ganz große Not. Sie müssen essen, essen, essen. Ist furchtbar. Oder es gibt eine süße Sucht. Immer Süßigkeiten futtern. Ich weiß, dass da tiefe psychische Probleme die Ursache sein können. Deswegen sage ich das ganz gewiss vorsichtig. Ich will es nur einfach mal aufzählen. Alkoholsucht. Das ist alles unter körperliche Begierde. Wir haben über 2 Millionen Alkoholiker jetzt im Vereinten Deutschland. Und die Dunkelziffer kennt kein Mensch. Und viele Feierabendalkoholiker. Nikotinsucht. Sexuelle Sucht, süchtig nach Sex. In unserer sexualisierten Gesellschaft heute sind viele süchtig nach Sex, gebunden daran. Ihr Lieben, wenn ich das so aufzähle, auch das Folgende, wenn wir merken, wir sind da irgendwo betroffen. Auch ich musste das prüfen, als ich mich vorbereitete auf diese Predigt. Lasst uns doch das als Anfechtung im Sinne von Versuchung erkennen
und damit zu Jesus kommen. Bei ihm sind wir ganz gewiss an der richtigen Adresse. Er alleine kann uns frei machen, auch von solchen Dingen der körperlichen Begierde. Er hat gesagt, wenn euch nun der Sohn frei macht, dann seid ihr recht frei. Ich möchte den Bereich Augenlust ansprechen, Begehrlichkeit der Augen. Das ist alles, was unter das Stichwort Habgier fällt. Man sieht etwas und will es unbedingt haben. Habgier, gierig nach Geld, gierig nach bestimmter Kleidung, gierig nach einem Auto, nach Haus, Land, Motorrad, Gegenstände, die angeboten werden. Kann ich gar nicht alle aufzählen. Man sieht und will haben. Oder den Bereich der Mediensucht. Nicht Mädchensucht, das gibt's auch, aber Mediensucht. Süchtig nach Fernsehen. Wir wissen von der Statistik, es gibt heute in Amerika 14-Jährige, die haben am Fernsehen bereits 10.000 Morde gesehen, weil sie von morgens bis abends sämtliche Filme reinziehen. Wenn die Saat mal aufgeht in einem jungen Menschenleben, 10.000 Morde, x Vergewaltigungen und Ehebrüche und all diese Dinge, die ständig verherrlicht werden in den Medien, Fernsehen. Ich bin kein Fernsehstürmer, habt keine Angst. Ich sage nicht, wir müssen alles Fernseh rausschmeißen. Richtig umgehen damit. Das hat einen Knopf zum Einschalten und dasselbe ist meistens auch zum Ausschalten. Nur dann den richtigen Zeitpunkt finden. Video, ihr wisst alle, Videoseuche heute. Zeitschriften, alles auf dem Bereich Augenlust, wo der Teufel heute versucht. Ihr Lieben, ihr müsst nur mal in einen normalen Edeka-Laden oder Minimal oder wie die heißen, in ein Geschäft reinkommen oder in eine Tankstelle. Man will da Benzin tanken und kommt nicht umhin, dass da irgendwelche pornografischen Sachen in die Augen reinfallen. Das wäre vor 30 Jahren unmöglich gewesen. Dann hätten die Leute boykottiert und hätten gesagt, in den Laden gehe ich nie mehr. In die Tankstelle gehe ich nie mehr. Und heute, wir haben uns daran gewöhnt. Man kann hingehen, wo man will, überall die Pornografie. Das ist unsere Gesellschaft, da leben wir mittendrin. Und da jetzt sich bewähren im Bereich Augenlust, Begehrlichkeit der Augen, das ist nicht leicht. Aber wir können zu dem kommen, der nie begehrlich eine Frau angeschaut hat, obwohl er viel mit Frauen Umgang hat, zu Jesus. Und er kann uns auch da helfen, auch gerade uns Männern, auch mir. Augenlust, Überheblichkeit. Geltungsbedürfnis sitzt ganz tief in uns drin. Stolz, Egoismus, Eifersucht, Machtstreben. Das sind diese Bereiche, wo der Teufel uns packen will. Wie viele Probleme in der Politik, in den Betrieben und auch in den Gemeinden haben letztlich hier die verborgene Wurzel, Geltungssucht. Da gibt es Spaltungen und Zertrennungen in Gemeinden und oft ist die Wurzel Geltungssucht, weil einer da irgendwas durchboxen will. Da müssen wir aufpassen, da müssen wir wachsam sein. Und es gibt natürlich noch, außer diesen drei Schwerpunktbereichen, die uns die Bibel nennt, weitere Bereiche unseres Lebens, wo wir angefochten werden können. Ich will mal einfach noch aufzählen, da ist die Welt der Gedanken. Wie kann der Teufel da reinfunken und uns auch in gedankliche Zwänge bringen? Die Gedanken sind nicht frei. Der Spott von Nichtchristen kann uns wirklich zur Anfechtung werden. Von Arbeitskollegen, die da spotten. Auch die Beate, die Tochter von Frau Rentsch, die in der Behindertenwerkstatt arbeitet, erlebt das, dass sie sogar von Vorgesetzten oder von anderen verspottet wird, weil sie sagt, dass sie an Gott glaubt. Oder Krankheit. Wie kann Krankheitsleiden zur Anfechtung werden? Für Kinder Gottes. Wo sie an der Liebe Gottes ins Zweifeln kommen, ins Wanken kommen oder überhaupt Leiden und Not. Ich habe gestern einen Anruf bekommen, da merkte ich schon nach den ersten Worten, da ist eine tief angefochtene Frau. Eine Frau, die von irgendwoher anrief aus dem Krankenhaus und sagte, Wilfried, ich bin so angefochten. Ich habe eine Operation hinter mir im Unterleib und jetzt funktioniert die Blase nicht. Ich weiß nicht, wer das schon mal erlebt hat, was das eine Anfechtung ist. Man will und kann nicht. Die Blase funktioniert nicht. Das ist eine ganz schwere Anfechtung. Und sie sagt, ich habe gebetet. Herr, hilf doch. Du kannst doch das wieder in Ordnung bringen. Und es geht nicht. Man muss Katheter haben und so weiter.
Anfechtung, wo man ins Wanken kommen kann, Herr, hast du mich denn nicht mehr lieb? Du siehst mich doch, wie ich hier sitze. Und dann, wo diese Frau fertig war, dann kommt noch eine Türkin ins Zimmer, die von morgens bis abends Besuch hat und noch einen lauten Fernseher aufdreht, wo die Frau ohnehin schon am Boden ist. Und dann sagt sie, Herr, ich bin so angefochten. Das sind Situationen im Alltagsleben. Nichts gegen die Türkin, gell, dass das niemand falsch versteht. Es gibt auch Deutsche, die viel Besuch haben. Wir haben gesehen, es gibt Bereiche, in denen wir besonders angefochten werden können. Ich weiß nicht, wo du angefochten bist. Aber jeder von uns, denke ich, kennt seine Schwachstellen. Nun zu der Frage, wann? Ich habe beobachtet, dass Anfechtungen auch in bestimmten Zeiten unseres Lebens besonders häufig auftreten. Habe ich an mir selbst beobachtet. Anfechtungen nehmen zu und häufen sich in Zeiten geistlicher, seelischer und körperlicher Schwachheit. Ist fies, gell? Gerade wenn es uns ohnehin schon schlecht geht, dann werden wir auch noch besonders angefochten. Dann rennt auch noch der Teufel an. Der will uns nicht nur ein bisschen ärgern, der will uns wirklich wegbringen von Gott und von der Bibel und von der Gemeinde. Immer das gleiche Ziel. In der Schwachheit siehe diese Frau im Krankenhaus. Jetzt noch besonders Anfechtung. Wenn wir fix und fertig sind, wenn der Körper und die Seele keine Abwehrkraft mehr besitzen, dann ist die Versuchung am größten. Wenn der Herr nicht für uns streiten würde, dann wären wir sicher verloren. Aber Jesus Christus hat dem Teufel den Kopf zertreten und der Feind ist besiegt und er darf nur Rückzugsgefechte liefern und daran halten wir fest. Anfechtungen nehmen auch dann zu, wenn Gott in besonderer Weise segnet in unserem Leben, im Leben derer, für die wir beten oder in der Gemeinde. Wenn besondere Segnungen Gottes sind oft mit besonderen Anfechtungen verbunden. Vielleicht ein Sieg über eine Bindung, die mich schon lange belastet hat. Vielleicht ein Durchbruch zum Glauben bei einem Menschen, um den ich lange gerungen habe. Vielleicht bei Evangelisation oder bei einer schweren Seelsorge, wo ein Durchbruch geschieht. Das kann mit besonderer Anfechtung verbunden sein. Und alle, die in der Verkündigung stehen, die kennen das auch, dass vor und nach der Verkündigung auch besondere Anfechtungen auftreten können. Ich kann euch sagen, ich habe für kaum eine Predigt so lange Vorbereitungszeit gebraucht wie für diese Predigt heute Morgen über Anfechtung. Ich sitze seit Monaten an dieser Predigt und habe jetzt den dritten Anlauf genommen gestern. Das ist mir selten passiert. Und ich habe einfach auch für den Herrn, mit dem Herrn gerungen und erwarte einen besonderen Segen auch heute Morgen durch diese Predigt für uns, weil sie so angefochten war. Ich zähle das einfach auch auf, damit wir uns wappnen können, diese Bereiche. Es gilt wie überall, erkannte Gefahr ist ein Stück weit gebannte Gefahr. Darum müssen wir wissen, wo sind wir besonders gefährdet und wann tritt das besonders häufig auf. Lasst mich in einem dritten und abschließenden Teil noch darauf eingehen, wie können wir nun als Christen in der Anfechtung bestehen? Was haben wir für Hilfen? Was gibt uns Gott in die Hand, dass wir bestehen können an dem bösen Tag? Zunächst gilt es, auf den Herrn Jesus zu schauen. Er wurde versucht wie wir, sagt die Bibel, Hebräerbrief, Kapitel 4, 15. Er wurde versucht wie wir, doch ohne Sünde. Das ist sehr, sehr tröstlich für uns, dass wir einen Herrn haben, der in denselben Kämpfen stand wie wir. Er war unter dem gleichen Beschuss, aber er wurde nie abgeschossen. Er stand und widerstand. An ihn dürfen wir uns klammern. Er, der Sieger, er ist auf unserer Seite. Berta Isselmann sagt, mit Jesus sind wir immer in der stärksten Partei. Wenn wir auf seiner Seite stehen, das ist ganz, ganz wichtig. Auf Jesus schauen, auf den Anfänger und Vollender des Glaubens. Dann gilt es, wachsam zu sein. Die Bibel mahnt immer und immer wieder zur Wachsamkeit. Das meint eine innere Wachsamkeit. Natürlich auch eine äußere, aber eine innere. Wir brauchen wache Augen gegenüber Satan und der Welt
aber auch ein gesundes Misstrauen gegen uns selber, gegen unser eigenes Herz. Die Bibel sagt, unser Herz ist böse von Jugend auf. Unser Herz betrügt uns. Da innen drin, da werden wir manchmal betrogen. Von da kommen viele Gefahren. Und da gilt es zu widerstehen. Jakobus schreibt, widersteht dem Teufel, dann flieht er von euch. Wir brauchen nicht vor dem Teufel fliehen. Nirgendwo in der Bibel wird gesagt, dass wir vor dem Teufel fliehen sollten. Wo wollten wir auch hinfliehen? Vor ihm. Er ist Geist und er kann uns überall versuchen. Wir brauchen nicht vor dem Teufel zu fliehen. Die Bibel sagt, wir sollen vor der Sünde fliehen. Das ist ein Unterschied. Es steht viermal in der Bibel, flieht die Sünde, flieht die Lüste der Jugend, flieht die Hurerei und Unzucht. Viermal heißt es, flieht vor der Sünde, so wie Josef, der floh, als ihn die Frau seines Herrn Potiphar verführen wollte. Er floh. Aber es steht nirgendwo, dass wir vor dem Teufel fliehen sollen. Da heißt es, widersteht dem Teufel. Heute gibt es viele Gläubige, die wollen der Sünde widerstehen, aber sie fliehen vor dem Teufel. Sie wollen der Sünde widerstehen, das heißt, sie meinen, sie können bestimmte Dinge, die im Grenzbereich der Sünde sind, tun, aus einer falsch verstandenen christlichen Freiheit, aber vor dem Teufel haben sie Angst. Vor dem laufen sie weg. Sie haben Angst, in ein bestimmtes Gebäude zu gehen, weil dort vielleicht mal irgendeine Veranstaltung war, die vielleicht nicht gut war. Da haben sie Angst, in das Gebäude zu gehen. Da können wir reingehen in das Gebäude. Da brauchen wir keine Angst zu haben. Jesus wohnt in mir und er ist stärker als diese Mächte der Zauberei. Und als das die Neugenesen gesehen haben, sind sie zum Glauben an Jesus gekommen, weil sie gesehen haben, der Gott, den ihr anbetet, der Jesus Christus, der ist stärker als unsere Zaubermächte. Und wenn da andere Neugenesen reingegangen sind, die sind tot umgefallen in diesen Häusern. Todeszauber, Sanguma, gibt es auch im Voodoo-Kult in Brasilien und so weiter. Also, wir sehen, wir brauchen nicht vor dem Teufel fliehen, sondern wir sollen dem Teufel widerstehen. Wie macht man das? Wie widersteht man dem Teufel? Jakobus sagt, naht euch zu Gott, dann naht er sich zu euch. Indem ich in dem Augenblick der Versuchung, wo ich merke, jetzt greift der Feind an, mich zu Gott nahe, das heißt, im Gebet zu Gott schreie, im Gebet zu ihm fliehe, zu Jesus, zu ihm komme unter sein Kreuz. Wir singen in einem Lied, Satan flieht, Satan flieht, Satan flieht, wenn er Gottes Kinder unterm Kreuze sieht, da muss er fliehen. Also das ist ganz wichtig, zu Jesus nahe. Und das sagt Jesus Christus selber im Garten Gethsemane zu seinen Jüngern, wachet und betet, dass ihr nicht in Anfechtung fallt, dass ihr nicht in der Anfechtung fallt. Das ist der Weg, wachen und beten, zum Herrn fliehen, zu ihm schreien, Herr, ich bin angefochten, sieh mal, da kommt wieder die Versuchung, sieh, der Feind naht, er will mich zu Fall bringen, er will mein Vertrauen verwunden, er will mir für ungültig erklären, was du mir geschenkt hast. Du hast mich doch angenommen, ich bin doch dein Kind, du hast mir doch die Sünden vergeben, du hast mir doch die Gewissheit geschenkt, dass ich gerettet bin, dass ich ein Christ bin. Und das will er mir alles rauben. Herr, ich fliehe zu dir, halte mich jetzt fest, das ist der Weg. Und natürlich kann auch helfen, dass ich einen Menschen um Hilfe bitte, dass jemand anrufe und sage, ich bin sehr angefochten, bitte bete für mich. Oder in der Gemeinde sage, ich bin angefochten, bitte betet für mich in dieser Woche. Das ist selbstverständlich auch möglich. Ich muss zum Schluss kommen. Die Bibel zeigt sehr deutlich die Gefahren der Anfechtung auf, aber sie schildert auch die positive Seite, dass wir in diesen Kämpfen und Anfechtungen Bewährung erleben können, dass wir dann, wenn wir es durchstehen, nicht mehr die gleichen sind, dass wir gereift sind, dass wir die Wurzeln tiefer im Herrn versinken. Bewährung. Und darum kann Jakobus sogar in Kapitel 1, Vers 2 sagen, hier in unserem Text, Kapitel 1 bei Jakobus, sagt er, man soll das nicht für möglich halten. Jakobus 1, Vers 2, meine lieben Brüder, achtet es für lauter Freude, wenn ihr in mancherlei Anfechtungen fallt. Man könnte meinen, der ist irgendwie daneben, gell? Haltet es für lauter Freude,
wenn ihr in Anfechtung fallt. So sieht das die Bibel. Wir dürfen uns sogar freuen, weil Anfechtung Gelegenheit ist zur Bewährung und weil sie mir letztlich im Glauben weiterhelfen will. Und weil der Herr treu ist und mir durchhilft. Anfechtungen sind Umarmungen Gottes, hat Martin Luther gesagt. Umarmungen Gottes. Sie sind uns zur Bewährung gegeben. Denkt dran, nur was bewährt ist, ist echt in Gottes Augen. Wir wollen über dem, was wir jetzt gehört haben, einen Augenblick still werden, jeder für sich. Und dann wollen wir diese Stille mit einem Gebet abschließen. Herr Jesus Christus, jetzt kommen wir zu dir. Und wir wollen dir von ganzem Herzen danken, dass du uns so gut verstehen kannst, weil du Mensch warst und ein Leben gelebt hast hier auf dieser Erde, genau die gleichen Anfechtungen durchgemacht hast. Und du hast widerstanden. Du bist siegreich hindurchgegangen. Und wir sind jetzt auf deiner Seite. Ach Herr, du kennst jeden einzelnen von uns. Du weißt, wo wir besonders angefochten sind. Vielleicht auch jetzt gerade, heute Morgen. Danke, dass du uns lieb hast, dass du uns verstehst, dass du uns aufrichten und stärken willst, dass du jetzt auch mit uns in diese Woche gehst, wo vielleicht auch die eine oder andere Anfechtung auf uns zukommt. Lass uns doch lernen, das positiv zu sehen, dass es von dir her Gelegenheiten sind zur Bewährung. Hilf, Herr, dass sich jeder von uns bewähren kann in den Kämpfen, dass wir fest werden in dir, dass unsere Wurzeln ganz tief gehen. Wir preisen dich, dass du uns mit ganz großer Geduld und Liebe trägst. Das wirst du auch weiter tun. Amen.

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Bis zum nächsten Mal beim Programm BBN Bibelkonferenz.

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1: Sie hören nun die gute Nachricht aus Gottes Wort. Unser Wochenvers steht in Sprüche 23, Vers 24. Der Vater eines Gerechten freut sich, und wer einen Weisen gezeugt hat, ist fröhlich darüber. Das war unser Merkvers aus Sprüche 23, Vers 24.

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Es ist ja nun ein paar tausend Jahre alt. Wir leben doch jetzt ja schon im 21. Jahrhundert. Da muss man doch ganz neu über die Dinge nachdenken. Antwort: Nein! Die Dinge sind so grundlegend, so einzigartig von dem Schöpfer gesagt, wo wir eben gesagt haben, er ist unendlich intelligent. Da weiß er doch, was noch gültig sein muss bis zum Ende der Zeit, so dass wir uns darauf verlassen können, das, was er gesagt hat, ist immer gültig. Ja, sogar bis in alle Ewigkeit. Und wie ist es mit den Naturgesetzen? Wie lange werden sie Gültigkeit haben? 100 Jahre? 500 Jahre? Oder wie ist das? Ich finde es manchmal bemerkenswert, wie die Bibel das im Sprachgebrauch der damaligen Zeit sehr schön formuliert, sodass wir das genau wiedererkennen, was damit gemeint ist. Und so lesen wir in 1. Mose 8, Vers 22, solange die Erde besteht, soll nicht aufhören. Und das ist ja alles aufgezählt, Sommer und Winter und Frost und Hitze und all die Dinge. Alle die Dinge, die durch die Naturgesetze garantiert sind. Die Naturgesetze werden eingehalten und damit auch das. Und in Kolosser 1, Vers 17 lesen wir, und er, nämlich Jesus Christus, ist vor allem und es besteht alles in ihm. Oder Hebräer 1, Vers 3, er trägt alle Dinge mit seinem kräftigen Wort. Das ist die naturwissenschaftliche Formulierung in der Bibel dafür, dass die Naturgesetze bis zum Ende der Tage eingehalten werden. Das ist die Garantieerklärung des Schöpfers, dass er alle Dinge mit seinem Wort trägt. Hier haben wir auch gleich die Antwort, wie er das macht, dass das Schiff im Hamburger Hafen nicht tiefer eintaucht, weniger oder mehr, als das Schiff selber wiegt. Er braucht keine Computer, sondern er macht es mit seinem kräftigen Wort. Er sagt, es sei so, und dann sind ihm alle Moleküle gehorsam. Das ist wichtig. Wenn wir doch auch so gehorsam wären wie die Moleküle. Aber uns hat er den freien Willen gegeben. Wir können auch anders. Die Moleküle müssen genau das tun, was der Schöpfer sagt. Kommen wir zum fünften Vergleichspunkt. Das ist die Frage der Vollständigkeit. In der Bibel sind alle wichtigen Dinge formuliert, die wir wissen müssen. Und darum kann die Bibel auch sagen, es kommt nichts mehr hinzu. Auch wenn das verschiedene Gruppierungen und Leute immer wieder sagen, dass sie ganz neue Offenbarungen haben, ganz neue Ideen, die noch hinzugefügt werden müssen zur Bibel. Stimmt überhaupt nicht. Lassen wir uns nicht verführen von solchen Leuten. Die Bibel enthält alles, was wir brauchen. Wir müssen nur suchen, wo es steht. Wir müssen die Bibel sehr gut kennen. In Jesaja 34, Vers 16 lesen wir, suchet nun in dem Buch des Herrn und leset. Es wird nicht an einem fehlen. Man vermisst auch nicht dies noch das. Alles finden wir dort vor. Wie ist es bei den Naturgesetzen? Alle Naturgesetze sind vollständig installiert. Es kommen keine neuen mehr hinzu. Es ist nur eine Frage der Forschung und des Erkennens, alle diese Naturgesetze herauszufinden. Man kann hier sofort die Frage stellen, kennen wir denn alle Naturgesetze? Ich würde sagen, sicherlich noch nicht. Aber sie sind alle wirksam. Alle Naturgesetze sind im Einsatz. Und wir müssen eben sehen, dass wir sie alle nach und nach herauskriegen. Es kann sein, dass im Bereich der Physik wir die meisten Naturgesetze gefunden haben. Aber auch dort gibt es sicherlich noch manche Dinge, die wir auch naturgesetzlicher Art noch herausfinden können. Jetzt kommt die Frage der Beweisbarkeit. Eine sehr wichtige Frage für uns in der Auseinandersetzung, sowohl in Glaubensfragen, auch in Wissenschaftlichkeitsfragen. Ich habe gesagt, bei den Naturgesetzen ist es so, dass man sie nicht beweisen kann. Sie sind Erfahrungssätze und sie können an jedem beliebigen Ort und zu jeder beliebigen Zeit getestet werden. Das ist auch sehr gut. Man muss also nicht abwarten, bis gerade Mondfinsternis ist oder sonst etwas, dass man dann gerade mal die Naturgesetze prüfen kann, sondern man kann sie zu jeder Zeit prüfen. Und auch das Wort Gottes ist von dieser Art. Das Wort Gottes

0: kann nicht bewiesen werden, genauso nicht wie die Naturgesetze. Wir können es nur glauben und erkennen. Das ist sehr schön, wie der Petrus das formuliert in Johannes 6, Vers 69. Wir haben geglaubt und erkannt. Das ist es. Das ist der Zugang zum Wort Gottes. Wir haben geglaubt und erkannt. Er hat nicht gesagt, Herr, du hast es uns bewiesen. Wir haben geglaubt und erkannt. Und es kann an der Erfahrung getestet werden. Das ist auch sehr schön. Malachi 3, Vers 10 ist vom 10. die Rede. Und wie man dann prüfen kann, wie Gott dann seinen Segen dazu schenkt. Oder in Apostelgeschichte 17, Vers 11, da lesen wir, die Leute von Berea nahmen das Wort ganz willig auf und forschten täglich in der Schrift, ob sich so verhielte. Die haben das nicht einfach sich so überstülpen lassen, sondern die prüften das. Und sie stellten fest in ihrem Leben, das ist richtig. Das ist auch genau die Methode, die der Jesus den Leuten empfohlen hat, die kritisch zu ihm kamen und die sagten, ja, stimmt das überhaupt, dass dein Wort, das, was du sagst, von Gott ist? Ich kann mir vorstellen, die Leute hätten am liebsten eine Podiumsdiskussion gehabt, wo also alle möglichen theologischen Richtungen vertreten gewesen wären und auch der Jesus dabei. Da hätten sie zum Schluss gesagt, ja, was meinst du denn, Jesus, was ist deine Meinung dazu? So hätten sie das vorgestellt. Hätten wir nachher so ein Konsenspapier vielleicht gemacht, das wäre da rumgekommen. Aber Jesus sagt was anderes. Er sagt, tut einmal das, was ich euch gesagt habe, und dann werdet ihr erkennen, dass es von Gott ist. Das ist also das Testen, das Prüfen im Test. Oder wie es in Josua 1, Vers 8 steht, und lass das Buch dieses Gesetzes nicht von deinem Munde kommen, auf das du haltest und tust alle Dinge nach dem, was darin geschrieben steht. Alsdann wird es dir gelingen in allem, was du tust, und wirst weise handeln können. Das ist die Konsequenz. Wenn wir das Wort Gottes lesen, uns danach richten, das umsetzen in unserem Leben, dann werden wir weise handeln können. Ich kann mir vorstellen, wenn wir hier in Dresden auf den Marktplatz gehen und würden die Leute fragen, nicht wahr, möchten Sie gerne weise handeln in Ihrem Leben, sehr klug, gescheit, die würden alle Ja sagen. Dann würden wir das Rezept sagen. Wir haben ein ganz kurzes, knappes Rezept. Hier haben Sie eine Bibel, lesen Sie die Bibel und tun Sie danach. Dann werden Sie sehr klug sein und sehr weise handeln. Das ist die Lösung. Das müssen wir tun. Ich komme zum nächsten Vergleichspunkt. Das ist die Frage der Wirksamkeit in der Zeit. Oder genauer gesagt, die Unveränderlichkeit in der Zeit. Die Naturgesetze und auch die Naturkonstanten, das ist das, was wir herausgefunden haben, durch Beobachtung, durch Forschung, dass sie unveränderlich in der Zeit sind. Sie bleiben so. Das ist übrigens auch die Grundlage dafür, warum wir Atomuhren bauen können. Und weil wir behaupten, dass die so und so genau gehen. Weil wir die Naturgesetze haben, die wir kennen. Und weil wir voraussetzen und sagen, auch in 10 Jahren, in 20 Jahren, wird die Schwingung im Cäsiumatom sich nicht verändert haben. Das beruht letztlich auf diesem Satz der Unveränderlichkeit der Naturgesetze in der Zeit. Auch das Wort Gottes ist keinem zeitlichen Wandel unterworfen. Es ist unveränderlich. Der Jesus sagt in Matthäus 24, Vers 35, Himmel und Erde werden vergehen, aber meine Worte werden nicht vergehen. Sie sind bleibend, sie sind unveränderlich in der Zeit. Wir hatten bei den Naturgesetzen einen Satz formuliert, und da komme ich jetzt zum Punkt 8. Die Naturgesetze kennen keine Ausnahme. Sie sind immer gültig. Und so ist es auch bei dem Wort Gottes. Es gibt keine Ausnahme. Himmel und Erde werden vergehen, aber meine Worte werden nicht vergehen. Oder ein anderes Beispiel, Johannes 14, Vers 6. Niemand kommt zum Vater, denn durch mich. Da steht ausdrücklich niemand. Das heißt, keine Ausnahme. Ich lerne immer mehr, dass wir die Bibel sehr genau nehmen müssen, sehr präzise. Die Aussagen der Bibel sind sehr, sehr scharf formuliert, sehr angriffig formuliert. Das fordert geradezu heraus, das kann doch nicht sein, nur dieser eine Weg. Habe ich so oft gehört. Und seien Sie doch mal nicht so eng. Wir leben in einer Zeit der Toleranz. Wie kann man denn sowas sagen? Es gibt doch so viele Religionen. Jetzt haben Sie die Kühnheit zu behaupten, nur durch Jesus. Darauf sage ich dann, ich glaube das, was Jesus sagt. Jesus hat gesagt, er ist die Wahrheit in Person. Ihm glaube ich, dann ist auch diese Aussage wahr. Sehr schön. Ja, Johannes 14, Vers 6, jawohl. Ich finde es ein sehr gutes Motto für eine Gemeinde. Wenn man das auf die Fahne schreibt oder noch besser an die Wand schreibt, niemand kommt zum Vater, nur durch mich. Dann haben wir ein Wort, das wir auch anderen sagen können, der irgendwas anders denkt und glaubt, hier ist der Weg und der führt wirklich zum Ziel. Und dafür hat sich Jesus verbürgt, dass das stimmt. Kommen wir zum Punkt 8. Die Naturkonstanten kennen wir bei den Naturgesetzen, aber es gibt auch Konstanten in der Bibel. Wir kennen eine ganze Reihe von Naturkonstanten, zum Beispiel die Lichtgeschwindigkeit, die absolute Temperatur, also der absolute Nullpunkt der Temperatur, die elektrische Elementarladung, die Gravitationskonstante, die Avogadro-Zahl, die Boltzmann-Konstante, die Faraday-Konstante und viele, viele andere Naturkonstanten kennen wir. Aber die Bibel hat auch Konstanten, die unveränderlich sind, genauso wie die Naturkonstanten. Damit zunächst einmal göttliche Konstanten. Gott ist die Liebe. Eine göttliche Konstante. Gott wird sich nie ändern. Er ist die Liebe, er bleibt die Liebe in Ewigkeit. 1. Johannes 4, Vers 6. Oder Gott ist der Vater der Barmherzigkeit. Das ist ein feststehender Satz, so wie er in 2. Korinther 1, Vers 3 steht, der bleibend ist. Hier haben wir es zu tun mit dem Vater aller Barmherzigkeit. Das sind göttliche Konstanten. Jetzt einige historische Konstanten. Jesus kam in diese Welt. Eine historische Konstante. Das Geschehen in Raum und Zeit. Oder eine zukünftige historische Konstante. Dieser Jesus Christus wird wiederkommen. Unveränderlich, das wird sein. Das ist eine Konstante. Oder ethische Konstanten. Wir kennen die 10 Gebote. Oder die Bergpredigt. Unveränderliche ethische Konstanten, die Gott gesetzt hat. Oder in Matthäus 7, Vers 12 sagt der Jesus, alles nun, was ihr wollt, dass euch die Leute tun sollen, das tut ihnen auch. Das ist eine ethische Konstante. Wir sehen, das, was wir von den Naturkonstanten erkennen, gibt es auch in der Bibel. Kommen wir zum Punkt 10. Ich habe den Eindruck, ich schaffe doch meine 14 Punkte. Ich habe gerade gesagt, noch 5 Minuten habe ich, ich kann das auch einhalten, dann müssen wir einfach abbrechen, aber das macht gar nichts, denn wir können, das ist eine schöne Hausaufgabe, uns beliebige andere Punkte uns noch nennen, die auch in dieser Weise zu nennen sind. Randbedingungen des Handelns, Randbedingungen für Wissenschaft und Technik, das kann ich kurz machen, weil ich darüber schon gesprochen habe, über den Rahmen, der uns gegeben ist, für das Einhalten der Naturgesetze. Wir können eine Brücke bauen als Balkenbrücke, als Hängebrücke, als Stahlbetonbrücke. Wir haben die Freiheit, aber immer innerhalb des Rahmens der Naturgesetze. Oder auch in der Bibel. Die Bibel sagt, kaufet die Zeit aus. Und da dürfen wir ganz frei sein, wie wir das gestalten. Innerhalb des Rahmens der Bibel. Wir haben gesagt, Punkt 11, die Naturgesetze können auf unterschiedliche Art und Weise ausgedrückt werden. Also beim Energiesatz E gleich konstant oder dE nach dT gleich Null. Das tut die Bibel auch und ich bin sehr froh darüber, dass die Bibel sehr unterschiedlich dieselbe Wahrheit ausdrückt, damit das wirklich jeder verstehen kann. Nehmen wir als Beispiel einmal die Sündlosigkeit Jesu. Petrus war so ein Mann der Tat, der so fragte, wo steht das nächste Klavier? Ich packe es an, ich mache das. Wie wird Jesus die Sündlosigkeit des Herrn Jesus ausdrücken? Wie macht der Petrus das? Er sagt, welcher keine Sünde tat, weil er vom Tun herkommt. Das ist so ausgedrückt. Johannes war ein Mann, der in die Tiefe ging mit seinen Gedanken. Er hat uns beschrieben, die Liebe Gottes. Das würde so niemals ein Petrus beschreiben können, so Mann der Tat. Das ist etwas, was der Johannes in besonderer Weise herausstellt. Und darum sagt der Johannes, Sünde ist nicht in ihm. In seinem tiefsten Wesen ist keine Sünde zu finden. 1. Johannes 3, Vers 5. Und Paulus, ein Mann der Wissenschaft, der von der Erkenntnis herkam, er sagte, Jesus ist der, der keine Sünde kannte. Hier sehen wir, unterschiedlich formuliert, und doch sagen alle dasselbe aus. Die Naturgesetze erlauben Voraussagen. Punkt 12 hatten wir gesagt. Wir können Konstruktionen haben, alle möglichen Dinge bauen. Die Bibel kennt das auch. Die Bibel ist das einzige Buch, bei dem Prophetien sich wortwörtlich erfüllt haben und auch weiterhin erfüllen werden. Punkt 13. Die Nichtbeachtung bringt Schaden. Wehe, wenn wir Naturgesetze nicht beachten. Also wenn jemand sagt, das Gravitationsgesetz passt mir überhaupt nicht, ich bin dagegen und springt von einem Fernsehturm herunter, dann wird er merken, er kommt als Briefmarke an. Auch wenn er dagegen war, wird es ihm nicht helfen. Oder wenn ich an eine 5000-Volt-Leitung anfasse, dann ist das auch der sichere Tod. Oder wenn ich eine Kugel Zyankali esse, dann werde ich das nicht überleben. Das heißt, Naturgesetze werden unbedingt eingehalten. So ist das auch beim Wort Gottes. Wenn wir es nicht einhalten, werden wir Schaden nehmen. Die Unzüchtigen, die Ehebrecher und die Diebe werden das Reich Gottes nicht sehen. 1. Korinther 6, 9 bis 11. Wer aber nicht glaubt, wird verdammt werden. Markus 16, Vers 16. Und so sehen wir viele solcher Aussagen. Oder wer den Schöpfungsbericht ignoriert, weiß nicht mehr, woher er kommt, und er verfällt in den Ideologien. Jetzt schaffe ich doch noch den 14. Punkt, wenn ich es knapper mache und trotzdem innerhalb der Zeit liege, hoffe ich. 14. Eine nicht realisierbare Idee. Ein theoretisches Konzept oder ein Perpetuum mobile kann mit Hilfe eines Naturgesetzes pauschal widerlegt werden, ohne den Fehler im Detail suchen zu müssen. Es genügt, die Naturgesetze anzuwenden, um den durchdachten Vorgang pauschal als unmöglich abzutun. Das gilt für den Energiesatz, das gilt für viele andere Dinge. Ich meine, das gilt auch für die Sätze der Information, die uns anzeigen, dass Information nicht von alleine entstehen kann und darum eine Evolution ausschließen. Bei dem Wort Gottes ist es ähnlich. Eine unbiblische Lehre kann mit Hilfe der Bibel pauschal widerlegt werden, ohne den Fehler im Detail zu suchen. Es genügt, zentrale biblische Aussagen anzuwenden, um die falsche Idee abzutun. Also zum Beispiel, viele Philosophien gehen davon aus, dass der Mensch gut ist. Aber die Bibel sagt, da ist keiner, der Gutes tut, auch nicht einer. Psalm 14, Vers 1 zum Beispiel. Oder der Mensch stammt aus dem Tierreich. Ist auch so ein Satz. Wird widerlegt durch die Aussage 1. Mose 1, 27. Und Gott schuf den Menschen ihm zum Bilde Gottes schuf er ihn. Oder viele behaupten in unseren Tagen, dass auch Rettung durch andere Religionen möglich ist. Und die Bibel sagt, hält dagegen, in keinem anderen ist das Heil, ist auch kein anderer Name unter dem Himmel den Menschen gegeben, darin wir sollen selig werden. Apostelgeschichte 4, Vers 12. Man kann diese Liste, die ich hier so einmal so zusammengestellt habe, diese 14 Kriterien, beliebig fortsetzen mit anderen Kriterien. Man wird immer wieder feststellen, dass solche naturgesetzlichen Dinge, die wir von der Wissenschaft her kennen, auch an vielen Stellen in der Bibel in ähnlicher Weise oder so vorzufinden sind. Und das gibt uns einen neuen Einblick, ein neues Verständnis auch zum Wort Gottes. Wir wollen unserem Herrn und Schöpfer dafür danken, dass er uns sein Wort gegeben hat und auch, dass er uns seine Naturgesetze gegeben hat. Und darum möchte ich abschließend mit uns beten. Lieber Vater im Himmel, wir sagen dir Dank im Namen Jesu für diese Konferenz, für dieses Beisammensein, für dieses gemeinsame Mitdenken an deinem Wort. Hab Dank, dass du uns dein Wort gegeben hast, das unverbrüchlich ist, das wahr ist. Wir danken dir auch für deine Naturgesetze, die du gesetzt hast, damit wir in dieser Welt leben können, Technik betreiben können und unter dem Segen stehen, den du in deine Schöpfung auch mit hineingelegt hast. Herr, danke, dass du deine schützende und segnende Hand über uns hältst und stärke uns alle an deinem Wort, Herr, dass die Wahrheit ist. Amen.
1: Herzlichen Dank, Dr. Werner Gitt. Sie hörten im Programm Wissenschaft, Bibel und Erlösung Professor Dr. Werner Gitt im letzten Teil von seinem Vortrag Naturgesetze und Gottes Wort – ein lohnender Vergleich. Kommen Sie wieder zur nächsten Ausstrahlung, um ein weiteres Thema zu hören.

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1: Und es kommt alles darauf an, dass ich offene Augen kriege für das Reich Gottes, dass ich nicht in den Sumpf hineinstiere, denn ich gehöre ja auch dazu, auch nicht in den Sumpf meines eigenen Herzens. Da sehen Sie, der könnte zum Psychiater gehen und dann entdeckt er lauter Schiefen von Sumpf, sondern dass ich auf das Zeichen sehe, Jesus starb für mich, Jesus auferstanden, das Reich Gottes kommt und ist ganz nah, er will in mir Wohnung nehmen. Dann B. Was hat das Zeichen zu bedeuten? Das hat zu bedeuten, dass Gott Wunder tut. Dass Gott Wunder tut. Ich glaube die Geschichte, wie sie da steht. Ich kann ihn leider nicht entgegenkommen, ihm, den gebildeten Menschen unserer Tage, indem ich also sage, ich glaube die Hälfte auch nicht. Denn eigentlich muss auf die Mitte. Das kann ich leider nicht, sondern ich glaube die Geschichte, wie sie da steht. Und die sagt mir ein Zeichen, Gott tut Wunder. Es ist nicht wahr, dass wir nur dem Zufall ausgeliefert sind. Wir haben einen Herrn, der hilft, und einen Gott, der vom Tod errettet. Er tut Wunder. Ich muss Ihnen eine Geschichte erzählen. Da war Ostern hier am Ostermontag ein großes Jugendtreffen vom Festbund. Und nach dem Gottesdienst von Freiburg Beckmann hat sich die Kolonne geteilt. Tausende Männer gingen mit dem Professor der Mathematik und Naturwissenschaft Rohrbach in eine Halle. Und in der anderen Halle habe ich also mit dem 14- bis 18-Jährigen eine Stunde gegangen. Und nun hatte ich die ganzen, den Vorstand und so die Brüder, was da so zu tun hatte, wollten zu mir zum Essen kommen. Und dann war es also 12:30 und war bei mir alles versammelt. Nur der Professor Rohrbach fehlte noch. Na, wir dachten also, es hat 10:30 angefangen, wenn er bis 11:30 redet. Und dann ist noch Diskussion meinetwegen bis 12, aber dann müsste jetzt da sein. Hoffentlich ist er nicht überfahren worden. Heute weiß man ja nie, ob der Mensch ein jähes Ende unter den Rädern des Autos findet. Na, und dann fingen wir an zu essen und dann, als wir ungefähr gerade beim Dessert waren, da kam Professor Rohrbach. Ein bisschen erschöpft und ein bisschen lachend. Der ist also Professor Naturwissenschaft. Und sagte, ich kam nicht los, weil ein Theologe sich mir einen Weg geworfen hat, wie ein Rasender. Ja, ich sage, und? Der hat mir gesagt, Sie können doch nicht sagen, dass Sie an Wunder glauben. Jetzt erklären wir den Leuten, dass die moderne Naturwissenschaft keine Wunder mehr zulässt und dass wir als Theologen das anerkennen wollen. Jetzt kommt die Naturwissenschaft und sagt, ja, ich glaube an Wunder. Das können Sie doch unmöglich, das dürfen Sie gar nicht. Also, wieso darf ich das nicht? Ich sage Ihnen als Naturwissenschaftler, dass meine Naturwissenschaft mich heute, Sie haben Naturwissenschaftler 2 gesagt, denn meine Naturwissenschaft mich hindert, also Wunder zu glauben. Und wurde der Theologe ganz rasend. Ungefähr so, jetzt haben wir die halbe Bibel preisgegeben, euch entgegenzukommen, und jetzt kommt die Naturwissenschaftler und sagt, ihr könnt ruhig die ganze Bibel glauben, nicht wahr? Das ist natürlich auch schrecklich peinlich, nicht? Lieben Freunde, sehen Sie, das sieht man, wohin wir, wir haben sehr lachen müssen, nicht? Ich habe ihm gesagt, ich hätte Theologen ruhig gesagt, nicht? Fertig und ich musste bis zum Essen gehen. Ich hätte mich da gar nicht so schon eingeladen, nicht? Verstehen, wohin kommen wir? Wohin kommen wir eigentlich, wenn wir nicht mehr glauben wollen, dass wir einen Herrn haben, der Wunder tut? Und da möchte ich gar nicht anfangen. Also, lieben Freunde, die Auferstehung Jesu ist ein fantastisches Wunder. Und dass ich an ihn glauben kann, ist mindestens so ein großes Wunder. Und dass er mich zum Pastor gemacht hat, da komme ich heute noch nicht drüber, nicht? Verstehen Sie? Das sind Wunder, nicht? In meinen Anlagen, also in natürlichen Anlagen, da lag da nichts dafür. Verstehen Sie? Da waren ja ganz andere Dinge. Das war nicht geschieden, auf dem Sie. Also, ich möchte mal sagen, so, gekommen, also ist nicht, dass Sie hier sitzen. Ich möchte jeden Einzelnen anreden. Ein Wunder. Ist ein Wunder. Nicht wahr? Ist da nicht was geschehen? Ja, man kann nicht schieße denken. Nicht wahr? Ja. Ich sehe eine ganze Reihe hier, die eine Geschichte kenne, wo ich also sage, nicht wahr? Ist das für ein Wunder, dass ihr hier sitzt? Und, wir sehen, das ist ein Eingriff in den natürlichen Ablauf. In den natürlichen Ablauf, den ich sehe. Das Mensch gefühlt. Und wer diesen Herrn umgeht, der weiß, dass er Wunder tut. Der kann von
2: wundervollen Gebetserhörungen und so weiter reden, von merkwürdigen Führungen.
1: Das hat keinen Sinn, mit also Ungläubigen darüber zu diskutieren. Verstehen Sie?
2: Ich möchte sagen, so eine Geschichte ist eine Fahne. Wenn du Jesu Eigentum geworden bist, bist du zu einem Herrn gekommen, der Wunder tut. Jetzt wird dein Leben ein wunderbares Abenteuer werden. Ein wunderbares Abenteuer werden. Und es ist doch so. Nicht? Wie grau ist ein Leben ohne Jesus? Und was für ein fantastisches Leben ist das, ein Heiland zu haben, der Wunder tut. Wunder tut heißt nicht, er tut meinen Willen. Verstehen Sie? Manche Leute verwechseln das. Ich sage, wir haben einen Herrn, der Wunder tut, dann fangen sie an. Ja, aber mir hat er, ich sage, Moment. Er tut Wunder heißt nicht, er tut ihnen immer ihren Willen. Das ist ein Unterschied. Ist das nicht? Ein Zeichen. Was heißt das Zeichen? Das Reich Gottes kommt. Dass Gott Wunder tut. Seht. Das Zeichen sagt, sind Sie alle noch dabei, ja? Das Zeichen sagt, dass Gott das Leben will. Dass Gott das Leben will. Sehen Sie, der Tod gehört zur Gefallenen. Also, die Bibel sagt, da waren Sündenfall, da kam der Tod wieder. Und sagen Sie, das sind Legenden, das ist mir egal. Jedenfalls die Ansicht der Bibel ist, dass das Sterben und Tod und Krankheit zu der Gefallenen Welt gehört. Die Engel haben keine Zeit. Verstehen Sie? In der Welt Gottes gibt es keine Krankheit und kein Sterben. Es gibt kein Friedhof für die himmlischen Herrscher. Das heißt, zur Welt Gottes gehört das Leben und nicht das Sterben. Das Sterben und Tod, das ist ein Kind, das stirbt, das gehört zur Gefallenen. Und nun wird es hier die Gnade gemacht, dass Gott den Tod nicht will. Den hat der Adam sie erwählt, als er sich emanzipierte von Gott. Und den haben wir mit dem Sündigen erwählt. Mit jeder Sünde wähle ich Tod und Sterben. Gott will das Leben. Darum haben die Menschen Jesus gekreuzt und Gott hat ihn auferweckt. Und wer an Jesus glaubt, ist dem Tode entnommen. Bitte wollen Sie das kennen. Also ich habe jetzt mal für Mitglieder in Hannover das Johannes-Evangelium durchgelesen, so in einem Zuge. Und da hat es mich einfach nie so gelesen. Ja. Wer an mich glaubt, wird immer mehr sterben. Ich bin die Auferstehung und das Leben. Das Leben ist erschienen. Und das Leben ist das Licht der Menschen. Wie deutlich gemacht wird, mit Jesus kam Gottes Leben in die Welt. Und wenn ich Jesus gehöre, dann bin ich dem Tode entnommen. Dann ist mein Sterben nur noch ein Übergang, aber ich weiß doch, dass ich auferstehen werde am nächsten Tag, ich kann ausführen, nicht? Aber Bekehrung ist Eingang in das Leben. Ich weiß, meine Seele bei ihm zu Hause sein wird und dass auch mein Leib erwecken wird, dass mir ein Knochen gut bleiben wird. Darum gibt Gott seinen Leuten eine gewisse Hoffnung des ewigen Lebens. Sehen Sie, ich glaube, hier ist die stärkste Trennung von der Welt. Ich las in diesen Tagen ein Wort, eine Ausführung von dem älteren Blumhardt aus Bad Bull. Vielleicht kennen manche den Namen. Da waren zwei Pfarrer Blumhardt, nicht? Und der jüngere Blumhardt, der jüngere, Christoph Blumhardt. Der hat so gesagt, da schrieb er einen Missionar. Da schrieb er, ihr treibt Mission, als wenn eine bessere Religion anstelle einer schlechteren Religion anzubieten hätte. Das ist Unsinn, was ihr da tut. Sondern ihr müsst deutlich machen, dass ihr das Leben anstelle des Todes zu bringen habt. Dass alle Religionen der Welt keine Überwindung des Todes haben und keine Hoffnung. Und dass mit dem Auferstehung Jesu die, die ihm gehören, zum Leben gekommen sind und wissen, dass sie nach Hause gehen und ewiges Leben haben. Und darum ist die Verkündigung des Evangeliums nicht, sagen wir mal, eine bessere Religion als eine andere setzen, sondern das Leben anstelle des Todes. Möchte es also gegen alle Weltanschauungen unserer Zeit haben, nicht? Das haben ja Leute, wissen Sie, ich habe ja so griechische Weltanschauung, das ist ja alles gekillt, Mensch. Nee, das ist ja alles kein Rezept gegen den Tod. Das ist ja alles nicht gegen den Tod. Nee? Ja, da versagt alles. Alles. Jede Philosophie, jede Weltanschauung. Nee? Wir haben kein Rezept gegen den Tod und haben keine Hoffnung am Tode. Und Jesus, von auferstanden ist, nimmt mich mit ins Leben. Ach, er schenkt mir das Leben im Augenblick, wo ich ihm gehöre. Sehen Sie, dafür ist hier eine Fahne aufgezogen. Gott ist ein Gott der Lebendigen und will das Leben haben. Darum wird der Junge erweckt, damit im Alten Testament schon deutlich wird. Ein lebendiger Gott, der das Leben liebt. Und ich, je älter ich werde, kann ich immer nur so ausdrücken, dieser pestenziärische Todeshauch über der Welt. Da kann man überhaupt nur ins Evangelium kommen, da kann man wieder atmen, da ist ewiges Leben. Lassen Sie mich noch ein noch eins nennen. Hier wird eine Fahne aufgezogen als Zeichen. Zeichen, dass Reich Gottes kommt, Zeichen, dass Gott Wunder tut, Zeichen, dass Gott das Leben gibt und Zeichen, dass Gebet viel ausrichten kann. Das Gebet viel ausrichten kann. Geht es Ihnen auch manchmal so, dass wenn ich mich zurückziehe, um zu beten, dann denke ich, ach so, ein Tag, dann wird Gott weiß doch schon alles. Warum soll ich das noch? Er weiß doch alles. Und er wird schon das Richtige machen, ne? Was soll ich ihm da noch erzählen? Und das ist eine Anfechtung. Das ist eine peinliche Anfechtung. Das sehen Sie. Dem dürfen wir nicht nachgeben. Das Gebet ist wirklich ein großes. Darf ich Ihnen nochmal sagen, wie es Professor Halles in seinem Buch über das Gebet ausdrückt? Er hat mir schrecklich geholfen. Da sagt er so, Jesus sagt, ich stehe vor der Tür und klopfe an. Und hinter der Türe sitze ich mit meinen Nöten und Problemen. Jesus kümmert sich nicht darum, solange ich die Türe zulasse. Beten heißt, dass ich die Tür aufzue und sage, Herr Jesus, immer, da ist dies Problem und die Not. Und dann nimmt er sich drum an. Er klopft nur an, er steht vor der Tür. Und ich sitze dahinter und kämpfe mich selber durch all meine schrecklichen Nöte durch und werde nicht mitwirken. Beten heißt, ich sage nochmal, die Tür auftun und Jesus an den Tisch hinführen, wo all meine Nöte und Probleme ausgebreitet sind. Und dann werde ich erfahren, er die Dinge gelernt sind. Aber das wichtigste Gebet ist wohl, dass er uns zum Kind Gottes macht und von Heiligen Geistes. Ich las heute, was liest man so alles zusammen, nicht? In einem Blatt von dem Evangelisten Anton Schulte, kennen wir so ein Kind, Schlanker. Und Anton Schulte, der hat da so ein nettes Beispiel. Da sagt er, da ging meine Uhr nicht mehr, da bin ich zu dem Zeiter in Siegender und habe dem gesagt, die Uhr geht nicht mehr. Und hat er gesagt, ja, die muss man reparieren. Ja, kann man die nochmal reparieren? Die läuft jetzt ein Vierteljahr so hin. Natürlich kann ich die reparieren. Aber wann kann ich die wieder kriegen? Dienstag. Nur das Recht, sagt er, streifst den Gedanken über den Arm und verabschiedet sie. Da sagt er, Moment mal, wenn ich die Uhr reparieren soll, müssen sie schon hier lassen. Ach, richtig, Verzeihung, nicht? Das heißt, er wollte es repariert haben, nahm es aber wieder mit. Und dann schuld ist er nicht, wir möchten gern geheilt werden. Hier geheilt werden. Von unseren Bindungen, von den quälenden Bindungen, von Schuld, wir möchten Frieden haben. Da sagt er, Jesus, heil mein Herz, auf Wiedersehen, ich bin es mit. Ja, Jesus sagt aber, das stand früher hier, gib mir mein Kind, Daniel. Ich muss ihm mein Herz geben, wenn er es heilen soll. Das ist ein auszeichnetes Bild. Nicht? Das ist, glaube ich, die herrlichste Bitte, dass ich ihm sagen darf, hier nimm mein Herz. Da ist Schuld, das ist Versagen. Da ist Schwachheit. Ich möchte es gut, ich kann nicht. Hier nimm mein Herz. Heil. Nicht wahr? Ich lasse die Uhr da, in seiner Hand, damit er es heilen kann. Und unser Gebet darf sein, wie es hier dargestellt ist. Der Elisa schließt sich mit dem toten Jungen ein. So dürfen wir uns einschließen mit Menschen im Geist, die tot sind, dürfen wir die Tür wieder führen. Nein, verzeihen Sie, ich muss noch einen letzten Punkt. Können Sie noch 3 Minuten führen? Lassen Sie noch 3 Minuten. Wir sahen die Lage, wie die Kirche, ist nicht der Normalfall. Hier ist ein Zeichen, das haben wir auch nicht begriffen. Und jetzt der merkwürdige Schluss der Geschichte. Der merkwürdige Schluss. Der Schluss ist eigenartig. Der Elisa lässt die Frau kommen. Der Sohn wacht auf, der würde gesprungen sein, Frau, kommt, der Sohn lebt wieder. Nicht, er sagt seinem Diener, dem Versager, hol die Frau, kommt die Frau. Der sagt er bloß, dann nimm deinen Sohn. Dann nimm. Das war sehr unfreundlich. Nichts war, ich Elisa gewesen hätte, hätte ich eine Predigt mit 3 Teilen müssen. Hätte ich gesagt, du hast mir vor ein paar Stunden erklärt, du wirst tief enttäuscht an Gott und seinem Propheten. So schnell verliert man den Glauben und so weiter, nicht? Er sagt das nicht. Er sagt, nimm sie. Und die Frau sagt gar nicht. Die sagt nicht danke. Und die sagt nicht, ich war dumm. Die wirft sich nur in Staub, sagt kein Wort und geht. Hier sind einmal 2 wichtige Dinge, die ich nur eben skizzieren will. Der Elisa hat in diesem Augenblick nicht geprägt, sondern bloß gezeigt, liebe Frau, Gott tut was. Der Glaube lebt davon, dass er ansehen darf, die Tat Gottes. Darf ich nur unsere Sprache übersetzen? Der Glaube lebt davon, dass das Kreuz Jesu ansehen darf. Davon lebt, dass Gott was für mich getan hat. Dass er seinen Sohn für mich gegeben hat. Und dass er seinen Sohn auferweckt hat. Der Glaube lebt von den Taten Gottes. Es gibt Augenblicke, da brauche ich kein Wort mehr, sondern nur einen Blick auf das Kreuz der Auferstehung Jesu. Verstehen Sie?
1: dass ich ansehe, was Gott getan hat.
2: Darum sagt Elisabeth, da steht der Sohn.
1: Und hast getan, Laura.
2: Und die Frau, von der bin ich überzeugt, dass sie tief beschämt war. Wie sie dann niederfällt, wie heißt sie hier, Vers 37, glaube ich, war es, da kam sie und fiel seinen Füßen und beugte sie nieder zur Erde und nahm ihren Sohn. Dass sie in diesem zweimal fiel nieder, beugte sie. Schamte sich. Und ich habe groß getötet, die enttäuscht, wie ein Gott bin.
1: Man sollte sich mit seinem Unglauben und seinen Glaubensschwankungen nicht so wichtig nehmen, sondern man sollte warten, dass der Herr mich wieder auf die Beine stellt. Und nicht gleich los, wenn ich mich enttäusche.
2: Sie schämt sich. Sie schämt sich auch ihres Unglaubens und ihrer Ungeduld. Und sie betet an vor dem Herrn, der Tod aufgegeben. Ah, ist das schön, wie hier mit wenigen Worten gesagt wird, wie die Frau zurechtgebracht wird. Die hat der Herr gehalten. Die hat zurechtgebracht. Ich würde ja gern wissen, wie der Frau weitergegangen ist, aber es erzählt mich nicht. Sie kommt einmal vor, später, ganz später, aber auch nur, dass sie einen Bericht darüber gibt. Über ihr Glaubensleben wissen wir nicht.
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1: Sie hören nun die gute Nachricht aus Gottes Wort. Unser Wochenvers steht in Sprüche 23, Vers 24. Der Vater eines Gerechten freut sich, und wer einen Weisen gezeugt hat, ist fröhlich darüber. Das war unser Merkvers aus Sprüche 23, Vers 24.
2: Dein Wort ist meines Fußes Leuchte und ein Licht auf meinem Wege.

Verstand. Gürte deine Lenden wie ein Mann. Ich will dich fragen, lehre mich. Wo warst du, als ich die Erde gründete? Sage mir es, wenn du so klug bist. Weißt du, wer ihr das Maß gesetzt hat, oder wer über sie die Richtschnur gezogen hat? Worauf sind ihre Pfeile eingesenkt? Oder wer hat ihren Eckstein gelegt, als mich die Morgensterne miteinander lobten und jauchzten alle Gottessöhne? Wer hat das Meer mit Toren verschlossen, als es herausbrach wie aus dem Mutterschoß, als ich's mit Wolken kleidete und in Dunkel einwickelte wie in Windeln, als ich in seine Grenze bestimmte mit meinem Damm und setzte ihm Riegel und Tore und sprach, bis hierher sollst du kommen und nicht weiter, hier sollen sich legen deine stolzen Wellen. Hast du zu deiner Zeit dem Morgen geboten und der Morgenröte ihren Ort gezeigt, damit sie die Ecken der Erde fasste und die Gottlosen herausgeschüttelt würden? Sie wandelt sich wie Ton unter dem Siegel und färbt sich bunt wie ein Kleid. Und den Gottlosen wird ihr Licht genommen und der erhobene Arm zerbrochen werden. Bist du zu den Quellen des Meeres gekommen und auf dem Grund der Tiefe gewandelt? Haben sich dir des Todes Tore je aufgetan? Oder hast du gesehen die Tore der Finsternis? Hast du erkannt, wie breit die Erde ist? Sage an, weißt du das alles? Welches ist der Weg dahin, wo das Licht wohnt? Und welches ist die Stätte der Finsternis, dass du sie zu ihrem Gebiet bringen könntest und kennen die Pfade zu ihrem Hause? Du weißt es ja, denn zu der Zeit wurdest du geboren und deine Tage sind sehr viel. Bist du gewesen, wo der Schnee herkommt? Oder hast du gesehen, wo der Hagel herkommt, die ich verwahrt habe für die Zeit der Trübsal und für den Tag des Streites und Krieges? Welches ist der Weg dahin, wo das Licht sich teilt und der Ostwind hinfährt über die Erde? Wer hat dem Platzregen seine Bahn gebrochen und den Weg dem Blitz und Donner, dass es regnet aufs Land, wo niemand ist, in der Wüste, wo kein Mensch ist, damit Einöde und Wildnis gesättigt werden und das Gras wächst? Wer ist des Regens Vater? Wer hat die Tropfen des Taus gezeugt? Aus wessen Schoß geht das Eis hervor, und wer hat den Reif unter dem Himmel gezeugt, das Wasser sich zusammenzieht wie Stein und der Wasserspiegel gefriert? Kannst du die Bande des Siebengestirns zusammenbinden oder den Gürtel des Orion auflösen? Kannst du die Sterne des Tierkreises aufgehen lassen zur rechten Zeit oder die Bärin samt ihren Jungen heraufführen? Weißt du des Himmels Ordnungen? Oder bestimmst du seine Herrschaft über die Erde? Kannst du deine Stimme zu der Wolke erheben, damit dich die Menge des Wassers überströme? Kannst du die Blitze aussenden, dass sie hinfahren und sprechen zu dir, hier sind wir? Wer gibt die Weisheit in das Verborgene? Wer gibt verständige Gedanken? Wer ist so weise, dass er die Wolken zählen könnte? Wer kann die Wasserschläuche am Himmel ausschütten, wenn der Erdboden hart wird, als sei er gegossen, und die Schollen fest aneinander kleben? Kannst du der Löwin ihren Raub zu jagen geben und die jungen Löwen sättigen, wenn sie sich legen in ihren Höhlen und lauern in ihrem Versteck? Wer bereitet dem Raben die Speise, wenn seine Jungen zu Gott rufen und irre fliegen, weil sie nichts zu essen haben? Kapitel 39. Weißt du die Zeit, wann die Gämsen gebären? Oder hast du aufgemerkt, wann die Hirschkühe kreisen? Zählst du die Monde, die sie erfüllen müssen, oder weißt du die Zeit, wann sie gebären? Sie kauern sich nieder, werfen ihre Jungen und werden los ihre Wehen. Ihre Jungen werden stark und groß im Freien und gehen davon und kommen nicht wieder zu ihnen. Wer hat dem Wildesel die Freiheit gegeben? Wer hat die Bande des Flüchtigen gelöst, dem ich die Steppe zum Hause gegeben habe und die Salzwüste zur Wohnung? Er verlacht das Lärmen der Stadt, die Schreie des Treibers hört er nicht. Er durchstreift die Berge, wo seine Weide ist, und sucht, wo es grün ist. Meinst du, der Wildstier wird dir dienen wollen und wird bleiben an deiner Krippe?
Kannst du ihm das Seil anknüpfen, um Furchen zu machen, oder wird er hinter dir in den Tälern den

0: Lug ziehen? Kannst du dich auf ihn verlassen, weil er so stark ist? Und überlässt du ihm, was du erarbeitet hast? Kannst du ihm trauen, dass er dein Korn einbringt und in deine Scheune sammelt? Der Fittich, der Straußhähn hebt sich fröhlich. Aber ist's ein Gefieder, das sorgsam birgt? Lässt sie doch ihre Eier auf der Erde liegen zum Ausbrüten auf dem Boden und vergisst, dass ein Fuß sie zertreten und ein wildes Tier sie zerbrechen kann. Sie ist so hart gegen ihre Jungen, als wären es nicht ihre. Es kümmert sie nicht, dass ihre Mühe umsonst war, denn Gott hat ihr die Weisheit versagt und hat ihr keinen Verstand zugeteilt. Doch wenn sie aufgescheucht wird, verlacht sie Ross und Reiter. Kannst du dem Ross Kräfte geben oder seinen Hals zieren mit einer Mähne? Kannst du es springen lassen, wie die Heuschrecken? Schrecklich ist sein prächtiges Schnauben. Es stampft auf den Boden und freut sich. Mit Kraft zieht es aus, den Geharnischten entgegen. Es spottet der Furcht und erschrickt nicht und flieht nicht vor dem Schwert. Auf ihm klirrt der Köcher und glänzen Spieß und Lanze. Mit Donnern und Tosen fliegt es über die Erde dahin und lässt sich nicht halten beim Schall der Trompete. So oft die Trompete erklingt, wiehert es hui und wittert den Kampf von Ferne, das Rufen der Fürsten und Kriegsgeschrei. Fliegt der Falke empor dank deiner Einsicht und breitet seine Flügel aus dem Süden zu? Fliegt der Adler auf deinen Befehl so hoch und baut sein Nest in der Höhe? Auf Felsen wohnt er und nächtigt auf Zacken der Felsen und steilen Klippen. Von dort schaut er aus nach Beute und seine Augen sehen sie von Ferne. Seine Jungen gieren nach Blut und wo Erschlagene liegen, da ist er. Kapitel 40. Und der Herr antwortete Hiob und sprach: Wer mit dem Allmächtigen rechtet, kann der ihm etwas vorschreiben? Wer Gott zurechtweist, der antworte. Hiob aber antwortete dem Herrn und sprach: Siehe, ich bin zu gering. Was soll ich antworten? Ich will meine Hand auf meinen Mund legen. Einmal habe ich geredet und will nicht mehr antworten. Ein zweites Mal geredet und will's nicht wieder tun. Und der Herr antwortete Hiob aus dem Wettersturm und sprach: Gürte wie ein Mann deine Lende. Ich will dich fragen. Lehre mich. Willst du mein Urteil zunichte machen und mich schuldig sprechen, dass du Recht behältst? Hast du einen Arm wie Gott und kannst du mit gleicher Stimme donnern wie er? Schmücke dich mit Pracht und Hoheit, zieh Majestät und Herrlichkeit an, streu aus den Zorn deines Grimmes, schau an alle Hochmütigen und demütige sie, ja, schau alle Hochmütigen an und beuge sie und zertritt die Gottlosen in Grund und Boden. Verscharre sie miteinander in der Erde und versenke sie ins Verborgene, so will auch ich dich preisen, dass dir deine rechte Hand helfen kann. Siehe da den Behemoth, den ich geschaffen habe, wie auch dich. Er frisst Gras wie ein Rind. Siehe, welch eine Kraft ist in seinen Lenden und welch eine Stärke in den Muskeln seines Bauchs. Sein Schwanz streckt sich wie eine Zeder, die Sehnen seiner Schenkel sind dicht geflochten. Seine Knochen sind wie eherne Röhren, seine Gebeine wie eiserne Stäbe. Er ist das erste der Werke Gottes. Der ihn gemacht hat, gab ihm sein Schwert. Die Berge tragen Futter für ihn. Und alle wilden Tiere spielen dort. Er liegt unter Lotosbüschen im Rohr und im Schlamm verborgen. Lotosbüsche bedecken ihn mit Schatten, und die Bachweiden umgeben ihn. Siehe, der Strom schwillt gewaltig an. Er dünkt sich sicher, auch wenn ihm der Jordan ins Maul dringt. Kann man ihn fangen, Auge in Auge, und ihm einen Strick durch seine Nase ziehen? Kannst du den Leviathan fangen mit der Angel und seine Zunge mit einer Fangschnur fassen? Kannst du ihm ein Binsenseil an die Nase legen und mit einem Haken ihm die Backen durchbohren? Meinst du, er wird dich lang um Gnade bitten oder dir süße Worte geben? Meinst du, er wird einen Bund mit dir schließen, dass du ihn für immer zum Knecht bekommst? Kannst du mit ihm spielen wie mit einem Vogel oder ihn für deine Mädchen anbinden? Meinst du, die Zunftgenossen werden um ihn feilschen und die Händler ihn verteilen? Kannst du mit Spießen spicken seine Haut und mit Fischerhaken seinen Kopf? Lege deine Hand an ihn. An den Kampf wirst du denken und es nicht wieder tun.
1: Sie hörten, liebe Zuhörer, Hiob 38 bis 40. 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
1: Das Ferienerlebnis, so heißt heute die Sendung vom Kindertreff des Missionswerkes Werner Heukelbach aus Bad Neustadt in Deutschland. Ferien können wunderschön sein. Sie können aber auch bei schönem Wetter zu einem Reinfall werden. Ich denke da an Regina. Endlich liegt Regina am Strand. Gleich wird sie mit Vater baden gehen. Überhaupt Vater. Endlich hat er Zeit für sie. Ferien sind doch herrlich. Das Wasser ist noch kalt, aber Vater sagt einfach:
2: Nun komm, mein Mädchen, ich denke, wir können es wagen. Zum Schwimmen braucht man ein bisschen Mut. Deshalb wirst du jetzt ein paar Mutsprünge probieren. Dann geht alles besser. Wir springen dort am Steg. Es ist nicht tief und ich fange dich dann auf.
3: Sie gehen bis zum Ende des Stegs. Mit einem Satz ist Vater im Wasser. Es geht ihm bis zum Bauch. Das ist nicht tief, aber es würde Regina fast bis zum Hals gehen.
2: Und jetzt springen.
3: Regina hat etwas Angst. Es ist viel höher als Mutters Küchentisch. Aber Vater steht ja da. Er hält die Arme auf. Regina springt und ist tief im Wasser. Überall um sie ist Wasser, in Augen, Mund und Nase. Au, die Füße, die Steine.
2: Du warst so komisch, Regina. Nein, war das ein Spaß?
3: Spaß? Regina hätte heulen mögen vor Zorn und Schmerz. Dieser Vater. Mühsam humpelt sie zum Strand. Sie setzt sich dort in den Sand. Die große Zehe blutet etwas. Dann steht Vater vor ihr.
2: Ein bisschen gestoßen? Na, lauf zu Mutti, lass dir ein Pflaster geben. Dann geht's weiter, ja?
4: Nein, nein, ich mag nicht mehr.
2: Na nu, seit wann bist du denn so eine Zimperliese?
4: Überhaupt nicht, es ist gar nicht wegen der Zehe.
2: Na dann eben nicht, dummes Ding.
3: Vor dem Zelt sitzt Mutti.
5: Gehst du nicht mehr zum Wasser?
4: Nein, Vati war so hässlich zu mir. Er sagte, er fange mich auf und hat mich einfach ins Wasser plumpsen lassen. Und noch dazu gelacht. Und ich war so erschrocken und dachte, jetzt würde ich ertrinken. Es tat so weh und jetzt mag ich nicht mehr.
5: Na, so schlimm wird es nicht gewesen sein.
4: Oh doch, es war gemein.
5: Na, dann bleibst du eben hier. Ich gehe so lange noch ein bisschen schwimmen, ja?
3: Regina kriecht ins Zelt. Sie nimmt ihr Buch vor, aber merkwürdig, lesen macht gar keinen Spaß. Und so liegt Regina da, schaut in den Himmel oder in das Gras vor ihrem Gesicht. Wenn sie doch nur wüsste, wo das Zelt von Eva steht. Eva ist so alt wie sie. Und mit ihr hat sie sich gestern so gut unterhalten. Aber der Zeltplatz ist so groß. Abends erkundigt sich der Vater.
2: Nun, immer noch eingeschnappt? Na dann schlaf gut, mein beleidigtes Leberwürstchen.
3: Ach, der Vater. Regina denkt nicht mehr an das Meer, an die Sonne. Sie weint ein bisschen vor sich hin und schläft dann endlich ein.

0: Als Regina am nächsten Morgen aufwacht, fällt ihr alles wieder ein. Nein, Regina gefällt es nicht mehr am Strand. Mutter und Vater gehen zum Einkaufen und Regina soll das Zelt aufrollen. Plötzlich ist ihre Freundin Eva da.
1: Du, Regina, endlich habe ich euer Zelt gefunden. Wo warst du nur gestern? Ich habe dich überall am Wasser gesucht.
2: Ach, es ist etwas passiert. Vater, er war so gemein. Und dann verging mir die Lust am See und am Schwimmen, an allem.
1: Das musst du mir erzählen. Überhaupt die Väter. Meiner war heute früh so schlechter Laune, da habe ich mich schleunigst aus dem Staub gemacht. Mit den Vätern ist das so eine Sache. Bin bloß gespannt, was deiner wohl...
3: Guten Tag, ihr zwei kleinen Fräuleins habt anscheinend Sorgen mit euren Vätern?
1: Ja, Regina wollte mir gerade etwas erzählen. Ihr Vater war gestern so hässlich zu ihr.
4: Zwei Männer stehen vor ihnen, ein jüngerer und ein älterer. Beide lächeln zu ihnen herunter.
5: Es tut uns leid, dass wir euch stören.
6: Wir wollten eigentlich nur einladen. Wir sind von der Kirche. Wir haben einen Kapellenbus hier auf dem Campingplatz.
5: Aber an sich würden wir auch ganz gerne die Geschichte hören. Wir sind nämlich auch Väter. Vielleicht haben unsere Kinder auch manchmal Kummer mit uns. Könnte ja sein.
4: So kommt es, dass Regina ihr Erlebnis Eva und den beiden fremden Vätern erzählt. Es tut gut, sich den ganzen Schrecken, den Zorn und die Traurigkeit vom Herzen zu reden. Die beiden Fremden hören ernsthaft zu.
5: Kind, ich begreife, wie sehr dich das getroffen hat. Aber wahrscheinlich hat es dein Vater gar nicht böse gemeint. Er wusste nur nicht...
6: Wir alle machen es immer wieder verkehrt. Leider. Eigentlich gibt es nur einen einzigen Vater in der Welt, der seine Kinder unglaublich lieb hat und nie etwas Falsches tut.
1: Wirklich? Kennen Sie so einen Vater?
6: Du solltest ihn kennen.
5: Ihr habt schon von ihm gehört. Zum Beispiel in der Religionsstunde.
1: Ach so. Ja schon, aber er ist so weit fort, Gott. Und weil man ihn nicht sieht...
5: Ist es ein bisschen schwierig mit dem himmlischen Vater, ja? Aber es ist wahr. Er ist bei uns und sieht uns und hört uns jederzeit. Er versteht allen Kummer, den man ihm sagt.
1: Meinen Sie das Beten? Aber ich kann doch nicht so viele Gebete. Und oft passen die dann gerade nicht.
6: Ja, das glaube ich gern. Aber Sie, mit Gott darf man auch so reden. Ohne Verse. So wie eben mit einem lieben Freund.
4: Eine starke Windböe hebt das Zelt hoch. Ein Zeltpflock wird losgerissen. Noch eine.
3: Festhalten, schnell, ein Hammer.
1: Gleich.
6: Hierher, wir halten das Zelt schon.
1: Hier ist der Hammer.
3: Da gehören noch ein paar Holzkeile zu.
6: Das hält jetzt schon.
7: Oh, zwei Helfer in der Not. Haben Sie ganz herzlichen Dank. Wir werden die Flöcke noch fester dreinschlagen. Dankeschön für Ihre Hilfe.
3: Ach, dabei sind wir eigentlich nicht zum Zelt befestigen gekommen, sondern um Sie einzuladen zum Gottesdienst. Wir sind ja nicht Pfarrer.
7: Ach.
3: Eigentlich hätten wir gerne ein bisschen mit Ihnen gesprochen. Haben Sie Zeit?
7: Tja, warum nicht?
8: Da, ihr beiden, lauft in den Laden. Ich habe den Sprudel vergessen.
1: Die wollen nur nicht, dass wir mitkriegen, was geredet wird.
4: Regina muss immer daran denken, was die Männer gesagt haben. Wie gut, wenn man dem anderen Vater alles erzählen kann, auch ohne Gebetsvers. Sicher würde Gott einen nicht auslachen, wenn man Angst hat. Und lügen? Lügen würde bestimmt auch nicht. Im Laden treffen sie Evas Mutter. Eva soll sofort mit ihr gehen und etwas helfen. So nimmt Regina ihre Sprudelflasche in den Arm und verlässt allein den Laden. Also das, was passiert ist, das hat sie jetzt jemandem gesagt. Und was noch besser ist, sie hatten sie verstanden. Es ist Regina leicht ums Herz. Aber da bleibt noch der andere Kummer. Werden die anderen Ferientage auch so sein, dass sie ihr nicht gefallen? Würde sie immer und immer wieder an die dumme Sache denken müssen? Regina bleibt stehen. Das muss sie also auch noch dem himmlischen Vater sagen. Sicher kann er da helfen. Ein paar Kisten mit leeren Flaschen sind hier draußen aufgestapelt und einige Schritte weiter wieder welche. Regina setzt sich mit ihrer Sprudelflasche dazwischen. Hier kann sie niemand sehen oder stören. Regina faltet die Hände, um das alles Gott zu sagen. Sie weiß, der himmlische Vater lacht nicht über sie, weil sie es nicht besser kann. Aber sie weiß, er hat sie gehört. Und dann kommt Regina wieder zwischen den Kisten hervor. Mit ihrer Sprudelflasche im Arm trabt sie zwischen den Zelten hindurch zu ihrem Platz zurück. Und da kommt Vater ihr entgegen. Er sieht freundlich aus.
7: Du, möchtest du jetzt mit mir eine Sandburg bauen? Ich habe einen schönen Platz entdeckt. Das wird uns warm machen.
1: Eine Burg? Prima!
7: Ja, weißt du, wir beide haben uns ein bisschen selten. Da weiß man zu wenig voneinander und dann ist es oft so schwer, sich richtig zu verstehen. Ich habe gedacht, wir sollten in diesen Ferientagen noch viel miteinander tun. Dann wird es sicher besser mit uns beiden, ja?
4: Regina wird es froh ums Herz. Nur zu schnell ist es Abend. Eigentlich merkwürdig. Als Regina in ihren Schlafsack kriecht, findet sie ein ganz nasses Taschentuch. Das ist doch ihres. Ach so, von gestern Abend. Da merkt Regina, dass sie gar nicht mehr an die schlimme Geschichte denken muss und dass diese Kummer jetzt schon ganz weit fort ist. Wie glücklich ist Regina. Da muss sie gleich Danke sagen bei dem himmlischen Vater. Und das tut sie auch.

0: Aber nicht immer geht es mit dem Vater so gut aus wie bei Regina. Manchmal hat man es mit seinen Vätern ziemlich schwer und ebenso die Väter mit ihren Kindern. Ich denke zum Beispiel an Ursula. Sie fuhr in ihren Ferien zu einer Freizeit, eine Freizeit mit vielen anderen jungen Mädchen. Es wurde viel gesungen, gewandert, die Bibel gelesen, diskutiert. Es gab tolle Feste und große Höhepunkte. Und das Schönste, Ursula vertraut ihr Leben Jesus an. Sie wusste, dass er ihr Herr ist und alle Schuld vergeben war. Und dann kam sie nach Hause zu ihren Eltern. Eltern, die so etwas nicht erlebt hatten und die darum sie auch nicht verstehen konnten. Hört mal, was Ursula von dieser Zeit berichtet.
1: Ja, da ist es ja sehr schwer, wenn man jetzt zum Beispiel von der Freizeit heimkommt oder wie ich damals von den Ferien heimkam, mich dann in der Familie einzuordnen und nicht so ein Höhepunktchrist zu sein. Das habe ich auch am Anfang nicht fertig gebracht. Ich bin in meinem Zimmer gesessen und meine Mutti und mein Vati, die haben mit mir Streit gehabt am laufenden Band. Ich wäre so muffelig und ob das denn rauskommen würde, wenn man in eine Freizeit fährt. Und ich konnte damals noch nicht erklären. Damals wusste ich nicht, wie ich das sagen sollte und habe immer gesagt, warum muss das jetzt sein? Warum muss ich jetzt heimkommen und dann sowas erleben? Denn wenn man gerade mit Menschen zusammen war, die Jesus kennen und wenn man so viel erlebt hat, dann kann man nicht heimgehen und plötzlich alles fahren lassen und dann sich über alltägliche Dinge mit den Eltern und so unterhalten. Sondern muss man irgendwie immer in sich reingehen. Und das habe ich in der Zeit bis jetzt so ziemlich gelernt, das zu machen mit meinen Eltern auch. Ich rede ja mit meinen Eltern und es wird auch zu Hause viel besser, indem ich ihnen einfach sage, warum ich mich da wegsetze. Und sie ihnen manchmal auch davon erzähle, wenn ich gerade von einer Predigt oder Evangelisation komme, wie toll das ist. Und meine Eltern, die verstehen mich ziemlich. Und es wird auch so besser zu Hause. Einfach weil ich Jesus darum gebeten habe, dass er doch mir die Kraft geben soll, mehr die anderen zu lieben und nicht einfach so sie jetzt abzutun, weil sie das noch nicht kennen, was ich kenne. Und irgendwie habe ich jetzt die Kraft gekriegt, dass ich mit meinen Eltern reden kann und sie entsprechend auch behandeln und nicht mehr so rausfahren muss, wie ich das früher getan habe.
0: Ursula hat also zuerst Jesus gebeten, dass sie ihren Vater und ihre Mutter so richtig ehren und lieben kann. Manchmal stört uns eine Liste, die wir mit uns herumtragen. Auf diese Liste können wir viele Dinge schreiben, an die wir dann immer wieder erinnert werden. Zum Beispiel, wie ungerecht war Vater am letzten Dienstag. Wie denkt er nur an sich? Dauernd hat er keine Zeit und dann hat er mich benachteiligt. Er sorgt nur für sich selber. Wer solch eine Liste mit sich herumträgt, kann gar nicht richtig froh sein, denn diese Vorwürfe sind so schwer, dass sie einen so richtig unglücklich machen. Wie gut, dass es auch ganz anders gehen kann. Du weißt ja, dass kein Vater vollkommen ist und jeder Vater auch Falsches sagt oder tut, so wie du auch immer mal wieder Falsches sagst oder tust. Nun ist es so wichtig, dass du diese Schuldliste loswirst und sie deinen Eltern nicht mehr nachträgst. Du fragst vielleicht, wie das geht? Bring diese Liste zu Jesus, das heißt, sprich mit ihm. Sage einfach, hey Jesus, vergib mir, dass ich immer noch vieles meinen Eltern nachtrage. Ja, dass ich ihnen nicht vergeben kann und will. Das soll anders werden. Bitte nimm das alles von mir weg. Ich möchte wirklich jetzt meine Eltern ehren und achten und lieben. Ich kann das nicht von mir aus, aber du bist doch da. Du bist doch in mein Leben gekommen. Jetzt mach du es durch mich. Fülle du mich aus mit deiner Liebe und bitte, gib auch, dass es meinem Vater richtig gut geht und er froh ist. Gib ihm gerade das, was er braucht. Ich danke dir, dass du uns alle so lieb hast. Amen. Hast du gemerkt, ich habe nicht dafür gebetet, dass sich dein Vater ändern soll, darum geht es nicht. Es geht zuerst darum, dass deine Anschuldigungen verschwinden. Dann erst kann Gott dir auch deine Sünden vergeben, wenn du auch anderen ihre Sünden vergibst. Ursula sagte, sie konnte mit ihren Eltern über alles reden. Ich meine, das wäre nach unserem Gebet der nächste Schritt. Versuch es mal. Und dann noch etwas. Überlege einmal, wie sehr Gott dich liebt. Er hat immer genug Liebe, auch wenn du ihn nicht wieder liebst. Er liebt dich weiter. Und dann denke einmal an deine Eltern und Geschwister, denen du diese Liebe weitergeben sollst. Gott schenkt sie dir. Kann es gut sein, dass du allein mit deinen Problemen nicht zurechtkommst? Du brauchst einfach einen Menschen, bei dem du alles aussprechen kannst, was dir Kummer macht. Es sollte ein echter Christ sein, mit dem du auch zusammen beten kannst. Wenn du aber nicht weißt, mit wem du über alles sprechen kannst, dann schreib uns einfach. Schreibe an Johannes im Kindertreff des Missionswerks Werner Heukelbach, 51700 Bergneustadt, Deutschland. Ich wiederhole, Kindertreff vom Missionswerk Werner Heukelbach, 51700 Bergneustadt, Deutschland. Und nun sagen wir auf Wiederhören.

Hallo, liebe Kinder. Heutzutage sagen viele Menschen, dass alle Religionen zu Gott führen, alle Religionen gut sind und so weiter. Aber wisst ihr, es gibt sogar Religionen, die den Teufel anbeten. Ja, und wie kann so eine Religion zu Gott führen, wenn diese Menschen sowieso Gott hassen? Es gibt nur einen Weg zu Gott, und der ist Jesus Christus. Die Bibel sagt, in keinem anderen ist das Heil, auch ist kein anderer Name unter dem Himmel den Menschen gegeben, durch den wir sollen selig werden.

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1: Sie hören nun die gute Nachricht aus Gottes Wort. Unser Wochenvers steht in Sprüche 23, Vers 24. Der Vater eines Gerechten freut sich, und wer einen Weisen gezeugt hat, ist fröhlich darüber. Das war unser Merkvers aus Sprüche 23, Vers 24.

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1: Ich begrüße Sie zu einer weiteren Ausgabe unserer Sendereihe durch die Bibel. Und da geht es weiterhin um den ersten Brief, den Paulus an seinen Mitarbeiter Timotheus geschrieben hat. Der Ältere von den beiden gibt dem Jüngeren nicht nur weise Ratschläge mit auf den Weg, sondern erfasst auch zusammen, was in den Gemeinden gelehrt und wie gelebt werden soll. In dieser Sendung geht es um eine besondere Gruppe von Christen, die den ehrwürdigen Titel Diakone tragen. Über die Eignung für bestimmte Ämter schreibt Paulus ausführlich in seinem ersten Brief an Timotheus. Zuletzt haben wir schon den Abschnitt über die Bischöfe bzw. die Ältesten behandelt. Für Paulus steht und fällt der Ruf der christlichen Gemeinden mit den Personen, die darin Dienst tun. Von den Diakonen handelt dann im Anschluss der nächste Abschnitt in Kapitel 3 des ersten Timotheusbriefes. Ab Vers 8 werden die ersten Anforderungen genannt. Desgleichen sollen die Diakone ehrbar sein, nicht doppelzüngig, keine Säufer, nicht schändlichen Gewinn suchen. Das Wort, das hier mit Diakon

Diensthabende. Und im 2. Korintherbrief, Kapitel 11, Vers 15, ist vom Diener Satans die Rede. Diakon oder Diener ist also eine allgemein gebräuchliche Bezeichnung für jemanden, der dient oder tätig ist. Wir denken an den Bericht in der Apostelgeschichte, Kapitel 6. Dort wird der Anlass beschrieben, warum das Amt des Diakons in der frühen Kirche begründet wurde. Da ging es um die bisher mangelhafte Versorgung von armen Witwen in der Gemeinde. Das griechische Wort für Diakon wird dort allerdings nicht einmal verwendet, aber ihre Aufgabe als Dienen bezeichnet. Ich denke, dass wir trotzdem auf dem Boden der Heiligen Schrift stehen, wenn wir sagen, dass diese Männer damals, die sich um die Versorgung der Witwen kümmern sollten, zu Diakonen in der Gemeinde berufen wurden. Ein Diakon, obwohl er sich um Menschen in ihrem Alltag sorgt, sollte doch ein geistlicher Mensch sein. Wir haben ein Problem heute, wenn wir jemanden als Diakon ernennen, auf Basis von eher praktischen Fähigkeiten und gar nicht mehr nach seinen geistlichen Fähigkeiten fragen. Wir denken, weil ein Mensch beispielsweise ein erfolgreicher Geschäftsmann ist, wird er in der Gemeinde wohl auch einen guten Diakon abgeben. Es gibt aber zu viele Menschen, die sich auf diesem Wege für ein Amt empfehlen. Ich habe den Versuch unternommen, hier im 1. Timotheusbrief darzulegen, dass die örtliche Gemeinde einerseits eine geistliche Gemeinschaft ist. Aber erst, wenn sich die Christen zusammentun, wenn bestimmte Menschen mit bestimmten Aufgaben betraut werden, wenn verschiedene Dienste organisiert werden, erst dann kann man wirklich von einer örtlichen Gemeinde sprechen. Denn ihre Aufgabe besteht nicht nur im gemütlichen Beieinandersein der einzelnen Christen, sondern sie sollen sich zum Beispiel darum kümmern, dass bedürftige Menschen ein Dach über dem Kopf bekommen, dass für Licht und Heizung gesorgt ist, dass verschiedene Fragen des täglichen Bedarfs geklärt werden und so weiter. Das hört sich nicht gerade sehr romantisch und sehr geistlich an, und es wäre auch ein riesengroßer Fehler, wenn man das für das Wichtigste in einer Gemeinde halten würde. Die geistlichen Ämter in einer Gemeinde dürfen nicht vernachlässigt werden. Zusätzlich braucht es aber Christen, die ganz praktische Ämter aus einer geistlichen Motivation heraus übernehmen. Jemand hat einmal gesagt, wenn eine Gemeinde sich scheut, mit der anderen Welt da draußen in Berührung zu kommen, dann verliert sie im Grunde auch den Kontakt zur christlichen Welt. Denn unser Auftrag als Christen ist es, dass wir uns anderen Menschen zuwenden. Ich stimme mit dieser Aussage zu 100% überein. Gleichzeitig kann eine Gemeinde ihren Aufgaben in der Welt nur dann recht nachkommen, wenn die geistlichen Aspekte nicht vernachlässigt werden. Die Diakone müssen deswegen gewisse geistliche Qualifikationen mitbringen. Die Auswirkungen davon sind zu sehen, wie Paulus ausführt. Zu ihren Eigenschaften gehört, wie wir in Vers 8 lesen, Diakone sind ehrbar. Das heißt, sie sollen Menschen sein, die Würde besitzen. Nicht doppelzüngig. Ein Diakon soll also nicht zwei Gesichter haben. Das Wort eines Mannes soll etwas zählen. Es kann gefährlich werden, wenn einer versucht, jedem zu gefallen oder er hat nicht den Mut, auf eigenen Füßen zu stehen. Da gibt es ein feines Austarieren, ob ich eher Angsthase bin oder Diktator. Ein Mitarbeiter in der Gemeinde hat es nötig, sich in der Mitte zwischen diesen Extremen anzusiedeln. Des Weiteren sollen Diakone keine Säufer sein. Ich nehme das so, wie es ist. Die Bibel lehrt Mäßigung, und das ist wichtig zu erkennen. Ich glaube nicht, dass die Bibel totale Enthaltsamkeit lehrt, denn es gab damals nicht sehr viele Medikamente, und Wein wurde als Medizin eingesetzt. In Kapitel 5, Vers 23 ermutigt Paulus den Timotheus, ein wenig Wein zu verwenden, mit Blick auf seinen kranken Magen. Sogar heute enthalten viele Medikamente, die wir einnehmen, einen hohen Teil an Alkohol. Das Problem, dem wir heutzutage im Zusammenhang mit Alkohol begegnen, ist die Weise, wie er als Getränk eingesetzt wird. Am besten wäre es wohl, ganz auf Alkohol zu verzichten, denn der Missbrauch ist sehr verbreitet. Ich denke, Christen sollten hier gute Vorbilder sein und zum Beispiel

0: auf alkoholische Erfrischungsgetränke verzichten oder auf Drinks, die oftmals einfach so zwischendurch konsumiert werden. Und schließlich finden wir in Vers 8 unseres Bibeltextes noch den Hinweis, dass Diakone nicht schändlichen Gewinn suchen sollen. Das bedeutet, dass ein Diakon keinen unstillbaren Hunger nach Geld haben sollte. Er sollte ein Mensch sein, der vertrauenswürdig ist und sollte auf ehrliche Weise mit dem Geld der Gemeinde umgehen. Nichts kann eine Gemeinde stärker schädigen als der Vorwurf, dass die Diakone mit den Finanzen jonglieren. Geld, das der Gemeinde anvertraut wird für einen bestimmten Zweck, muss sehr sorgsam auch diesem zugeführt werden. Ich habe in meinem Dienst die Erkenntnis gewonnen, dass die meisten Gemeinden, die ich kenne, von Menschen hoher Integrität geleitet werden. Aber die kleine Minderheit unehrlicher Leute trüben den Eindruck und verursachen Schwierigkeiten. Wenn es etwas gibt, das eine Gemeinde der Welt mitteilen sollte, dann ist es ihre Treue und ihre Sorgsamkeit in finanziellen Dingen. Aber nicht nur in dieser Hinsicht, denn in Vers 9 fährt Paulus fort: Sie sollen das Geheimnis des Glaubens mit reinem Gewissen bewahren. Das Geheimnis des Glaubens bezieht sich auf die Offenbarung des Evangeliums Christi. Wenn Paulus von dem Glauben spricht, redet er nicht von der abstrakten Qualität des Glaubens, sondern von der Lehre des Glaubens. Er spricht davon als einem Geheimnis, denn diese Lehrinhalte waren nicht im Alten Testament offenbart worden, aber sie sind jetzt offenbart im Neuen Testament. Uns wird in der Apostelgeschichte mitgeteilt, dass die frühe Kirche beständig blieb in der Apostellehre. Die Apostellehre ist mit dem Glauben der frühen Kirche gleichzusetzen. Sie sollte auch Glaubensinhalt der heutigen Kirche sein, und die Kirche hat es nötig, diesen Glauben vor der Welt vorzuleben. Es gibt sehr viele Leute, die glauben, dass der Glaube veraltet ist und der Jetztzeit angepasst werden müsste. In einem Zeitschriftenartikel wurde genau dies gemacht, indem eine aktualisierte Liste der sogenannten 7 Todsünden erstellt wurde. Die neue Liste enthielt Egoismus, Intoleranz, Gleichgültigkeit, Grausamkeit, Gewalt und Zerstörungswut. Und der traditionelle Begriff Wollust wurde durch den fast gegensätzlichen Begriff Prüderie ersetzt. Denn Wollust sei schließlich so alltäglich geworden. Überall gibt es nackte Haut zu sehen, am Zeitschriftenkiosk an der Ecke genauso wie im Kino. Völlerei war in der Liste übrigens nicht enthalten, weil man die Völlerei heute höchstens noch mit einem zu hohen Cholesterinspiegel in Verbindung bringt, aber darin kein geistliches Problem mehr sieht. Auch Begriffe wie Geiz oder Trägheit wurden als veraltet angesehen. Der Zeitschriftenartikel stellte fest, dass verschiedene Teile der Gesellschaft unterschiedliche Vorstellungen davon haben, was Sünde ausmacht. Zum Beispiel würden Jugendliche fehlende Aktualität und Heuchelei auf ihre Liste der Sünden setzen. Aber die Zerstörungswut wäre nicht enthalten, außer sie bedeute die Zerstörung der Umwelt. In ähnlicher Weise würden ältere Menschen Lärm, lange Haare und Unhöflichkeit auf ihrer Liste der Todsünden stehen haben. Nun, einige mögen behaupten, dass die neue Liste einfach alte Sünden unter neuen Namen enthalte. Zum Beispiel umfasst der alte Begriff Habsucht aber viel mehr als nur Egoismus. Auch das Argument, dass die alten Begriffe geändert werden müssten, damit Sünde überhaupt noch als moralischer Maßstab ernst genommen wird, kann ich nicht nachvollziehen. Der Artikel endete mit der Bekräftigung, dass Sünde ein wertvolles Konzept sei. Doch was sagt das schon aus? Ich möchte mit Nachdruck betonen, dass Sünde ein sinnvoller Begriff ist und dass sich das Wesen der Sünde in keiner Weise verändert hat. Was die Bibel Sünde nennt, ist heute noch immer Sünde. Denn die sündige menschliche Natur ist noch immer die menschliche Natur. und die geistlichen Qualifikationen, die die Bibel für die Mitarbeiter einer Gemeinde vorsieht, müssen heute noch bestehen bleiben, wenn die Kirche den Herrn Jesus Christus hier auf dieser Erde repräsentieren soll. Die Kirche und ihre Mitarbeiter müssen an der neutestamentlichen Lehre festhalten und das Sünde nennen, was im Wort Gottes deutlich als solche gekennzeichnet ist. Wenn Paulus in Vers 9 davon spricht, dass das Geheimnis des Glaubens mit reinem Gewissen bewahrt werden soll, dann geht das eben nicht mit Menschen, die an ihren Sünden festhalten und die ein Brandmal in ihrem Gewissen haben, wie Paulus es in Kapitel 4 ausdrückt. Gleich im Anschluss sagt Paulus hier im dritten Kapitel in Vers 10, und man soll sie zuvor prüfen. Und wenn sie untadelig sind, sollen sie den Dienst versehen. Eine Person sollte also nicht schon einen Monat, nachdem sie sich einer Gemeinde angeschlossen hat, in ein Amt geschoben werden und noch bevor diese Person bewiesen hat, die Art von Mensch zu sein, den die Bibel hier beschreibt. Als nächstes folgt in unserem Bibeltext eine Aussage über die Frauen der Diakone. Auch sie müssen bestimmten Standards entsprechen, wie in Vers 11 zu erfahren ist. Desgleichen sollen ihre Frauen ehrbar sein, nicht verleumderisch, nüchtern, treu in allen Dingen. Paulus sagt, die Frauen sollen ehrbar sein, und das heißt, sie sollen ernsthaft sein, ruhig und unaufgeregt. Nicht verleumderisch bedeutet, dass sie kein Gerede veranstalten. Eine klatschsüchtige Frau eines Diakons kann viel Ärger in der Gemeinde verursachen. Nüchtern heißt hier wieder nüchtern in Bezug auf die Geisteshaltung. Und treu in allen Dingen will sagen, sie sollen sowohl ihrem Mann als auch Christus selbst und seiner Sache treu sein. Und damit kommen wir nun zu Vers 12, in dem Paulus schreibt, die Diakone sollen ein jeder der Mann einer einzigen Frau sein und ihren Kindern und ihrem eigenen Haus gut vorstehen. Die Diakone sollen demnach die gleichen persönlichen und familiären Anforderungen erfüllen, die auch den Ältesten auferlegt sind. Und weiter heißt es in Vers 13, welche aber ihren Dienst gut versehen, die erwerben sich selbst ein gutes Ansehen und große Zuversicht im Glauben an Christus Jesus. Gutes Ansehen, das könnte gelesen werden als Beschreibung von jemandem, mit dem man eine gute Beziehung pflegen kann. Mit anderen Worten, ein Diakon, der einen guten Dienst tut, wird bekannt als ein Mann, dem man vertrauen kann. Zuversicht bedeutet Vertrauen und Mut beim Zeugendienst für Christus. Denken Sie nur daran, dass ein Diakon in erster Linie ein spirituelles Amt innehat. Ich erinnere mich an den Fall eines Mannes, der Diakon war und gebeten wurde, das Amt eines Ältesten anzunehmen. Doch er war der Meinung, dass er dazu nicht qualifiziert sei und sich nicht genug in der Bibel auskennen würde. Doch in diesem Fall hätte er meiner Meinung nach auch kein Diakon sein sollen. Offenbar hatte man ihn zum Diakon gewählt, weil er ein erfolgreicher Unternehmer war. Ich fasse zusammen. Die geistlichen Anforderungen sollten sowohl von Ältesten als auch von Diakonen erfüllt werden, bevor sie Repräsentanten der Kirche oder Gemeinde Christi sein dürfen. Mit Vers 14 beginnt in unserem Bibeltext ein neuer Abschnitt, in dem Paulus sehr persönlich wird und sich ausdrücklich seinem jungen Mitarbeiter Timotheus zuwendet. Wir lesen, dies schreibe ich dir und hoffe, bald zu dir zu kommen. Paulus war zu dem Zeitpunkt in Mazedonien und Timotheus befand sich in Ephesus. Paulus hoffte, Timotheus in Kürze treffen zu können. Und für den Fall, dass das nicht klappt, schrieb er in Vers 15, wenn ich aber erst später komme, sollst du wissen, wie man sich verhalten soll im Hause Gottes, das ist die Gemeinde des lebendigen Gottes, ein Pfeiler und eine Grundfeste der Wahrheit. Ich habe diesen Vers zum Schlüsselvers dieses Briefes auserkoren, da ja der erste Timotheusbrief eine Anleitung für die Gemeinde oder Kirchenordnung ist. Für die Zeit seiner Abwesenheit teilt Paulus hier mit, Ich habe das euch geschrieben, damit ihr wissen sollt, wie ihr im Hause Gottes handeln sollt. Und er spricht von der Gemeinde des lebendigen Gottes. Interessant ist die Tatsache, dass er diese Gemeinde des lebendigen Gottes mit einer ganz konkreten Gemeinde vor Ort identifiziert. In dieser konkreten Gemeinde mit Menschen wie du und ich zeigt sich die Gemeinde des lebendigen Gottes. Paulus nennt sie Säule und Grund der Wahrheit. Säule bedeutet der Grundpfeiler, die Stütze oder das Fundament. Was Paulus hier sagt ist, die Gemeinde ist Säule, sie ist Grundstein, sie ist die Stütze der Wahrheit und deren Unterstützung. Wenn die Mitarbeiter nicht die Wahrheit vertreten, hat die Kirche keine Grundlage, keine Stütze und sie kann die Wahrheit Gottes nicht aufrechterhalten. Einige Leute behaupten, die Wahrheit zu vertreten, aber sie repräsentieren nicht die Wahrheit auf die Art und Weise, wie sie ihr Leben führen. Ich kannte einmal einen Diakon, der die größte Bibel, die ich je gesehen habe, stets bei sich trug. Er konnte kaum aufrecht gehen, weil er von dem Gewicht der Bibel auf die eine oder andere Seite hinuntergezogen wurde. Doch er war kein Mann, auf den man sich verlassen konnte. Seine Zuverlässigkeit ließ zu wünschen übrig. Er fügte der Gemeinde, in der er mitarbeitete, Schaden zu und brachte sie in Verruf. Paulus schreibt hier in unserem Bibeltext etwas, um der Kirche bzw. Gemeinde zu sagen, wie sie handeln soll, damit sie der Welt gegenüber die Wahrheit Gottes darstellen und verkünden kann. Weiter geht es jetzt mit Vers 16. Und groß ist, wie jedermann bekennen muss, das Geheimnis des Glaubens. Er ist offenbart im Fleisch, gerechtfertigt im Geist, erschienen den Engeln, gepredigt den Heiden, geglaubt in der Welt, aufgenommen in die Herrlichkeit. Dieser Vers stellt wahrscheinlich eines der frühesten Glaubensbekenntnisse der Kirche dar. Manche halten diesen Vers auch für eines der Lieder der frühen Kirche. Es beginnt mit den Worten, wie jedermann bekennen muss. Das heißt, ohne Zweifel oder offensichtlich. Und was ist offensichtlich? Groß ist das Geheimnis des Glaubens. Das Geheimnis des Glaubens besteht darin, dass Gott in der Person Jesu Christi in diese Welt eingetreten ist, in der wir leben. Er hat die Strafe für die Sünden bezahlt und den Männern und den Frauen göttliches Leben gebracht. Das heißt, er gab ihnen die Gottebenbildlichkeit zurück. Weiter lesen wir, er ist offenbart im Fleisch. Gewiss, Paulus hat die Jungfrauengeburt Christi gelehrt, aber er spricht auch von einer Existenz Christi vor seiner Inkarnation, also bevor er in diese Welt kam. Diese Existenz war eine geistliche. Er war in göttlicher Gestalt, wie es im Philipperbrief heißt. Und der Hebräerbrief spricht von Christus als dem Abglanz seiner, also Gottes Herrlichkeit, und dem Ebenbild seines Wesens. Der Herr Jesus Christus selbst hat gesagt, Gott ist Geist. Und nun muss man sich das mal vorstellen. Jesus war von göttlicher Gestalt. Er war Gott. Er war Geist, mit menschlichen Augen nicht sichtbar. Und dann wurde er Mensch. Er wurde Mensch und trat ein in die Bedingungen menschlichen Seins. Und unter diesen menschlichen Bedingungen wurden die Attribute seiner durch und durch geistlichen Persönlichkeit sozusagen verhüllt. Das ist der Gedanke, den Johannes in seinem Evangelium anspricht. Das Wort ward Fleisch und wohnte unter uns, und wir sahen seine Herrlichkeit. Aber so, wie Gott in der Stiftshütte, in der Wüste, nicht sichtbar war, so wurde auch Jesus Christus verhüllt, als er unter uns im menschlichen Fleisch wohnte. Er erschien den Menschen nicht als der, der er wirklich war. Der Mensch erkannte nicht, wer er war. Derjenige, der am Anfang bei Gott war, mit Gott war und der alles gemacht hatte, wurde ein kleines, hilfloses Kind. Er war das Bild des unsichtbaren Gottes und hatte alle Macht im Himmel und auf Erden, aber hier unten nahm er auf sich das menschliche Fleisch. Weil er vom Menschen nicht erkannt wurde, wurde er wie ein Betrüger, ein Emporkömmling und ein Lästerer behandelt. Er wurde gehasst, verfolgt und getötet. Der im Fleisch geoffenbarte Gott war arm, war angefochten und versucht und hat tatsächlich Tränen vergossen. Und Paulus spricht davon, dass er gerechtfertigt im Geist war. In jedem Fall war er nicht gerechtfertigt im Fleisch, aber im Geist. Er hat sich offenbart im Fleisch, so sah ihn die Welt. Doch er wurde gerechtfertigt oder bestätigt im Geist, in seiner Auferstehung. Es gab Zeiten, da brach seine Herrlichkeit hier unten hervor. Es hat Offenbarungen gegeben und Bekundungen und Zeugnisse davon, wer er wirklich war. Es waren Engel zugegen bei seiner Jungfrauengeburt. Seine Herrlichkeit wurde offenbar bei seiner Taufe, bei seiner Verklärung und zur Zeit seiner Verhaftung. Die Ereignisse, die zur Zeit seiner Kreuzigung auftraten, ließen den aufmerksamen römischen Hauptmann sagen, »Wahrlich, dieser ist Gottes Sohn gewesen.« Aber es geschah, dass er von den Toten zurückkam, so dass wir ihn jetzt gerechtfertigt sehen. Er ist geoffenbart im Fleisch, aber gerechtfertigt im Geist. Es wird gesät ein natürlicher Leib und wird auferstehen ein geistlicher Leib, heißt es im 1. Korintherbrief. Kein Feind legte eine Hand an ihn, nachdem er von den Toten auferweckt worden war. Weil er aber hier zu uns auf die Erde gekommen ist und nun zur Rechten Gottes zurückgekehrt ist, können auch wir gerechtfertigt werden. Hier unten wurde er um unserer bösen Taten willen überantwortet. Er nahm unseren Platz ein als ein Sünder. Und nun bietet er uns seinen Platz dort oben an und wir sind gerechtfertigt. Wie wunderbar das doch ist! Paulus schreibt weiter, Christus sei erschienen den Engeln. Das heißt nicht zuerst, dass er Engel sah, vielmehr sahen sie ihn. Er ist zum Himmel zurückgekehrt und jetzt verehren ihn alle erschaffenen Wesen des Himmels, weil er die Erlösung für die Menschheit bewirkt hat. Die kleinen Menschen hier unten haben das noch nicht erfasst, aber da gibt es ein Lied, das in der Ewigkeit gesungen wird, und das ist das Lied der Erlösung. Christus, so schreibt es der Apostel, sei gepredigt den Heiden oder den Nationen. Ja, das geschieht noch aktuell. Geglaubt in der Welt ist Christus. Viele Zeitgenossen vertrauen ihm als ihrem Retter. Und schließlich, so Paulus, ist er aufgenommen in die Herrlichkeit. Heute befindet sich Christus zu Gottes rechter Hand. In diesem Augenblick kann ich Ihnen sagen, ist er da. Haben Sie heute schon mit ihm gesprochen? Haben Sie ihm gesagt, dass Sie ihn lieben? Und haben Sie ihm für alles gedankt, was er getan hat? Im Mittelpunkt dieser Sendung standen aus dem 1. Timotheusbrief Kapitel 3 die Verse 8 bis 16. Vielen Dank für Ihre Aufmerksamkeit. Beim nächsten Mal geht es in unserer Sendereihe durch die Bibel weiter mit dem 4. Kapitel. Darin erfahren wir etwas von den Anfechtungen und Gefahren der christlichen Gemeinde. Ich verabschiede mich nun von Ihnen. Auf Wiederhören und Gott befohlen.
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Wenn man an Jesus Christus denkt, stehen oft seine Wunder und Zeichen im Vordergrund. Doch der Sohn Gottes ist nicht deswegen zur Welt gekommen. Im Markus-Evangelium Kapitel 1 lesen wir, und er sprach zu ihnen, lasst uns in die nächsten Städte gehen, dass ich daselbst auch predige, denn dazu bin ich gekommen. Die Zeit ist erfüllet und das Reich Gottes ist herbeigekommen. Tut Buße und glaubt an das Evangelium.

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1: Sie hören nun die gute Nachricht aus Gottes Wort. Unser Wochenvers steht in Sprüche 23, Vers 24. Der Vater eines Gerechten freut sich, und wer einen Weisen gezeugt hat, ist fröhlich darüber. Das war unser Merkvers aus Sprüche 23, Vers 24.

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1: Die Macht der Zunge, darüber finden wir Wichtiges in Jakobus 3, die Verse 1 bis 12. Liebe Brüder, nicht jeder von euch soll ein Lehrer werden, und ihr wisst, dass wir ein desto strengeres Urteil empfangen werden. Denn wir verfehlen uns alle mannigfaltig. Wer sich aber im Wort nicht verfehlt, der ist ein vollkommener Mann und kann auch den ganzen Leib im Zaum halten. Wenn wir den Pferden den Zaum ins Maul legen, damit sie uns gehorchen, so lenken wir ihren ganzen Leib. Siehe, auch die Schiffe, obwohl sie so groß sind und von starken Winden getrieben werden, werden sie doch gelenkt mit einem kleinen Ruder, wohin der will, der es führt. So ist auch die Zunge ein kleines Glied und richtet große Dinge an. Siehe, ein kleines Feuer, welch einen Wald zündet es an? Auch die Zunge ist ein Feuer, eine Welt voll Ungerechtigkeit, so ist die Zunge unter unseren Gliedern. Sie befleckt den ganzen Leib und zündet die ganze Welt an und ist selbst von der Hölle entzündet. Denn jede Art von Tieren und Vögeln und Schlangen und Seetieren wird gezähmt und ist gezähmt vom Menschen, aber die Zunge kann kein Mensch zähmen. Das unruhige Übel voll tödlichen Giftes. Mit ihr loben wir den Herrn und Vater, und mit ihr fluchen wir den Menschen, die nach dem Bild Gottes gemacht sind. Aus einem Mund kommt Loben und Fluchen. Das soll nicht so sein, liebe Brüder. Lässt auch die Quelle aus einem Loch süßes und bitteres Wasser fließen? Kann auch, liebe Brüder, ein Feigenbaum Oliven oder ein Weinstock Feigen tragen? So kann auch eine salzige Quelle nicht süßes Wasser geben. Das ist ein hartes Wort, die Zunge kann kein Mensch zähmen. Das unruhige Übel, voll von tödlichem Gift. Man sagt ja, Worte soll man nicht auf die Goldwaage legen, so rät ein Sprichwort. Doch Jesus vertritt eine andere Meinung. Er achtet unseren Leib so hoch, dass jedes Wort, das wir sprechen, auf seine Goldwaage gelegt wird. Am Tag des Gerichts muss über jedes nichtsnutzige Wort, das geredet wurde, Rechenschaft gegeben werden. So steht es Matthäus 12, Vers 36. Warum ist Gott so unerbittlich hart? Gott gibt den von ihm so gut und schön geschaffenen Menschen nicht dem Verderben der Sünde preis. Wenn Jesus Menschen aus der Macht der Finsternis herausreißt, muss auch die bisher zum Zerstören und Verwunden missbrauchte Zunge für bessere und schönere Aufgaben befreit werden. Die Zunge verfügt über eine außergewöhnliche Macht. Sie kann mit dem Steuerruder eines Schiffes verglichen werden. Auch wenn Motoren das Schiff vorwärts treiben, so bestimmt doch das Ruder den Kurs des Schiffes. Erst wenn ein Mensch mit seiner Zunge Gott lobt und Jesus als den Herrn bekennt, ist er gerettet. So steht es Römer 10, Vers 10. Ein Glaube allein im Herzen ist noch zu wenig. Die Zunge wird von Jakobus mit einem Feuerbrand verglichen. Auch hier lässt sich viel leichter die zerstörerische Macht der Zunge darstellen. Ein böses Wort kann, wie bei einer Brandstiftung, unermesslichen Schaden anrichten. Aber nun nimmt unser Herr Jesus diese Zunge in seinen Dienst, weil er ihr solche große Macht gegeben hat. Allein durch das bekennende Wort seiner Zeugen hat Gott große Erweckungsfeuer durch das Evangelium angezündet. Zuletzt vergleicht Jakobus die Zunge mit einer Giftspritze. Ein scharfes und gehässiges Wort kann Menschen tödlich verletzen. Welch eine Veränderung, wenn dieses wichtige Instrument von Gott als Werkzeug benutzt wird. Ein Wort kann Menschen auch zu neuem Leben erwecken. Wie viel Unheil kann doch ein Mensch unter dem Einfluss zerstörerischer Mächte anrichten? Wie viel mehr Heil kann erst Jesus wirken, wenn er unseren Leib mit all seinen Gliedern heiligt, um der Gerechtigkeit zu dienen? Und wir schauen noch einmal in die Bibel hinein. Das wird dort immer wieder illustriert. Zunächst bei

Propheten Bileam in 4. Mose 22, Vers 38. Der wird ja genötigt, als Prophet den Willen eines Königs zu gehorchen, aber dann sagt Bileam: Aber wie kann ich etwas anderes reden, als was mir Gott in den Mund gibt? Nur das kann ich reden. Im 1. Samuel Buch, Kapitel 22, Vers 22, da kommt es zu einem furchtbaren Blutbad. Und David erkennt, dass er schuld war durch ein unglücklich böses Wort, das er gesprochen hat. Und er sagt: Ich bin schuldig am Leben aller aus deines Vaters Haus. Dieses Morden, du wurde durch ein Wort ausgelöst. In Psalm 51, Vers 17, da heißt es: Herr, tue meine Lippen auf, dass mein Mund deinen Ruhm verkündige. Und im Psalm 52, Vers 4 bis 6, da steht drin, wie es typisch ist, für die Zunge zu verderben. Deine Zunge trachtet nach Schaden wie ein scharfes Schermesser. Du Betrüger, du liebst das Böse mehr als das Gute und redest lieber Falsches als Rechtes. Du redest gern alles, was zum Verderben dient, mit falscher Zunge. Ja, das ist wichtig, dass unsere Zunge bekehrt wird durch den Geist Gottes. Psalm 81, Vers 11, da heißt es: Tu deinen Mund weit auf, lass mich ihn füllen. Gott will unseren Mund füllen, dass wir ihn loben und preisen und auch die Zunge zum Gehorsam Gottes benutzen können. Jesaja 6, Vers 7, der Prophet Jesaja wird berufen und er sagt: Ich bin voll unreiner Lippen, wohne unter einem Volk von unreinen Lippen. Und dann rührt Gott mit seinem Mund an und sprach: Siehe, hiermit sind deine Lippen berührt, dass deine Schuld von dir genommen werde und deine Sünde gesühnt sei. Und in Jesaja 50, Vers 4, da heißt es: Gott, der Herr, hat mir eine Zunge gegeben, wie sie Jünger haben, dass ich wisse, mit den Müden zu rechter Zeit zu reden. Alle Morgen weckt er mir das Ohr, dass ich höre, wie Jünger hören. Bei der Berufung des Propheten Jeremia in Kapitel 1, Vers 9 heißt es: Und der Herr streckte seine Hand aus, rührte meinen Mund an und sprach zu mir: Siehe, ich lege meine Worte in deinen Mund. Das ist nötig, dass Gott uns die Worte, die wir sprechen sollen, in unseren Mund legt. Und in Matthäus 5, da heißt es im Vers 21 bis 26, dass wir schuldig werden durch unsere Zunge, durch das Verurteilen des anderen, unseres Bruders. Und Gott sagt, das ist ein Mord an einem Menschen durch die Zunge. Das ist so gefährlich, was wir hier tun. Johannes 6, Vers 63, da sagt Jesus: Der Geist ist, der lebendig macht, das Fleisch ist nichts nütze. Die Worte, die ich zu euch geredet habe, die sind Geist und Leben. Die Worte von Jesus haben eine große Kraft und schaffen neues Leben. Sie verändern uns, weil auch der Geist Gottes durch dieses Wort von Jesus wirkt. Das ist die Macht des Wortes Gottes, auch des Bibelwortes, dass es wirkt und nicht leer zurückkommt, dass es wie ein Samenkorn ist, das Frucht treibt. Und in 1. Petrus 3, Vers 10 heißt es: Denn wer das Leben lieben und gute Tage sehen will, der hüte seine Zunge, dass sie nichts Böses rede, und seine Lippen, dass sie nicht betrügen. Er wende sich ab vom Bösen und tue Gutes, er suche Frieden und jage ihm nach. Eine große Not mit unserer Zunge. Deshalb ist gut, dass die Bibel den Schaden aufdeckt, damit Gott uns heilen kann. Hilf, dass ich rede stets, womit ich kann bestehen. Lass kein unnützes Wort aus meinem Munde gehen. Und wenn in meinem Amt ich reden soll und muss, so gib den Worten Kraft und Nachdruck ohne Verdruss. Amen.

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Viele lassen sich leider von Nebensächlichkeiten ablenken, wenn man über das Heil spricht. Man ist immer wieder versucht, vom Evangelium abzulenken und das Grundsätzliche der Errettung zu vernachlässigen oder gar zu vergessen. In Philipper 3 wird uns durch das Zeugnis des Apostel Paulus nochmals klargemacht, worauf die Errettung, das Heil in Christus, begründet ist. Aber was mir Gewinn war, das habe ich um Christi willen für Schaden geachtet. Ja, ich achte es noch alles für Schaden, gegen die überschwängliche Erkenntnis Christi Jesu, meines Herrn, um welches Willen ich alles habe für Schaden gerechnet, und dachte es für Kot, auf das ich Christum gewinne und die nie mehr finden werde, dass ich nicht habe meine Gerechtigkeit, die aus dem Gesetz, sondern die durch den Glauben an Christum kommt, nämlich die Gerechtigkeit, die von Gott dem Glauben zugerechnet wird.

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1: Wie sollen Sünder in Armen Gottes geborgen sein? Im Psalm steht, wer kann wohnen bei der lodernden Glut? Wer kann wohnen bei der lodernden Glut? Das kann ich nur, wenn ich wirklich versöhnt bin. Wenn meine Sünden vergeben sind, nicht wenn ich mir die Vergebung einbilde, sondern wenn sie wirklich in die Tiefe des Meeres geworfen sind. Wenn ich mir nicht die Versöhnung mit Gott einbilde, sondern wenn ich sagen kann, ich bin gewaschen im Blut Jesu Christi. Wenn dein Leben wirklich gebaut ist am Kreuz meines Heilands, da ist mein sicherer Stamm. Wenn ich wirklich errettet bin von der Obrigkeit der Finsternis und versetzt das Reich Jesu Christi. Das heißt, wenn Jesus mein Heiland geworden ist, mit allem, was er gibt, Vergebung der Sünden, Zeugnis des Heiligen Geistes, Wiedergeburt, Glauben, dann gilt mir Römer 5. Nun, wir sind gerecht geworden durch den Glauben, so haben wir Frieden mit Gott, denn ein Satz ist das, so haben wir Frieden mit Gott durch unseren Herrn Jesus Christus. Und dann geht's weiter und rühmen uns auch der Trübsal und rühmen uns, jetzt soll der ganze Teufel spucken, geborgen, denken an diese Barfigur. Und etwas davon spüre ich in diesem wundervollen Wort des Josef hat. Denken Sie diesen ganz, ganz jungen König, was riskiert er? Er führt dieses kleine Jude heraus auf dem Weg des Herrn. Die ganze Welt gegen uns und keiner was zu uns zu tun.
0: Das war ein Ausschnitt aus dem Kurs Josaphat mit Wilhelm Busch. Josaphat war ein König, dessen Herrschaft allgemein Gott wohlgefällig war. In 18 Vorträgen porträtiert Pfarrer Wilhelm Busch diesen gottesfürchtigen König und spricht über seinen Mut, seinen Glauben, sein Gebet, seinen Umgang mit falschen Propheten, aber auch über seine Fehlentscheidungen und deren Folgen. Es gelingt dem Sprecher aufzuzeigen, wie viel wir als Christen heute von den Begebenheiten lernen können und welche Bedeutung dies für unser Leben als Kinder Gottes hat. Wilhelm Busch war Pfarrer, Evangelist und Schriftsteller. Während der Zeit des Dritten Reiches brachten ihn sein Glaube mehrfach ins Gefängnis. Nach dem Zweiten Weltkrieg war er unter anderem als reisender Evangelist tätig. Der Kurs Josaphat ist im Lehrbereich biblische Personen zu finden, im BBN Online Bibelinstitut. Gepriesen und verherrlicht werde unser Gott und Heiland Jesus Christus. 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
2: Sie hören nun die gute Nachricht aus Gottes Wort. Unser Wochenvers steht in Sprüche 23, Vers 24. Der Vater eines Gerechten freut sich, und wer einen Weisen gezeugt hat, ist fröhlich darüber. Das war unser Merkvers aus Sprüche 23, Vers 24.

0: Geschichte. Möge der Herr Sie reichlich segnen beim Zuhören.
1: Nun haben wir das Schiff, das, habe ich gesagt, in zwei Teile auseinanderfällt. Aber eigentlich ist es nicht ganz richtig. Grob gesagt, zwei Teile. Ein Teil hat fest zusammen und der andere wird eigentlich in tausend Stücke auseinandergerissen. Und das sind eigentlich zwei Tendenzen, die wir in der Endzeit haben. Die eine Tendenz ist Ökumene. Das ist Zusammenhalt um jeden Preis. Und dann haben wir die andere Tendenz, Sektiererei. Das ist Trennung um jeden Preis. Und beides sind Endzeiterscheinungen. Ökumene ist eine Endzeiterscheinung und Sektarismus ist eine Endzeiterscheinung, so im Judasbrief erwähnt. Judasbrief, Vers 17 bis 19. Siehst du das, Bruno?
2: Ihr aber, Geliebte, gedenket an die von den Aposteln unseres Herrn Jesus Christus zuvor gesprochenen Worte, dass sie euch sagten, dass am Ende der Zeit Spötter sein werden, die nach ihren eigenen Lüsten der Gottlosigkeit wandeln. Diese sind es, die sich absondern, törichte Menschen, die den Geist nicht haben.
1: Jawohl. Oder nach den neuesten Elberfelder gibt es dort eine Fußnote. Diese sind es, die Trennungen machen. Diese sind es, sich absondern. Wir haben also zwei ungöttliche Tendenzen. Einheit um jeden Preis, wo die Wahrheit preisgegeben wird. Das ist ungöttlich und böse. Und dann Trennung um jeden Preis. Also ein Sezieren bis zum geht nicht mehr zwischen wahren Konsequenzen Gläubigen. Da haben wir diesen Teil, der dann von der Gewalt der Wellen zerschellt wird. Beides für die Endzeit. Also nichts braucht zu überraschen. Aber das Herrliche ist, alle, die auf dem Schiff waren, teils auf Brettern, teils auf Stücken vom Schiff, wurden gerettet ans Land. Das ist das, was die glückliche Perspektive ist. Es mag enden, wie es will, hier auf Erden, aber alle Erlösten werden zusammen das Ziel erreichen, auf der himmlischen Insel. Melite heißt so viel wie die Honigreiche. Auf das spricht deutlich von dem Glück der himmlischen Herrlichkeit als Gegensatz zu den vielen Bitterkeiten des Lebens auf dieser Schiffsreise.
3: Johannes 10, Vers 28, und gehen nicht verloren ewiglich, und niemand wird sie aus meiner Hand rauben.
1: Eindrücklich, das ist genau das. Kein Haar des Hauptes wird verloren gehen. Aber sie mussten dann am Schluss noch schwimmen. Das war der Höhepunkt der Katastrophe, ganz am Ende. Aber glückliches Ende auf der Insel Milde. Wir haben letztes Mal schon ein bisschen davon gehabt.
4: Eine Frage.
1: Oh ja?
4: In der Ausgabe wird immer nur von Malta gesprochen.
1: Ja, gerade davon wollte ich sprechen. Ja. Also, im griechischen Grundtext steht Melite. Und eine Tradition ist die einzige, sagt, es sei Malta. Aber wir haben das letztes Mal ziemlich ausführlich besprochen, dass es unmöglich Malta sein konnte. Und zwar, sie irrten ja hier umher, auf Vers 27, im Adriatischen Meer. Die Insel Malta ist weit ab vom Adriatischen Meer. Im Altertum konnte der Ausdruck Adria noch bezeichnen westgriechische Inseln, aber ist fertig. Also wir sind garantiert nicht dort. Und es ist auch naheliegend, denn es war diese Tiefdruckwirbelwinde im Herbst, und wir sind ja da im Herbst, wir haben ja gelesen in Vers 9 hatten wir diese Fasten, weil auch die Fasten schon vorüber waren. Damit ist gemeint das Fasten des Yom Kippurs, das etwa auf Oktober fällt. Also, und diese Wirbelwinde, die haben immer Gegenuhrzeigersinn, kommen von Westen nach Osten. So wurde also von Kreta ausgehend, konnte das Schiff nur hinaufgetrieben werden Richtung Adria und nicht Richtung Malta oder Syrte, wie sie Angst hatten, sie dorthin verschlagen werden. Ja?

0: von Malta so eine Paulus-Statue aufgestellt.
1: Ja, natürlich.
0: Ist alles verwurzelt, dass Paulus auch gewesen ist.
1: Es ist sehr verwurzelt und der Papst hat sich sehr geärgert über diese kürzlich erschienene Doktorarbeit von Warnecke, wo er sehr deutlich zeigt, dass Paulus nicht auf Malta war. Es kommt nämlich noch Folgendes dazu. Also mal das vom Text her, es war in der Adria, nicht dort unten. Zweitens, vor Melite gibt es keine solchen Untiefen wie hier. Wir hatten ja in Vers 28, 20, vor Malta. 28, Vers 28, 20 Fadentiefe, 36 Meter. Dann 15 Faden, 27 Meter. Ist nicht so, in Malta geht es gleich ins Meer. Hinunter.
2: Das sind X-Hafen im Mittelmeer, mit großen Schiffen, also direkt bis in die
1: Eben einlaufen. Genau, im Satz zur Situation hier, ja? Ja, sehr gut. Und dann gibt es auch einen solchen Meerbuß, der da beschrieben ist, gibt es auf Malta nicht. Weiter, Malta war damals schon lange hatte römisches Bürgerrecht erlangt. Es waren also keine Barbaren. Wir haben das in Vers 28, Vers 2. Die Barbaren oder Eingeborenen, je nach Übersetzung, im Griechischen steht das Wort Barbaros. Also, es kann auch nicht Malta sein. Das waren keine Barbaren dort in dieser Zeit. Und weiter auf Malta gibt es keine Giftschlangen. Aber alle diese Kennzeichen findet man in Verbindung mit der Insel Kefalenia. Diese westgriechische Insel. Alles ist dort. Und sogar findet man dort die Sandviper, die europäische Sandviper, die giftigste Schlange Europas ist. Das setzt der ganzen Geschichte erst recht eine Pointe auf. Kommt hinzu, der Name Melite war ein Allerweltsname damals. Aus der Antike sind etwa 16 Orte im Mittelalter bekannt mit dem Namen Melite. Königreiche. Also, der Name selber ist noch nichts Überraschendes. Das ist eine westgriechische Insel. In der Nähe von Nikopolis, südlich von Nikopolis. Ich kann das vielleicht durchgeben. Also etwas nordwestlich vom Peloponnes. Südlich eben von der Insel, wo Nikopolis am Festland ist. Und das könnte übrigens erklären, warum Paulus im Titusbrief schreibt, er sagt zu Titus, er habe ihn zurückgelassen, um Älteste anzustellen, ja, Beta. Und am Schluss des Briefes sagt er, bitte vor, in Nikopolis zu überwintern. Und man konnte diesen Nikopolis nie richtig einordnen in der ganzen Lebensgeschichte von Paulus und plötzlich geht das auf. Denn das war effektiv eine Möglichkeit, von Kefalenia aus wäre man in kurzer Zeit in Nikopolis gewesen und dort gab es eine römische große Militärstation. Deswegen, das wäre wohl ein Projekt gewesen, das man damals hätte anvisieren können. Aber, wie wir bereits gelesen haben in der Apostelgeschichte, schlussendlich gehen sie doch nicht nach Nikopolis, sondern gehen dann weiter nach 3 Monaten trotzdem hinüber, zunächst nach Sizilien. Das ist ja überraschend, Vers 11. Jetzt nach 3 Monaten sind wir im Januar. Das Wetter ist immer noch kalt und starr. Also der Winter ist nicht vorbei. Warum gehen die plötzlich und Paulus wehrt sich nicht? Wieder wie früher. Man hätte auf mich hören sollen, nicht abfahren sollen. Er wollte ja auf Kreta überwintern. Da geht er ohne Problem mit. Offensichtlich. Aber das ist eine Besonderheit in dieser Region. Kennt man im Januar die sogenannten Eisvogeltage. Das sind wenige Tage im Januar, wo man mit ganz ruhiger See rechnen kann. Ideal für eine ganz schnelle Überfahrt von Kefalenia hinüber nach Sizilien. Und das kann man auch so bewerkstelligen. Man ging am Abend los in Kefalenia, Richtung Westen. Tagsdurch hatte man eine gute Orientierung. Und in der folgenden Nacht war man so weit, dass man dann den Ätna leuchten sah. Und konnte in gewissem Maßen als Leuchtturm anvisieren und nach Siracusa fahren. Da kommen sie ja dann nach dem Vers 12. Also das ist der rein meteorologische Hintergrund, warum man plötzlich da eine Überfahrt nach Siracusa wagt, obwohl es noch Januar ist. Das sind natürlich alles Hinweise, die uns zeigen, dass dieser Bericht von Lukas eben nicht, wie uns liberale Theologen weismachen wollen, eine reine Erfindung sei, sondern das sind Dinge, die genau in die Gegebenheiten der Vatermaus hineinpassen.
3: Ich habe noch eine Frage. Wie sieht das jetzt nun erhärtet?
1: Ja.
3: Es hat ja wissenschaftlich offensichtlich dazu geführt, dass man diese Unterlage sogar als Promotion als Basis genommen hat.
1: Ja, wurde akzeptiert.
3: Dann irgendwo in einem entsprechenden Gremium sozusagen die Änderungen in der Worte herbeiführen, in den modernen Übersetzungen?
1: Ja, ich habe das zum Beispiel jetzt gerade für die neue Schlachter-Übersetzung habe ich das darauf gedrückt, dass man das in die Fußnote hineinnimmt. Die Erklärung, dass es also dass das Malta eben nicht
3: Aber es braucht noch eine Fußnote, eine Änderung des Textes.
1: Ja, also das heißt, bereits in meinen alten Elberfeldern habe ich Insel Melite im Text.
3: Ah ja.
1: Ja, also das wäre schon etwas, das man jetzt eben für neue Übersetzungen berücksichtigen sollte. Ich hätte es am liebsten bei der revidierten Schlachter in den Text genommen, aber ich kam beim Komitee wenigstens doch so weit durch, dass es in der Fußnote doch einen Vermerk gegeben hat auf die neuere Situation. Ja.
4: Und warum ärgert sich der Papst?
1: Ja, dadurch wird der ganze Wallfahrtsort da in Frage gestellt und die haben natürlich reklamiert. Und so kam er vor einiger Zeit und hat eine große Festlichkeit abgehalten, um das dem nochmals Nachdruck zu geben. Und es wurde auch versprochen, dass man etwas unternehmen werde, wegen dieser frechen Infragestellung. Gewissermaßen, ja. Ja gut, also da sehen wir Politik und Bibelauslegung, aber im Text selber steht eben Melite und nicht Malta.
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Wem vertrauen wir? Worauf verlassen wir uns? Wessen Meinung schätzen wir? Mit welcher Einstellung oder Perspektive betrachten wir unser Leben, unser Alltag? Das Buch der Sprüche hilft uns, unser eigenes Herz, unsere Absichten, Einstellungen und Wege zu hinterfragen und korrigieren zu lassen. Wir lesen in Sprüche Kapitel 3: Verlass dich auf den Herrn von ganzem Herzen und verlass dich nicht auf deinen Verstand, sondern gedenke an ihn in allen deinen Wegen, so wird er dich recht führen. Dünke dich nicht weise zu sein, sondern fürchte den Herrn und weiche vom Bösen.

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1: Ein alter Mann saß in seinem Zelt. Er hatte den Kopf in die Hände gestützt und starrte enttäuscht vor sich hin. Draußen erklangen fröhliche Stimmen. Draußen wurde gesungen und getanzt. Ein starkes und glückliches Volk freute sich, denn es hatte seine Feinde besiegt. Das Zeltlager lag am Fuß eines Berges und am Ufer eines Flusses in der Ebene von Moab. Der Berg hieß der Nebo. Dahinter schlängelte sich der Weg, auf dem das Volk Israel gekommen war, endlos weit durch ein Land, das nur Hitze kannte und Durst, Sünde und Tod. Und der Fluss hieß der Jordan. An seinem anderen Ufer begann das Land, in dem Milch und Honig fließen, das gelobte Land. 40 Jahre lang hatten sie sich danach gesehnt, und endlich sollten sie es betreten. 3 mächtige Feinde hatten sie schon geschlagen. Der Weg war frei. Gott selber ging ihnen voran. Ihm sollten sie gläubig folgen. Noch ein paar Tage, dann zogen sie über den Fluss. Dann wurde ihr sehnlichster Wunsch erfüllt. Mose aber saß allein in seinem Zelt. Allein mit seinem tiefen Kummer. Mehr als alle anderen hatte er sich nach diesem Land gesehnt. Er war doppelt so alt wie die Ältesten im Volk. Sie waren in der Wüste geboren oder als Kinder aus Ägypten ausgezogen. Er hatte noch das harte Sklavenleben dort gekannt. Er hatte mit seinem Volk gelitten und war für sein Volk zum Flüchtling geworden. Und dann hatte er es aus der Sklaverei herausgeführt und auf der langen Wanderung durch die Wüste allein alle Sorgen getragen. Was hatte er nicht alles auf sich genommen, um dieses Volk in das gelobte Land zu bringen? Und jetzt stand er davor, 120 Jahre alt, jetzt durfte er nicht weiter mitziehen. Sie sollten hineinkommen, er aber musste sterben, weil er einmal Gott nicht die Ehre gegeben und selber hatte mächtig sein wollen. Das war zu viel für Mose. Ich will noch einmal darum bitten, dachte er, und kniete nieder. Sein grauer Kopf berührte den Boden. Die alten Hände falteten sich. Ganz demütig betete er.
2: Ich weiß es genau, Herr. Verdient habe ich es nicht. Aber du bist so barmherzig und gütig. So lass mich mitziehen ans andere Ufer und das schöne Land noch sehen, das auf der anderen Seite des Jordan liegt.
1: Er wagte nicht weiter zu sprechen. Er wartete und lauschte gespannt. Da hörte er Gottes Stimme, die zu ihm sagte, »Es reicht, rede mir nicht mehr davon.« Jetzt wusste Mose, dass er seine Hoffnung begraben musste. Lange saß er tief in Gedanken. Hatte Gott ihn nicht mehr lieb? War er ein hartherziger Herr? Hatte er mit seinem alten Diener kein Mitleid? Aber Mose wusste nur zu gut, dass Gott ihn lieb hatte. Er fühlte es jeden Tag aufs Neue. Diese Liebe war die Kraft seines Lebens gewesen. Sie hatte ihn getragen vom ersten Tage seines Lebens bis jetzt. Mose ließ die lange, lange Zeit an sich vorüberziehen. 120 Jahre. Als er noch ein ganz kleiner Junge war, hatte Gott ihn vor dem Tod im Nil bewahrt. Das war seine Liebe. Er lebte als Prinz am Hof des Pharao und lernte dort, wie man ein Volk regiert, damit er später das Volk Israel führen konnte. Das war Gottes Weisheit. Er musste fliehen, als er selber sein Volk befreien wollte. Dann wurde er Schafhirte in Midian. Dort legte er seinen Hochmut und seinen Jähzorn ab und wurde demütig und sanft und lernte, alles nur von Gott zu erwarten. Das war wieder Gottes Werk gewesen. und später bei dem Pharao in Ägypten und auf der langen, beschwerlichen Wanderschaft mit dem launischen Volk, wer hatte ihm immer geholfen und ihn beschützt? Nein, Gott war kein strenger Gott. Ein Vater war er, ein liebender, weiser und gütiger Vater, der wohl wusste, was für sein Kind gut ist. Da schämte sich Mose wegen seines Gebets, und groß wurde sein Verlangen, diesem Vater ganz nahe zu sein, noch näher als auf dem Sinai. Mose rief das Volk am Fuß des Berges zusammen. Zu Tausenden standen sie da und warteten, stumm, traurig, ehrerbietig. Sie wussten, was nun kommen musste. Zum letzten Mal hörten sie die Stimme ihres Anführers, diese kraftvolle, ruhige, wohlvertraute Stimme, die ihnen so oft Mut gemacht hatte. Noch einmal hörten sie alle Gesetze, sie hörten die Mahnung, gehorsam und ein heiliges Volk Gottes zu sein. Dann sahen sie, wie seine Augen in tiefem Glück aufleuchteten. Segnend hob er die Hände und sang ein Loblied. Von Israels Glück sang er und von einem Propheten, der kommen sollte, größer noch als er. Unbesorgt konnte er Israel zurücklassen. Der große Anführer, Gott selbst, blieb ja bei ihnen. Dann stieg er den Berg Nebo hinauf, ganz allein. Da trat Gott neben ihn und legte seinem Knecht den Arm um die Schulter. Das war Moses letzter Gang. Seine Augen waren noch klar wie die eines jungen Mannes. Sein Rücken noch nicht krumm. Und doch musste er sterben. Und das war gut so. Die Menschen blickten ihm nach, soweit sie konnten. Ihr Freund, ihr Vater ging von ihnen für immer. Sie dachten daran, wie oft sie ihm mit ihrem Murren und ihrem Unglauben das Leben schwer gemacht hatten. Sie wussten, wie lieb er sie hatte, mehr als sich selbst. Und weinend beklagten sie ihn, der nach einem so schweren Leben das Glück des gelobten Landes nicht mehr genießen sollte. Auf dem Berg aber stand Mose neben dem Herrn, wie ein Freund, und Gott zeigte ihm das ganze Land. So sah Mose es noch eher als sein Volk. Er sah die weißen Häuser unter den grünen Palmen, die Hügel und die fruchtbaren Weiden mit den Bächen dazwischen. Er sah den Libanon im Norden und die Berge im Süden, in die das Volk vor 40 Jahren noch einmal zurückgehen musste. Er sah das ganze gute und schöne Land vom Jordan bis ans Meer und er wusste, hier würde sein Volk glücklich. Da sprach Gott, komm, mein Kind, es ist Zeit. Und Mose starb. Der Herr aber nahm ihn bei der Hand und führte ihn in ein anderes Land, besser noch als Kanaan. Dieses Land durfte er betreten.

Das war gerade die Geschichte Mose auf dem Nebo aus dem großen Erzählbuch zur biblischen Geschichte. Ich hoffe, ihr kommt wieder, denn es gibt noch viele spannende Geschichten für euch.

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1: Sie hören nun die gute Nachricht aus Gottes Wort. Unser Wochenvers steht in Sprüche 23, Vers 24. Der Vater eines Gerechten freut sich, und wer einen Weisen gezeugt hat, ist fröhlich darüber. Das war unser Merkvers aus Sprüche 23, Vers 24.

0: 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Ich wünsche Ihnen Gottes Segen beim Zuhören.
1: Die Bibel sagt uns, der Jesus sagt uns, dass das, was er uns sagt, seine Worte über die ganze Zeitachse hinweg gültig sind, ja, bis in alle Ewigkeit. In Matthäus 24, Vers 35 sagt er, Himmel und Erde werden vergehen, aber meine Worte werden nicht vergehen. Ich höre in unseren Tagen so oft, dass gesagt wird, ja, das, was in der Bibel steht, ist ja nun ein paar tausend Jahre alt. Wir leben doch jetzt ja schon im 21. Jahrhundert. Da muss man doch ganz neu über die Dinge nachdenken. Antwort, nein. Die Dinge sind so grundlegend, so einzigartig von dem Schöpfer gesagt, wo wir ja eben gesagt haben, er ist unendlich intelligent. Da weiß er doch, was noch gültig sein muss bis zum Ende der Zeit, so dass wir uns darauf verlassen können, das, was er gesagt hat, ist immer gültig. Ja, sogar bis in alle Ewigkeit. Und wie ist es mit den Naturgesetzen? Wie lange werden sie Gültigkeit haben? 100 Jahre? 500 Jahre? Oder wie ist das? Ich finde es manchmal bemerkenswert, wie die Bibel das im Sprachgebrauch der damaligen Zeit sehr schön formuliert, sodass wir das genau wiedererkennen, was damit gemeint ist. Und so lesen wir in 1. Mose 8, Vers 22, solange die Erde besteht, soll nicht aufhören. Da wird ja alles aufgezählt, Sommer und Winter und Frost und Hitze und all die Dinge. Alle die Dinge, die durch die Naturgesetze garantiert sind. Die Naturgesetze werden eingehalten und damit auch das. Und in Kolosser 1, Vers 17 lesen wir, und er, nämlich Jesus Christus, ist vor allem und es besteht alles in ihm. Oder Hebräer 1, Vers 3, er trägt alle Dinge mit seinem kräftigen Wort. Das ist die naturwissenschaftliche Formulierung in der Bibel dafür, dass die Naturgesetze bis zum Ende der Tage eingehalten werden. Das ist die Garantieerklärung des Schöpfers, dass er alle Dinge mit seinem Wort trägt. Hier haben wir auch gleich die Antwort, wie er das macht, dass das Schiff im Hamburger Hafen nicht tiefer eintaucht, weniger oder mehr, als das Schiff selber wiegt. Er braucht keine Computer, sondern er macht es mit seinem kräftigen Wort. Er sagt, es sei so, und dann sind ihm alle Moleküle gehorsam. Das ist wichtig. Wenn wir doch auch so gehorsam wären, wie die Moleküle,

Gruppierungen und Leute immer wieder sagen, dass sie ganz neue Offenbarungen haben, ganz neue Ideen, die noch hinzugefügt werden müssen zur Bibel. Stimmt überhaupt nicht. Lassen wir uns nicht verführen von solchen Leuten. Die Bibel enthält alles, was wir brauchen. Wir müssen nur suchen. Es steht. Wir müssen die Bibel sehr gut kennen. In Jesaja 34, Vers 16 lesen wir, suchet nun in dem Buch des Herrn und leset. Es wird nicht an einem fehlen. Man vermisst auch nicht dies noch das. Alles finden wir davor. Wie ist es bei den Naturgesetzen? Alle Naturgesetze sind vollständig installiert. Es kommen keine neuen mehr hinzu. Es ist nur eine Frage der Forschung und des Erkennens, alle diese Naturgesetze herauszufinden. Man kann hier sofort die Frage stellen, kennen wir denn alle Naturgesetze? Ich würde sagen, sicherlich noch nicht. Aber sie sind alle wirksam. Alle Naturgesetze sind im Einsatz. Und wir müssen eben sehen, dass wir sie alle nach und nach herauskriegen. Es kann sein, dass im Bereich der Physik wir die meisten Naturgesetze gefunden haben. Aber auch dort gibt es sicherlich noch manche Dinge, die wir auch naturgesetzlicher Art noch herausfinden können. Jetzt kommt die Frage der Beweisbarkeit. Eine sehr wichtige Frage für uns in der Auseinandersetzung, sowohl in Glaubensfragen, auch in Wissenschaftlichkeitsfragen. Ich habe gesagt, bei den Naturgesetzen ist es so, dass man sie nicht beweisen kann. Sie sind Erfahrungssätze und sie können an jedem beliebigen Ort und zu jeder beliebigen Zeit getestet werden. Das ist auch sehr gut. Man muss also nicht abwarten, bis gerade Mondfinsternis ist oder sonst etwas, dass man dann gerade mal die Naturgesetze prüfen kann, sondern man kann sie zu jeder Zeit prüfen. Und auch das Wort Gottes ist von dieser Art. Das Wort Gottes kann nicht bewiesen werden, genauso nicht wie die Naturgesetze. Wir können es nur glauben und erkennen. Das ist sehr schön, wie der Petrus das formuliert in Johannes 6, Vers 69. Wir haben geglaubt und erkannt. Das ist es. Das ist der Zugang zum Wort Gottes. Wir haben geglaubt und erkannt. Er hat nicht gesagt, Herr, du hast es uns bewiesen. Wir haben geglaubt und erkannt. Und es kann an der Erfahrung getestet werden. Das ist auch sehr schön. Malachi 3, Vers 10 ist vom 10. die Rede. Und wie man dann prüfen kann, wie Gott dann seinen Segen dazu schenkt. Oder in Apostelgeschichte 17, Vers 11, da lesen wir, die Leute von Berea nahmen das Wort ganz willig auf und forschten täglich in der Schrift, ob sich so verhielte. Die haben das nicht einfach sich so überstülpen lassen, sondern die prüften das. Und sie stellten fest in ihrem Leben, das ist richtig. Das ist auch genau die Methode, die der Jesus den Leuten empfohlen hat, die kritisch zu ihm kamen und die sagten, ja, stimmt das überhaupt, dass dein Wort, das, was du sagst, von Gott ist? Und ich kann mir vorstellen, die Leute hätten am liebsten eine Podiumsdiskussion gehabt, wo also alle möglichen theologischen Richtungen vertreten gewesen wären und auch der Jesus dabei. Und da hätten sie zum Schluss gesagt, ja, was meinst du denn damit? Jesus, was ist deine Meinung dazu? So hätten sich das vorgestellt. Hätten wir nachher so ein Konsenspapier vielleicht gemacht, das wäre da rumgekommen. Aber Jesus sagt was anderes. Er sagt, tut einmal das, was ich euch gesagt habe, und dann werdet ihr erkennen, dass es von Gott ist. Das ist also das Testen, das Prüfen im Test. Oder wie es in Josua 1, Vers 8 steht, und lass das Buch dieses Gesetzes nicht von deinem Munde kommen, auf dass du haltest und tust alle Dinge nach dem, was darin geschrieben steht. Alsdann wird es dir gelingen in allem, was du tust, und wirst weise handeln können. Das ist die Konsequenz. Wenn wir das Wort Gottes lesen, uns danach richten, das umsetzen in unserem Leben, dann werden wir weise handeln können. Ich kann mir vorstellen, wenn wir hier in Dresden auf den Marktplatz gehen und würden die Leute fragen, nicht wahr, möchten sie gerne weise handeln in ihrem Leben, sehr klug, gescheit. Die würden alle Ja sagen. Dann würden wir das Rezept sagen. Wir haben ein ganz kurzes, knappes Rezept. Hier haben Sie eine Bibel, lesen Sie die Bibel und tun Sie danach. Dann werden Sie sehr klug sein und sehr weise handeln. Das ist die Lösung. Das müssen wir tun. Ich komme zum nächsten Vergleichspunkt. Das ist die Frage,

0: der Wirksamkeit in der Zeit. Oder genauer gesagt, die Unveränderlichkeit in der Zeit. Die Naturgesetze und auch die Naturkonstanten, das ist das, was wir herausgefunden haben, durch Beobachtung, durch Forschung, dass sie unveränderlich in der Zeit sind. Sie bleiben so. Das ist übrigens auch die Grundlage dafür, warum wir Atomuhren bauen können. Und weil wir behaupten, dass die so und so genau gehen. Weil wir die Naturgesetze haben, die wir kennen, und weil wir voraussetzen und sagen, auch in 10 Jahren, in 20 Jahren, wird die Schwingung im Cäsiumatom sich nicht verändert haben. Das beruht letztlich auf diesem Satz der Unveränderlichkeit der Naturgesetze in der Zeit. Auch das Wort Gottes ist keinem zeitlichen Wandel unterworfen. Es ist unveränderlich. Der Jesus sagt in Matthäus 24, Vers 35, Himmel und Erde werden vergehen, aber meine Worte werden nicht vergehen. Sie sind bleibend, sie sind unveränderlich in der Zeit. Wir hatten bei den Naturgesetzen einen Satz formuliert, und da komme ich jetzt zum Punkt 8. Die Naturgesetze kennen keine Ausnahme. Sie sind immer gültig. Und so ist es auch bei dem Wort Gottes. Es gibt keine Ausnahme. Himmel und Erde werden vergehen, aber meine Worte werden nicht vergehen. Oder ein anderes Beispiel, Johannes 14, Vers 6. Niemand kommt zum Vater, denn durch mich. Da steht ausdrücklich niemand. Das heißt, keine Ausnahme. Ich lerne immer mehr, dass wir die Bibel sehr genau nehmen müssen, sehr präzise. Die Aussagen der Bibel sind sehr, sehr scharf formuliert, sehr angriffig formuliert, das fordert geradezu heraus, das kann doch nicht sein, nur dieser eine Weg. Habe ich so oft gehört. Nun seien Sie doch mal nicht so eng. Wir leben in einer Zeit der Toleranz, wie kann man denn sowas sagen? Es gibt doch so viele Religionen. Jetzt haben Sie die Kühnheit zu behaupten, nur durch Jesus. Darauf sage ich dann, ich glaube das, was Jesus sagt. Jesus hat gesagt, er ist die Wahrheit in Person. Ihm glaube ich, dann ist auch diese Aussage wahr. Sehr schön. Ja, Johannes 14, Vers 6, jawohl. Ich finde es ein sehr gutes Motto für eine Gemeinde. Wenn man das auf die Fahne schreibt oder noch besser an die Wand schreibt, niemand kommt zum Vater, nur durch mich. Dann haben wir ein Wort, das wir auch anderen sagen können, wer irgendwas anders denkt und glaubt, hier ist der Weg und der führt wirklich zum Ziel. Und dafür hat sich Jesus verbürgt, dass das stimmt. Kommen wir zum Punkt 8. Die Naturkonstanten kennen wir bei den Naturgesetzen, aber es gibt auch Konstanten in der Bibel. Wir kennen eine ganze Reihe von Naturkonstanten. Zum Beispiel die Lichtgeschwindigkeit, die absolute Temperatur, also der absolute Nullpunkt der Temperatur, die elektrische Elementarladung, die Gravitationskonstante, die Avogadro-Zahl, die Boltzmann-Konstante, die Faraday-Konstante und viele, viele andere Naturkonstanten kennen wir. Aber die Bibel hat auch Konstanten, die unveränderlich sind, genauso wie die Naturkonstanten. Damit zunächst einmal göttliche Konstanten. Gott ist die Liebe. Eine göttliche Konstante. Gott wird sich nie ändern. Er ist die Liebe, er bleibt die Liebe in Ewigkeit. 1. Johannes 4, Vers 6. Oder Gott ist der Vater der Barmherzigkeit. Das ist ein feststehender Satz, so wie er in 2. Korinther 1, Vers 3 steht, der bleibend ist. Hier haben wir es zu tun mit dem Vater aller Barmherzigkeit. Das sind göttliche Konstanten. Jetzt einige historische Konstanten. Jesus kam in diese Welt, eine historische Konstante, das Geschehen in Raum und Zeit. Oder eine zukünftige historische Konstante, dieser Jesus Christus wird wiederkommen. Unveränderlich, das wird sein, ist eine Konstante. Oder ethische Konstanten, wir kennen die 10 Gebote, die Bergpredigt, unveränderliche ethische Konstanten, die Gott gesetzt hat. Oder in Matthäus 7, Vers 12 sagt der Jesus, alles nun, was ihr wollt, dass euch die Leute tun sollen, das tut ihnen auch. Das ist ein ethische Konstante. Wir sehen, das, was wir von den Naturkonstanten erkennen, gibt es auch in der Bibel. Ich komme zum Punkt 10. Ich habe den Eindruck, ich schaffe doch meine 14 Punkte. Ich habe gerade gesagt, noch 5 Minuten habe ich, ich kann das auch einhalten, dann müssen wir einfach abbrechen, aber das macht gar nichts, denn wir können, das ist eine schöne Hausaufgabe, uns beliebige andere Punkte uns noch nennen, die auch in dieser Weise zu nennen sind. Randbedingungen des Handelns oder Randbedingungen für Wissenschaft und Technik, das kann ich kurz machen, weil ich darüber schon gesprochen habe, über den Rahmen, der uns gegeben ist, für das Einhalten der Naturgesetze. Wir können eine Brücke bauen als Balkenbrücke, als Hängebrücke, als Stahlbetonbrücke. Wir haben die Freiheit, aber immer innerhalb des Rahmens der Naturgesetze. Oder auch in der Bibel. Die Bibel sagt, kaufet die Zeit aus. Und da dürfen wir ganz frei sein, wie wir das gestalten. Innerhalb des Rahmens der Bibel. Wir haben gesagt, Punkt 11, die Naturgesetze können auf unterschiedliche Art und Weise ausgedrückt werden. Also beim Energiesatz E gleich konstant oder dE nach dt gleich 0. Das tut die Bibel auch und ich bin sehr froh darüber, dass die Bibel sehr unterschiedlich dieselbe Wahrheit ausdrückt, damit das wirklich jeder verstehen kann. Nehmen wir als Beispiel einmal die Sündlosigkeit Jesu. Petrus war so ein Mann der Tat, der so fragte, wo steht das nächste Klavier? Ich packe es an, ich mache das. Wie wird Jesus die Sündlosigkeit des Herrn Jesus ausdrücken? Wie macht der Petrus das? Er sagt, welcher keine Sünde tat, weil er vom Tun herkommt. Das ist so ausgedrückt. Johannes war ein Mann, der in die Tiefe ging mit seinen Gedanken. Er hat uns beschrieben, die Liebe Gottes. Das würde so niemals ein Petrus beschreiben können, so ein Mann der Tat. Das ist etwas, was der Johannes in besonderer Weise herausstellt. Und darum sagt der Johannes, Sünde ist nicht in ihm. In seinem tiefsten Wesen ist keine Sünde zu finden. 1. Johannes 3, Vers 5. Und Paulus, ein Mann der Wissenschaft, der von der Erkenntnis herkam, er sagte, Jesus ist der, der keine Sünde kannte. Hier sehen wir, unterschiedlich formuliert und doch sagen alle dasselbe aus. Die Naturgesetze erlauben Voraussagen. Punkt 12 hatten wir gesagt. Wir können Konstruktionen haben, alle möglichen Dinge bauen. Die Bibel kennt das auch. Die Bibel ist das einzige Buch, bei dem Prophetien sich wortwörtlich erfüllt haben und auch weiterhin erfüllen werden. Punkt 13. Die Nichtbeachtung bringt Schaden. Wehe, wenn wir Naturgesetze nicht beachten. Also wenn jemand sagt, das Gravitationsgesetz passt mir überhaupt nicht, ich bin dagegen und springt von einem Fernsehturm herunter, dann wird er merken, er kommt als Briefmarke an. Auch wenn er dagegen war, wird es ihm nicht helfen. Oder wenn ich an eine 5000 Volt Leitung anfasse, dann ist das auch der sichere Tod. Oder wenn ich eine Kugelzieher an Kali esse, dann werde ich das nicht überleben. Das heißt, Naturgesetze werden unbedingt eingehalten. So ist das auch beim Wort Gottes. Wenn wir es nicht einhalten, werden wir Schaden nehmen. Die Unzüchtigen, die Ehebrecher und die Diebe werden das Reich Gottes nicht sehen. 1. Korinther 6, 9 bis 11. Wer aber nicht glaubt, wird verdammt werden. Markus 16, Vers 16. Und so sehen wir viele solcher Aussagen. Oder wer den Schöpfungsbericht ignoriert, weiß nicht mehr, woher er kommt und er verfällt in den Ideologien. Jetzt schaffe ich doch noch den 14. Punkt, wenn ich es knapper mache und trotzdem innerhalb der Zeit liege, hoffe ich. 14. Eine nicht realisierbare Idee. Ein theoretisches Konzept oder ein Perpetuum mobile kann mit Hilfe eines Naturgesetzes pauschal widerlegt werden, ohne den Fehler im Detail suchen zu müssen. Es genügt, die Naturgesetze anzuwenden, um den durchdachten Vorgang pauschal als unmöglich abzutun. Das gilt für den Energiesatz, das gilt für viele andere Dinge. Und ich meine, das gilt auch für die Sätze der Information, die uns anzeigen, dass Information nicht von alleine entstehen kann und darum eine Evolution ausschließen. Bei dem Wort Gottes ist es ähnlich. Eine unbiblische Lehre kann mit Hilfe der Bibel pauschal widerlegt werden, ohne den Fehler im Detail zu suchen. Es genügt, zentrale biblische Aussagen anzuwenden, um die falsche Idee abzutun. Und zum Beispiel, viele Philosophien gehen davon aus, dass der Mensch gut ist. Aber die Bibel sagt, da ist keiner, der Gutes tut, auch nicht einer. Psalm 14, Vers 1 zum Beispiel. Oder der Mensch stammt aus dem Tierreich. Das ist auch so ein Satz. Wird widerlegt durch die Aussage 1. Mose 1, 27. Und Gott schuf den Menschen ihm zum Bilde Gottes schuf er ihn. Oder viele behaupten in unseren Tagen, dass auch Rettung durch andere Religionen möglich ist. Und die Bibel sagt, hält dagegen, in keinem anderen ist das Heil, ist auch kein anderer Name unter dem Himmel den Menschen gegeben, darin wir sollen selig werden. Apostelgeschichte 4, Vers 12. Man kann diese Liste, die ich hier so einmal so zusammengestellt habe, diese 14 Kriterien, beliebig fortsetzen mit anderen Kriterien. Man wird immer wieder feststellen, dass solche naturgesetzlichen Dinge, die wir von der Wissenschaft her kennen, auch an vielen Stellen in der Bibel in ähnlicher Weise oder so vorzufinden sind. Und das gibt uns einen neuen Einblick, ein neues Verständnis auch zum Wort Gottes. Wir wollen unserem Herrn und Schöpfer dafür danken, dass er uns sein Wort gegeben hat und auch, dass er uns seine Naturgesetze gegeben hat. Und darum möchte ich abschließend mit uns beten. Lieber Vater in dem Himmel, wir sagen dir Dank im Namen Jesu für diese Konferenz, für dieses Beisammensein, für dieses gemeinsame Mitdenken an deinem Wort. Hab Dank, dass du uns dein Wort gegeben hast, das unverbrüchlich ist, das wahr ist. Wir danken dir auch für deine Naturgesetze, die du gesetzt hast, damit wir in dieser Welt leben können, Technik betreiben können und unter dem Segen stehen, den du in deine Schöpfung auch mit hineingelegt hast. Herr, danke, dass du deine schützende und segnende Hand über uns hältst und stärke uns alle an deinem Wort, Herr, dass die Wahrheit ist. Amen.
1: Herzlichen Dank, Dr. Werner Gitt. 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Kommen Sie wieder zur nächsten Ausstrahlung, um ein weiteres Thema zu hören.

Es ist erschreckend, wie leicht wir uns selbst täuschen können, sogar im Glauben. Als ich das Johannesevangelium Kapitel 2 las, wurde mir das wieder mal sehr deutlich. Als er aber zu Jerusalem war, am Osterfest, glaubten viele an seinen Namen, da sie die Zeichen sahen, die er tat. Aber Jesus vertraute sich ihnen nicht, denn er kannte sie alle und bedurfte nicht, dass jemand Zeugnis gebe von einem Menschen, denn er wusste wohl, was im Menschen war. Diese Erzählung hilft uns zu verstehen, wie wichtig es ist, dass wir erkennen und erfahren, was der Herr Jesus dem frommen Nikodemus lehrte, im nächsten Kapitel. Jesus antwortete: Wahrlich, wahrlich, ich sage dir, es sei denn, dass jemand geboren werde aus Wasser und Geist, so kann er nicht in das Reich Gottes kommen.

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0: Herr, öffne meine Augen für die Bedürfnisse der Menschen um mich herum. Hilf mir, ein liebevoller Freund zu sein. Miteinander gehen. Billy, ein liebevoller und treuer Hund, wurde im Jahr 2020 zum Internetstar. Sein Besitzer, Russell, hatte sich den Knöchel gebrochen und ging an Krücken. Bald begann auch der Hund zu humpeln. Russell war besorgt und brachte Billy zum Tierarzt, der aber nichts finden konnte. Alles war in Ordnung. Er lief frei herum, wenn er alleine war. Es stellte sich heraus, dass der Hund ein Hinken vortäuschte, wenn er seinen Besitzer begleitete. Das war Billys aufrichtiger Versuch, sich mit dem Schmerz seines Menschen zu identifizieren. In den Anweisungen des Apostels Paulus an die Gemeinde in Rom steht das Miteinander im Vordergrund. Paulus fasst die letzten 5 der 10 Gebote wie folgt zusammen. Liebe deinen Nächsten wie dich selbst, Vers 9. Auch in Vers 8 wird deutlich, wie wichtig es ist, andere zu begleiten. Bleibt niemandem etwas schuldig, abgesehen von der Liebe, die ihr einander immer schuldig seid. Kürzlich las ich, wenn ein Mensch kaputt ist, dann versuche nicht, ihn zu reparieren. Das kannst du nicht. Wenn jemand verletzt ist, versuche nicht, ihm den Schmerz zu nehmen. Das kannst du nicht. Liebe sie stattdessen, indem du sie in ihrem Schmerz begleitest. Das kannst du. Denn manchmal brauchen Menschen einfach nur die Gewissheit, dass sie nicht alleine sind. Weil unser Erlöser Jesus an unserer Seite durch all unser Leid und unsere Schmerzen geht, wissen wir, was es bedeutet, andere zu begleiten. Der Bibeltext heute ist Römer 13, die Verse 8 bis 14.
1: Bleibt niemandem etwas schuldig, abgesehen von der Liebe, die ihr einander immer schuldig seid. Denn wer den anderen liebt, hat damit das Gesetz Gottes erfüllt. Die Gebote gegen Ehebruch, Mord, Diebstahl und Begehren sind, wie auch alle anderen Gebote, in diesem einen Gebot zusammengefasst. Liebe deinen Nächsten wie dich selbst. Die Liebe fügt niemandem Schaden zu, deshalb ist die Liebe die Erfüllung von Gottes Gesetz. Führt euer Leben auf diese Weise, weil ihr wisst, dass die Zeit begrenzt ist. Wacht auf, denn wir sind unserer Rettung jetzt näher als zu Beginn unseres Glaubens. Die Nacht ist fast vorüber. Der Tag der Erlösung kommt bald. Deshalb lebt nicht in der Finsternis mit ihren bösen Taten, sondern greift zu den Waffen des Lichts. Unser Leben soll vorbildlich und ehrlich sein, damit es vor den Augen anderer Anerkennung findet. Wir wollen nicht an ausschweifenden Festen und Trinkgelagen teilnehmen, keinen Ehebruch begehen, nicht in sexueller Zügellosigkeit leben und uns auch nicht auf Streit und Eifersucht einlassen. Haltet euch an Jesus Christus, den Herrn, und lasst euer Leben von ihm bestimmen. Gebt euren Wünschen nicht so weit nach, dass ihr von euren Leidenschaften beherrscht werdet.
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1: Sie hören nun die gute Nachricht aus Gottes Wort. Unser Wochenvers steht in Sprüche 23, Vers 24. Der Vater eines Gerechten freut sich, und wer einen Weisen gezeugt hat, ist fröhlich darüber. Das war unser Merkvers aus Sprüche 23, Vers 24.

0: Organisationen und Gemeindeseminaren. Ich wünsche Ihnen eine gesegnete Zeit beim Zuhören. Hören Sie nun Wilfried Block mit seiner Botschaft Anfechtungen.
1: Jakobus 1, Vers 12. Unter der Überschrift Der Christ in der Anfechtung. Da heißt es: Selig ist der Mann, der die Anfechtung erduldet, denn nachdem er bewährt ist, wird er die Krone des Lebens empfangen, die Gott verheißen hat denen, die ihn lieb haben. Ich lese noch einmal. Selig ist der Mann, der die Anfechtung erduldet, denn nachdem er bewährt ist, wird er die Krone des Lebens empfangen, die Gott verheißen hat denen, die ihn lieb haben. Es geht um das Thema Anfechtungen. Jeder Christ kennt Anfechtungen. Sie können ganz verschiedener Art sein, was für den einen gar keine Gefahr darstellt, ist für den anderen vielleicht höchste Anfechtung. Aber das Ziel ist bei den Anfechtungen immer das gleiche: Sie wollen uns aus der Bahn werfen. Sie wollen uns zum Straucheln bringen. Sie wollen uns verwunden. Sie wollen uns zurückwerfen. Sie wollen uns von Gott wegbringen. Das sind Anfechtungen. Wir fragen zunächst mal heute Morgen: Wo kommen eigentlich Anfechtungen her? Wir gebrauchen das deutsche Wort Anfechtung eigentlich vorwiegend im juristischen Bereich. Ein Urteil wird zum Beispiel manchmal angefochten. Man geht dagegen an. Oder ein Testament wird angefochten. Das heißt, eine erklärte Sache soll wieder ungültig gemacht werden. Ich komme auf diesen Aspekt später noch zurück. Das ist Anfechtung. Da wird an etwas gerüttelt. Da soll etwas ungültig gemacht werden. Das griechische Wort, was im Neuen Testament steht, Perasmos, hat zwei verschiedene Bedeutungen. Es meint Anfechtung im Sinn von Erprobung. Diese Anfechtung kommt von Gott. Er konfrontiert uns mit Schwierigkeiten in unserem Leben, an denen wir wachsen und reifen sollen. Wenn wir diese Anfechtungen bewältigen mit ihm, dann erfolgt eine Bewährung und eine Reifung im Glauben. Wir haben vielleicht das beste Beispiel für eine solche Erprobung im Leben des Abraham, als er den Isaak, seinen geliebten Sohn, opfern soll. Das war Erprobung. Da heißt es nach diesen Geschichten, erprobte Gott den Abraham. Er stellte ihn auf die Probe, ob sein Herz wirklich ganz allein an ihm hängt, an Gott, und nicht an den Gaben Gottes. Auch nicht an seinem geliebten Sohn. Da wurde Abraham erprobt. Anfechtung im Sinn von Erprobung. Und dann hat das Wort, was da im Neuen Testament verwendet wird, aber noch einen ganz anderen Klang. Anfechtung im Sinn von Versuchung. Diese Anfechtung kommt nicht von Gott, sondern von Satan, vom Teufel. Er will unser Vertrauen verwunden und uns aus der Bahn werfen. Er ist doch der Versucher. So tritt er auf in der Bibel. Und diese Versuchung kommt nicht von Gott. Ich denke, wir haben Jakobus 1 noch aufgeschlagen. Wenn wir mal da gerade weiterlesen, in den Versen 13 bis 15, da ist die Überschrift Der Ursprung der Versuchung. Jakobus schreibt: Niemand sage, wenn er versucht wird, dass er von Gott versucht werde. Denn Gott kann nicht versucht werden zum Bösen und er selbst versucht niemand. Zur Sünde ist gemeint. Gott wird uns nie zur Sünde versuchen und verleiten wollen. Niemals. Das wäre ja völlig absurd. Gott hasst die Sünde. Dann heißt weiter Vers 14, sondern ein jeder, der versucht wird, wird von seinen eigenen Begierden gereizt und gelockt. Danach, wenn die Begierde empfangen hat, gebiert sie die Sünde. Die Sünde aber, wenn sie vollendet ist, gebiert den Tod. Also Vers

13 ganz eindeutig: Gott versucht niemand. Versuchung kommt von Satan, nicht von Gott. Zwischenfrage: Warum beten wir dann im Vater unser und führe uns nicht in Versuchung? Da beten wir doch zu Gott und führe uns nicht in Versuchung. Eben haben wir gelesen, Gott versucht niemand. Dann brauchen wir das doch gar nicht zu beten. Warum beten wir und führe uns nicht in Versuchung? Die Antwort gibt uns die Bibel in der Offenbarung des Johannes. Da wird berichtet von einer Stunde der Versuchung, die einmal über den ganzen Erdkreis kommen wird. Das meint diese letzte antichristliche Zeit dieser Weltgeschichte. Und wenn wir beten im Vater unser, führe uns nicht in Versuchung, dann meinen wir, dass Gott uns nicht in diese letzte schreckliche Zeit kommen lassen soll, dass er uns vorher herausnehmen soll aus dieser Welt. Das beten wir im Vater unser. Vielleicht haben wir es jahrelang unbewusst gebetet, aber wenn wir sagen, führe uns nicht in Versuchung, meinen wir nicht, Gott soll uns nicht zur Sünde verleiten, das wird er niemals tun, sondern führe uns nicht in diese letzte Zeit, wo der Antichrist auf dieser Erde regieren wird. Nimm uns da vorher weg. Das heißt diese Bitte im Vater unser. Ich fasse das bisher erarbeitete noch einmal zusammen. Das in der Bibel verwendete Wort Anfechtung hat wie eine Münze zwei Seiten. Eine positive im Sinne von Erprobung, wo Gott uns auf die Probe stellt durch Schwierigkeiten. Und eine negative im Sinne von Versuchung, die kommt von Satan, die uns zu Fall bringen will. Bis hierhin, denke ich, ist es nicht schwer zu verstehen. Jetzt wird's ein wenig schwieriger. Jetzt müssen wir alle mal unseren Geist auf den vierten Gang schalten. Ich hoffe, dass wir alle gut ausgeschlafen sind und das fassen, was ich jetzt sagen will. Jetzt wird's etwas schwierig. Jede Versuchung zur Sünde, die in unser Leben kommt, ist von Gott her gesehen gleichzeitig eine Erprobung, aus der wir bewährt hervorgehen sollen. Darf ich das nochmal sagen? Jede Versuchung zur Sünde, die vom Teufel in unser Leben kommt, will Gott trotzdem gebrauchen als eine Erprobung, an der wir uns bewähren sollen. Ganz gleich, was an uns herankommt, wir sind nie vorher dazu verurteilt zu unterliegen. Von Gott her gesehen ist immer die Möglichkeit, eine Schwierigkeit in unserem Leben zu meistern. Mit seiner Hilfe können wir jede Anfechtung bestehen. Wir bestehen nicht jede, wir fallen immer wieder. Aber von ihm her gesehen ist Sieg möglich. Darum ist jede Versuchung zur Sünde, die der Teufel in unser Leben bringt, von Gott her gesehen gleichzeitig eine Erprobung, an der wir wachsen und reifen können. Ein Beispiel. Unsere frühere Wohnung in Karlsruhe lag im ersten Stockwerk und da war eine ziemlich hohe, steile, nicht ganz ungefährliche Treppe für kleine Kinder. Und unser Benjamin, als der so im Krabbelalter war, der war natürlich auch immer in Gefahr dieser Treppe. Und da haben uns einige geraten, ihr müsst ein Gitter oben hinbauen. Wenn der da die Treppe runterfällt und purzelt darunter, der kann sich alles Mögliche brechen. Ja, und dann waren wir innerlich am Ringen. Sollen wir ein Gitter hinmachen, dass er geschützt ist? Dann haben wir aber gedacht, nein, unten auf dem Hof ist noch die Kellertreppe, da müssen wir da auch noch ein Gitter hinmachen. Am Haus, an der Rückwand war sogar noch eine Wendeltreppe als Notausgang, da müssen wir da auch noch ein Gitter hinmachen. Haben wir gesagt, nein, wir machen kein Gitter hin. Wir versuchen den kleinen Benjamin von Anfang an diese Gefahr der Treppen im Haus und auf dem Grundstück zu gewöhnen. Wir haben ihn also in gewisser Weise der Gefahr ausgesetzt. Aber doch nicht mit der Absicht, dass er da runterpurzeln und sich alle Knochen brechen soll, sondern mit dem Ziel der Bewährung, der Gewöhnung und Bewährung. Er sollte lernen, mit der Gefahr umzugehen, und Gott hat Bewahrung geschenkt. Er hat keinen einzigen nennenswerten Sturz gemacht auf den Treppen. Es ist gut gegangen. Er hat sich gewöhnt an die Treppen und inzwischen kann er sie natürlich hoch und runter laufen. Schaut, genauso macht es der himmlische Vater mit uns. Gott schirmt uns nicht vor allen Gefahren unseres Lebens ab. Er lässt uns nicht in einem Glashaus aufwachsen, sondern er lässt auch Versuchung zur Sünde in unserem Leben zu,
Nicht damit wir strauchen und fallen, sondern damit wir uns bewähren. Mir ist in der letzten Zeit in der Bibel etwas ganz besonders aufgefallen. Gott legt ganz großen Wert auf Bewährung seiner Kinder. Bewährung. Nur was bewährt ist, ist echt in Gottes Augen. Wir haben manchmal so Wahrheiten im Kopf von der Bibel, aber wenn die nicht bewährt sind im Leben, wenn die nicht im praktischen Alltagsleben bewährt sind, dann taugen die überhaupt nichts. Die ganze Theorie im Kopf taugt überhaupt nichts, wenn sie nicht im Leben bewährt ist. Und das will Gott. Er will, dass wir bewährt werden. Darum heißt es hier in Jakobus 1, Vers 12, wir haben es gelesen, selig ist der Mann, der die Anfechtung erduldet, der darin besteht. Denn nachdem er bewährt ist, wird er die Krone des Lebens empfangen. Also wenn wir die Anfechtung durchstehen, dann geschieht Bewährung in unserem Leben. Das ist eine ganz wichtige Sache. Und wenn wir uns nicht bewähren, wenn wir schwach sind und versagen, was ist dann? Dann ist Gottes Treue groß. Fallen ist nicht das Schlimme. Liegen bleiben ist das Schlimme. Und es ist Gottes größte Freude, seine gefallenen Kinder wieder aufzuheben, wenn wir auf der Nase liegen. Ich denke wieder an unseren Benjamin, als der laufen gelernt hat. Meint ihr, als der zum ersten Mal auf die Nase gefallen ist und in der Pfütze lag, da haben wir gesagt, du lernst das Laufen nie. Das packst du einfach nicht. Wir tragen dich für den Rest deines Lebens. Nein, wir haben gesagt, komm, steh auf, ist nicht so schlimm. Das putzen wir ab, kein Problem, lauf weiter. Und so macht's Gott auch mit uns. Der Teufel kommt und sagt, komm, bleib liegen, du schaffst es nie, das hat keinen Sinn. Du packst nicht, gib's auf. Das ist immer die Stimme des Feindes. Und Gott ist der große Ermutiger, der sagt, mach weiter, steh auf, lauf weiter. Ich hab dich an meiner Hand. Und wenn du nochmal fällst, in den Sprüchen steht im Alten Testament, der Gerechte fällt siebenmal. Das heißt, er gefällt immer und immer wieder. Aber dann heißt weiter und steht wieder auf. Das ist wichtig. Steht wieder auf. Also, wenn wir uns mal nicht bewähren, wenn wir versagen, weitermachen, aufstehen, weitergehen. Ihr Lieben, wir müssen lernen, Anfechtungen in unserem Leben positiv zu sehen. Nichts läutert unseren Glauben so sehr wie der Schmelzvorgang der Anfechtung. Das ist ein Schmelzvorgang. Vorhin haben wir gehört, wie das Gold, das durchs Feuer bewährt wird. Da wird die Schlacke rausgeschmolzen, alles Unedle muss raus, damit Gold wirklich seinen Wert bekommt. Und so macht Gott es mit uns. Er lässt uns manchmal in einen Schmelzvorgang kommen. Das ist nicht angenehm. Aber das Ziel ist immer die Bewährung. Oder das Bild vom Sturm, wenn der Sturm durch die Wälder hindurchfegt, dann müssen sich die Bäume bewähren. Da wird alles morsche und kranke Holz, das wird abgefegt. Das muss runter. Und das, was steht, das wird verwurzelt, damit es noch fester steht. Kann man immer wieder beobachten. Die Bäume am Waldrand haben viel tiefere Wurzeln, wie die, die mittendrin stehen. Die müssen sich im Sturm bewähren. Also, ihr Lieben, ich möchte eigentlich alle Zeiten in meinem Leben missen, aber die Zeit der Anfechtung, da wo Gott in Schwierigkeiten hineingeführt hat, sogar in große Nöte, die möchte ich niemals missen. Das waren Zeiten, wo Verwurzelung geschah in Jesus, wo es tiefer ging nach unten. Lasst uns das positiv sehen. Jetzt eine zweite Frage. Wann und wo treten eigentlich Anfechtungen auf? Wir haben jetzt gesehen, woher sie kommen. Wann und wo treten sie auf? Das ist natürlich auch wieder von Person zu Person verschieden. Aber es gibt einige Bereiche in unserem Leben, die besonders anfechtungsanfällig sind, wo wir besonders gefährdet sind. Ich möchte da ganz von der Bibel herkommen zunächst mal. Und da müssen wir eine Stelle aufschlagen im ersten Johannesbrief. Wir haben Jakobus, da habt ihr euer Lesezeichen drin. Wenn ihr etwas zurückblättert, kommt Hebräerbrief und dann gleich der erste Johannesbrief, Seite 266. Da lesen wir 1. Johannes 2, Vers 15 bis 17. Das ist eine Schlüsselstelle für den Bereich der Anfechtungen. 1. Johannes 2, 15 bis 17. Johannes schreibt,
Habt nicht lieb die Welt, noch was in der Welt ist. Wenn jemand die Welt lieb hat, in dem ist nicht die Liebe des Vaters. Denn alles, was in der Welt ist, Fleischeslust, der Augenlust und hoffärtiges Leben, ist nicht vom Vater, sondern von der Welt. Und die Welt vergeht mit ihrer Lust, wer aber den Willen Gottes tut, der bleibt in Ewigkeit. In Vers 16 werden drei Hauptbereiche der Anfechtung genannt, nämlich Fleischeslust, das heißt körperliche Begierde, Augenlust, das heißt Begehrlichkeit der Augen, und hoffärtiges Leben, das würden wir heute sagen, Überheblichkeit. Diese drei Bereiche werden hier genannt. Wenn wir in der Bibel weiterlesen, sehen wir, dass der Feind gerade auf diesen Gebieten immer wieder besonders angreift. Wir haben in der Bibel die Versuchungsgeschichte ganz vorne, als die Eva versucht wird. Wir wollen es jetzt nicht aufschlagen. Und wir sehen, der Teufel hat genau diese drei Bereiche angegriffen. Nämlich Lust der Augen. Sie sah den Baum im Paradies. Sie sah, dass von dem Baum gut zu essen wäre. Begehrlichkeit der Augen. Dann, sie nahm davon und aß. Körperliche Begierde, Essen, Hunger, der Körper. Und dann spielt auch die Überheblichkeit mit, ihr werdet sein wie Gott, hatte zuvor die Schlange eingehaucht. Genau diese drei Bereiche bei der Versuchung von Adam und Eva im Paradies. Wenn wir Jahrtausende weitergehen, als der zweite Adam, als Jesus Christus in der Wüste versucht wird, von dem gleichen Feind, von dem gleichen Satan, da sind es wieder diese drei Bereiche, nämlich, sprich zu diesem Stein, dass er Brot werde, Brot, Essen, körperliche Begierde. Jesus hatte Hunger, 40 Tage gefastet. Dann, er nahm ihn mit auf einen hohen Berg, zeigte ihm alle Reiche der Welt in einem Augenblick. Können wir uns gar nicht vorstellen. Alle Reiche der Welt in einem Augenblick. Für die Augenversuchung bei Jesus. Und dann nimmt er ihn auf die Zinne des Tempels und sagt, spring runter, die Engel werden dich auf Händen tragen. Das war eine Überheblichkeit, wenn er da jetzt runtergesprungen wäre und erwartet hätte, dass ihn jetzt die Engel tragen. Genau wieder diese drei Bereiche wie im Paradies. Wir sehen, der Feind nimmt wirklich diese Dinge besonders unter Beschuss. Wenn der Teufel die Eva und den Herrn Jesus Christus auf diesen Gebieten versucht hat, wird er es dann nicht auch bei uns versuchen? Körperliche Begierde. Darf ich das ein bisschen ausführen? Manche Menschen sind fresssüchtig. Das ist eine ganz große Not. Ich sage das nicht richtend. Ich sage das nicht von oben. Das ist eine ganz große Not. Sie müssen essen, essen, essen. Ist furchtbar. Oder es gibt eine süße Sucht. Immer Süßigkeiten futtern. Ich weiß, dass da tiefe psychische Probleme die Ursache sein können. Deswegen sage ich das ganz gewiss vorsichtig. Ich will es nur einfach mal aufzählen. Alkoholsucht ist alles unter körperliche Begierde. Wir haben über 2 Millionen Alkoholiker jetzt im Vereinten Deutschland. Und die Dunkelziffer kennt kein Mensch. Und viele Feierabendalkoholiker. Nikotinsucht. Sexuelle Sucht. Süchtig nach Sex. In unserer sexualisierten Gesellschaft heute sind viele süchtig nach Sex, gebunden daran. Ihr Lieben, wenn ich das so aufzähle, auch das Folgende, wenn wir merken, wir sind da irgendwo betroffen. Auch ich musste das prüfen, als ich mich vorbereitete auf diese Predigt. Lasst uns doch das als Anfechtung im Sinne von Versuchung erkennen und damit zu Jesus kommen. Bei ihm sind wir ganz gewiss an der richtigen Adresse. Er alleine kann uns frei machen, auch von solchen Dingen der körperlichen Begierde. Er hat gesagt, wenn euch nun der Sohn frei macht, dann seid ihr recht frei. Ich möchte den Bereich Augenlust ansprechen, Begehrlichkeit der Augen. Das ist alles, was unter das Stichwort Habgier fällt. Man sieht etwas und will es unbedingt haben. Habgier, gierig nach Geld, gierig nach bestimmter Kleidung, gierig nach einem Auto, nach Haus, Land, Motorrad, Gegenstände, die angeboten werden.
kann ich gar nicht alle aufzählen. Man sieht und will haben. Oder den Bereich der Mediensucht. Nicht Mädchensucht, das gibt's auch, aber Mediensucht. Süchtig nach Fernsehen. Wir wissen von der Statistik, es gibt heute in Amerika 14-Jährige, die haben am Fernsehen bereits 10.000 Morde gesehen, weil sie von morgens bis abends sämtliche Filme reinziehen. Wenn die Saat mal aufgeht in einem jungen Menschenleben, 10.000 Morde, x Vergewaltigungen und Ehebrüche und all diese Dinge, die ständig verherrlicht werden in den Medien, Fernsehen. Ich bin kein Fernsehstürmer, habt keine Angst. Ich sage nicht, wir müssen alles Fernseh rausschmeißen. Richtig umgehen damit. Das hat einen Knopf zum Einschalten und dasselbe ist meistens auch zum Ausschalten. Nur dann den richtigen Zeitpunkt finden. Video, ihr wisst alle, Videoseuche heute. Zeitschriften, alles auf dem Bereich Augenlust, wo der Teufel heute versucht. Ihr Lieben, ihr müsst nur mal in einen normalen Edeka-Laden oder Minimal oder wie die heißen, in ein Geschäft reinkommen oder in eine Tankstelle. Man will da Benzin tanken und kommt nicht umhin, dass da irgendwelche pornografischen Sachen in die Augen reinfallen. Das wäre vor 30 Jahren unmöglich gewesen. Dann hätten die Leute boykottiert und hätten gesagt, in den Laden gehe ich nie mehr. In die Tankstelle gehe ich nie mehr. Und heute, wir haben uns daran gewöhnt. Man kann hingehen, wo man will, überall die Pornografie. Das ist unsere Gesellschaft, da leben wir mittendrin. Und da jetzt sich bewähren im Bereich Augenlust, Begehrlichkeit der Augen, das ist nicht leicht. Aber wir können zu dem kommen, der nie begehrlich eine Frau angeschaut hat, obwohl er viel mit Frauen Umgang hatte, zu Jesus. Und er kann uns auch da helfen, auch gerade uns Männern, auch mir. Augenlust, Überheblichkeit. Geltungsbedürfnis sitzt ganz tief in uns drin. Stolz, Egoismus, Eifersucht, Machtstreben. Das sind diese Bereiche, wo der Teufel uns packen will. Wie viele Probleme in der Politik, in den Betrieben und auch in den Gemeinden haben letztlich hier die verborgene Wurzel, Geltungssucht. Da gibt es Spaltungen und Zertrennungen in Gemeinden und oft ist die Wurzel Geltungssucht, weil einer da irgendwas durchboxen will. Da müssen wir aufpassen, da müssen wir wachsam sein. Und es gibt natürlich noch, außer diesen drei Schwerpunktbereichen, die uns die Bibel nennt, weitere Bereiche unseres Lebens, wo wir angefochten werden können. Ich will mal einfach noch aufzählen. Da ist die Welt der Gedanken. Wie kann der Teufel da reinfunken und uns auch in gedankliche Zwänge bringen? Die Gedanken sind nicht frei. Der Spott von Nichtchristen kann uns wirklich zur Anfechtung werden. Von Arbeitskollegen, die da spotten. Auch die Beate, die Tochter von Frau Rentsch, die in der Behindertenwerkstatt arbeitet, erlebt das, dass sie sogar von Vorgesetzten oder von anderen verspottet wird, weil sie sagt, dass sie an Gott glaubt. Oder Krankheit. Wie kann Krankheitsleiden zur Anfechtung werden? Für Kinder Gottes. Wo sie an der Liebe Gottes ins Zweifeln kommen, ins Wanken kommen oder überhaupt Leiden und Not. Ich habe gestern einen Anruf bekommen, da merkte ich schon nach den ersten Worten, da ist eine tief angefochtene Frau. Eine Frau, die von irgendwoher anrief aus dem Krankenhaus und sagte, Wilfried, ich bin so angefochten. Ich habe eine Operation hinter mir im Unterleib und jetzt funktioniert die Blase nicht. Ich weiß nicht, wer das schon mal erlebt hat, was das eine Anfechtung ist. Man will und kann nicht. Die Blase funktioniert nicht. Das ist eine ganz schwere Anfechtung. Und sie sagt, ich habe gebetet. Herr, hilf doch, du kannst doch das wieder in Ordnung bringen. Und es geht nicht. Man muss Katheter haben und so weiter. Anfechtung, wo man ins Wanken kommen kann. Herr, hast du mich denn nicht mehr lieb? Du siehst mich doch, wie ich hier sitze. Und dann, wo diese Frau fertig war, dann kommt noch eine Türkin ins Zimmer, die von morgens bis abends Besuch hat und noch einen lauten Fernseher aufdreht, wo die Frau ohnehin schon am Boden ist. Und dann sagt sie, Herr, ich bin so angefochten. Das sind Situationen im Alltagsleben. Nichts gegen die Türkin, gell, dass das niemand falsch versteht. Es gibt auch Deutsche, die viel Besuch haben. Wir haben gesehen, es gibt Bereiche, in denen wir besonders angefochten werden können. Ich weiß nicht, wo du angefochten bist.
Aber jeder von uns, denke ich, kennt seine Schwachstellen. Nun zu der Frage, wann? Ich habe beobachtet, dass Anfechtungen auch in bestimmten Zeiten unseres Lebens besonders häufig auftreten. Habe ich an mir selbst beobachtet. Anfechtungen nehmen zu und häufen sich in Zeiten geistlicher, seelischer und körperlicher Schwachheit. Ist fies, gell? Gerade wenn es uns ohnehin schon schlecht geht, dann werden wir auch noch besonders angefochten. Dann rennt auch noch der Teufel an. Der will uns nicht nur ein bisschen ärgern, der will uns wirklich wegbringen von Gott und von der Bibel und von der Gemeinde. Immer das gleiche Ziel. In der Schwachheit sehe diese Frau im Krankenhaus. Jetzt noch besonders Anfechtung. Wenn wir fix und fertig sind, wenn der Körper und die Seele keine Abwehrkraft mehr besitzen, dann ist die Versuchung am größten. Wenn der Herr nicht für uns streiten würde, dann wären wir sicher verloren. Aber Jesus Christus hat dem Teufel den Kopf zertreten und der Feind ist besiegt und er darf nur Rückzugsgefechte liefern und daran halten wir fest. Anfechtungen nehmen auch dann zu, wenn Gott in besonderer Weise segnet in unserem Leben, im Leben derer, für die wir beten. Oder in der Gemeinde. Besondere Segnungen Gottes sind oft mit besonderen Anfechtungen verbunden. Vielleicht ein Sieg über eine Bindung, die mich schon lange belastet hat. Vielleicht ein Durchbruch zum Glauben bei einem Menschen, um den ich lange gerungen habe. Vielleicht bei Evangelisation oder bei einer schweren Seelsorge, wo ein Durchbruch geschieht. Das kann mit besonderer Anfechtung verbunden sein. Und alle, die in der Verkündigung stehen, die kennen das auch, dass vor und nach der Verkündigung auch besondere Anfechtungen auftreten können. Ich kann euch sagen, ich habe für kaum eine Predigt so lange Vorbereitungszeit gebraucht wie für diese Predigt heute Morgen über Anfechtung. Ich sitze seit Monaten an dieser Predigt und habe jetzt den dritten Anlauf genommen gestern. Das ist mir selten passiert. Und ich habe einfach auch für den Herrn mit dem Herrn gerungen und erwarte einen besonderen Segen auch heute Morgen durch diese Predigt für uns, weil sie so angefochten war. Ich zähle das einfach auch auf, damit wir uns wappnen können, diese Bereiche. Es gilt wie überall, erkannte Gefahr ist ein Stück weit gebannte Gefahr. Darum müssen wir wissen, wo sind wir besonders gefährdet und wann tritt das besonders häufig auf. Lasst mich in einem dritten und abschließenden Teil noch darauf eingehen, wie können wir nun als Christen in der Anfechtung bestehen? Was haben wir für Hilfen? Was gibt uns Gott in die Hand, dass wir bestehen können an dem bösen Tag? Zunächst gilt es, auf den Herrn Jesus zu schauen. Er wurde versucht wie wir, sagt die Bibel, Hebräerbrief, Kapitel 4, 15. Er wurde versucht wie wir, doch ohne Sünde. Das ist sehr, sehr tröstlich für uns, dass wir einen Herrn haben, der in denselben Kämpfen stand wie wir. Er war unter dem gleichen Beschuss, aber er wurde nie abgeschossen. Er stand und widerstand. An ihn dürfen wir uns klammern. Er, der Sieger, er ist auf unserer Seite. Berta Isselmann sagt, mit Jesus sind wir immer in der stärksten Partei. Wenn wir auf seiner Seite stehen, das ist ganz, ganz wichtig. Auf Jesus schauen, auf den Anfänger und Vollender des Glaubens. Dann gilt es, wachsam zu sein. Die Bibel mahnt immer und immer wieder zur Wachsamkeit. Das meint eine innere Wachsamkeit. Natürlich auch eine äußere, aber eine innere. Wir brauchen wache Augen gegenüber Satan und der Welt, aber auch ein gesundes Misstrauen gegen uns selber, gegen unser eigenes Herz. Die Bibel sagt, unser Herz ist böse von Jugend auf. Unser Herz betrügt uns. Da innen drin, da werden wir manchmal betrogen. Von da kommen viele Gefahren. Und da gilt es zu widerstehen. Jakobus schreibt, widersteht dem Teufel, dann flieht er von euch. Wir brauchen nicht vor dem Teufel fliehen. Nirgendwo in der Bibel wird gesagt, dass wir vor dem Teufel fliehen sollten. Wo wollten wir auch hinfliehen? Vor ihm. Er ist Geist und er kann uns überall versuchen. Wir brauchen nicht vor dem Teufel zu fliehen.
Die Bibel sagt, wir sollen vor der Sünde fliehen. Das ist ein Unterschied. Es steht viermal in der Bibel, flieht die Sünde, flieht die Lüste der Jugend, flieht die Hurerei und Unzucht. Viermal heißt es, flieht vor der Sünde, so wie Josef, der floh, als ihn die Frau seines Herrn Potiphar verführen wollte. Er floh. Aber es steht nirgendwo, dass wir vor dem Teufel fliehen sollen. Da heißt es, widersteht dem Teufel. Heute gibt es viele Gläubige, die wollen der Sünde widerstehen, aber sie fliehen vor dem Teufel. Sie wollen der Sünde widerstehen, das heißt, sie meinen, sie können bestimmte Dinge, die im Grenzbereich der Sünde sind, tun, aus einer falsch verstandenen christlichen Freiheit, aber vor dem Teufel haben sie Angst. Vor dem laufen sie weg. Sie haben Angst, in ein bestimmtes Gebäude zu gehen, weil dort vielleicht mal irgendeine Veranstaltung war, die vielleicht nicht gut war. Da haben sie Angst, in das Gebäude zu gehen. Da können wir reingehen in das Gebäude. Da brauchen wir keine Angst zu haben. Jesus wohnt in mir und er ist stärker als diese Mächte der Zauberei. Und als das die Neugenesen gesehen haben, sind sie zum Glauben an Jesus gekommen, weil sie gesehen haben, der Gott, den ihr anbetet, der Jesus Christus, der stärker als unsere Zaubermächte. Wenn da andere Neugenesen reingegangen sind, die sind tot umgefallen in diesen Häusern. Todeszauber, Sanguma, gibt es auch im Voodoo-Kult, in Brasilien und so weiter. Also, wir sehen, wir brauchen nicht vor dem Teufel fliehen, sondern wir sollen dem Teufel widerstehen. Wie macht man das? Wie widersteht man dem Teufel? Jakobus sagt, naht euch zu Gott, dann naht er sich zu euch. Indem ich in dem Augenblick der Versuchung, wo ich merke, jetzt greift der Feind an, mich zu Gott nahe, das heißt, im Gebet zu Gott schreie, im Gebet zu ihm fliehe, zu Jesus, zu ihm komme unter sein Kreuz. Wir singen in einem Lied, Satan flieht, Satan flieht, Satan flieht, wenn er Gottes Kinder unterm Kreuze sieht, da muss er fliehen. Also das ist ganz wichtig, zu Jesus nahe. Und das sagt Jesus Christus selber im Garten Gethsemane zu seinen Jüngern, wachet und betet, dass ihr nicht in Anfechtung fallt, dass ihr nicht in der Anfechtung fallt. Das ist der Weg, wachen und beten, zum Herrn fliehen, zu ihm schreien, Herr, ich bin angefochten, sieh mal, da kommt wieder die Versuchung, sieh, der Feind naht, er will mich zu Fall bringen, er will mein Vertrauen verwunden, er will mir für ungültig erklären, was du mir geschenkt hast. Du hast mich doch angenommen, ich bin doch dein Kind, du hast mir doch die Sünden vergeben, du hast mir doch die Gewissheit geschenkt, dass ich gerettet bin, dass ich ein Christ bin. Und das will er mir alles rauben. Herr, ich fliehe zu dir, halte mich jetzt fest, das ist der Weg. Und natürlich kann auch helfen, dass ich einen Menschen um Hilfe bitte, dass jemand anrufe und sage, ich bin sehr angefochten, bitte bete für mich. Oder in der Gemeinde sage, ich bin angefochten, bitte betet für mich in dieser Woche. Das ist selbstverständlich auch möglich. Ich muss zum Schluss kommen. Die Bibel zeigt sehr deutlich die Gefahren der Anfechtung auf, aber sie schildert auch die positive Seite, dass wir in diesen Kämpfen und Anfechtungen Bewährung erleben können, dass wir dann, wenn wir es durchstehen, nicht mehr die gleichen sind, dass wir gereift sind, dass wir die Wurzeln tiefer im Herrn versenken. Bewährung. Und darum kann Jakobus sogar in Kapitel 1, Vers 2 sagen, hier in unserem Text, Kapitel 1 bei Jakobus, sagt er, man soll das nicht für möglich halten. Jakobus 1, Vers 2, meine lieben Brüder, achtet es für lauter Freude, wenn ihr in mancherlei Anfechtungen fallt. Man könnte meinen, der ist irgendwie daneben, gell? Haltet es für lauter Freude, wenn ihr in Anfechtung fallt. So sieht das die Bibel. Wir dürfen uns sogar freuen, weil Anfechtung Gelegenheit ist zur Bewährung und weil sie mir letztlich im Glauben weiterhelfen will. Und weil der Herr treu ist und mir durchhilft. Anfechtungen sind Umarmungen Gottes, hat Martin Luther gesagt. Umarmungen Gottes. Sie sind uns zur Bewährung gegeben. Denkt dran, nur was bewährt ist, ist echt in Gottes Augen. Wir wollen über dem, was wir jetzt gehört haben, einen Augenblick still werden, jeder für sich. Und dann wollen wir diese Stille mit einem Gebet abschließen.
Herr Jesus Christus, jetzt kommen wir zu dir. Und wir wollen dir von ganzem Herzen danken, dass du uns so gut verstehen kannst, weil du Mensch warst und ein Leben gelebt hast hier auf dieser Erde, genau die gleichen Anfechtungen durchgemacht hast. Und du hast widerstanden. Du bist siegreich hindurchgegangen. Und wir sind jetzt auf deiner Seite. Ach Herr, du kennst jeden einzelnen von uns. Du weißt, wo wir besonders angefochten sind. Vielleicht auch jetzt gerade, heute Morgen. Danke, dass du uns lieb hast, dass du uns verstehst, dass du uns aufrichten und stärken willst, dass du jetzt auch mit uns in diese Woche gehst, wo vielleicht auch die eine oder andere Anfechtung auf uns zukommt. Lass uns doch lernen, das positiv zu sehen, dass es von dir her Gelegenheiten sind zur Bewährung. Hilf, Herr, dass sich jeder von uns bewähren kann in den Kämpfen, dass wir fest werden in dir, dass unsere Wurzeln ganz tief gehen. Wir preisen dich, dass du uns mit ganz großer Geduld und Liebe trägst. Das wirst du auch weiter tun. Amen.

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1: Sie hören nun die gute Nachricht aus Gottes Wort. Unser Wochenvers steht in Sprüche 23, Vers 24. Der Vater eines Gerechten freut sich, und wer einen Weisen gezeugt hat, ist fröhlich darüber. Das war unser Merkvers aus Sprüche 23, Vers 24.
2: Dein Wort ist meines Fußes Leuchte und ein Licht auf meinem Wege.
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2: Kapitel 38. Und der Herr antwortete Hiob aus dem Wettersturm und sprach: Wer ist, der den Ratschluss verdunkelt mit Worten ohne Verstand? Gürte deine Lenden wie ein Mann. Ich will dich fragen, lehre mich. Wo warst du, als ich die Erde gründete? Sage mir es, wenn du so klug bist. Weißt du, wer ihr das Maß gesetzt hat, oder wer über sie die Richtschnur gezogen hat? Worauf sind ihre Pfeile eingesenkt? Oder wer hat ihren Eckstein gelegt, als mich die Morgensterne miteinander lobten und jauchzten alle Gottessöhne? Wer hat das Meer mit Toren verschlossen, als es herausbrach wie aus dem Mutterschoß, als ich's mit Wolken kleidete und in Dunkel einwickelte wie in Windeln, als ich in seine Grenze bestimmte mit meinem Damm und setzte ihm Riegel und Tore und sprach: Bis hierher sollst du kommen und nicht weiter, hier sollen sich legen deine stolzen Wellen. Hast du zu deiner Zeit dem Morgen geboten, und der Morgenröte ihren Ort gezeigt, damit sie die Ecken der Erde fasste und die Gottlosen herausgeschüttelt würden? Sie wandelt sich wie Ton unter dem Siegel und härt sich bunt wie ein Kleid. Und den Gottlosen wird ihr Licht genommen und der erhobene Arm zerbrochen werden. Bist du zu den Quellen des Meeres gekommen und auf dem Grund der Tiefe gewandelt? Haben sich dir des Todes Tore je aufgetan? Oder hast du gesehen die Tore der Finsternis? Hast du erkannt, wie breit die Erde ist? Sage an, weißt du das alles? Welches ist der Weg dahin, wo das Licht wohnt? Und welches ist die Stätte der Finsternis, dass du sie zu ihrem Gebiet bringen könntest und kennen die Pfade zu ihrem Hause? Du weißt es ja. Denn zu der Zeit wurdest du geboren, und deine Tage sind sehr viel. Bist du gewesen, wo der Schnee herkommt? Oder hast du gesehen, wo der Hagel herkommt, die ich verwahrt habe für die Zeit der Trübsal und für den Tag des Streites und Krieges? Welches ist der Weg dahin, wo das Licht sich teilt und der Ostwind hinfährt über die Erde? Wer hat dem Platzregen seine Bahn gebrochen und den Weg dem Blitz und Donner, dass es regnet aufs Land, wo niemand ist, in der Wüste, wo kein Mensch ist, damit Einöde und Wildnis gesättigt werden und das Gras wächst? Wer ist des Regens Vater? Wer hat die Tropfen des Taus gezeugt? Aus wessen Schoß geht das Eis hervor, und wer hat den Reif unter dem Himmel gezeugt, das Wasser sich zusammenzieht wie Stein und der Wasserspiegel gefriert? Kannst du die Bande des Siebengestirns zusammenbinden oder den Gürtel des Orion auflösen? Kannst du die Sterne des Tierkreises aufgehen lassen zur rechten Zeit oder die Bärin samt ihren Jungen heraufführen? Weißt du des Himmels Ordnungen? Oder bestimmst du seine Herrschaft über die Erde? Kannst du deine Stimme zu der Wolke erheben, damit dich die Menge des Wassers überströme? Kannst du die Blitze aussenden, dass sie hinfahren und sprechen zu dir: Hier sind wir? Wer gibt die Weisheit in das Verborgene? Wer gibt verständige Gedanken? Wer ist so weise, dass er die Wolken zählen könnte? Wer kann die Wasserschläuche am Himmel ausschütten, wenn der Erdboden hart wird, als sei er gegossen, und die Schollen fest aneinander kleben? Kannst du der Löwin ihren Raub zu jagen geben und die jungen Löwen sättigen, wenn sie sich legen in ihren Höhlen und lauern in ihrem Versteck? Wer bereitet dem Raben die Speise, wenn seine Jungen zu Gott rufen und irre fliegen, weil sie nichts zu essen haben? Kapitel 39. Weißt du die Zeit, wann die Gämsen gebären? Oder hast du aufgemerkt, wann die Hirschkühe kreisen? Zählst du die Monde?

wird dir dienen wollen und wird bleiben an deiner Krippe? Kannst du ihm das Seil anknüpfen, um Furchen zu machen, oder wird er hinter dir in den Tälern den Pflug ziehen? Kannst du dich auf ihn verlassen, weil er so stark ist, und überlässt du ihm, was du erarbeitet hast? Kannst du ihm trauen, dass er dein Korn einbringt und in deine Scheune sammelt? Der Fittich, der Strauß, den hebt sich fröhlich. Aber ist's ein Gefieder, das sorgsam birgt? Lässt sie doch ihre Eier auf der Erde liegen zum Ausbrüten auf dem Boden und vergisst, dass ein Fuß sie zertreten und ein wildes Tier sie zerbrechen kann. Sie ist so hart gegen ihre Jungen, als wären es nicht ihre. Es kümmert sie nicht, dass ihre Mühe umsonst war, denn Gott hat ihr die Weisheit versagt und hat ihr keinen Verstand zugeteilt. Doch wenn sie aufgescheucht wird, verlacht sie Ross und Reiter. Kannst du dem Ross Kräfte geben oder seinen Hals zieren mit einer Mähne? Kannst du es springen lassen, wie die Heuschrecken? Schrecklich ist sein prächtiges Schnauben. Es stampft auf den Boden und freut sich, mit Kraft zieht es aus, den Geharnischten entgegen. Es spottet der Furcht und erschrickt nicht und flieht nicht vor dem Schwert. Auf ihm klirrt der Köcher und glänzen Spieß und Lanze. Mit Donnern und Tosen fliegt es über die Erde dahin und lässt sich nicht halten beim Schall der Trompete. So oft die Trompete erklingt, wiehert es hui und wittert den Kampf von Ferne, das Rufen der Fürsten und Kriegsgeschrei. Fliegt der Falke empor dank deiner Einsicht und breitet seine Flügel aus dem Süden zu? Fliegt der Adler auf deinen Befehl so hoch und baut sein Nest in der Höhe? Auf Felsen wohnt er und nächtigt auf Zacken der Felsen und steilen Klippen. Von dort schaut er aus nach Beute und seine Augen sehen sie von Ferne. Seine Jungen gieren nach Blut und wo Erschlagene liegen, da ist er. Kapitel 40. Und der Herr antwortete Hiob und sprach: Wer mit dem Allmächtigen rechtet, kann der ihm etwas vorschreiben? Wer Gott zurechtweist, der antworte. Hiob aber antwortete dem Herrn und sprach: Siehe, ich bin zu gering. Was soll ich antworten? Ich will meine Hand auf meinen Mund legen. Einmal habe ich geredet und will nicht mehr antworten, ein zweites Mal geredet und will's nicht wieder tun. Und der Herr antwortete Hiob aus dem Wettersturm und sprach: Gürte wie ein Mann deine Lände. Ich will dich fragen, lehre mich. Willst du mein Urteil zunichte machen und mich schuldig sprechen, dass du Recht behältst? Hast du einen Arm wie Gott und kannst du mit gleicher Stimme donnern wie er? Schmücke dich mit Pracht und Hoheit, zieh Majestät und Herrlichkeit an, streu aus den Zorn deines Grimmes, schau an alle Hochmütigen und demütige sie, ja, schau alle Hochmütigen an und beuge sie und zertritt die Gottlosen in Grund und Boden. Verscharre sie miteinander in der Erde und versenke sie ins Verborgene, so will auch ich dich preisen, dass dir deine rechte Hand helfen kann. Siehe da den Behemoth, den ich geschaffen habe, wie auch dich. Er frisst Gras wie ein Rind. Siehe, welch eine Kraft ist in seinen Lenden und welch eine Stärke in den Muskeln seines Bauchs. Sein Schwanz streckt sich wie eine Zeder, die Sehnen seiner Schenkel sind dicht geflochten. Seine Knochen sind wie eherne Röhren, seine Gebeine wie eiserne Stäbe. Er ist das erste der Werke Gottes. Der ihn gemacht hat, gab ihm sein Schwert. Die Berge tragen Futter für ihn. Und alle wilden Tiere spielen dort. Er liegt unter Lotosbüschen im Rohr und im Schlamm verborgen. Lotosbüsche bedecken ihn mit Schatten, und die Bachweiden umgeben ihn. Siehe, der Strom schwillt gewaltig an. Er dünkt sich sicher, auch wenn ihm der Jordan ins Maul dringt. Kann man ihn fangen, Auge in Auge, und ihm einen Strick durch seine Nase ziehen? Kannst du den Leviathan fangen mit der Angel und seine Zunge mit einer Fangschnur fassen? Kannst du ihm ein Binsenseil an die Nase legen und mit einem Haken ihm die Backen durchbohren? Meinst du, er wird dich lang um Gnade bitten oder dir süße Worte geben? Meinst du, er wird einen Bund mit dir schließen, dass du ihn für immer zum Knecht bekommst? Kannst du mit ihm spielen wie mit einem Vogel oder ihn für deine Mädchen anbinden? Meinst du, die

0: Zunftgenossen werden um ihn feilschen und die Händler ihn verteilen? Kannst du mit Spießen spicken seine Haut und mit Fischerhaken seinen Kopf? Lege deine Hand an ihn, an den Kampf wirst du denken und es nicht wieder tun.
1: Sie hörten, liebe Zuhörer, Hiob 38 bis 40. 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Es wäre schön, wenn Sie auch morgen dabei sein könnten, um von dem Wort Gottes zu hören.

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1: In einem Lied heißt es, ich staune die nie zu begreifende Liebe an. Ein anderer Dichter sagt, wenn ich das Wunder fassen will, dann steht mein Geist vor Ehrfurcht still. Der Apostel Paulus sagt in Römer 11, oh, welch ein unermesslicher Reichtum. Beides in der Weisheit und der Erkenntnis Gottes. Wie unbegreiflich sind seine Wege, wie unerforschlich seine Pläne, sagt Paulus. Paulus, dieser gesegnete Gottesmann, in seinen Briefen findet man 21 Mal das Wort Geheimnis bei Paulus. Aber hör, ein Kranker, ein Patient muss kein studierter Arzt sein, um eine erfolgreiche Behandlung zu bekommen. Der muss nicht erst Medizin studieren, um eine erfolgreiche Operation zu bekommen. Und wenn er überhaupt nichts versteht von Medizin, er muss nur Vertrauen haben, er muss sich dem Spezialisten anvertrauen und dann kann ihm geholfen werden. Und genauso ist das hier auf der geistlichen Ebene. Komm mit deinem inneren Schaden, komm zu Gott, Gott kennt dich. Gott kennt dich durch und durch, er hat dich gemacht, Gott liebt dich. Und Gott hat eine wunderbare Erlösung erfunden, steht im Hebräerbrief. Eine wunderbare Erlösung und die reicht aus für dich, du musst kommen.
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0: Hier ist das Rundfunkprogramm des Missionswerkes Werner Heukelbach. 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
1: Liebe Hörerinnen, liebe Hörer, wann haben Sie zuletzt etwas umsonst, also gratis, bekommen? Nach einer Antwort auf diese Frage müssen wir meist eine Weile suchen. Oder sind Sie in der glücklichen Lage, jeden Tag etwas geschenkt zu bekommen? Stelle ich die Frage, wann haben Sie zuletzt etwas gekauft oder bezahlt, dann fällt uns selbstverständlich viel schneller ein Beispiel ein. Alles hat eben seinen Preis. Die Brötchen, die Autoreifen, die Kosmetikartikel, das ganze Leben, unsere Marktwirtschaft, unsere ganze Gesellschaft posaunt es heraus. Alles hat seinen Preis. Wie kommt das nur? Warum kann man nicht alles umsonst, also gratis oder geschenkt bekommen? Es hat mit dem Wert des Lebens und mit dem Wert von Arbeit zu tun. Das Leben hat einen Wert an und für sich. Und um das Leben zu erhalten, müssen wir arbeiten. Das alte Sprichwort, ohne Fleiß kein Preis, macht klar, dass es ohne Anstrengung auch keine Belohnung geben wird. Für ein gedeihliches Leben müssen wir unseren Einsatz bringen. Das Paradies ist passé. Wer nichts tut, tut auch etwas. Er programmiert sein Leben auf Absturz, auf ein Chaos hin. Was der Mensch sät, das wird er ernten. Das ist ein biblisches Prinzip. Nicht nur unsere Arbeit, nein, auch das Leben selbst hat einen Wert, eine Würde. Unser Schöpfer hat das klar dargelegt auf den ersten Seiten der Bibel. Damals war es so: Wer Menschenblut vergießt, muss selbst mit seinem Leben bezahlen. Damit hat Gott den Wert des Lebens festgesetzt. So fixierte unser Schöpfer den Wert des menschlichen Lebens eindeutig. Jedes Menschenleben ist gleich viel wert. Jeder Mensch hat eine Würde. Und Gott bestimmt als Schöpfer den Preis für die Übertretung seiner Regeln und Gebote. Über allem steht Gott, der geniale Schöpfer. Er verleiht als herrlicher und heiliger Gott auch ihrem Leben seine Würde. Eine Gesellschaft und Menschheit, die das verdrängt, wird instabil und lebensbedrohlich. Wenn es keinen Gott gibt, dann ist alles erlaubt, so sagte Dostojewski. Es ist nicht egal, wie wir mit Gottes Schöpfung umgehen. Raubbau an der Natur zieht Konsequenzen nach sich. Das Abholzen der Urwälder hat seinen Preis, die Überfischung der Meere hat ihren Preis. Aber auch die Unterdrückung von Menschen, von Minderheiten hat ihren Preis. Gott hat das Leben in Bezug zu seiner Person und zu seinen Werten geschaffen. Ob wir das Ökosystem oder soziale Beziehungen unter Menschen betrachten, immer ist verantwortliches Denken und Handeln gefragt. Verstöße gegen Naturgesetze durch Ausbeutung oder Verstöße gegen Gottesordnungen durch Gewalt, Ausbeutung und Betrug haben früher oder später ihren Preis. Die Bibel spricht an vielen Stellen von dem Prinzip, alles hat seinen Preis. Das heißt, anders ausgedrückt, es ist nicht egal, wie wir leben. Es gibt kein Niemandsland ohne Werte und Würde. Gott zeigt in der Bibel das Prinzip von Saat und Ernte, von Ursache und Wirkung, von Verfehlung und Bestrafung, aber auch von Leistung und Belohnung. Damit erstrahlt das ungeliebte und doch so wichtige Wort Verantwortung. Wir Menschen wünschen uns Freiheit und sind in diesem Drang nicht gerne jemandem gegenüber verantwortlich. Wir legen nicht gern Rechenschaft ab über unser Tun. Das entspricht nicht unserem Naturell. Und doch hat Gott sich das Leben genauso ausgedacht, dass wir es in Abhängigkeit von ihm und in Verantwortung zu ihm leben sollen. Das ist sozusagen konstruktionsbedingt. Im Paradies war diese Abhängigkeit und Verantwortlichkeit weder für Adam noch für Eva ein Problem. Sie hatten damit kein Problem. Das Leben im Paradies war süß und leicht. Aber was geschah? Der Mensch wurde durch Satan, den Widersacher Gottes, verführt. Der Mensch ignorierte für einige Momente die Person Gottes und dessen Werte. Eva und Adam hörten auf die falsche Stimme, auf den falschen Rat und kamen auf die falsche Bahn. Das Leben wurde bitter und schwer. Davor war es süß und leicht. Gott hat es angekündigt. Er hatte die Menschen an ihre Verantwortung erinnert. Und er erinnerte sie an die Konsequenzen, würden sie das ignorieren. Gott ist fair, er ist gerecht. Er setzt seine Regel nicht einfach außer Kraft. Sonst wäre er ja nicht Gott. Was er sagt, das gilt. Wir hören immer wieder von Menschen, die anderen grausame Dinge antun. Die Taten der Kinderschänder, der Mörder und Gewaltverbrecher schreien nach Gerechtigkeit. Weil es einen Gott gibt, kann es Gerechtigkeit geben. Darum hat jede Tat ihren Preis. Nun will ich mit Ihnen zwei Texte der Bibel betrachten, die von diesem Prinzip »Alles hat seinen Preis« sprechen. Erstens, Sünde hat ihren Preis. Denn der Lohn der Sünde ist der Tod, aber die Gnadengabe Gottes ist das ewige Leben in Christus Jesus, unserem Herrn. Römerbrief, Kapitel 6, Vers 23. Adam und Eva bezahlten für ihre Übertretung mit dem teuren Preis ihres eigenen Lebens. Und Gott, der Herr, gebot dem Menschen und sprach, »Von jedem Baum des Gartens darfst du nach Belieben essen, aber von dem Baum der Erkenntnis des Guten und des Bösen sollst du nicht essen, denn an dem Tag, da du davon isst, musst du gewisslich sterben.« 1. Mose, Kapitel 2, Verse 16 bis 17. Adam und Eva fielen nicht augenblicklich nach ihrem Fehltritt tot um, aber ihre Beziehung zu Gott war zerbrochen. Sie war total gestört, denn sie versteckten sich vor Gott. Und von nun an mussten sie mit den schweren Folgen ihrer Übertretung leben. Ihr Leben war dem Zerfall unterworfen. Jetzt schwebte der Tod stets wie eine dunkle Wolke über ihnen, um sich irgendwann zu entladen. Es gibt in den Wissenschaften keine befriedigende und schlüssige Erklärung über den Ursprung des Todes. Die Bibel gibt uns Einblick in dieses Geheimnis, weil sie die Offenbarung Gottes an uns ist. Der Lohn der Sünde, also der Preis der Sünde, ist der Tod. Wie herrlich, dass der Vers hier nicht endet. Diesem schrecklichen Lohn steht ein großartiges Geschenk Gottes gegenüber. Dem Tod wird das Leben gegenübergestellt. Was für ein Leben ist es? Ist es etwa physische Unsterblichkeit? Ist es der Jungbrunnen, auf den viele Alte gebrechlich hoffen? Nein, es geht um das Leben, welches Jesus Christus jedem schenkt, der an ihn glaubt. Es geht um ein völlig neues Leben in Gemeinschaft mit Gott hier, jetzt und heute. Ein Geschenk kann man sich nicht verdienen. Eine Begnadigung kann man nicht einfordern. Man kann um Gnade bitten, aber es gibt keinen Rechtsanspruch, für einen Schwerverbrecher begnadigt zu werden. Liebe Hörerin, liebe Hörer, so verhält es sich auch mit dieser Gnadengabe. Sie ist ein Geschenk, das Gott denen gibt, die ihm glauben und sich mit ihrer Schuld ihm anvertrauen. Wer da denkt, er stünde tadellos und mit einer weißen Weste vor Gott, sucht keine Begnadigung. Er denkt gut von sich. Doch in Wahrheit braucht er die Erleuchtung über seinen wahren Zustand. Nur wer seine Sünde erkannt hat, wird auch erkennen können, wie groß dieses Angebot der Gnade Gottes ist. Auch der Apostel Paulus brauchte erst sein Damaskus-Erlebnis, damit es ihm wie Schuppen von den Augen fiel und er erkannte, was für ein Mensch er wirklich war. Jede Sünde hat ihren Preis. Die wunderbare gute Nachricht aber heißt, Gott ist gnädig und barmherzig und er vergibt in Jesus Christus jede Sünde. Wenn wir sie bekennen, vergibt er uns und reinigt uns von aller Ungerechtigkeit. Wer an den Sohn glaubt, der hat das Leben. Wären Sie darüber begeistert, würden alle Gefängnisse geöffnet werden und jedem wäre die Freiheit geschenkt? So einfach geht das nicht. Schuld muss bezahlt, gesühnt werden. Wer hat für meine Schuld und Übertretung bezahlt? Alles hat doch seinen Preis. Das ist eine wichtige Frage. Wer kam für unsere Schuld auf? Der Apostel Petrus machte selbst eine bittere Erfahrung. Er verleugnete seinen Herrn dreimal. Und als er diese Sünde erkannte, weinte er bitterlich. Jesus ließ ihn nicht einfach links liegen. Nach seiner Auferstehung kümmerte er sich um Petrus. Er wollte nur eine Sache von Petrus wissen. »Hast du mich lieb?« Dreimal gefragt, antwortet Petrus dreimal. Jesus geht es um die Beziehung zu ihm. Als das geklärt war, gab er Petrus den Auftrag, ihm zu dienen. Petrus hatte gewiss auch sein eigenes Versagen vor Augen und den Preis der Vergebung, als er folgende Verse schrieb. Denn ihr wisst ja, dass ihr nicht mit vergänglichen Dingen mit Silber oder Gold losgekauft worden seid, aus eurem nichtigen, von den Vätern überlieferten Bande, sondern mit dem kostbaren Blut des Christus, als eines makellosen und unbefleckten Lammes. 1. Petrusbrief, Kapitel 1, Verse 18 bis 19. Zweitens, Erlösung hat ihren Preis. Adam und Eva haben versagt, Petrus hat versagt, wir alle haben versagt und stehen in einer elenden Tradition. Wir sündigen wie unsere Väter und Vorfahren. Wir sind wie angekettete Sklaven in einer fast endlosen Karawane von Sündern, die durch die Wüste führt. Ihr Anführer ist Satan, der Fürst der Finsternis. Ein Sklave ist erst frei, wenn er offiziell losgekauft wird. Wie schaut die Lösung aus? Wie sehen die Erlösung und der Loskauf aus? durch das Gnadengeschenk Gottes, durch die Vergebung Jesu ist es möglich, frei zu kommen. Unsere Erlösung hat ihren Preis. Jesus Christus hat diesen Preis bezahlt mit seinem Blut. Es ist kostbar und unschätzbar wertvoll. Jesus hat ein makelloses, vollkommenes, sündloses Opfer gebracht. Christus, der vollkommene Mensch, starb und bezahlte die Strafe für uns. Die Strafe lag auf ihm zu unserem Frieden. Der Text sagt, dass wir losgekauft worden sind. Das betrifft alle, die Christus persönlich als Herrn angenommen und in ihr Leben aufgenommen haben. Das setzt eine ganze Umkehr und ganze Hingabe an Christus voraus. Durch die Umkehr sieht man einen Unterschied zwischen früher und heute. Aus dem nichtigen Lebensstil, dem Jagen nach Lust und Glück der Welt, folgt ein Leben für den heiligen Gott und für seine Ziele. Es geht um einen Besitzwechsel, um einen Herrschaftswechsel. So kommt eine neue Ordnung und Frieden ins Leben. Früher log man, dass sich die Balken bogen, heute sagt man die Wahrheit. Früher lebte man unter dem Fürsten der Finsternis, heute lebt man unter dem Fürsten des Friedens, Jesus Christus. Bis heute werden Menschen, besonders Frauen und Kinder, versklavt und verkauft, weltweit und bis in die dunklen Viertel unserer Städte hinein. Sie haben keine Freiheit, keine eigenen Rechte. Vereinzelt werden auch heute Sklaven freigekauft. Das ist umstritten, weil es ja die Sklavenhändler dazu ermuntert, weiterzumachen. Wie fühlt man sich als Sklave? Ausgeliefert und ohnmächtig. So sieht es auch die Bibel im Hinblick auf uns Menschen. Wir sind von Geburt an unter die Sünde versklavt. Der Apostel Paulus beschreibt den Zustand eines Menschen, der in Sünde verstrickt lebt, so: Ich aber bin fleischlich unter die Sünde verkauft. Wie kommt man frei von der Knechtschaft der Sünde? Ich wende mich an Gott. Ich bekenne meine Schuld und nehme den kostbaren Preis des Blutes Jesu für mich in Anspruch. Das heißt, ich bitte Gott um Vergebung und vertraue auf die vollbrachte Bezahlung durch Jesus Christus. Liebe Hörerin, liebe Hörer, sind Sie gebunden? Haben Sie Süchte und Abhängigkeiten? Vertrauen Sie sich Jesus Christus an. Wen der Sohn Jesus Christus frei macht, der ist wirklich frei. Der Preis für die Erlösung ist bezahlt. Welch ein Tausch! Leben statt Tod, Freiheit statt Gebundenheit. Wir beten. Danke, Herr Jesus, dass der Schuldbrief getilgt ist. Du hast ihn ans Kreuz geheftet. Er ist beglichen, weil du, Herr, stellvertretend für uns die Strafe bezahlt hast. Danke, dass wir unsere Schuld bekennen dürfen. Hilf jedem, Herr, deine Vergebung anzunehmen. Auf dich ist Verlass. Hab Dank für deine kostbare Gnade. Amen.

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Es gibt so viele hoffnungslose Fälle in dieser Welt, von der menschlichen Perspektive aus gesehen. Doch für Gott ist kein Fall hoffnungslos unmöglich. Im 1. Timotheusbrief Kapitel 1 lesen wir diese herrlichen Worte. Das ist gewisslich wahr und ein teuer wertes Wort, dass Christus Jesus gekommen ist in die Welt, die Sünder selig zu machen, unter welchen ich der Vornehmste bin. Aber darum ist mir Barmherzigkeit widerfahren, auf das an mir vornehmlich Jesus Christus erzeigte alle Geduld, zum Vorbild denen, die an ihn glauben sollten, zum ewigen Leben.

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1: Sie hören nun die gute Nachricht aus Gottes Wort. Unser Wochenvers steht in Sprüche 23, Vers 24. Der Vater eines Gerechten freut sich, und wer einen Weisen gezeugt hat, ist fröhlich darüber. Das war unser Merkvers aus Sprüche 23, Vers 24.

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1: Nun haben wir das Schiff, das, ich habe gesagt, in zwei Teile auseinanderfällt, aber eigentlich ist es nicht ganz richtig. Grob gesagt, zwei Teile. Ein Teil hat fest zusammen und der andere wird eigentlich in tausend Stücke auseinandergerissen. Und das sind eigentlich zwei Tendenzen, die wir in der Endzeit haben. Die eine Tendenz ist Ökumene, das ist Zusammenhalt um jeden Preis. Und dann haben wir die andere Tendenz, Sektiererei, das ist Trennung um jeden Preis. Und beides sind Endzeiterscheinungen. Ökumene ist eine Endzeiterscheinung und Sektarismus ist eine Endzeiterscheinung, so im Judasbrief erwähnt. Judasbrief, Vers 17 bis 19. Siehst du das, Bruno?
2: Ihr aber, Geliebte, gedenket an die von den Aposteln unseres Herrn Jesus Christus zuvor gesprochenen Worte, dass sie euch sagten, dass am Ende der Zeit Spötter sein werden, die nach ihren eigenen Lüsten der Gottlosigkeit wandeln. Diese sind es, die sich absondern, natürliche Menschen, die den Geist nicht haben.
1: Jawohl. Oder nach den neuesten Elberfelder gibt es dort eine Fußnote. Diese sind es, die Trennungen machen. Wir haben also zwei ungöttliche Tendenzen. Einheit um jeden Preis, wo die Wahrheit preisgegeben wird. Das ist ungöttlich und böse. Und dann Trennung um jeden Preis. Also ein Setzieren bis zum geht nicht mehr zwischen wahren Konsequenzen Gläubigen. Da haben wir diesen Teil, der dann von der Gewalt der Wellen zerschellt. Beides für die Endzeit. Also nichts braucht zu überraschen. Aber das Herrliche ist, alle, die auf dem Schiff waren, teils auf Brettern, teils auf Stücken vom Schiff, wurden gerettet ans Land. Das ist das, was die glückliche Perspektive ist. Es mag enden, wie es will, hier auf Erden, aber alle Erlösten werden zusammen das Ziel erreichen, auf der himmlischen Insel. Melite heißt so viel wie die Honigreiche. Auch das spricht deutlich von dem Glück der himmlischen Herrlichkeit als Gegensatz zu den vielen Bitterkeiten des Lebens auf dieser Schiffsreise.
3: Johannes 10, Vers 28 steht: Und gehen nicht verloren ewiglich, und niemand wird sie aus meiner Hand rauben.
1: Eindrücklich, das ist genau das. Kein Haar des Hauptes wird verloren gehen. Aber sie mussten dann am Schluss noch schwimmen. Das war der Höhepunkt der Katastrophe, ganz am Ende. Aber glückliches Ende auf der Insel Milde. Wir haben letztes Mal schon ein bisschen davon gehabt.
4: Eine Frage.
1: Oh ja?
4: In der Ausgabe wird immer nur von Malta gesprochen.
1: Ja, gerade davon wollte ich sprechen. Ja. Also, im griechischen Grundtext steht Melite. Und eine Tradition ist, die einzige, sagt, es sei Malta. Aber wir haben das letztes Mal ziemlich ausführlich besprochen, dass es unmöglich Malta sein konnte. Und zwar

0: auch die Fasten schon vorüber waren. Damit ist gemeint der das Fasten des Yom Kippurs, das etwa auf Oktober fällt. Also, und diese Wirbelwinde, die haben immer Gegenuhrzeigersinn, kommen von Westen nach Osten. So wurde also von Kreta ausgehend, konnte das Schiff nur hinaufgetrieben werden Richtung Adria und nicht Richtung Malta oder Syrte, wie sie ja Angst hatten, sie dorthin verschlagen werden. Ja? Ja, natürlich. Es ist sehr verwurzelt und der Papst hat sich sehr geärgert über diese kürzlich erschienene Doktorarbeit von Warnecke, wo er sehr deutlich zeigt, dass Paulus nicht auf Malta war. Es kommt nämlich noch Folgendes dazu. Also mal das vom Text her, das war in Adria, nicht dort unten. Zweitens, vor Melite gibt es keine solchen Untiefen wie hier. Wir hatten ja in Vers 28, 20, vor Malta. Vers 28, 20 Fadentiefe, 36 Meter. Dann 15 Faden, 27 Meter. Ist nicht so, in Malta geht es steil ins Meer. Hinunter.
1: Das ist ein Kriegshafen im Mittelmeer. Mit großen Schiffen, also direkt bis in die
0: Eben, genau. Im Gegensatz zur Situation hier, ja? Ja, ja, sehr gut. Und dann gibt es auch einen solchen Meerbuß, der da beschrieben ist, gibt es auf Malta nicht. Weiter, Malta war damals schon lange hatte römisches Bürgerrecht erlangt. Es waren also keine Barbaren. Wir haben das in Vers 28, Vers 2. Die Barbaren oder Eingeborenen, je nach Übersetzung, im Griechischen steht das Wort Barbaros. Also, das kann auch nicht Malta sein. Das waren keine Barbaren dort in dieser Zeit. Und weiter auf Malta gibt es keine Giftschlangen. Aber alle diese Kennzeichen findet man in Verbindung mit der Insel Kefalenia. Diese westgriechische Insel. Alles ist dort. Und sogar findet man dort die Sandviper, die europäische Sandviper, die giftigste Schlange Europas ist. Das setzt der ganzen Geschichte erst recht eine Pointe auf. Kommt hinzu, der Name Melite war ein Allerweltsname damals. Aus der Antike sind etwa 16 Orte im Mittelalter bekannt mit dem Namen Melite. Königreiche. Also, der Name selber ist noch nichts Überraschendes. Das ist eine westgriechische Insel. In der Nähe von Nikopolis, südlich von Nikopolis. Ich kann das vielleicht durchgeben. Also etwas nordwestlich von Peloponnes. Südlich eben von der Insel, wo Nikopolis, auf dem Festland ist. Und das könnte übrigens erklären, warum Paulus im Titusbrief schreibt, er sagt zu Titus, er habe ihn zurückgelassen, um Älteste anzustellen auf Kreta. Und am Schluss des Briefes sagt er bitte vor, in Nikopolis zu überwintern. Und man konnte diesen Nikopolis nie richtig einordnen in der ganzen Lebensgeschichte von Paulus. Und plötzlich geht das auf. Denn das war effektiv eine Möglichkeit, von Kefalenia aus wäre man in kurzer Zeit in Nikopolis gewesen und dort gab es eine römische große Militärstation. Deswegen, das wäre wohl ein Projekt gewesen, das man damals hätte anvisieren können. Aber, wie wir bereits gelesen haben in der Apostelgeschichte, schlussendlich gehen sie doch nicht nach Nikopolis, sondern gehen dann weiter nach 3 Monaten trotzdem hinüber, zunächst nach Sizilien. Das ist ja überraschend, Vers 11. Jetzt nach 3 Monaten sind wir im Januar. Das Wetter ist immer noch kalt und starr. Also der Winter ist nicht vorbei. Warum gehen die plötzlich und Paulus wehrt sich nicht? Wieder wie früher. Man hätte auf mich hören sollen, nicht abfahren sollen. Er wollte ja auf Kreta überwintern. Da geht er ohne Problem mit. Offensichtlich. Aber das ist eine Besonderheit in dieser Region. Kennt man im Januar die sogenannten Eisvogeltage. Das sind wenige Tage im Januar, wo

0: man mit ganz ruhiger See rechnen kann. Ideal für eine ganz schnelle Überfahrt von Kefalonia hinüber nach Sizilien. Das konnte alles so bewerkstelligen. Man ging am Abend los in Kefalonia, Richtung Westen. Tagsdurch hatte man eine gute Orientierung. Und in der folgenden Nacht war man so weit, dass man dann den Ätna leuchten sah. Und konnte ihn gewissermaßen als Leuchtturm anvisieren und nach Siracusa fahren. Da kommen sie ja dann nach in Vers 12. Also das ist der rein meteorologische Hintergrund, warum man plötzlich da eine Überfahrt nach Siracusa wagt, obwohl es noch Januar ist. Das sind alles Hinweise, die uns zeigen, dass dieser Bericht von Lukas eben nicht, wie uns liberale Theologen weismachen wollen, eine reine Erfindung sei, sondern das sind Dinge, die genau in die Gegebenheiten der Schifffahrt damals hineinpassen.
1: Ich habe noch eine Frage. Wenn sich das jetzt erhärtet und
0: ja,
1: es hat ja wissenschaftlich offensichtlich dazu geführt, dass man diese Unterlage sogar als Promotionsbasis genommen hat.
0: Ja, wurde akzeptiert.
1: Dann irgendwo in einem entsprechenden Gremium sozusagen die Änderungen in der Worte herbeiführen, in den modernen Übersetzungen?
0: Ja, ich habe das zum Beispiel jetzt gerade für die neue Schlachter-Übersetzung habe ich das darauf gedrückt, dass man das in die Fußnote hineinnimmt. Die Erklärung, dass es also dass das Malta eben nicht
1: Also brauche ich noch eine Fußnote, eine Änderung des Textes.
0: Ja, also das heißt, bereits in meinen alten Elberfelder habe ich Insel Melite im Text.
1: Ah ja.
0: Ja, also das wäre schon etwas, das man jetzt eben für neue Übersetzungen berücksichtigen sollte. Ich hätte es am liebsten bei der revidierten Schlacht in den Text genommen, aber ich kam beim Komitee wenigstens doch so weit durch, dass es in die Fußnote, in der Fußnote doch ein Vermerk gegeben hat auf die neuere Situation. Ja.
2: Und warum ärgert sich der Papst?
0: Ja, dadurch wird das der ganze Wallfahrtsort in Frage gestellt und die haben natürlich reklamiert. Und so kam er vor einiger Zeit und hat eine große Festlichkeit abgehalten, um das nochmals Nachdruck zu geben. Und es wurde auch versprochen, dass man etwas unternehmen werde, wegen dieser frechen Infragestellung. Gewissermaßen, ja. Ja gut, also da sehen wir Politik und Bibelauslegung, aber im Text selber steht eben Melite und nicht Malta.
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1: Das Ferienerlebnis, so heißt heute die Sendung vom Kindertreff des Missionswerkes Werner Heukelbach aus Bad Neustadt in Deutschland. Ferien können wunderschön sein. Sie können aber auch bei schönem Wetter zu einem Reinfall werden. Ich denke da an Regina. Endlich liegt Regina am Strand. Gleich wird sie mit Vater baden gehen. Überhaupt Vater. Endlich hat er Zeit für sie. Ferien sind doch herrlich. Das Wasser ist noch kalt, aber Vater sagt einfach:
2: Nun komm, mein Mädchen, ich denke, wir können es wagen. Zum Schwimmen braucht man ein bisschen Mut. Deshalb wirst du jetzt ein paar Mutsprünge probieren. Dann geht alles besser. Wir springen dort am Steg. Es ist nicht tief und ich fange dich dann auf.
3: Sie gehen bis zum Ende des Stegs. Mit einem Satz ist Vater im Wasser. Es geht ihm bis zum Bauch. Das ist nicht tief, aber es würde Regina fast bis zum Hals gehen.
2: Und jetzt springen.
3: Regina hat etwas Angst. Es ist viel höher als Mutters Küchentisch. Aber Vater steht ja da. Er hält die Arme auf. Regina springt und ist tief im Wasser. Überall um sie ist Wasser. In Augen, Mund und Nase. Au, die Füße, die Steine.
2: Du warst so komisch, Regina. Nein, war das ein Spaß?
3: Spaß? Regina hätte heulen mögen vor Zorn und Schmerz. Dieser Vater. Mühsam humpelt sie zum Strand. Sie setzt sich dort in den Sand. Die große Zehe blutet etwas. Dann steht Vater vor ihr.
2: Ein bisschen gestoßen? Na, lauf zu Mutti, lass dir ein Pflaster geben. Dann geht's weiter, ja?
4: Nein, nein, ich mag nicht mehr.
2: Nanu, seit wann bist du denn so eine Zimperliese?
4: Überhaupt nicht, es ist gar nicht wegen der Zehe.
2: Na, dann eben nicht, dummes Ding.
3: Vor dem Zelt sitzt Mutti.
5: Gehst du nicht mehr zum Wasser?
4: Nein, Vati war so hässlich zu mir. Er sagte, er fange mich auf und hat mich einfach ins Wasser plumpsen lassen. Und noch dazu gelacht. Und ich war so erschrocken und dachte, jetzt würde ich ertrinken. Es tat so weh und jetzt mag ich nicht mehr.
5: Na, so schlimm wird es nicht gewesen sein.
4: Oh doch, es war gemein.
5: Na, dann bleibst du eben hier. Ich gehe so lange noch ein bisschen schwimmen, ja?
3: Regina kriecht ins Zelt. Sie nimmt ihr Buch vor, aber merkwürdig, lesen macht gar keinen Spaß. Und so liegt Regina da, schaut in den Himmel oder in das Gras vor ihrem Gesicht. Wenn sie doch nur wüsste, wo das Zelt von Eva steht. Eva ist so alt wie sie. Und mit ihr hat sie sich gestern so gut unterhalten. Aber der Zeltplatz ist zu groß. Abends erkundigt sich der Vater.
2: Nun, immer noch eingeschnappt? Na dann schlaf gut, mein beleidigtes Leberwürstchen.
3: Ach, der Vater. Regina denkt nicht mehr an das Meer, an die Sonne. Sie weint ein bisschen vor sich hin und schläft dann endlich ein.

0: Als Regina am nächsten Morgen aufwacht, fällt ihr alles wieder ein. Nein, Regina gefällt es nicht mehr am Strand. Mutter und Vater gehen zum Einkaufen und Regina soll das Zelt aufrollen. Plötzlich ist ihre Freundin Eva da.
1: Du, Regina, endlich habe ich euer Zelt gefunden. Wo warst du nur gestern? Ich habe dich überall am Wasser gesucht.
2: Ach, es ist etwas passiert. Vater, er war so gemein. Und dann verging mir die Lust am See und am Schwimmen, an allem.
1: Das musst du mir erzählen. Überhaupt die Väter. Meiner war heute früh so schlechter Laune, da habe ich mich schleunigst aus dem Staub gemacht. Mit den Vätern ist das so eine Sache. Bin bloß gespannt, was deiner wohl...
3: Guten Tag, ihr zwei kleinen Fräuleins habt anscheinend Sorgen mit euren Vätern?
1: Ja, Regina wollte mir gerade etwas erzählen. Ihr Vater war gestern so hässlich zu ihr.
4: Zwei Männer stehen vor ihnen, ein jüngerer und ein älterer. Beide lächeln zu ihnen herunter.
5: Es tut uns leid, dass wir euch stören.
6: Wir wollten eigentlich nur einladen. Wir sind von der Kirche. Wir haben einen Kapellenbus hier auf dem Campingplatz.
5: Aber an sich würden wir auch ganz gerne die Geschichte hören. Wir sind nämlich auch Väter. Vielleicht haben unsere Kinder auch manchmal Kummer mit uns. Könnte ja sein.
4: So kommt es, dass Regina ihr Erlebnis Eva und den beiden fremden Vätern erzählt. Es tut gut, sich den ganzen Schrecken, den Zorn und die Traurigkeit vom Herzen zu reden. Die beiden Fremden hören ernsthaft zu.
5: Kind, ich begreife, wie sehr dich das getroffen hat. Aber wahrscheinlich hat es dein Vater gar nicht böse gemeint. Er wusste nur nicht...
6: Wir alle machen es immer wieder verkehrt. Leider. Eigentlich gibt es nur einen einzigen Vater in der Welt, der seine Kinder unglaublich lieb hat und nie etwas Falsches tut.
1: Wirklich? Kennen Sie so einen Vater?
6: Du solltest ihn kennen.
5: Ihr habt schon von ihm gehört. Zum Beispiel in der Religionsstunde.
1: Ach so. Ja schon, aber er ist so weit fort, Gott. Und weil man ihn nicht sieht...
5: Ist es ein bisschen schwierig mit dem himmlischen Vater, ja? Aber es ist wahr. Er ist bei uns und sieht uns und hört uns jederzeit. Er versteht allen Kummer, den man ihm sagt.
1: Meinen Sie das Beten? Aber ich kann doch nicht so viele Gebete. Und oft passen die dann gerade nicht.
6: Ja, das glaube ich gern. Aber Sie, mit Gott darf man auch so reden. Ohne Verse. So wie eben mit einem lieben Freund.
4: Eine starke Windböe hebt das Zelt hoch. Ein Zeltpflock wird losgerissen, noch eine.
3: Festhalten, schnell, ein Hammer!
1: Nein!
6: Hierher, wir halten das Zelt schon.
1: Ist der Hammer!
3: Da gehören noch ein paar Holzkeile zu.
6: Das hält jetzt schon.
7: Oh, zwei Helfer in der Not. Haben Sie ganz herzlichen Dank. Wir werden die Flöcke noch fester reinschlagen. Dankeschön für Ihre Hilfe.
3: Ach, dabei sind wir eigentlich nicht zum Zelt befestigen gekommen, sondern um Sie einzuladen zum Gottesdienst. Wir sind ja nicht Pfarrer.
7: Ach.
3: Eigentlich hätten wir gerne ein bisschen mit Ihnen gesprochen. Haben Sie Zeit?
7: Tja, warum nicht?
8: Da, ihr beiden, lauft in den Laden. Ich habe den Sprudel vergessen.
1: Die wollen nur nicht, dass wir mitkriegen, was geredet wird.
4: Regina muss immer daran denken, was die Männer gesagt haben. Wie gut, wenn man dem anderen Vater alles erzählen kann, auch ohne Gebetsvers. Sicher würde Gott einen nicht auslachen, wenn man Angst hat. Und lügen? Lügen würde bestimmt auch nicht. Im Laden treffen sie Evas Mutter. Eva soll sofort mit ihr gehen und etwas helfen. So nimmt Regina ihre Sprudelflasche in den Arm und verlässt allein den Laden. Also das, was passiert ist, das hat sie jetzt jemandem gesagt. Und was noch besser ist, sie hatten sie verstanden. Es ist Regina leicht ums Herz. Aber da bleibt noch der andere Kummer. Werden die anderen Ferientage auch so sein, dass sie ihr nicht gefallen? Würde sie immer und immer wieder an die dumme Sache denken müssen? Regina bleibt stehen. Das muss sie also auch noch dem himmlischen Vater sagen. Sicher kann er da helfen. Ein paar Kisten mit leeren Flaschen sind hier draußen aufgestapelt und einige Schritte weiter wieder welche. Regina setzt sich mit ihrer Sprudelflasche dazwischen. Hier kann sie niemand sehen oder stören. Regina faltet die Hände, um das alles Gott zu sagen. Sie weiß, der himmlische Vater lacht nicht über sie, weil sie es nicht besser kann. Aber sie weiß, er hat sie gehört. Und dann kommt Regina wieder zwischen den Kisten hervor. Mit ihrer Sprudelflasche im Arm trabt sie zwischen den Zelten hindurch zu ihrem Platz zurück. Und da kommt Vater ihr entgegen. Er sieht freundlich aus.
7: Du, möchtest du jetzt mit mir eine Sandburg bauen? Ich habe einen schönen Platz entdeckt. Das wird uns warm machen.
1: Eine Burg? Prima!
7: Ja, weißt du, wir beide haben uns ein bisschen selten. Da weiß man zu wenig voneinander und dann ist es oft so schwer, sich richtig zu verstehen. Ich habe gedacht, wir sollten in diesen Ferientagen noch viel miteinander tun. Dann wird es sicher besser mit uns beiden, ja?
4: Regina wird es froh ums Herz. Nur zu schnell ist es Abend. Eigentlich merkwürdig. Als Regina in ihren Schlafsack kriecht, findet sie ein ganz nasses Taschentuch. Das ist doch ihres. Ach so, von gestern Abend. Da merkt Regina, dass sie gar nicht mehr an die schlimme Geschichte denken muss und dass diese Kummer jetzt schon ganz weit fort ist. Wie glücklich ist Regina. Da muss sie gleich Danke sagen bei dem himmlischen Vater. Und das tut sie auch.

0: Aber nicht immer geht es mit dem Vater so gut aus wie bei Regina. Manchmal hat man es mit seinen Vätern ziemlich schwer und ebenso die Väter mit ihren Kindern. Ich denke zum Beispiel an Ursula. Sie fuhr in ihren Ferien zu einer Freizeit, eine Freizeit mit vielen anderen jungen Mädchen. Es wurde viel gesungen, gewandert, die Bibel gelesen, diskutiert. Es gab tolle Feste und große Höhepunkte. Und das Schönste, Ursula vertraut ihr Leben Jesus an. Sie wusste, dass er ihr Herr ist und alle Schuld vergeben war. Und dann kam sie nach Hause zu ihren Eltern. Eltern, die so etwas nicht erlebt hatten und die darum sie auch nicht verstehen konnten. Hört mal, was Ursula von dieser Zeit berichtet.
1: Ja, da ist es ja sehr schwer, wenn man jetzt zum Beispiel von der Freizeit heimkommt oder ich, wie ich damals von den Ferien heimkam, mich dann in der Familie einzuordnen und nicht so ein Höhepunktchrist zu sein. Das habe ich auch am Anfang nicht fertig gebracht. Ich bin in meinem Zimmer gesessen und mein Mutti und mein Vati, die haben mit mir Streit gehabt am laufenden Band. Ich wäre so muffelig und ob das denn rauskommen würde, wenn man in eine Freizeit fährt. Und ich konnte damals noch nicht erklären. Damals wusste ich nicht, wie ich das sagen sollte und habe immer gesagt, warum muss das jetzt sein? Warum muss ich jetzt heimkommen und dann sowas erleben? Denn wenn man gerade mit Menschen zusammen war, die Jesus kennen und wenn man so viel erlebt hat, dann kann man nicht heimgehen und plötzlich alles fahren lassen und dann sich über alltägliche Dinge mit den Eltern und so unterhalten. Sondern da muss man irgendwie immer in sich reingehen. Und das habe ich in der Zeit bis jetzt so ziemlich gelernt, das zu machen mit meinen Eltern auch. Ich rede da mit meinen Eltern und es wird auch zu Hause viel besser, indem ich ihnen einfach sage, warum ich mich da wegsetze. Und ihnen manchmal auch davon erzähle, wenn ich gerade von einer Predigt oder Evangelisation komme, wie toll das ist. Und meine Eltern, die verstehen mich ziemlich. Und es wird auch so besser zu Hause. Einfach weil ich Jesus darum gebeten habe, dass er doch mir die Kraft geben soll, mehr die anderen zu lieben und nicht einfach so sie jetzt abzutun, weil sie das noch nicht kennen, was ich kenne. Und irgendwie habe ich jetzt die Kraft gekriegt, dass ich mit meinen Eltern reden kann und sie entsprechend auch behandeln und nicht mehr so rausfahren muss, wie ich das früher getan habe.
0: Ursula hat also zuerst Jesus gebeten, dass sie ihren Vater und ihre Mutter so richtig ehren und lieben kann. Manchmal stört uns eine Liste, die wir mit uns herumtragen. Auf diese Liste können wir viele Dinge schreiben, an die wir dann immer wieder erinnert werden. Zum Beispiel, wie ungerecht war Vater am letzten Dienstag? Wie denkt er nur an sich? Dauernd hat er keine Zeit und dann hat er mich benachteiligt. Er sorgt nur für sich selber. Wer solch eine Liste mit sich herumträgt, kann gar nicht richtig froh sein, denn diese Vorwürfe sind so schwer, dass sie einen so richtig unglücklich machen. Wie gut, dass es auch ganz anders gehen kann. Du weißt ja, dass kein Vater vollkommen ist und jeder Vater auch Falsches sagt oder tut, so wie du auch immer mal wieder Falsches sagst oder tust. Nun ist es so wichtig, dass du diese Schuldliste loswirst und sie deinen Eltern nicht mehr nachträgst. Du fragst vielleicht, wie das geht? Bring diese Liste zu Jesus, das heißt, sprich mit ihm. Sage einfach, Herr Jesus, vergib mir, dass ich immer noch vieles meinen Eltern nachtrage. Ja, dass ich ihnen nicht vergeben kann und will. Das soll anders werden. Bitte nimm das alles von mir weg. Ich möchte wirklich jetzt meine Eltern ehren und achten und lieben. Ich kann das nicht von mir aus, aber du bist doch da. Du bist doch in mein Leben gekommen. Jetzt mach du es durch mich. Fülle du mich aus mit deiner Liebe und bitte, gib auch, dass es meinem Vater richtig gut geht und er froh ist. Gib ihm gerade das, was er braucht. Ich danke dir, dass du uns alle so lieb hast. Amen. Hast du gemerkt, ich habe nicht dafür gebetet, dass sich dein Vater ändern soll, darum geht es nicht. Es geht zuerst darum, dass deine Anschuldigungen verschwinden. Dann erst kann Gott dir auch deine Sünden vergeben, wenn du auch anderen ihre Sünden vergibst. Ursula sagte, sie konnte mit ihren Eltern über alles reden. Ich meine, das wäre nach unserem Gebet der nächste Schritt. Versuch es mal. Und dann noch etwas. Überlege einmal, wie sehr Gott dich liebt. Er hat immer genug Liebe, auch wenn du ihn nicht wieder liebst. Er liebt dich weiter. Und dann denke einmal an deine Eltern und Geschwister, denen du diese Liebe weitergeben sollst. Gott schenkt sie dir. Kann es gut sein, dass du allein mit deinen Problemen nicht zurechtkommst? Du brauchst einfach einen Menschen, bei dem du alles aussprechen kannst, was dir Kummer macht. Es sollte ein echter Christ sein, mit dem du auch zusammen beten kannst. Wenn du aber nicht weißt, mit wem du über alles sprechen kannst, dann schreib uns einfach. Schreibe an Johannes im Kindertreff des Missionswerks Werner Heukelbach, 51700 Bergneustadt, Deutschland. Ich wiederhole, Kindertreff vom Missionswerk Werner Heukelbach, 51700 Bergneustadt, Deutschland. Und nun sagen wir auf Wiederhören.

Von klein auf zeigt uns das Leben, dass wir immer unter einer Autorität sind. Das merken wir zuallererst bei unseren Eltern, später bei unseren Lehrern. Es ist normal und gut so. Diese menschlichen Autoritäten zeigen uns, dass es eine noch höhere, größere Autorität gibt, nämlich Gott, der Herr. Er ist der Schöpfer aller Dinge. Deswegen ist er auch der Eigentümer und die Autorität über alle Dinge. In Offenbarung Kapitel 4 lesen wir: Herr, du bist würdig zu nehmen Preis und Ehre und Kraft, denn du hast alle Dinge geschaffen, und durch deinen Willen haben sie das Wesen und sind geschaffen.

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1: Sie hören nun die gute Nachricht aus Gottes Wort. Unser Wochenvers steht in Sprüche 23, Vers 24. Der Vater eines Gerechten freut sich, und wer einen Weisen gezeugt hat, ist fröhlich darüber. Das war unser Merkvers aus Sprüche 23, Vers 24.

Wir danken dem Herrn für sein Wort, für seine Gnade, für seinen Sohn. 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

Seit dem Sündenfall unserer Vorfahren Adam und Eva ist die ganze Menschheit in Sünde, das heißt in offener Auflehnung gegen den Schöpfer, durch Gottes feindlichen Gedanken, Worten und Taten. Nicht unsere menschliche Schwachheit ist der Grund unserer Not und des Elends auf dieser Welt, sondern unsere Auflehnung gegen den guten, heiligen, gerechten Gott, der uns nicht nur alles zum Leben schenkt, sondern selbst die Quelle des Lebens ist. Deswegen heißt es in Apostelgeschichte Kapitel 3, Gott aber, was er durch den Mund aller seiner Propheten zuvor verkündigt hat, wie Christus leiden sollte, hat's also erfüllet. So tut nun Buße und bekehrt euch, dass eure Sünden vertilgt werden, auf dass da komme die Zeit der Erquickung von dem Angesichte des Herrn.

0: Der Herr ist der Schöpfer, heilig, gerecht und gut. 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Seien Sie herzlich willkommen zu BBN Bibelkunde mit Benedikt Peters. Unser Sprecher besuchte eine Bibel- und Missionsschule in der Schweiz. Danach studierte er griechische und hebräische Philologie an der Universität Zürich. Für einige Jahre war er Redakteur in einem christlichen Verlag. Und seit 1993 ist er vollzeitlich im übergemeindlichen und konfessionell ungebundenen Dienst als Bibellehrer tätig. Heute hören wir einen Beitrag zur Serie Die kommende Herrlichkeit. Ich wünsche Ihnen eine gesegnete Zeit beim Zuhören.
1: Siehe, ich komme bald und mein Lohn ist mit mir, einem jeden zu vergelten, was sein Werk oder wie sein Werk ist. Es müssen die gerechten Taten der Heiligen offenbar werden. Das geschieht am Richterstuhl Christi und nachher wird sie offenbar. Denn das nächste, was wir dann lesen, ist Offenbarung 19, Verse 11 bis 16, dass der Herr erscheint. Der Herr wird sichtbar und die Seinen werden sichtbar. Aber im Vers 9 steht noch ein Ausdruck und diesen Vers wollen wir zuvor jetzt auch lesen. Offenbarung 19, Vers 9. Er spricht zu mir, schreibe, glückselig, die geladen sind zum Hochzeitsmahl des Lammes. Und er spricht zu mir, dies sind die wahrhaftigen Worte Gottes. Und wir sehen hier, dass die Erlösten viele verschiedene Bezeichnungen haben. Sie werden das Weib, sie werden auch die Braut des Lammes genannt, beides. In Offenbarung 21, Vers 9 sogar in einem Vers, Braut und Weib. Und eigentlich nur, nach unserem Erleben kann man nicht beides gleichzeitig sein, geht gar nicht. Und das zeigt uns, das sind einfach verschiedene Vergleiche für die gleiche Sache, für die gleiche Person. Wir werden also genannt, das Weib des Lammes. Wir werden auch genannt, die Kriegsscharen, die ihm folgen. Kapitel 19, Vers 14, die Kriegsheere. Das sind nicht verschiedene Erlöse, das sind immer die gleichen. Wir werden auch genannt Priester, in Kapitel 20, im Vers 4, nein, im Vers 6. Priester, ja, kann man denn gleichzeitig Priester und Braut sein? Ich sage, nein, geht gar nicht. Priester waren immer Männer, kann ich das gleich sein? Doch, sind die gleichen. Verschiedene Bezeichnungen. Priester. Dann werden wir Könige genannt. Offenbarung 5, Vers 10. Könige. Und hier in Offenbarung 19 ist die Gemeinde die Braut zunächst. Und nachher ein anderer Vergleich. Glückselig, die gerufen sind. Es sind auch Berufene. Berufene und Heilige. Ein glückseliger Ruf. Denn hier heißt glückselig, die gerufen sind. Im Griechischen steht hier das Wort gerufen, kaleo, rufen. Das Wort, das verwendet wird für den Ruf der Gnade, den Ruf zum Heil, den Ruf zur Errettung. Viele sind berufen. Seht dann eure Berufung. Immer das gleiche Wort. Ein glückseliger Ruf, eine glückselige Berufung. Ja, glückselig, wer von Gott gerufen ist. Glückselig, wer dazu gerufen ist, Gemeinschaft zu haben mit dem Vater und mit dem Sohn. 1. Korinther 1, Vers 9. Gott ist treu, durch den ihr gerufen worden seid in die Gemeinschaft seines Sohnes, Jesus Christus, unseres Herrn. Und dieser Ruf hat uns erreicht, während wir hier lebten auf der Erde. Dieser Ruf wurde wirksam. Dieser Ruf wurde in unserem Leben Wirklichkeit. Wir wurden gerufen zum Vater und zum Sohn. Und jetzt wird hier gesagt, glückselig, die so gerufen wurden. Zu dieser ewigen Gemeinschaft. Und vielleicht erklären das andere ein bisschen anders. Ich glaube, die Gerufenen sind einfach eben die, die den Ruf zum Heil, zum ewigen Leben, die den Ruf zum Vater und zum Sohn vernommen haben und bei denen dieser Ruf wirksam wurde. Wenn wir bedenken, dass viele berufen sind, aber wenige auserwählt, Matthäus 22, 14. Viele berufen, wenige auserwählt. Das bedeutet, dass nicht so viele tatsächlich zum Vater und zum Sohn kommen, als gerufen werden. Es werden viel mehr gerufen, als wirklich kommen. Und woran es lag, dass der Ruf bei mir griff und ich ihm folgte. Ich weiß auch nicht warum. Ich kann nur sagen, dass es so war. Und ich kann Gott dafür nur danken. Ich kann nur sagen, ich bin glückselig. Ich gehören zu diesen Glückseligen. Glückselig, die gerufen sind. Viele berufen, aber nur wenig auserwähnt. Ein heiliger Ruf, 2. Timotheus 1, Vers 9. 2. Timotheus 1, Vers 9. Da heißt es vom Evangelium. Und dann wird von der Kraft Gottes geredet, der uns errettet hat und berufen mit heiligem Ruf. Nicht nach unseren Werken, sondern nach seinem eigenen Vorsatz und der Gnade, die uns in Christus Jesus vor ewigen Zeiten gegeben war. Ein kräftiger, ein wirksamer Ruf. 1. Thessalonicher 5, Vers 24. Treu ist der euch ruft, ihr werdet es auch tun. Ja, das ist ja das Große. Gott ruft nachher, tut er es auch. Es ist ein wirksamer Ruf, ein kräftiger Ruf, ein göttlicher Ruf. Es ist ja manchmal so, wir rufen manchmal jemanden. Vielleicht auch den Kindern, wirst du es noch erleben. Rufst deinem Jungen, er hört schon, aber er kommt nicht. Ja, ja, er hört, aber er kommt nicht. Menschen hören den Ruf Gottes, hören schon, aber kommen nicht. Nachher ruft Gott so, dass sie hören und kommen. Dann ist der Ruf kräftig geworden. Dann ist das passiert, was hier steht. Treu ist, der euch ruft. Er wird es auch tun. Er wird es vollenden. Und so wird dieser Tag kommen, wo die, die mit dem Lamm vereint sind, ja, die werden das von sich sagen können. Glückselig, die gerufen sind. Glückselig. Ewige Glückseligkeit. Römer 11, 29, die Gnadengaben und Berufung Gottes sind unbereubar. Wenn Gott uns gerufen hat, macht er es nie rückgängig. Er hat uns berufen, die ewige Herrlichkeit zu erlangen. 2. Thessalonicher 2, 14. 2. Thessalonicher 2, Vers 14. Wozu er euch berufen hat durch unser Evangelium zur Erlangung der Herrlichkeit unseres Herrn Jesus Christus. Dazu hat er uns berufen, seine Herrlichkeit zu erlangen, seine Herrlichkeit zu teilen, da zu sein, wo er ist und so zu sein, wie er ist. Und dann kommt der nächste Abschnitt, Offenbarung 19, Verse 11 bis 16. Der Herr erscheint mit den Seinigen. Die Braut hat sich bereitet, die Erlösten vollkommen mit dem Herrn vereint. Ihre gerechten Taten sollen jetzt offenbar werden. Es soll vor aller Welt offenbar werden, dass sie dem Herrn gehören, dass sie die Seinigen sind, dass er sich mit ihnen verbunden hat, dass sie mit ihm eins sind. Der Herr erscheint und er erscheint nicht allein, sondern er will, dass die Seinen mit ihm offenbar werden. Lesen wir diese Verse, Offenbarung 19, Verse 11 bis 16. Und ich sah den Himmel geöffnet und siehe ein weißes Pferd und der, der darauf saß, genannt treu und wahrhaftig und errichtet und führt Krieg in Gerechtigkeit. Seine Augen aber sind eine Feuerflamme und aus seinem Haupt sind viele Diademe und er trägt einen Namen geschrieben, den niemand kennt als nur er selbst. Und er ist bekleidet mit einem in Blut getauchten Gewand und sein Name heißt das Wort Gottes. Und die Kriegsheere, die im Himmel sind, folgten ihm auf weißen Pferden, angetan mit Leinwand, weiß und rein. Und aus seinem Mund geht hervor ein scharfes, zweischneidiges Schwert, damit er die Nationen damit schlage. Und er wird sie weiden mit eiserner Rute, und er trägt die Kelter des Weines, des Grimmes, des Zornes Gottes, des Allmächtigen. Und er trägt auf seinem Gewand und auf seiner Hüfte einen Namen geschrieben, König der Könige und Herr der Herren. Ja, das gehört auch zur Glückseligkeit der Gemeinde, zur kommenden Herrlichkeit der Gemeinde. Unser Herr wird in dieser Welt offenbar werden. Nachdem er Jahrtausende ignoriert worden ist, verlästert worden ist, gehöhnt worden ist, verspottet worden ist, der man ihn für nichts geachtet hat, wird er erscheinen. Und alle Welt wird ihm Ehre genießen. Darüber jubelt doch unser Herz. Unser Herr wird von allen die Ehre bekommen, von allen. Auch von denen, die ihn am lautesten gelästert haben. Auch von all denen, die sagen, er ist nicht Gott. Er war bloß ein Geschöpf. Die werden dann erkennen, er ist der Ewige, der Mensch wurde. Auch die, die sagen, Jesus war ein Prophet, aber nicht Gottes Sohn, werden erkennen, er ist Gott, der ewige Gott, der Mensch wurde, er ist Gottes Sohn. Und so wird er in dieser Welt anerkannt werden, als der, der er ist. Nun, das ist Ja, abermals ganz unbegreiflich, dass der Herr nicht allein erscheint. Er könnte ja auch allein. Er würde mit der Welt allein fertig werden. Ohne Zweifel. Er braucht unsere Hilfe nicht. Er hat alles getan, er hat alles erschaffen. Er hat die Erlösung allein gewirkt, alles getan. Und bei uns ist es doch so, wenn wir etwas geleistet haben, für etwas gearbeitet haben und nie Anerkennung bekamen, aber wenn dann der Tag kommt, wo dann bekannt wird, ja, du warst derjenige, ah, dann tritt man hervor. Und da will man links und rechts niemand haben, der da auch noch ein bisschen Glanz bekommt, dann will man allein den Glanz für sich. Nun, der Herr hätte es wirklich verdient, dass er allein gesehen wird und sonst niemand. Und der Herr will die Seinen mitnehmen. Und er will vor aller Welt die Seinen zeigen, mitnehmen und sagen, das ist meine geliebte Braut. Das ist so, wenn wir unsere Frau lieben, unsere Ehefrau lieben. Dann freuen wir uns immer, wenn wir sie mitnehmen können und sagen, das ist meine Frau. Das ist meine Frau. Und so wird der Herr seine Braut, sein Weib aller Welt zeigen. Sie folgen mit ihm, sie gleichen ihm, sie folgen ihm auf weißen Pferden, er auf einem weißen Pferd, sie auch auf weißen Pferden, und dann sind sie angetan mit Leinwand. Weiß und rein, das ist eben diese Leinwand, von der in Vers 7, Vers 8 gesprochen wurde. Ich sah den Himmel geöffnet. Nein, zuerst will ich diesen Vers noch lesen vom Offenbarwerden. Kolosser 3, Vers 1 bis 4. Paulus hat das im Kolosserbrief geschrieben, dass wir mit Christus erscheinen, offenbar werden sollen. Kolosser 3, Vers 4. Wenn der Christus unser Leben offenbart werden wird, dann werdet auch ihr mit ihm offenbart werden in Herrlichkeit. Mit ihm. 2. Thessalonicher 1, Vers 10. 2. Thessalonicher 1, Vers 10. Wenn er kommt, um an jenem Tag verherrlicht zu werden in seinen Heiligen und bewundert zu werden in all denen, die geglaubt haben. Er erscheint und dann wird man ihn bewundern und wird ihn auch bewundern in allen Gläubigen. Wir werden dabei sein mit ihm. Offenbarung 1, Vers 7 hat das mit folgenden Worten ausgedrückt schon, Offenbarung 1, Vers 7, siehe, er kommt mit den Wolken und jedes Auge wird ihn sehen. Er kommt mit den Wolken und hier ist gemeint, dass er mit den himmlischen Heerscharen kommt. Also Wolke oder Wolken, ja, Wolke wird verwendet für eine große Menge von Personen. Es ist nicht häufig, aber einige Male wird das in der Bibel so verwendet. Eine bekannte Stelle ist Hebräer 12, Vers 1, da wir eine so große Wolke von Zeugen haben. Eine Wolke ist eine große Anzahl von Personen. Im Alten Testament kommt es auch ein paar Mal vor, Hesekiel 38, dort wird gesagt, dass ein Heer kommt und dass sie kommen, wird all diese Kriegsscharen wie eine Wolke kommen sehen. Eine Wolke, also eine große Anzahl von Personen. Und wenn es heißt, er kommt mit den Wolken, dann heißt es, dass er nicht allein kommt. Er kommt mit den Seinen. Dann bedeutet es gleichzeitig, er kommt mit der Herrlichkeit des Himmels. Die Wolke steht auch für die sichtbare Gegenwart Gottes. Die Wolkensäule über der Stiftshütte. So wird er eben sichtbar werden und mit den Seinen kommen. Ja, einige Einzelheiten jetzt aus diesem Abschnitt noch. Johannes sieht den Himmel geöffnet. Aber diesmal nicht so wie in Kapitel 4, Vers 1. Da sieht er auch, wie den Himmel geöffnet, eine Tür wird aufgetan, dann wird er in den Himmel hinaufgenommen. Sondern jetzt sieht er, wie der Himmel geöffnet wird und der Herr mit den Seinen vom Himmel her niederkommt. Der Himmel wird aufgehen. Das heißt, dass mit einem Mal die Menschen das Jenseits gewahren müssen. Das Jenseits. Das, was es eben nach dem Wunschdenken des Ungläubigen nicht geben darf. Jenseits und Ewigkeit und Gott und Gericht und all diese Dinge gibt es gar nicht. Das will man ja gar nicht haben, ist lästig und nützt sowieso nichts. Also brauchen wir gar nicht Jenseits und Himmel, brauchen wir alles nicht. Und entsprechend leben ja die Menschen und gerade das Buch der Offenbarung zeigt uns, wie zum Schluss die letzte Religion der Menschheit, das wird die Anbetung des Menschen sein. Der Mensch ist Gott. Es gibt kein Jenseits, es gibt nur die Welt, die wir mit unseren Sinnen wahrnehmen. Und in dieser Welt ist der Mensch Chef, ist doch klar. Wer denn sonst? Sicher nicht die Ameisen oder irgend so etwas. Der Mensch ist Chef. Auch die Hunde sind nicht Chef. sind unsere Diener, auch die Primaten mögen ja Primaten sein, aber sind auch ein Chef. Chef sind wir. Und wenn das die einzige Welt ist, die es gibt, dann ist der Mensch Gott. Und das wird die letzte Religion der Menschheit sein, die Anbetung des Menschen, steht ja in Offenbarung 13. Das Tier, den Menschen wird man anbeten. Und in diesem einen Menschen wird man Menschheit anbeten. Kein Jenseits, kein Himmel, kein Eingreifen des Jenseits ins Diesseits. Hat es nie gegeben, wird es nie geben. Der Himmel wird aufgehen, der Himmel wird aufgetan werden und dann wird das Jenseits eingreifen ins Diesseits. Gott ist Gott. Und Gott ist unabhängig davon, ob wir an ihn glauben oder nicht. Gott lebt ja nicht von unserem Glauben. Gott braucht nicht den Glauben der Menschen, sondern Gott ist. Manche denken zwar, alles was sie nicht glauben, das gibt es nicht. Viele denken so, wirklich. Was sie nicht glauben, gibt es nicht. Ja, ja, das ist wirklich so. Nun, die Wirklichkeit schert sich ja nicht darum, ob wir an sie glauben oder nicht. Sie ist einfach. Und so wird der Himmel aufgetan und dann wird das Jenseits eingreifen ins Diesseits. Und hier wird gesagt, dass dann der Herr kommt und Krieg führt. Das heißt, dass Gott mit Gewalt die Schöpfung sich seinem Sohn unterwerfen wird. Ein weißes Pferd, weiß, heilig, gerecht. Ein Pferd, denn er kommt, um Krieg zu führen. Er kommt nicht demütig, sanftmütig auf einem Esel, wo man je nachdem, wie man wollte, ihm zujubeln konnte oder sich abwenden konnte. Wenn er das zweite Mal kommt, dann hat man diese Wahl nicht mehr. Kann man sich noch unterwerfen, aber diesmal im Schrecken, diesmal im Wissen, dass man schuldig ist, dass man vor dem Allmächtigen, vor dem Unentrennbaren schuldig ist. Dann wird man diesen Anblick ertragen müssen, Gott zu sehen. Das ist der furchtbarste Anblick, den es für den Sünder nur geben kann. Gott zu sehen. Diesen Anblick erträgt der Sünder nicht. Wir ertragen es ja nicht, obwohl wir zum Glauben gekommen sind, eine neue Natur haben. Aber der Sünder, wenn der Sünder Gott sehen muss, der wird seine Augen sehen, seine Augen wie eine Feuerflamme, die alles durchdringt und aus seinem Mund geht ein Schwert hervor, das Wort Gottes. Das Wort Gottes. Und das Wort Gottes wird die Menschen dann treffen wie ein Schwert. Sie hatten dieses Wort für nichts geachtet. Als er hier war, der Menschensohn, er redete Worte der Gnade. Nie so etwas gehört, sagten die Menschen. Worte der Gnade. Man konnte sich nur verwundern. Solche Worte. Und so redet er noch. Worte der Gnade. Freundlich. Aber dann wird er reden, dass seine Worte sein werden wie ein Schwert. Ein Schwert, das die Menschen trifft und mit unwiderstehlicher Gewalt niederwirft. Nun, das hat der Sohn Gottes angekündigt. Er hat gesagt, ich bin nicht gekommen, die Welt zu richten, sondern sie zu retten. Und wenn jemand nicht an mich glaubt, dann hat er schon seinen Richter. Die Worte, die ich gesprochen habe. Diese Worte werden ihn richten. Johannes 12, lesen wir diese Verse. Johannes 12, Verse 44 bis 50. Jesus aber rief und sprach, wer an mich glaubt, glaubt nicht an mich, sondern an den, der mich gesandt hat. Und wer mich sieht, sieht den, der mich gesandt hat. Ich bin als Licht in die Welt gekommen, damit jeder, der an mich glaubt, nicht in der Finsternis bleibe. Und wenn jemand meine Worte hört und nicht bewahrt, so richte ich ihn nicht. Denn ich bin nicht in die Welt gekommen, um die Welt zu richten, sondern um die Welt zu retten. Wer mich verwirft und meine Worte nicht annimmt, hat den, der ihn richtet. Das Wort, das ich geredet habe, das wird ihn richten am letzten Tag. Und das zeigt Johannes so, oder das wird dem Johannes so gezeigt, dass er den Herrn sieht, wie er kommt und aus seinem Mund geht ein scharfes, zweischneidiges Schwert, mit dem er die Nationen schlägt. Sein Wort hat die Macht, Leben zu geben, dem der glaubt. Sein Wort hat die Macht, Leben zu nehmen, dem der nicht geglaubt hat. Der Herr heißt bei seinem Erscheinen treu und wahrhaftig. Er trägt einen Namen geschrieben. Also, er heißt treu und wahrhaftig und er trägt einen Namen geschrieben, den niemand kennt, als nur er selbst. In der Bibel drückt der Name den Charakter eines Menschen, einer Person aus. Und das bedeutet, dass niemand die Tiefen der Gottheit, Jesu, des wahren Menschen, der wahrer Mensch und wahrer Gott ist, ergründen kann. Niemand erkennt den Sohn als nur der Vater. Ja, das ist wahr. Aber die Menschen können genug an ihm erkennen, um zu wissen, wer er ist. Und genug an ihm erkennen, um an ihn zu glauben. Und wenn er erscheint, dann wird er erscheinen, genannt treu und wahrhaftig. Und dann werden die Menschen verstehen, alles, was er sagte, hat gestimmt. Alles ist wahr. Das waren keine leeren Drohungen. Das waren keine Übertreibungen. Es war genau so, wie er es sagt. Dann werden sie es inne werden. Mit einem Schlag. Mit einem Licht, das sie überwältigen. Mit einem Mal. Es ist alles wahr gewesen. Dann erscheint er als der Allmächtige. Es heißt von ihm, er ist bekleidet mit einem in Blut getauchten Gewand. Und dann steht wieder, und sein Name heißt, wieder ein Name, das Wort Gottes. Nun hier, dieser Ausdruck, ein in Blut getauchtes Gewand. Das ist ein Hinweis auf den Weg, den er ging als Mensch auf der Erde. Er hat sein eigenes Blut vergossen. Es ist nicht das mit Blut verspritzte Gewand von Jesaja 63, wo er die Kelter des Zornes tritt, sondern ein Gewand in Blut getaucht. Das ist ein Hinweis auf seinen Tod. Er ging in den Tod und hat damit bewiesen, dass er alle Worte Gottes erfüllt hat in seinem Leben. Alle. Er heißt das Wort Gottes. Er kam, um alle Worte Gottes zu erfüllen. Er kam unter Gesetz getan, Galater 4. Er kam, um alle Gerechtigkeit zu erfüllen, wie Johannes sagte dem Täufer in Matthäus 3, Vers 16 oder 15 oder 16. Er kam nicht, um aufzulösen, sondern zu erfüllen, wie er in der Bergpredigt sagte. Er hat alles erfüllt. Er erfüllt in seinem Leben, indem er alle Gerechtigkeit des Gesetzes selbst lebte und nachher alle Gerechtigkeit des Gesetzes an sich vollziehen ließ, indem er die gerechte Strafe des Gesetzes auf sich nahm. Er hat alle Worte Gottes erfüllt. Er hat auch jenes Wort Gottes erfüllt, des Tages, du davon issest, wirst du gewisslich sterben, den Lohn der Sünde. Alles erfüllt. Und so erscheint er als der, der alle Worte Gottes vollstreckt. Alle Gerichte, von denen sein Wort den Menschen gewarnt hat, werden in Erfüllung gehen. Alle. Alle Verheißungen, die das gleiche Wort dem Glaubenden gegeben hat, werden in Erfüllung. Er ist das Wort Gottes. Ja, er hat in seinem Leben und in seinem Sterben bewiesen, dass Gott wahr ist, dass Gott wahrhaftig ist, dass die Schlange log, dass die Schlange die Menschen belog, dass die Schlange sagt, ihr werdet nicht sterben. Keineswegs werdet ihr sterben. Sündigen hat keine Folge. Wir können leben, wie wir wollen. Keine Folge. Und überhaupt, Gott, missgönnt euch das Beste. Nehmt euch doch, was euch schmeckt. Gott liebt euch gar nicht. Und er hat euch angelogen. Der Menschensohn kam in diese Welt, um zu beweisen, dass alle Worte Gottes wahr sind. Gott ist gerecht. Gottes Wort ist wahr. Der Lohn der Sünde ist der Tod. Und Gott ist Liebe. Gott ist Liebe. Er hat den Menschen nichts vorenthalten. Ja, er ist bereit, den Menschen alles zu geben. Seinen eigenen Sohn, Römer 8, Vers 32. Er hat seinen eigenen Sohn nicht geschont. Und hat so bewiesen, dass alle seine Worte waren. Er heißt das Wort Gottes. Und dann noch ein Name, Vers 16. Er trägt auf seinem Gewand und auf seiner Hüfte einen Namen geschrieben. König der König und Herr der Herren. Endlich. Endlich wird er erkannt und anerkannt werden, als der er ist, als der er immer war. Der Herr der Herren, der König der Könige. Und so wird mit seinem Erscheinen eine jahrtausende alte Sehnsucht gestillt. Psalmen reden davon. Psalm 96. Der Herr, denn er kommt, um die Erde zu richten. Auch dieses Gebet, das Gläubige über Jahrhunderte, ja fast zwei Jahrtausende gesprochen haben. Dein Reich komme, dein Reich komme, dein Reich komme. Er wird kommen und herrschen, regieren, sein Reich aufrichten. Als Herr der Herren, als König der Könige. Endlich bekommt er auf der Erde, unter den Menschen, die Ehre, die ihm zusteht. Endlich kommt er zu seinem Recht. Schlagen wir noch eine Stelle auf aus dem Propheten Zacharia, oder zwei Stellen. Zacharia 9, Zacharia 9, die Verse 9 und 10. Da steht, frohlocke laut, Tochter Zion, jauchze, Tochter Jerusalem, siehe, dein König wird zu dir kommen, gerecht und ein Retter ist er, demütig und auf einem Esel reitend, und zwar auf einem Füllen, einem Jungen, der Esel ist. So kam er bei seinem ersten Kommen als Retter. Dann Vers 10, und ich werde die Streitwagen aus Ephraim und die Pferde aus Jerusalem ausrotten, und der Kriegsbogen wird ausgerottet werden, und er wird Frieden reden zu den Nationen, und seine Herrschaft wird sein von Meer zu Meer und vom Strom bis an die Enden der Erde. Das ist sein zweites Kommen. Dann wird er herrschen von Meer zu Meer bis an die Enden der Erde. Dann wird er Herr der Herren sein, König der Könige. Und dazu noch Zacharia Kapitel 14. Vers 9. Zacharja Kapitel 14, Vers 9. Und der Herr wird König sein über die ganze Erde. An jenem Tag wird der Herr einer sein und sein Name einer. Bedeutet nicht, dass Gott dann nicht mehr der dreieinige Gott ist. Haben ja einige hier auch hineinzaubern wollen. Nein, es geht darum, dann wird nur noch ein Name unter den Menschen groß sein. Der Name des Herrn Jesus. Ein Name wird über alle Namen sein dann. Der Name unseres Herrn. Des Herrn der Herren, des Königs der Könige.

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1: Sie hören nun die gute Nachricht aus Gottes Wort. Unser Wochenvers steht in Sprüche 23, Vers 24. Der Vater eines Gerechten freut sich. Und wer einen Weisen gezeugt hat, ist fröhlich darüber. Das war unser Merkvers aus Sprüche 23, Vers 24.

Hallo und herzlich willkommen zu einer neuen Sendung von Missionswerk Mitternachtsruf, für Sie gelesen. Hören Sie heute den 5. von insgesamt 6 Teilen aus dem Taschenbuch von Norbert Lied mit dem Titel Prophetische Hinweise aus dem Buch Jona. Die Geschichte von Jona ist mehr als eine Erzählung. Auf wundersame Weise ist sie mit dem Tod und der Auferstehung Jesu verbunden. Tauchen Sie ein in die faszinierende Welt der biblischen Prophetie. Beim Hören dieser Sendung wünschen wir Ihnen Gottes reichen Segen. Es liest für Sie Andreas Klinner.

Ich möchte diesen fünften Teil beginnen mit einem Gedicht von Elke Lied. Es trägt die Überschrift Jona. Und du? Gott hatte einen Auftrag für Jona schon bereit. Die Buße zu verkünden und die

das Meer. Ich dien dem Gott des Himmels. Er macht es, wie er will. Nehmt mich und werft ins Meer mich. So wird das Wetter still. Dann nahmen sie den Jona und warfen ihn ins Meer. Der Wind hört auf zu toben. Das macht allein der Herr. Ein großer Fisch verschlang ihn. Er kam in große Not. 3 Tage und 3 Nächte fühlt er sich fast wie tot. Gewalten und auch Tiere gehorchen Gottes Wort. Der Fisch spie Jona ans Land und schwamm dann wieder fort. Der Herr hat mich errettet. Ich will gehorsam sein. Ich predige das Wort nun. Geh in die Stadt hinein. Ihr Leute, lasst euch sagen, ihr werdet es bald sehen. Nach nunmehr 40 Tagen wird die Stadt untergehen. Die Menschen taten Buße und baten, Herr, tu's nicht. Da ließ sich's Gott gereuen, ließ ab von dem Gericht. Hast du dich auch wie Jona vor Gottes Wort versteckt? Vor ihm kann man nicht fliehen, er hat dich längst entdeckt. Der Herr will dich gebrauchen, wo ist dein Ninive? Komm, gib ihm jetzt die Antwort, fass dir ein Herz und geh. Der Herr wird wiederkommen, hast du dann Frucht gebracht? Was hast du mit den Gaben in dieser Welt gemacht? Hast du Gott mitgeholfen, sein Wort hier auszustreuen? Was wirst du ihm dann sagen? Was wird die Antwort sein?

Siehe, Gottes Endziel mit Jona. Da geschah das Wort des Herrn zum zweiten Mal zu Jona: Mache dich auf, geh nach Ninive, der großen Stadt, und ruf ihr die Botschaft zu, die ich dir sagen werde. Da machte Jona sich auf und ging nach Ninive, gemäß dem Wort des Herrn. Ninive aber war eine große Stadt vor Gott, 3 Tage zu durchwandern. Und Jona begann, in die Stadt hineinzugehen, 1 Tagesreise weit. Und er rief und sprach: Noch 40 Tage und Ninive ist zerstört. Da glaubten die Leute von Ninive an Gott, und sie riefen ein Fasten aus und kleideten sich in Sacktuch von ihrem Größten bis zu ihrem Kleinsten. Und das Wort erreichte den König von Ninive, und er stand von seinem Thron auf, legte seinen Mantel ab, hüllte sich in Sacktuch und setzte sich in den Staub. Und er ließ in Ninive auf Befehl des Königs und seiner Großen ausrufen und sagen: Menschen und Vieh, Rinder und Schafe sollen gar nichts zu sich nehmen, sie sollen nicht weiden und kein Wasser trinken. Und Menschen und Vieh sollen mit Sacktuch bedeckt sein und sollen mit aller Kraft zu Gott rufen. Und sie sollen umkehren, jeder von seinem bösen Weg und von der Gewalttat, die an seinen Händen ist. Wer weiß, vielleicht wendet sich Gott und lässt es sich gereuen und kehrt um von der Glut seines Zornes, so dass wir nicht umkommen. Und Gott sah ihre Taten, dass sie von ihrem bösen Weg umkehrten. Und Gott ließ sich das Unheil gereuen, das er ihnen zu tun angesagt hatte, und er tat es nicht. Und es missfiel Jona sehr, und er wurde zornig, und er betete zum Herrn und sagte: Ach Herr, war das nicht meine Rede, als ich noch in meinem Land war? Deshalb floh ich schnell nach Tarsis, denn ich wusste, dass du ein gnädiger und barmherziger Gott bist, langsam zum Zorn und groß an Güte und einer, der sich das Unheil gereuen lässt. Und nun, Herr, nimm doch meine Seele von mir, denn es ist besser, dass ich sterbe, als dass ich lebe. Und der Herr sprach: Ist es recht, dass du zornig bist? Und Jona ging aus der Stadt hinaus und ließ sich östlich von der Stadt nieder. Und er machte sich dort eine Hütte, und er saß darunter im Schatten, bis er sehe, was mit der Stadt geschehen würde. Da bestellte Gott der Herr einen Rizinus und ließ ihn über Jona emporwachsen, damit Schatten über seinem Kopf sei, ihn von seinem Missmut zu befreien. Und Jona freute sich über den Rizinus mit großer Freude. Aber Gott bestellte am folgenden Tag einen Wurm, beim Aufgang der Morgenröte. Der stach den Rizinus, so dass er verdorrte. Und es geschah, als die Sonne aufging, da bestellte Gott einen sengenden Ostwind, und die Sonne stach Jona auf den Kopf, so dass er ermattet niedersank. Und er wünschte, dass seine Seele stürbe, und sagte: Es ist besser, dass ich sterbe, als dass ich lebe. Und Gott sprach zu Jona: Ist es recht, dass du wegen des Rizinus zornig bist? Und er sagte: Mit Recht bin ich zornig bis zum Tod. Und der Herr sprach: Du bist betrübt wegen des Rizinus, um den du dich nicht gemüht und den du nicht großgezogen hast, der als Sohn einer Nacht entstand und als Sohn einer Nacht zugrunde ging. Und ich sollte nicht betrübt sein wegen der großen Stadt Ninive, in der mehr als 120.000 Menschen sind, die nicht unterscheiden können zwischen ihrer Rechten und ihrer Linken, und eine Menge Vieh? Dies waren die Kapitel 3 und 4 von Jona. In diesen 2 Kapiteln des Buches Jona will uns der Heilige Geist in prophetischer Weise aufzeigen, was mit und durch Israel geschieht, nachdem dieses Volk wiederhergestellt sein wird. Dazu ist Jona 2, Vers 11: Und der Herr befahl dem Fisch, und er spie Jona auf das trockene Land aus, sozusagen die Einleitung. Mit anderen Worten: Der Herr kommt mit seiner Heilsgeschichte auf jeden Fall zum Ziel. Auch das große Welten- bzw. Völkermeer kann ihn nicht daran hindern, den Faden mit Israel wieder aufzunehmen, die den Vätern gegebenen Verheißungen zu erfüllen und die Nationen in seinen Segen hineinzuführen. Darum heißt es
in Matthäus 12, Vers 21, die Völker werden ihre Hoffnung auf seinen Namen setzen.

Die Wiederkunft des Messias. In Jona Kapitel 3, Vers 1 lesen wir: Da geschah das Wort des Herrn zum zweiten Mal zu Jona. Wann redete der Herr zum ersten Mal zu ihm? In Kapitel 1, Vers 1, wo es heißt: Und das Wort des Herrn geschah zu Jona. Als das Wort des Herrn zum ersten Mal zu Jona kam, ging er nicht darauf ein. Er kehrte Gott den Rücken zu und floh vor seinem Angesicht. Die Folge war eine große persönliche Not auf dem Meer und die damit verbundenen Ereignisse. Jona hatte keine Verbindung mehr zum Herrn. Hier müssen wir uns vor Augen halten, dass Jesus Christus das fleischgewordene Wort Gottes ist. In Johannes Kapitel 1, Vers 1 heißt es: Im Anfang war das Wort, und das Wort war bei Gott, und das Wort war Gott. Und in Vers 14 heißt es: Das Wort wurde Fleisch und wohnte unter uns, und wir haben seine Herrlichkeit angeschaut, eine Herrlichkeit als eines Eingeborenen vom Vater, voller Gnade und Wahrheit. Aber zwischendrin steht der Satz in Vers 11: Er kam in das Seine, und die Seinen nahmen ihn nicht an. Als Jesus vor bald 2000 Jahren das erste Mal nach Israel kam, haben die meisten Israeliten nicht auf ihn gehört und ihm den Rücken zugekehrt. Die Folge war die Zerstreuung der Juden ins Völkermeer. Das aber wurde uns, der Gemeinde aus den Nationen, zum Heil, dargestellt durch die Schiffsleute in ihrem Boot. Jetzt aber, nach all diesen Ereignissen, Ungehorsam, Flucht, Sturm, Hinauswurf ins Meer, Bedrängnis, verschlungen von einem großen Fisch und von diesem auf Gottes Geheiß wieder ans Ufer gespien, geschah das Wort des Herrn zum zweiten Mal zu Jona. Und wie Jona von Gott wiederhergestellt wurde, wir lesen in Jona 2, Vers 7b: Da führtest du mein Leben aus der Grube herauf, Herr, mein Gott. So brachte Gott am Ende der Tage viele Juden aus den Gräbern der Heidenvölker wieder heim in ihr Land und machte eine Nation aus ihnen. Allerdings muss dieses Volk noch durch die große Bedrängnis hindurchgehen. Aber damit bereitet Gott den Überrest Israels auf den großen Tag der Wiederkunft Jesu vor. Der einzige Grund der Sammlung der Juden aus aller Welt nach Israel besteht darin, dass sich das prophetische Wort in Jona 3, Vers 1 erfüllen kann. Wir lesen dort: Da geschah das Wort des Herrn zum zweiten Mal zu Jona. Konkret gesagt, damit Israels Messias wiederkommen kann, Jesu zweites Kommen. Er kommt wieder.

Fassen wir kurz zusammen. Und der Herr befahl dem Fisch, und er spie Jona auf das trockene Land aus. Dies ist ein prophetischer Hinweis auf die nationale und geistliche Wiederherstellung Israels. Da geschah das Wort des Herrn zum zweiten Mal zu Jona. Dies ist ein prophetischer Hinweis auf die Wiederkunft Jesu als Messias Israels. Von diesem zweiten Kommen zur Rettung seines Volkes ist im Buch der Offenbarung die Rede, wenn wir lesen in Offenbarung 19, Vers 11 und Vers 13, Und ich sah den Himmel geöffnet, und siehe, ein weißes Pferd, und der darauf saß, heißt treu und wahrhaftig. Und er richtet und führt Krieg in Gerechtigkeit. Und er ist bekleidet mit einem in Blut getauchten Gewand, und sein Name heißt das Wort Gottes. Der Herr ist nahe. Wir befinden uns bereits in derjenigen Phase der Heilsgeschichte, die in prophetischer Weise in Jona 2, Vers 7b beschrieben wird. Wir lesen dort, Da führtest du mein Leben aus der Grube herauf, Herr, mein Gott. Israel wird aus der Grube, das heißt aus den Gräbern der Nationen, vergleichen Sie dazu Hesekiel 37, herausgeführt. Heute drängt alles in Richtung seiner geistlichen Wiederherstellung und damit in Richtung Wiederkunft Jesu. Zuvor aber wird noch die Entrückung stattfinden. Es kann gar nicht genug betont werden. Die Rückkehr Israels ins gelobte Land, die wir in unserer Zeit miterleben, ist von allergrößter Bedeutung. Warum? Weil sich dadurch die erste Phase der Zusagen Gottes hinsichtlich Israels Wiederherstellung erfüllen. Und so der Boden für die letzte Phase der Endzeit bereitet wird. Ernst Schrupp schreibt, in Gott nach Auschwitz, worin Zeitzeugen über Dimensionen des Massenmordes am jüdischen Volk aussagen, ist am Schluss die Mahnung von Karl Barth in seinem Ökumenischen Testament von 1966 zu lesen. Wir wollen nicht vergessen, dass es schließlich nur eine tatsächlich große ökumenische Frage gibt. Unsere Beziehung zum Judentum. Und der jüdische Professor Dr. David Flusser von der Hebräischen Universität in Jerusalem sagte in einer jüdisch-arabisch-christlichen Begegnungswoche auf dem Ölberg bei Jerusalem im August 1975, Es ist unbedingt nötig, dass die Christen langsam unter der Leitung von vernünftigen Hirten das Neue und das Alte Testament lesen. Es ist heute nötig, sich mit den biblischen Aussagen über die Endzeit zu befassen. Die Juden tun es. Die Christen sollten es umso mehr tun, wenn sie ihre Erwählung nicht verlustig gehen wollen. Ich nehme an, dass die Endzeit sehr nahe ist. Ich sehe, dass ein Abfall kommt, in dem nicht nur viele abfallen, sondern sich zeigen wird, dass das sogenannte Christentum das Antichristentum ist. Es wird die Lehren Jesu so verdrehen, dass sie zu einem Gegensatz werden. Darum besteht heute wirklich Gefahr für die christlichen Kirchen. Am Ende dieses Weges wird die äußerste Dunkelheit mit dem Absturz in die Hölle stehen. Ich glaube, dass die uns noch zur Verfügung stehende Zeit kurz ist. Die falsche Interpretation des Neuen Testaments in einem ajudaistischen und antijudaistischen Sinne ist heute in den Händen der christlichen Intelligenzia. Ich muss Ihnen sagen, dass es heute für die ernsten Christen eine Pflicht und eine Notwendigkeit ist, sich mit dem Volk Israel solidarisch zu erklären. Das ist gar nicht so entscheidend für mein Volk, weil Israel göttliche Versprechungen für die Zukunft hat. Und zwar, wie Paulus sagt, Israel als Ganzes. Aber die Nationen als Ganzes haben keine göttlichen Versprechungen und Segenswirkungen. Ich möchte, da wir vielleicht doch in den letzten Tagen leben, den Nationen Hilfe anbieten, wie sie gerettet werden können. Sie müssen gläubig werden, der Bibel vertrauen und sich mit den Kindern Israel solidarisch machen. Sonst werden sie zugrunde gehen.

Wir hoffen, dass Sie durch diese Sendung reich gesegnet wurden. Hören Sie in der nächsten Woche den 6. und letzten Teil des Taschenbuches von Norbert Lied mit dem Titel Prophetische Hinweise aus dem Buch Jona. 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

Wie gut ist es, wenn wir tatsächlich gemäß unserem Glaubensbekenntnis leben. Nur so werden wir Gott ehren und seinen Namen nicht missbrauchen. Unser ganzes Leben soll ein Gottesdienst sein, aus Liebe zu unserem Gott und Retter. Im dritten Buch Mose, Kapitel 22 heißt es: Darum haltet meine Gebote und tut danach, denn ich bin der Herr, dass ihr meinen heiligen Namen nicht entheiligt und ich geheiligt werde unter den Kindern Israel. Denn ich bin der Herr, der euch heiligt, der euch aus Ägyptenland geführt hat, dass ich euer Gott wäre, ich der Herr.

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1: Sie hören nun die gute Nachricht aus Gottes Wort. Unser Wochenvers steht in Sprüche 23, Vers 24. Der Vater eines Gerechten freut sich, und wer einen Weisen gezeugt hat, ist fröhlich darüber. Das war unser Merkvers aus Sprüche 23, Vers 24.

0: Sie hören das Programm, wo die Familie im Mittelpunkt steht. Sie hören heute Roger Peuk und er spricht über der Ehemann, Familienaufseher, ja, Unterdrücker, nie. Der Ehemann hat eine ganz spezielle Rolle. Zum Beispiel, dass er ein weites Herz haben soll. Hören Sie nun diesen Vortrag. Er ist unterteilt in zwei Abschnitte. Hören Sie nun den zweiten und letzten Teil.
1: Fünftens, Inzucht und Prostitution, Kapitel 38. Und sechstens, boshafte Verlockung, Kapitel 39. Katalog, schon im ersten Buch der Bibel, von der Auswirkung von unserem Egoismus. Übrigens, bevor ich darüber springe, weil ich auch diese Woche nicht plane, viel mehr darüber zu sagen, möchte ich an diesem genannten fünften Problem, Inzucht, etwas sagen. Es ist häufiger der Fall, als man denkt, dass manche Leute Inzucht erlebt haben. Ich habe nie daran gedacht, bis in den letzten paar Jahren, wo Fälle mir gebracht werden in der Seelsorge. Ich habe im letzten Jahr, in den letzten 12 Monaten mindestens 3 oder 4 Fälle, eins in den letzten Tagen in der Seelsorge ist mir begegnet. Schreckliche Situationen, von denen man nicht spricht. Leute, die so gelitten haben in ihren Familien, schämen sich darüber zu sprechen, wissen nicht, mit wem sie darüber sprechen können. Und ich möchte heute Abend ermutigen, wenn das Problem vorhanden ist bei jemandem, sucht Hilfe. Denn es gibt Leute hier in dieser Gemeinde, die kompetent sind zu helfen und bereit sind, das zu tun. Das möchte ich hier nur kurz erwähnt haben. Die Gesellschaft hebt das Negative, das Dreckige hervor und lacht über den, der Positives erlebt hat. Eine Jungfrau wird belächelt. Ein junger Mann, der nicht Erfahrung gesammelt hat vor der Ehe auf sexuellem Gebiet, wird als Schwächling dargestellt. Gottes Plan wird so verstellt, dass die Welt alles falsch sieht und das Falsche für positiv erklärt und das Positive für falsch. Heute Abend möchte ich noch einmal sagen, es gibt eine Antwort. Wir leben in einer Welt, in der der Strom des Denkens ganz falsch läuft gegen Gottes Plan. Aber für uns, wenige Menschen in der Gesellschaft, denen die Bibel wichtig ist, gibt es hier eine konkrete, handfeste Antwort für uns Männer in der Führung unserer Familien. Ich möchte bitten, dass wir Epheser Kapitel 5 nachschlagen. Epheserbrief Kapitel 5. Wir haben heute Morgen in diesem Abschnitt gesehen, wie wichtig es ist, das gründlich zu studieren, weil für uns eine deutliche Aussage hier ist über unsere Aufgabe in der Familie. Ich sehe viele ledige Männer unter uns und das ist gut so. Junge Männer sollen hören. Väter, sag es deinen Söhnen. Sagt es euren Söhnen, dass sie zu Hause das lernen. Wo sollen sie es sonst lernen, wenn sie es von uns nicht in dem Vorbild, so wie auch in der Lehre hören, was Gott über dieses Thema zu sagen hat. Kapitel 5, Vers 18. Spricht von der Fülle des Heiligen Geistes und berauschet euch nicht mit Wein, was eine Liederlichkeit ist, sondern werdet voll Geistes. Steht unter, als Christen, unter der Leitung des Heiligen Geistes. Lasst euch beherrschen von Gott. Das ist die Gesamtaussage an alle Gruppen, die hier drauf genannt werden. Und da gibt es als eine Auswirkung Freude im Herzen durch die Lieder, redet miteinander im Psalmen, Lobgesängen und geistlichen Liedern. Dankbarkeit zweitens, Vers 20, und saget alle Zeit Gott dem Vater Dank für alles. Und drittens Demut. Seid dabei einander untertan in der Furcht Christi. Das ist eine gegenseitige Untertänigkeit. Dieser Vers sollte irgendwo in dein Gedächtnis so eingeschrieben sein, dass du es nie wieder vergisst. Vergiss nicht, dass Vers 21 ein Schirmbegriff ist für alles, was in den Versen folgt. Seid demütig einander gegenüber. Und dann beginnt er mit Frauen. Und zum Zweiten geht er über zu den Männern. Die Frauen seien ihren eigenen Männern untertan. Vers 22. Vers 25. Ihr Männer, liebet eure Frauen. Aber schau Vers 6, Kapitel 6, Vers 1 an. Ihr Kinder, seid gehorsam euren Eltern in dem Herrn. Das ist Demut den Eltern gegenüber. Ihr Väter, Kapitel 6, Vers 4. Reizet eure Kinder nicht zum Zorn. Eltern sollen ihren Kindern gegenüber demütig sein. Und ihr Knechte, Vers 5, gehorchet euren leiblichen Eltern und Als letztes Gebiet, Vers 9, Kapitel 6, ihr Herren, erzeiget den Knechten dasselbe und lasse das drohen, Demut. Gegenseitig sollen wir Christen gekennzeichnet sein von Demut einander gegenüber. Wie soll ein Ehemann seiner Frau gegenüber demütig sein? Ihr Männer,

den Willen, das Objekt der Liebe, dem Objekt der Liebe zu dienen, das Objekt der Liebe zu tragen. Es ist die Art dieser Liebe ist, wie Christus die Gemeinde geliebt hat. Nun stelle ich eine Frage. Musste Christus vom Himmel kommen? Die Antwort ist nein. Warum kam er? Um sich der Last seiner Braut zu unterwerfen. Er kam, um uns als Gemeinde hochzuheben, zu tragen. Er kam uns, um uns den Kopf zu waschen, sondern um uns die Füße zu waschen. Er kam, um der Gemeinde zu dienen. Ihr Ehemänner, liebet eure Frauen mit der dienenden, gleichartigen dienenden Liebe, mit der Christus der Gemeinde gedient hat und mit der er die Gemeinde geliebt hat. Ich weiß es nicht, was es dir tut, also wenn ich das lese, da werde ich sehr gedemütigt. Denn ich weiß, dass ich dieser Liebe nicht gleiche in meinem Umgang mit meiner Frau im totalen Sinn. Wir Ehemänner haben eine große Aufgabe, denn unser Vorbild als Ehemänner ist vollkommen. Christus hat vollkommen geliebt. Ich muss bereit sein, für meine Frau zu sterben. Bin ich bereit, für sie aufzustehen in der Nacht, wenn die Kleine schreit? Nun, ich kann die Kleine nicht voll versorgen, ich bin nicht die Mutter. Aber bin ich bereit, wenn ich das tun kann, für meine Frau aufzustehen und ihr zu helfen? Das ist die Frage, ob wir bereit sind als Männer und das auch tun, dass wir unseren Frauen dienen, so wie Christus der Gemeinde dient. Viele Männer sind wie der Mann im Wilden Westen. Ich komme ja aus dem Wilden Westen in den Vereinigten Staaten, von einem Indianerreservat. Meine Eltern wohnen noch heute auf einem Indianerreservat in dem Bundesstaat Washington. Und es gibt eine Geschichte, ich hoffe, sie ist nicht eine wahre Geschichte, von einem jungen Brautpaar. Und der junge Ehemann hat mit seiner Braut eine Fahrt gemacht in der Pferdekutsche. Und irgendwo hielt das Pferd an, wurde bockig. Und er schlug darauf ein und redete darauf ein und das Pferd kam wieder zum Laufen. Und er schrie laut, das war Nummer eins. Nach einer Weile hielt das Pferd noch einmal an. Und mit Mühe und Not hat er das Tier noch einmal zum Laufen gebracht und schrie gleich danach, das war Nummer zwei. Und ein drittes Mal passierte das. Und er schrie ganz laut, das war Nummer drei, stieg ab, holte seinen Revolver und erschoss das Tier auf der Stelle. Wobei seine Braut, ganz in Aufregung aufgelöst, schrie, warum hast du das bloß getan? Worauf er schrie, das war Nummer eins. Schrecklich. Ich hoffe, die Geschichte stimmt nicht. Es gibt eine katastrophale Auswirkung. Wenn ein Ehemann denkt, er könne seine Frau so behandeln, in so unmenschlicher, unfreundlicher, liebloser Weise. Der Text sagt, liebet eure Frauen. Es ist die stärkste Art der Liebe, nicht abhängig vom Gefühl. Vor vielleicht jetzt 10 Jahren, ein amerikanisches Ehepaar von den Staaten war in Stuttgart und irgendwo, weil sie Eheprobleme hatten, hörten sie von einem englisch sprechenden Pastor in Stuttgart und haben mich angerufen und kamen dann zum Gespräch. Über 20 Jahre verheiratet, die Kinder sind jetzt groß geworden und nur noch ein Jahr und dann verlässt das letzte Kind das Nest. Und sie beide bekundeten, er mit Doktortitel Professor in einer Universität in den Staaten, wir lieben uns nicht mehr, der Ofen ist aus. Es ist eigentlich kein Gefühl mehr da füreinander. Viele Leute meinen, wenn es so weit kommt, dann ist alles aus, da kann man nichts mehr machen. Oh ja, da kann man viel machen. Der Seelsorger J. Adams sagt, wenn Leute zu ihm kommen und sagen, Dr. Adams, der Ofen ist aus, wir haben keine Liebe mehr füreinander, er weiß, was sie meinen. Sie meinen meistens, es ist diese Art von Liebe, wo das Herz ein bisschen schwerer schlägt, wenn er die andere, er sie sieht oder so, und diese Gefühle nicht mehr da sind. Liebe deinen Nächsten wie dich selbst. Und er sagte auch, und wenn ihr zu Feinden geworden seid, dann heißt es auch in der Bibel, liebet eure Feinde. Nach einer Weile, sie haben sich zerstritten, sich so lange in die Haare und in die Wolle bekommen, dass sie sich nicht mehr ertragen können. Sie sind nicht mehr Liebhaber, sie sind Feinde geworden. Und J. Adams sagt, gut, wenn ihr sagt in der Ehe, ihr könnt euch nicht
ihr habt keine Liebe mehr füreinander.

0: Dann habe ich eine Antwort für euch. Die Bibel sagt, ihr sollt euch in der Ehe lieben. Wir können das romantische Liebe nennen. Es gibt auch ein zweites Niveau der Liebe. Also sie kommen nicht davon weg, dass sie lernen müssen, einander zu lieben in der Ehe. Und heute Abend möchte ich mit Nachdruck betonen, dass es nie zu spät ist, erstens im Gebet um Vergebung zu bitten für das, was wir kaputt gemacht haben, und zweitens um diese Liebe von Gott zu bitten, dass er uns mit dieser Liebe erfüllt, noch einmal neu für unseren Ehepartner. Selbst wenn über längere Zeit, um zum weltlichen Ausdruck zurückzukommen, der Ofen der Gefühle der Liebe längst aus ist oder gewesen ist. Gott kann das neu anzünden. Gott kann neu das Feuer legen in unsere Herzen. Wir müssen aber bereit sein, das zu wollen in unseren Ehen. Diese Liebe eines Ehemannes für seine Frau ist erstens eine selbstopfernde Liebe. Vers 25. Gleich wie Christus die Gemeinde geliebt und sich selbst für sie hingegeben hat. Eine sich selbst opfernde Liebe. Was bist du bereit als Ehemann zu opfern für deine Ehefrau? Was bist du bereit aufzugeben, damit es ihr gut geht? Denn David sagte, ich wollte dem Herrn nichts opfern, was mich nichts kostet. David sah, ein Opfer soll mich was kosten. Was kostet dich deine Liebe für deine Frau? Dieses selbst opfernde Liebe. Es soll Zeit kosten. Stell dich drauf ein, mit deiner Frau Zeit zu verbringen. Zeit weg von deinem Hobby, weg von deinen persönlichen Plänen, weg von deinen persönlichen, egoistischen, selbstbezogenen Zielen, um Zeit zu nehmen für deine Frau. Ich habe nach kurzer Zeit entdeckt, dass die Frau, die der Herr mir gegeben hat, gerne Spaziergänge macht. Und wir machen längere Spaziergänge. Gestern Abend so um 9:30 machten wir uns auf, um einen Abendspaziergang zu machen in der schönen, sauberen Abendluft. Kinder alle im Bett. Und wir konnten dann einen Spaziergang machen. Hand in Hand, Arm in Arm, durch die Stadt laufen im Bummel. Zusammen, miteinander redend. Immer wieder Zeit füreinander zu haben. Diese Dinge zu tun, die man einst getan hat am Anfang. Vielleicht, die aber eventuell im Laufe der Zeit eingeschlafen sind. Selbstopfernde Liebe bedeutet auch, nicht nur Zeit zu haben, sondern zwei Ohren zu haben, dass man zuhört, wenn sie spricht. Manche unserer größten Missverständnisse in unserer Ehe kamen daher, dass ich nicht zugehört habe, als meine Frau sprach. Es gibt das berühmte Bild von dem Ehemann, der sich versteckt hinter seiner Zeitung und sie redet und er sagt, Und wo sie dann, ich habe das ein paar Mal im Fernsehen gesehen, über den Raum läuft und die Zeitung runterreißt und sagt, du, ich will deine Ohren haben. Sie will unsere Aufmerksamkeit. Sie will wissen, was uns bewegt. Darf ich an dieser Stelle euch eine andere Bibelstelle zeigen? Schreibt es auf, es ist wichtig. Römer 8, Vers 32 sagt uns Ehemännern etwas ganz Gewaltiges. Was wollen wir nun hierzu sagen? Ist Gott für uns? Wer mag wider uns sein? Vers 31. Römer 8, Vers 32. Welcher sogar seines eigenen Sohnes nicht verschont, sondern ihn für uns alle dahingegeben hat, wie sollte er uns mit ihm nicht auch alle schenken? Die Frage ist beantwortet mit, das wird er tun. Alles, was wir als Gemeinde Jesu brauchen, bekommen wir durch wen? Über Christus. Jesus sagte, was ihr den Vater bitten werdet in meinem Namen, kommt über mich, ich bin der Mittler, ich gebe es dir. Die Braut Jesu bekommt, was sie braucht, über den Bräutigam. Die Bedürfnisse der Braut Jesu werden gestillt durch den Bräutigam. Demütigend, aber wahr ist es, dass unsere Ehefrauen zu uns kommen sollten, kommen können und von uns das bekommen, was sie brauchen. Bedürfnisse gestillt. Eine Frau braucht Geborgenheit. Wie stillst du das Bedürfnis der Geborgenheit in deiner Frau? Eine Frau braucht Ermutigung. Wie hast du deine Frau zum letzten Mal ermutigt? Eine Frau braucht Zärtlichkeit. Wann hast du das letzte Mal deine Frau umarmt und ihr gesagt, dass du sie liebst? Hier ist ein schreckliches Problem. In vielen ehelichen Situationen, dass die Ehepartner sich nicht mehr umarmen, dass sie kein Interesse mehr haben ineinander. Helga kam vor Jahren in die Seelsorge. Sie sagte etwa eine Stunde zuvor am Telefon, ich bin bereit, mir das Leben zu nehmen. Als sie in unserem Wohnzimmer saß, fragte ich, ob ihr Vater ihr je gesagt hätte, dass er sie liebe. Und sie sagte darauf, nein. Und dann habe ich die Frage gestellt, hast du je gesehen, dass dein Vater deiner Mutter Zärtlichkeit gezeigt hat? Hat er sie je umarmt? Hat er sie je geküsst in deinem Beisein? Nein. Einer, der diese Geschichte hörte, kam auf mich zu und sagte, das einzige Mal, dass er als Junge je gesehen hätte, dass sein Vater seine Mutter berührt hätte, war, als er die Leiche berührt hat. Gott gab uns Gefühle. Und für die Ehe hat Gott diese Gefühle gemeint, dass wir bereit sind, als Ehemänner unsere Frauen zu lieben. Christus kam und nahm die Kinder auf den Schoß. Er weinte zärtlich über die Not seiner Jünger. Er weinte über die Not der Welt. Er nahm sich in Erbarmen die Not der Welt an. Wenn wir Ehemänner der Liebe Jesu gleichen wollen, dann haben wir eine riesengroße Aufgabe. Dass wir bereit sind, die Not unserer eigenen Frauen wie die eigene Not zu sehen und bereit sind, sie zu tragen, wie Christus uns trägt. Das gibt einen Seufzer von uns, wenn wir bloß daran denken. Eine Aufgabe, die zu groß für uns ist. Es ist nicht nur eine selbstopfernde Liebe, es ist zweitens eine reinigende Liebe, Vers 26, auf dass er sie heilige, nachdem er sie gereinigt hat, durch das Wasserbad im Wort. Ich will meiner Frau helfen, dass sie vorwärts kommt. Ich will sie in ihrem Leben reinigen. Ich will, dass sie eine bessere Frau wird. Das ist das, was Gott hier meint, dass wir Ehemänner das als unsere Ausrichtung haben sollen und müssen für unsere Ehe. Eine reinigende Liebe, dass die schlechten Gewohnheiten wegfallen, dass sie wachsen in der Persönlichkeit und wir ihnen helfen zu wachsen. Und drittens, Vers 27, eine erhebende Liebe, damit er sich selbst die Gemeinde herrlich darstelle, so dass sie weder Flecken noch Runzel noch irgendwas Ähnliches habe, sondern heilig sei und tadellos. Man kann bald feststellen, wie ein Ehemann über seine Ehefrau denkt, wenn man hört, wie er über sie spricht. Wenn ich höre, dass ein Ehemann schreckliche Witze macht über seine Frau oder herabtuende Bemerkungen oder einen herabtuenden Ton gebraucht, um seine Frau zu beschreiben, dann weiß ich, der Wurm ist in. Kein Ehemann, der seine Frau liebt, tut irgendwas anderes, als sie erheben, wenn er die Möglichkeit hat, spricht positiv über sie, denkt positiv über sie und hat dieses im Auge, was in Vers 27 steht, dass sie heilig sei und tadellos, dass er sie erhebt und nicht, dass er sie herabtut, selbst wenn sie Fehler macht. Warum weiß ich das? Weil Christus so darauf aus ist, uns als Gemeinde zu erheben und zu reinigen und zu erbauen. Machen wir Fehler? Haben wir je gelogen? Haben wir ihn je betrübt? Sind wir je abgewichen von unserer Aufgabe in der Gemeinde Jesu? Leider ja. Und Christus trotzdem geht seiner Gemeinde nach und liebt sie und vergibt ihr und dient ihr und hilft uns in unserer Not. Eine erhebende Liebe. Ich möchte ganz kurz zum Schluss noch eine Bibelstelle erwähnen in einem Vers in 1. Petrus Kapitel 3. 1. Petrus Kapitel 3, Vers 7. Die Aufgabe für uns Männer ist uns hier auch ein bisschen erweitert. Die Frau ist total gestört. Ich möchte eine sehr ernüchternde und vielleicht erstaunliche Tatsache von Epheser 5 und 1. Petrus 3, Vers 7 uns weitergeben als Schlussgedanken. Die Beziehung eines Ehemannes zum Herrn, eines gläubigen Ehemannes zum Herrn, ist nur so gut wie seine Beziehung zu seiner Frau. Von seiner Seite her gesehen. Ich möchte den Satz ein bisschen umformulieren und es noch einmal sagen. Meine Beziehung zu Christus ist nur so weit in Ordnung, wie meine Beziehung zu meiner Frau von meiner Seite her gesehen. Das bedeutet, von meiner Seite her muss ich meiner Frau dienen mit der Liebe, mit der Christus mein Herz gefüllt hat durch den Geist. Ich muss bereit sein, ihr zu vergeben, sie zu tragen, sie zu Christus zu tragen. Und alles zu tun, was ich kann, was in meiner Kraft und meinem Ermessen liegt, damit es ihr gut geht. Wenn ich das nicht tue, kann ich nicht behaupten, zwischen mir und Gott würde alles stimmen. Wenn ich weiß, Gutes zu tue und es nicht tue, gegenüber meiner Frau, habe ich gesündigt an meiner Frau und kann eigentlich vergessen, Kraft zu haben, wenn ich mit anderen spreche über Christus. Männer sind leider oft passive Versager, was ihre geistliche Pflicht in der Ehe anbelangt. Sie sitzen da und denken, irgendwie wird's schon recht werden. Eben nicht. von alleine, sondern indem wir als Ehemänner bereit sind, uns zu beugen unter der mächtigen Hand eines liebevollen Vaters und zu sagen, Herr, ich brauche einen neuen Anfang. Wir waren schon jahrelang in Deutschland. Als ich gemerkt habe, dass ich völlig falsch lag in der Führung meiner eigenen Ehe, ordiniert als Pastor, dienend in einer Gemeinde, habe ich völlig versagt an der täglichen Familienbibellese und am täglichen Gebet in der Familie. Ich kam zu meiner Frau Nancy und sagte, du Schatz, es tut mir leid, dass ich hier völlig versagt habe. Ich möchte um deine Vergebung bitten. Ich weiß, dass es unsere Beziehung zum Herrn und zueinander schwer beeinträchtigt hat, dass ich da versagt habe. Ich möchte aber jetzt und ab jetzt neu beginnen. Und mit Gottes Hilfe es täglich tun, dass wir als Familie die Schrift lesen und als Familie miteinander beten. Meine Frau hat mir vergeben und sagte mit wenigen Worten einen Satz, der mich sehr gedemütigt hat. Sie sagte, Roger, ich habe das schon lange gesehen und habe lange darüber im Stillen gebetet. Sie hat nicht die Leitung übernommen, sie hat gebetet. Ich bin sehr dankbar für die Frau, die der Herr mir gegeben hat, die ich nicht verdiene, Geschenk seiner Gnade. Und bin sehr dankbar für die Ehe, die der Herr uns geschenkt hat. Ich sagte heute Morgen, es hat Engpässe gegeben, Missverständnisse gegeben. Wir sind nicht Leute mit irgendwelchen Flügen oder Heiligenschein oder sonst irgendwelchen extra Dingen. Wir sind Leute wie alle anderen, die lernen miteinander mit Gottes Hilfe zu rechnen. Und ich möchte euch heute Abend wirklich ans Herz legen, es gibt Grund zur Ermutigung, wenn wir bereit sind zu sagen, Herr, nicht mehr nach meinem Plan, sondern ab jetzt nach deinem Plan. Ehemänner, wacht auf. Ich frage mit Nachdruck, bist du bereit als Ehemann, wenn du versagt hast, neu anzufangen? Bist du bereit, als Ehefrau für deinen Mann zu beten, dass er diesen Neuanfang macht? Bist du bereit, als lediger junger Mann zu sagen, das ist mein Ziel, das, was hier steht, so will ich meine Frau lieben, so wie Christus seine Gemeinde liebt? Eine große, unmögliche Aufgabe, die wir nur in der Fülle des Heiligen Geistes ausführen können. Wir müssen immer wieder zurückkommen, dass wir es nicht können, nur Christus durch uns. Wir beten zusammen. Danke, Vater im Himmel, dass du an diesem Abend mit uns redest durch dein Wort. Danke für das Vorbild Jesu, der als Ehemann in seiner Familie, seiner Braut gegenüber uns so liebt, dass er uns durchbohrte Hände entgegenstreckt und sagt, komm, folget mir nach. Vater im Himmel, hilf uns als Ehemänner bereit zu sein, unseren Frauen so die Liebe zu zeigen, die du uns gegeben hast in Christus, dass sie beginnen zu merken, es ist was Neues in uns. Stärke unsere Liebe zu dir und mehre unsere Liebe zu unseren Frauen. Und ich bitte dich im Namen Jesu für die Frauen unter uns, deren Männer nicht so sind. Gib ihnen eine intensivere Bereitschaft zu beten, dass du eingreifst und du die Änderung schaffst, die allein du kannst. Und da, wo Schmerz und Herzeleid und Weinen und große Schwierigkeiten vorhanden sind, bitte, Herr, greife du ein in dieser Woche in unseren Familien und ändere du das, was der Feind an Sieg gewonnen hat. Wir beten dich an und danken dir für deine Hilfe. Herr, diese Worte aus deinem Wort sind uns Maßstab, aber ohne deine Hilfe können wir es nicht tun. Wir bitten dich, durch deinen Geist befähige du uns, das zu tun. In Jesu Namen. Amen.
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1: Damals gab es keine Identitätskrise. Der Mensch wusste, wer er war und wozu er auf der Welt war, und erfüllte seine gottgegebene Stellung gehorsam aus. Aber nicht nur der Mensch fand Erfüllung und volle Zufriedenheit an seinem Dasein in der Welt, auch Gott war zufrieden mit dem Menschen. Das wissen wir, weil die Bibel erzählt, dass nach Vollendung der Schöpfung mit der Erschaffung des Menschen Gott alles sah, was er gemacht hatte, und siehe, es war sehr gut. 1. Mose, Kapitel 1, Vers 31. Zu diesem Zeitpunkt der Weltgeschichte lebten vollkommene Menschen in einer vollkommenen Umgebung in Beziehung zueinander und in vollkommener Harmonie mit Gott. Das ist sicher keine Beschreibung für unsere Situation heute. Aber warum ist es nicht so geblieben? Diese Frage kann man ohne Zögern beantworten. Durch einen einzigen Menschen, durch Adam, ist die Sünde in die Welt gekommen und als Folge davon der Tod. Römerbrief, Kapitel 5, Vers 12. Die ersten Menschen, Adam und Eva, lebten in großer Freiheit, aber Gott gab ihnen eine ernste Warnung. Von jedem Baum des Gartens darfst du essen, aber vom Baum der Erkenntnis des Guten und des Bösen, davon darfst du nicht essen, denn an dem Tag, da du davon isst, musst du sterben. 1. Mose, Kapitel 2, Vers 17. So konnte Gott prüfen, ob der Mensch bereit war, seinen Anweisungen bedingungslos zu folgen. Aber der Teufel verführte Eva, Gottes Worten zu misstrauen und zu widerhandeln. Mit Erfolg. Und die Frau sah, dass der Baum gut zur Speise und dass er eine Lust für die Augen und dass der Baum begehrenswert war, Einsicht zu geben. Und sie nahm von seiner Frucht und aß. Und sie gab auch ihrem Mann bei ihr, und er aß. 1. Mose, Kapitel 3, Vers 6. In diesem Moment kam die Sünde in die Welt. Durch bewussten Ungehorsam trennte sich der Mensch von Gott. Anstatt Gott zu lieben, hatten Adam und Eva nun Angst vor ihm und versteckten sich vor dem Angesicht Gottes des Herrn mitten zwischen den Bäumen des Gartens. 1. Mose, Kapitel 3, Vers 8. Anstatt sicher, zufrieden und glücklich zu sein, waren sie durch ihre Sünde nun beschämt, schuldbewusst und verängstigt.
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Vor einiger Zeit, als ich dabei war, den Judasbrief durchzulesen, fiel mir ein Teil eines Verses besonders auf. Ein Teil, der über falsche Lehre handelt. Diese sind Murrende, mit ihrem Lose Unzufriedene. Diese Worte haben mich wie ein Blitz getroffen, denn ich merkte auf einmal, dass ich nur allzu gerne murre und oft unzufrieden bin. Heute preise ich den Herrn für diese ernste und, ja, schwere Ermahnung, die ich erhalten habe durch sein Wort. Und ich bitte ihn um Gnade, um ein dankbares Herz, einen zufriedenen Geist zu haben. Ich möchte den Herrn nicht durch meine Eigenschaften und Verhaltensweisen entehren. Und ich denke, Sie haben dieselbe Einstellung. Möge die Sendung des biblischen Hörfunks Ihnen dabei helfen. Mögen wir ein Segen für andere sein, zur Ehre Gottes.

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1: Sie hören nun die gute Nachricht aus Gottes Wort. Unser Wochenvers steht in Sprüche 23, Vers 24. Der Vater eines Gerechten freut sich, und wer einen Weisen gezeugt hat, ist fröhlich darüber. Das war unser Merkvers aus Sprüche 23, Vers 24.

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1: Ist bis dahin sonst noch eine Bemerkung oder Frage?
2: Ich würde zudem etwas aufmerksam machen. Das Wort Gottes schweigt wortwörtlich, ob der Apostel Paulus gebissen worden ist von der Schlange oder nicht. Und die Auflehner, sage ich extra, sagen, man kann dahingestellt lassen, ob er gewissen worden oder nicht. Aber das ist ein Widerspruch. Er ist in der Tat gewissen worden, weil der Beweis ist, dass man erwartete, dass er stürbe. Und dann nachher hat man das Wunder feststellen müssen. Gott hat ihn eben befreit und Heilung gegeben. Es ist sehr wichtig, dass wir nicht sagen, man kann dahinstellen lassen, also als Vorbehalt, oder sagen wir, dahinstellen lassen, also offen lassen, besser gesagt, als ob er gewissen worden ist oder nicht. Das ist der Teufel, der das sagt. Er ist gewissen worden, obwohl es nicht wortwörtlich steht.
1: Das ist natürlich auf der Linie.